0: aufzubekommen. Die humanitäre Hilfe ist im Auswärtigen Amt angesiedelt. Vor 2 Jahren wurden die Mittel um rund die Hälfte gekürzt. Kritik am Sparkurs der Bundesregierung kommt vom grünen Politiker Boris Mijatovic. Die Bundesregierung habe im Koalitionsvertrag versprochen, die humanitäre Hilfe auskömmlich auszustatten. Mijatovic mahnte, das tut sie nicht und das halte ich für einen Fehler.
1: Am Münchner Flughafen ist es wieder zu einem gefährlichen Zwischenfall gekommen. Eine Maschine der Lufthansa ist am Montagabend zu früh aufgesetzt und hat an der Landebahnschwelle die Beleuchtung beschädigt. Das hat die Fluggesellschaft bestätigt. Die Piloten hätten den Airbus A380 aber sicher landen können. Die mehr als 350 Menschen an Bord blieben unverletzt. Fußballnationalspieler Jamal Musiala hat nach seinem 2. Zusammenbruch innerhalb weniger Tage Entwarnung gegeben. Ihm gehe es gut, so der Bayern-Profi. Bei ihm seien temporär auftretende Absenzen festgestellt worden, die seien aber gut behandelbar. Dabei handelt es sich um eine Form der Epilepsie mit kurzen Bewusstseinsstörungen. Musiala war bei Testspielen gegen Leipzig am Samstag und gegen Heidenheim gestern auf dem Platz zusammengesackt. Das Wetter für Deutschland. In der Nacht wechselnd bewölkt und nachlassender Regen, im Südwesten trocken. Die Tiefstwerte 20 bis 11 Grad. Tagsüber über der Mitte stark bewölkt und teils schauerartiger Regen. Gegen Abend teils heftige Gewitter mit Unwettergefahr. Im Norden nur selten Schauer, ganz im Süden recht sonnig. Dazu maximal 20 bis 32 Grad. Und die Zeit, es ist 2.03 Uhr.
2: Und wir blicken jetzt auf die Straßen und Autobahnen bei uns in Deutschland. Die A8 Stuttgart Richtung Karlsruhe ist im Autobahnkreuz Stuttgart nach einem Unfall aktuell gesperrt. Wenn ihr euch darauf zubewegt, bitte vorsichtig fahren. Die A2 Dortmund Richtung Hannover ist zwischen Dortmund Nordost und Kamenberg-Kame nach einem Unfall gesperrt. Ebenso die A2 Hannover Richtung Dortmund, die Gegenfahrtrichtung zwischen dem Kamener Kreuz und Lünen Süd nach einem Unfall dicht. Das Ganze geht noch bis in die Morgenstunden. Die A5 Basel Richtung Karlsruhe ist zwischen Freiburg Nord und Tenning aufgrund temporärer Lotsung eines Schwertransports ebenfalls dicht. Und wie immer die amtliche Gefahrenmitteilung zum Schluss. Und zwar für Monschau, Simmerath und Röttgen. Wegen des Waldbrandes im Hohenfenn kommt es momentan zu erheblichen Geruchsbelästigungen und möglicher Schadstoffbelastung der Luft. Entschuldigung, schwieriges Wort. Gesundheitliche Gefahren können nicht ausgeschlossen werden. Bitte Fenster und Türen schließen sowie Lüftungen und Klimaanlagen abschalten.
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2: Hoffentlich ohne weitere Versprecher mit mir, Nico Schmidt, die nächsten 3 Stunden noch. Hallo zusammen.

Worüber fuckt ihr euch beim Autofahren ab? Und vor allem auch, warum? Darüber sprechen wir schon seit gut 2 Stunden 15 Minuten über die 0221 5678911. Heute Nacht wollen wir uns einfach mal zusammen aufregen. Übers Autofahren. Über all das, was euch beim Autofahren aufregt. Julia und Marcel haben das auch gemacht. Die sind im Umzugsstress, auch nachts, aber vielleicht auch deswegen noch ein bisschen mehr geladen. Die haben sich auch bei mir ausgekotzt, aber ich kann euch sagen, die kommen durchaus in Frieden, hätte ich jetzt gesagt. Wenn sie denn da wären, ich verstehe noch nicht, warum sie nicht da sind. Ach Mensch, Leute, jetzt macht das System das nicht mit. Wartet mal, ich spiele euch mal einen Song und dann lade ich die Julia und den Marcel nochmal ein, mit mir zu quatschen. Gebt mir mal eine Sekunde. Oder besser gesagt, gebt mir mal 2:25. Alex Warren. Aber dann kommen Julia und Marcel, versprochen.

0: So, jetzt auf ein neues. Fever Dream, Alex Warren in der Jungen Nacht der ARD. Und heute Nacht wollen wir uns einfach zusammen aufregen übers Autofahren, über alles, was euch beim Autofahren aufregt. Julia und Marcel sind jetzt da. Ich habe sie jetzt quasi gefunden, das, was sie mir erzählt haben. Genau, also Julia und Marcel, die sind aktuell im Umzugsstress, die sind schon sowieso geladen heute Nacht. Allerdings kommen sie in Frieden. Und Julia hat Folgendes zu sagen.
1: Der Straßenverkehr ist einfach so schlimm geworden. Entweder rasen die, gucken nur aufs Handy oder die fahren einen so nah auf, dass man sich so bedrängt fühlt, dass es echt nicht mehr schön Auto zu fahren. Allein schon dieser stockende Verkehr, weil so viele nicht gebacken bekommen, allein schon mit dem Reißverschlussverfahren, das ist einfach nur noch zum Kotzen.
0: Jo, vollkommen richtig. Die Frage ist, was kann man ändern? Marcel findet, es ist eigentlich so einfach.
2: Man soll beschleunigen, wo man beschleunigen soll. Und man soll auch bremsen, wo man bremsen soll. Und nicht dieses nahe Auffahren. Es gibt Leute, die fahren sogar auf den Seitenstreifen und überholen. Wo sind wir denn hier? Wir sind hier in Deutschland. Hier gibt's Rechte und Regeln.
0: Ja, auch das. Ich meine, klar, die deutschen Korinthenkacker mal wieder. Na, aber es ist ja so. Wir alle wollen ja am Ende nur sicher ins Ziel kommen oder ans Ziel kommen. Für uns selbst, für Freunde, für Familie. Und da bringt eine eigene Gefährdung. Und dadurch auch das Gefährden von anderen einfach mal gar nichts.
1: Also immer vorausschauen, fahren. Liebe Grüße
2: von Julia und Marcel.

0: Sarah Larsen. Ihr hört die junge Nacht der ARD. Und das ist jetzt ein Shoutout an die Berliner. Wenn ihr gerade am Start seid in der Hauptstadt, da sind einfach die lustigsten Leute unterwegs. Und damit meine ich jetzt keine Fentanyl-Clowns. Ich meine so Leute wie Noel, mein Moderationskollegen von RBB Fritz. Der hat da vorhin noch Blue Moon moderiert. Das ist ja die Call-In-Show dort. Und da hat er heute nach den hässlichsten Städten Deutschlands gefragt. Oder nach der hässlichsten Stadt Deutschlands. Und ich bin überrascht. Gelsenkirchen, meine Heimat, ist nicht ein einziges Mal genannt worden. Yes! Nice! Stark! Vielleicht dafür Duisburg? Ich weiß es nicht, hab nicht nochmal nachgefragt. Das ist die Heimat einer anderen lustigen Person. Abdulkader Şahin ist Comedian, kennt ihr sicherlich auch aus unserer Jungen Nacht oder anderen ARD-Formaten. Und eigentlich lebt er ja in Duisburg, aber was er so auch über die Berliner Clubs zu erzählen hatte, der war da anscheinend unterwegs, das solltet ihr euch jetzt mal anhören. Und da schließt sich dann wieder dieser Kreis zu Berlin.
1: Techno ist echt, echt spannendes Thema. Berghain. Kennt ihr die Scheiße? Berghain? Ja, so ein Club, da kann man auch in so einen Darkroom ficken und weiß auch vielleicht nicht, wen man fickt. Alter, das ist schon aufregend. Ich stelle mir das auch so voll spannend vor. Da gehst du so rein und denkst du, heute passiert was. Heute geht's los, Alter. Und dann sitzt du da am Ende und denkst dir so, oh ja, ich hatte was mit einer richtig tollen Frau. Die wusste nicht, ob die Raverin ist oder nicht, aber am Ende doch. Aber dann war richtig geil, ey. Wir haben auch dieselben Probleme mit den Eltern, wir sind echt gleich aufgewachsen, war voll der geile Vibe und alles. Ja, am Ende war das meine Schwester einfach. Oh ja, ist ein bisschen ehrenlos, sorry.
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0: Cyril Stumbling In, 2.31 Uhr. Ihr hört die junge Nacht der ARD. Und jetzt geht's wieder auf die Autobahn und Straßen bei uns. Ich habe die A2 für euch, Dortmund Richtung Hannover. Zwischen Dortmund Nordost und Camberg-Kam ist sie weiter nach einem Unfall gesperrt. Ebenso auch die Gegenfahrtrichtung zwischen dem Kamener Kreuz und Lünen Süd in Fahrtrichtung Dortmund. Auch dort die Strecke dicht, das Ganze noch bis in die Morgenstunden. Mit aller Wahrscheinlichkeit nach dem Unfall gestern. Und wie immer die amtliche Gefahrenmitteilung für Monschau, Simmerath und Röttgen in diesen Tagen. Wegen des Waldbrandes im Hohen Venn kommt es momentan zu erheblichen Geruchsbelästigungen und möglicher Schadstoffbelastung der Luft. Gesundheitliche Gefahren können nicht ausgeschlossen werden. Bitte Fenster und Türen schließen sowie Lüftungen und Klimaanlagen abschalten.
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0: Und das mit mir, ich bin Nico Schmidt. Hallo zusammen, ich schaue auf meinen Tisch. Ah, mein Cola-haltiges Getränk, mein koffeinhaltiges Getränk ist auch schon zur Hälfte leer. In dem anderen taurinhaltigen Getränk ist auch noch die Hälfte drin. Leute, jetzt drehen wir richtig auf. Aber wirklich, Dai Dai, Shakira, Burner Boy. Ich kann nicht mehr.

0: gehört in unseren News oder auch auf Social Media gesehen. Gestern hat man sich wieder ein bisschen Sorgen um Bayern-Spieler und Nationalspieler Jamal Musiala gemacht. Nach seinem Zusammenbruch beim Testspiel der Bayern am Wochenende gegen Leipzig ist er jetzt auch gestern in Heidenheim beim nächsten Testspiel wieder kurzweilig zusammengeklappt. Jetzt ist mittlerweile auch der Grund bekannt. Dazu hat er sich auf Insta in einem Posting gemeldet. Mein junger Nachtkollege Marcel Stober hat jetzt alle Infos für euch.
1: Nach dem Testspiel in Heidenheim sagte Bayerns Sportvorstand Max Eber lediglich kryptisch: Wir wussten Bescheid. Musiala werde sich selbst dazu äußern. Das hat der 23-Jährige am Abend in den sozialen Netzwerken getan. Bei ihm seien temporär kurz auftretende, aber gut behandelbare Absenzen festgestellt worden. Absenzanfälle sind eine Form der Epilepsie, die sich durch kurze Bewusstseinsstörungen auszeichnen. Musiala sei in bester medizinischer Behandlung, sehr optimistisch und auf einem guten Weg, schreibt er. Er selbst habe die Verantwortung übernommen, nach ärztlicher Freigabe weiter Fußball zu spielen. In Heidenheim war Musiala nur wenige Minuten nach seiner Einwechslung in der zweiten Halbzeit zu Boden gegangen und wurde daraufhin von seinen Mitspielern abgeschirmt. Ärzte eilten aufs Feld und nach kurzer Behandlung ging Musiala mit ihnen in Richtung Kabine.
0: Ja, Junge, pass einfach gut weiterhin auf dich auf und natürlich hoffe ich auch, oder hoffen wir alle, dass das weiterhin gut geht.

Das war Adela mit Ain't It L.A. Kommt von ihrem kommenden Debütalbum Prima. Und mit dem Song hat sie eine Hommage, also eine wirklich musikalische Liebeserklärung rausgehauen. Und zwar in ihrer Heimatstadt, Bratislava. Ja, sie kommt aus der Slowakei. Und mit dem Song, wenn ihr gerade ein bisschen auf die Lyrics genauer achten konntet, dann ist es ihr eigentlich ehrlicherweise scheißegal. Ich sag jetzt, wie es ist ihr scheißegal, woher dein Erfolg kommt oder der Erfolg generell. Es muss auch alles nicht immer nach L.A. führen, ja, in die Welt der Reichen und Schönen. Der Erfolg, der kann überall herkommen. Eben auch aus der Heimat. Ob das jetzt Bratislava ist oder, ihr mögt es kaum glauben, vielleicht wie auch in meinem Fall, Gelsenkirchen. So, und das ist auch alles nicht immer nur eine Illusion. Wir manifestieren das hier. Dua Lipa, ist mir egal, was du jetzt singst. Ist mir egal, ob das jetzt eine Illusion ist.

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1: Um 3 Uhr mit Christine Beitsch. Die jüngsten Äußerungen des israelischen Polizeiministers Ben-Gvir sorgen weiter für Empörung. Er hatte gezielte Tötungen von Palästinensern im Gazastreifen gefordert. Es gebe dort Menschen, die es nicht verdienten zu leben, so Ben-Gvir. Vizekanzler Klingbeil fordert Konsequenzen. Aus Berlin Birte Sönnigsen.
2: Das sind Äußerungen, die wir als Bundesregierung in keinster Weise akzeptieren können, sagte SPD-Chef Lars Klingbeil bei Sat.1. Auf europäischer Ebene müssten jetzt sehr ernsthaft auch Sanktionen geprüft werden. Weiter nannte Klingbeil das Verhalten des Polizeiministers Ben-Gvir menschenverachtend. Ich stehe in Solidarität zum Staat Israel, aber ich stehe nicht in Solidarität zu solchen Ministern, so Klingbeil wörtlich.
1: Die USA verschärfen ihren Kurs gegen den Internationalen Strafgerichtshof in Den Haag. Außenminister Rubio hat Sanktionen gegen die Präsidentin des Gerichts, die japanische Richterin Tomoko Akane und den leitenden Ankläger Abdoulaye Sahe aus Senegal angekündigt. Worum es geht, erklärt Washington-Korrespondentin Anne Schneider.
3: Die Trump-Regierung wirft dem Gericht vor, Ermittlungen und Strafverfahren gegen Personen aus Staaten zu betreiben, die die Zuständigkeit des Strafgerichtshofs nicht anerkennen. Dazu gehört auch der Haftbefehl gegen den israelischen Ministerpräsidenten Benjamin Netanyahu, dem Kriegsverbrechen im Gazastreifen vorgeworfen werden. Die Sanktionen frieren mögliche Vermögenswerte in den USA ein und schließen die Betroffenen weitgehend vom amerikanischen Finanzsystem aus. Washington kündigte außerdem an, den Druck auf den Strafgerichtshof weiter zu erhöhen und andere Staaten zum Austritt aus der Institution zu bewegen.
1: Für Mieter soll es nach dem Willen von Justizministerin Hubig einfacher werden, Klimaanlagen oder Sonnenblenden in Wohnungen einbauen zu lassen. Die SPD-Politikerin sagte der Rheinischen Post, für solche Vorhaben gäbe es zurzeit einige Hindernisse, wenn damit bauliche Veränderungen an der Wohnung verbunden seien. Sie könne sich vorstellen, das Mietrecht entsprechend zu ändern. Die Meere rund um Europa erwärmen sich rasant. Das zeigt eine Untersuchung von Forschern der World Weather Attribution. Demnach gab es in diesem Sommer von Irland bis ins Mittelmeer ausgeprägte marine Hitzewellen. In den meisten Regionen habe die Erwärmung über dem weltweiten Mittel von 1,4 Grad gelegen. Im Mittelmeer seien die Spitzenwerte sogar um etwa 3 Grad gestiegen. Grund sei vor allem der menschengemachte Klimawandel, hieß es. Das Wetter für Deutschland. In der Nacht wechselnd bewölkt und nachlassender Regen. Die Tiefstwerte 20 bis 11 Grad. Tagsüber über der Mitte stark bewölkt und teils schauerartiger Regen, gegen Abend teils heftige Gewitter mit Unwettergefahr. Im Norden nur selten Schauer, ganz im Süden recht sonnig. Dazu maximal 20 bis 32 Grad. Die Zeit, es ist 3.03 Uhr.
4: Ihr hört die Junge Nacht der ARD. Hallo zusammen. Hier ist die amtliche Gefahrenmeldung für Monschau, Simmerath und Röttgen. Wegen des Waldbrandes im Hohen Venn kommt es momentan zu erheblichen Geruchsbelästigungen und möglicher Schadstoffbelastung der Luft. Nicht Belästigung, sondern Belastung. Gesundheitliche Gefahren können nicht ausgeschlossen werden. Bitte Fenster und Türen sowie Lüftungen und Klimaanlagen abschalten. Dann blicken wir auf die Straßen und Autobahnen. A2 Dortmund Richtung Hannover. Zwischen Dortmund Nordost und Kamenberg-Kamen ist die Strecke nach einem Unfall gesperrt. Gleich gilt für die Gegenfahrt Richtung nach Dortmund zwischen dem Kamener Kreuz und Lünen Süd. Das Ganze wahrscheinlich noch bis in den Morgen hinein. Die A7 Hannover Richtung Kassel ist zwischen Göttingen und dem Dreieck Drammetal nach einem Unfall aktuell auch dicht. Ansonsten euch allen da draußen hoffentlich eine gute, sichere und freie Fahrt.
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4: Ja, und das mit dem Autofahren, das ist ja so ein Ding heute Nacht bei uns. Ihr dürft euch gerne reinmelden, 0221 567 89 111, wenn ihr euch mal richtig abfacken wollt darüber, wie es so im Straßenverkehr abgeht. Was regt euch auf? Warum regt es euch auf? Sind es die anderen Autofahrer und Autofahrerinnen? Sind es Staus? Sind es Sperrungen? Macht's mal einfach. Caro hat mir auch geschrieben, guten Morgen, das mit dem Reißverschluss, das sollten einige nochmal lernen. Ich bin viel unterwegs, täglich auf der 562, was man da erlebt, das ist der Wahnsinn. Also manchmal bekommt man den Vogel gezeigt, wenn man keinen reinlässt, oder die Dauermittelspurfahrer, auch schlimm. Und gerade eben, wohl erst auch passiert, hat sie mir noch geschrieben, auf der Autobahn unterwegs, erlaubt es 80 in der Baustelle, sie 80 gefahren, und was macht der, die Fahrerin vor mir, 40 fahren. sie glaubt, sie tritt ein Pferd. Nee, ein Pferd definitiv nicht, was auch immer dich getreten hat. Ich hoffe, es tut nicht mehr weh. Wir kommen jetzt alle erstmal noch mal ein Stück runter. Aber wie gesagt, ihr dürft euch gerne auskotzen. Dafür bin ich heute da. 0221 567 89 111. Rosé und Bruno Mars, Appetit.

0: 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Sam Smith, Stay. Sam Smith, Stay With Me. Und wir kommen jetzt zu Ryan Gosling. Der Ken in Barbie, den Astronauten in Project Hail Mary, einen Jazzpianisten in La La Land, einen dusseligen Stuntman in Fall Guy, den neuen Ghost Rider. Das hat er alle schon gespielt. Und Annika Wasenmüller aus dem jungen Nachtteam. Jetzt betritt er nochmal ein ganz neues Universum.
1: Ja, so sieht's aus. Und Ende Mai nächstes Jahr ist es schon soweit. Da kommt der neue Star Wars Film mit ihm raus. Und es wird wohl top, wie Ryan Gosling meint.
2: This script is just so good.
1: Ja, also allein das Drehbuch für den neuen Star Wars Film fand Ryan Gosling ja schon mal sehr gut. Vielleicht aber auch, weil Ryan Goslings Ehefrau Eva Mendes mitspielt.
0: Ja.
1: Und weil er selbst die Hauptfigur spielt, nämlich Kate Oberon.
0: Ja gut, so kann man das auch mal hinkriegen. Ne? Und jetzt ist es halt eben was im Star Wars Universum. Jetzt ist die Frage, diese Figur, warte mal, jetzt überlege ich gerade wirklich. Star Wars Universum? Nee, die kennen wir noch gar nicht, ne? Den Kate Oberon.
1: Es ist eine neue Figur, kannst du auch noch nicht kennen.
0: Gut.
1: Also laut ersten Fantheorien könnte sich ganz, ganz Spannendes dahinter verstecken, nämlich ein heimlicher Urenkel von Luke Skywalker. Es gibt nämlich so eine Story in den Star Wars Comics.
0: Sehr, sehr mysteriös. Und wann kommt dieser neue Star Wars?
1: Auf der D23, also dieser großen Disney-Messe, da wurde jetzt auch schon erster Trailer gezeigt. Also es scheint ja schon ordentlich viel fertig zu sein. Leider wurde das Ganze erstmal nur exklusiv da vor Ort gezeigt. Mhm. Wir müssen also warten. Aber eigentlich dürfte das nicht mehr so lange dauern.
0: Na, hoffentlich. Also bitte, neuen Star Wars-Film nehme ich sofort.

0: Über 2000 Leute in ganz Deutschland haben die Kollegen und Kolleginnen von 1Live gefragt, was muss der perfekte Job eigentlich können? Und da gab es eine klare Ansage. Die Kohle muss stimmen. Ja, Cash, Knete. Ohne faires Gehalt geht einfach bei den Befragten von 14- bis 34-Jährigen gar nichts mehr. Das sagt auch Anna-Maria, sie ist 24 und jobbt in der Gastro in Oberhausen.
1: Wenn das Geld nicht stimmt, dann macht das Leben so auch gar keinen Sinn. Und mal im Ernst, so eine 40-Stunden-Woche ist echt unfassbar viel Lebenszeit. Und da möchte man sich vielleicht immer was gönnen. Und wenn man eigentlich nur dafür arbeiten geht, um zur Arbeit zu kommen, macht es einfach auch gar keinen Bock.
0: Finde ich, ist eine faire Aussage, aber gut, Kohle ist jetzt auch nicht alles. Platz 1 teilt sich das Gehalt nämlich auch mit dem Betriebsklima. Also wenn die Stimmung im Team toxisch ist, wenn die schlecht ist, ja, dann gut, bringt auch das beste Schmerzensgeld nichts, ne? Das macht auf Dauer auch kaputt, weiß auch Lehrerin Hanna aus Köln. Sie musste extra ihren Job wechseln.
2: Da hat man schon recht schnell gemerkt, dass die Atmosphäre irgendwie so ein bisschen vergiftet war, zu viel Spannungen im Team irgendwie gab, dann auch teilweise Mobbing am Arbeitsplatz und sowas. Also das hat mich krank gemacht.
0: Ja, und leider geht's damit auch nicht ihr so, also nur ihr so. Jeder Dritte unter 35 geht mindestens mit einmal im Monat Bauchschmerzen zur Arbeit, wegen miesen Vibes im Team oder auch einer Überbelastung. Und deswegen ist das Thema Work-Life-Balance auch ein Schutz vor dem Burnout, sagt Feuerwehrmann Etienne aus Wesel.
3: Man möchte ja schon wissen, wann man erreichbar sein muss für seine Arbeitgeber und wann nicht, damit man halt nicht sein ganzes Leben nur für die Arbeit verschwendet.
0: Also, alle Chefs da draußen, lausche auf.

0: Rihanna mit We Found Love in der jungen Nacht, der ARD 3:31 Uhr. Hier ist die amtliche Gefahrenmitteilung für Monschau, Simmerath und Röttgen. Wegen des Waldbrandes im Hohen Venn kommt es momentan zu erheblichen Geruchsbelästigungen und möglicher Schadstoffbelastung der Luft. Gesundheitliche Gefahren können nicht ausgeschlossen werden. Bitte Fenster und Türen schließen sowie Lüftungen und Klimaanlagen abschalten. Die A2 Dortmund Richtung Hannover ist zwischen Dortmund Nordost und Kamenberg-Kame nach einem Unfall gesperrt. Ebenso die Gegenfahrt Richtung nach Dortmund zwischen dem Kamener Kreuz und Lünen Süd. Da wo es geht, wie immer eine gute, freie und sichere Fahrt.
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0: Hallo zusammen, ich bin Nico Schmidt und das ist Olivia Dean, So Easy to Fall in Love.

0: Ja, es ist einfach schlimm, was in den letzten Tagen überall in Deutschland und auch an den Grenzen zu unseren Nachbarländern passiert. Ihr kriegt das ja mit. Im Hohenfenn brennt es weiterhin. Die Feuerwehren versuchen, den größten Brand in Belgien seit 100 Jahren unter Kontrolle zu bringen. Und nach Angaben der belgischen Einsatzkräfte soll das Feuer ja vollständig eingekreist werden. Vor allem an der östlichen Seite des Brandherdes ist das aber schwierig, weil das Gelände eben schwer zugänglich ist. Franzis Kluth, Leiter der deutschsprachigen Feuerwehr in Ostbelgien.
1: Also das Problem, was wir jetzt hier haben, es beruhigt sich, aber der Brand ist nicht gelöscht. Und was wir machen müssen, ist denn jetzt wirklich an den Außenrändern wirklich Bereiche schaffen, wo er nicht weiterziehen kann. Und das Knochenarbeit, das wird sehr lange dauern, weil der Hochmoor an sich, den werden wir so nicht gelöscht bekommen. Dann müssen wir hoffen, dass das Wetter mitgeht. Wir gehen davon aus, dass das, was da drin ist, eigentlich auch verloren ist.
0: Ah, das ist wirklich so bitter. René Dahm arbeitet seit vielen Jahren als Forstamtsleiter im Hohenfenn und der ist auch eher reserviert.
2: Das Spezielle ist die Wurzeln von den Bäumen, die betroffen sind. Sowohl die Laubbäume wie die Nadelbäume sind verbrannt und die Bäume fallen um wie Mikado-Stäbchen und das ist sehr gefährlich für die Feuerwehrleute. Und deswegen wird präventiv jetzt da überall auf dem Streifen von 25 Metern bis 30 Metern werden die Bäume alle mal gefällt, damit die Feuerwehrleute in Sicherheit sind.
0: Ja, Sicherheit geht natürlich vor an der Stelle. In der Nacht haben auch auf deutscher Seite Feuerwehrleute und THW so transportable Löschwasserbecken mit aufgestellt und auch mit Wasser gefüllt. So können halt eben gefährdete Gebäude zum Beispiel auch besser geschützt werden, sollte sich der Brand noch weiter ausbreiten. In Monschau und weiteren Städten in der Nähe des Waldbrandes waren ja die Behörden auch immer noch vor den gesundheitlichen Gefahren durch die Rauchentwicklung. Und diese Warnung hört ihr ja dann auch immer regelmäßig bei uns in den Verkehrsnachrichten um voll und um halb. No, do I?

0: Magnetic. So, Mäuse.
1: Maus.
2: Maus.
0: Ja, es geht weiter. 2027 erscheint eine vierte Staffel von Kaulitz und Kaulitz. Das hat Netflix bestätigt. In ihrem Podcast Kaulitz Hills hatten die Zwillinge das auch schon ausgeplaudert, dass sie aktuell filmen und mitten in Staffel 4 jetzt seien. Aber wer weiß, vielleicht haben sie auch ein bisschen gewartet mit der offiziellen Verkündung, weil sie noch einen Gastauftritt von mir haben wollten. Ja, von mir, hört ihr richtig. Soll ich euch sagen, warum? Ich komme ja auch schon in Kaulitz und Kaulitz Staffel 3 vor. Ja, jetzt kann ich es ja mittlerweile sagen. Ja. Folge 2. Guckt mal richtig hin, macht mal nochmal schön Netflix auf und dann schaut da mal da rein. Als Bill nämlich bei 1 Live zu Gast war für die Bill Kaulitz Show, da sieht man mich noch ganz kurz im Hintergrund. Ja, 1,5 Sekunden. Meine Haare. Also auch nur meine Haare. Leicht verpixelt. Total unscharf. Aber ich schwöre, ich komm vor. Ich schwöre, ich war's.

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1: Um 4 Uhr mit Christine Beitsch. Am Münchner Flughafen ist es zum zweiten Mal innerhalb weniger Tage zu einem Zwischenfall gekommen. Eine Maschine der Lufthansa ist am Montagabend zu früh aufgesetzt und hat an der Landebahnschwelle die Beleuchtung beschädigt. Das hat die Lufthansa bestätigt. Aus München Birgit Frank.
2: Die 351 Passagiere seien alle unverletzt geblieben, so eine Sprecherin. Der Vorfall wird jetzt ebenso wie der Fall des Boeing Dreamliners zwei Tage vorher von der Bundesstelle für Flugunfalluntersuchung geprüft. Auf derselben Bahn war da die Maschine der Vietnam Airlines beim Starten über die Piste hinausgeschossen. Zwar konnte das Flugzeug noch abheben, ist aber später zum Münchner Flughafen zurückgekehrt. Bei der Landung war am Fahrwerk Qualm zu sehen, mehrere Reifen sind geplatzt. Menschen wurden aber auch hier nicht verletzt.
1: Vizekanzler Klingbeil fordert nach den jüngsten Äußerungen des israelischen Polizeiministers Ben Gvir Konsequenzen. Der hatte gezielte Tötungen von Palästinensern im Gazastreifen gefordert. Klingbeil sagte dem Sender Sat.1, auf europäischer Ebene müssten Sanktionen gegen Ben Gvir geprüft werden. Deutschland dürfe bei aller Solidarität mit dem Staat Israel nicht schweigen. Die Vereinigten Arabischen Emirate haben bis auf Weiteres ihre Handels- und Finanzgeschäfte mit dem Iran ausgesetzt. Das hat das Außenministerium des Golfstaats bestätigt. Die Entscheidung fiel, nachdem der Iran erstmals seit Monaten Raketen auf die Emirate abgefeuert hat. Die Geschosse stürzten vor der Küste ins Meer. Die US-Raumfahrtbehörde NASA hat Aufnahmen von dem Krater auf dem Mond veröffentlicht, der von einem Schrottteil einer SpaceX-Rakete verursacht worden war. Der Krater habe einen Durchmesser von etwa 18 Metern, hieß es von der NASA. Das 4 Tonnen schwere Raketenteil war vor 2 Wochen unbeabsichtigt auf dem Mond aufgeschlagen. Die NASA will eine Mondbasis errichten, deshalb sind Erkenntnisse über Kollisionen mit Weltraumschrott wichtig. Fußballnationalspieler Jamal Musiala ist zum zweiten Mal innerhalb weniger Tage bei einem Spiel auf dem Platz zusammengebrochen. Diesmal bei einem Test seines Vereins Bayern München gegen Heidenheim. Am Abend gab der 23-Jährige ein Statement ab. Darüber berichtet Marcel Stober.
3: Bei ihm seien temporär kurz auftretende, aber gut behandelbare Absenzen festgestellt worden. Absenzanfälle sind eine Form der Epilepsie, die sich durch kurze Bewusstseinsstörungen auszeichnen. Musiala sei in bester medizinischer Behandlung, sehr optimistisch und auf einem guten Weg, schreibt er. Er selbst habe die Verantwortung übernommen, nach ärztlicher Freigabe weiter Fußball zu spielen.
1: Das Wetter für Deutschland. Die Tiefstwerte liegen am Morgen zwischen 20 und 11 Grad. Tagsüber über der Mitte stark bewölkt und teils schauerartiger Regen. Gegen Abend teils heftige Gewitter mit Unwettergefahr. Im Norden nur selten Schauer, ganz im Süden recht sonnig. Dazu maximal 20 bis 32 Grad. Die Zeit 4:03 Uhr.
4: Und wir blicken jetzt auf die Straßen und Autobahnen bei uns in Deutschland. Ihr hört die junge Nacht. Schönen guten Morgen. Die A2 Dortmund Richtung Hannover ist zwischen Dortmund Nordost und Berg Kamen nach einem Unfall gesperrt. Dann die amtliche Gefahrenmitteilung für Monschau, Simmerath und Röttgen. Wegen des Waldbrandes im Hohen Venn kommt es momentan zu erheblichen Geruchsbelästigungen und möglicher Schadstoffbelastung der Luft. Gesundheitliche Gefahren können nicht ausgeschlossen werden. Bitte Fenster und Türen schließen sowie Lüftungen und Klimaanlagen weiterhin abschalten. Euch allen da draußen eine gute Fahrt.
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4: Nico Schmidt ist hier. Schönen guten Morgen.

0: My House. Florida. In der jungen Nacht der ARD. Und sie haben den wohl beschissensten Job beim Reitturnier in Aachen. Aber das sehen sie gar nicht tatsächlich selber so, ehrlicherweise. Die Frauen und Männer des Stable Cleaning Teams. Ja, was für ein Team? Ja, das sind die Leute, die da seit 2 Wochen ehrenamtlich bei der Reitweltmeisterschaft den Pferdemist einsammeln. Amelie Reimold aus Karlsruhe ist Teil dieses Teams und ist eben dabei bei dieser Reit-WM. Sie ist 22 Jahre alt, selber seit 10 Jahren passionierte Reiterin, liebt eben Pferde. Und ich glaube, man braucht so eine Leidenschaft für Pferde eben, weil sonst würde man das doch gar nicht aushalten. Also ich käme jetzt auch nicht auf die Idee, mit Urinproben meiner Lieblingsfußballer rumzurennen und die wegzutragen. Aber sie selber sagt auch, irgendjemand muss ja diesen Job mal machen.
1: Das gehört dazu und ja, also ohne uns wird hier alles vorliegen. Deswegen ist so ein bisschen Anerkennung auch immer ganz nett. So ein kleines Danke, das freut uns auch immer sehr.
0: Ja, deswegen auch jetzt hier Dankeschön von mir aus der jungen Nacht der ARD für euren Job. Dafür, dass du und deine Kollegen und Kolleginnen das machst. Natürlich jetzt noch kurz die alles entscheidende Frage. Wie viele Karren Mist hast du denn schon weggetragen? Amelie.
1: Ach, bestimmt 10.
0: Hui. Na gut, bis Sonntag geht die Reit-WM in Aachen noch und ich glaube, das wird nicht nur bis zu 10 Karren Pferdemist bleiben.

bei Ariana Grande, da läuft's doch gerade. Kann man doch wirklich so sagen, oder? Die Tour läuft. Wahrscheinlich ist er auch wieder mit dem Ex zusammen. Zeigt sie ja auch gerade mit so einem schönen Partner-Tattoo. Und dann kann sie auch noch in gut 5 Wochen ordentlich bei den MTV Video Music Awards abräumen. Nominiert ist sie für Video of the Year, Artist of the Year, Best Pop, Best Direction, Best Cinematography, Best Editing und Best Visual Effects. 7 Kategorien. Junge, boah. Also Ariana Grande ist wirklich mit bei den ganz Großen dabei. Dieses Jahr bei den MTV VMAs. Und ich glaube, zu Recht auch. Ihr wisst natürlich auch, mit welchem Song. Ich spiele ihn euch, logischerweise. Und ihr kennt ihn auch aus der jungen Nacht. Das alles hat sie Hate That I Made You Love Me zu verdanken.

0: Genau, alle wach, oder? Um 4.30 Uhr mit Jack Jones und Demi Lovato. Instruction. Ihr hört die junge Nacht der ARD und hier ist die amtliche Gefahrenmitteilung für Monschau, Simmerath und Röttgen. Wegen des Waldbrandes im Hohen Venn kommt es momentan zu erheblichen Geruchsbelästigungen und möglicher Schadstoffbelastung der Luft. Gesundheitliche Gefahren können nicht ausgeschlossen werden. Bitte Fenster und Türen schließen sowie Lüftungen und Klimaanlagen abschalten. Und der Blick auf die Autobahn. Die A2 Dortmund Richtung Hannover ist zwischen Dortmund Nordost und Camberg kam nach einem Unfall weiterhin gesperrt. Das ist die einzige Meldung, die ich um die Uhrzeit habe. Ich wünsche euch eine gute und sichere Fahrt.
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0: Wird Shi-Agu endlich zum Retter aller deutschen ESC-Fans und die Hoffnung schlechthin? Ja, man will ihn wohl zum Eurovision Song Contest schicken. Warum? Wie? Was? Wann? Hört ihr gleich. Ich bin Nico Schmidt. Hallo zusammen.

0: Freunde, uns könnte einer der wildesten Eurovision Song Conteste aller Zeiten erwarten. Ja, der ESC ist ja oftmals komplett Gugu Gaga. Aber nächstes Jahr, 2027, in Bulgarien wird er eben Bangarangara. Denn Annika Wasenmüller aus dem Digi-Team. Vielleicht geht ja sogar auch Ski Agu für Deutschland an den Start. Was?
1: Auf jeden Fall wollen das gerade ganz, ganz, ganz viele Fans.

0: Alle verfolgt dieser Song. Und Baby No Money, der ist in Kanada halt schon seit Jahren Megastar.
1: Ja, checke. Und weil die beiden jetzt gut miteinander befreundet sind, denkst du, Agu wird ja sagen, mach ich.
0: Ganz genau. Und da schließen sich dann langsam die Kreise, weil Baby No Money nämlich in letzter Zeit auch super oft schon mit Agu gechillt hat und auch übrigens mit Ikimel und Philo. Die haben super viele TikToks zusammen gepostet und halt sehr viel Zeit verbracht. Und deswegen die Theorie und auch der sehr große Wunsch der Fans. Vielleicht fühlt sich Shiago jetzt angespornt, sich doch auch für den Eurovision Song Contest zu bewerben.
1: Ey Leute, also ich sag's wie es ist. Ich würde da all in gehen. Machen wir. Warum denn nicht? Also Agu, wenn du Bock hast, sei am Start. Und ich glaube, nein, ich manifestiere das jetzt. Deutschland wird mindestens in die Top 10 kommen.

I know it. Taylor Swift. Ach, ich feiere den Song. Ich finde den so toll. Und nicht, weil ich auch ein Swiftie bin, sondern es ist ja auch der Titelsong zu Toy Story 5. Und ich habe heute auch einfach mal den Woody gemacht, den Cowboy. Warum? Weil ich braune Schuhe getragen habe. Besser gesagt, ich habe braune Schuhe eingetragen. Das ist etwas, das kriegt ihr natürlich jetzt alles nicht so mit, ne? Was hier so im Studio passiert, aber ich erzähl's euch gerne. Ich nehme euch mit hinter die Kulissen. Das ist immer interessant. Ich bin ja demnächst auf der Hochzeit. Habe ich ja schon vielleicht das eine oder andere Mal in den letzten Wochen erzählt. Ich bin auch ein bisschen nervös, weil ich freue mich so, weil ich da den Trauredner für meine Freunde spielen darf, mit einem anderen Kumpel zusammen. Egal, führt schon wieder weg vom Thema. Also, ich habe mir jetzt da für die Hochzeit hier schöne Lederschuhe gekauft und damit sehen die auch aus wie so halbe Cowboy-Stiefel. Ja, da bin ich hier immer ein bisschen, während die Lieder liefen, dann so im Studio rumstolziert und wie gesagt, hab da so ein bisschen den Cowboy Woody gespielt. Also einlaufen soll man ja auch solche Schuhe, ne? Wurde mir ja empfohlen. Und wie ihr merkt, ich bereite mich akribisch für diese Hochzeit vor. Und deswegen, falls ihr euch über die komplette Nacht auch gefragt habt, warum verspricht er sich immer wieder? Ja, nicht nur, weil ich müde bin zum Teil, weil ich schlechte Augen habe, weil ich ein Trottel bin. Nein, auch weil mir ab und an die Füße wehtun. Aber gut, ich meine, wer nicht leidet, ne, der sieht nicht gut aus. Sagt man doch irgendwie so.

0: Maroon 5 featuring Lisa, Priceless, 4:54. Ihr hört die junge Nacht der ARD, das Ganze noch bis 5 Uhr. Ich bin Nico Schmidt und verabschiede mich jetzt schon mal. Gleich machen die Morningshows der jungen Wellen weiter. Habt einen schönen Tag, wir hören uns.
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0: Guten Morgen.
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0: So, der Nächste bitte. Was darf's denn sein?
1: Hallo, ich hätte gern 3 Kugeln bitte. Was ist denn das hier vorne?
0: Das ist Basilikum-Limettenschnitz mit Tofu-Crunchies.
1: Und das da?
0: Das ist Mokka-Soja mit Fairtrade-Goji-Beere.
1: Ui, und das da?
0: Das ist das Wasserspülbecken für den Eislöffel.
1: Also, und haben Sie auch veganes Schlumpfeis aus nachhaltiger Freilandhaltung?
0: Ja, hier links, das blaue.
1: Super, dann hätte ich gern 3x Schoko, bitte.
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2: In wenigen Sekunden ist es 5:30.
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3: Mit Marie Boll. Es sind die letzten Tage ohne Weckerklingeln. Die Sommerferien, die gehen ja so langsam zu Ende. Nächste Woche startet das neue Schuljahr. Ja, und Brandenburgs Bildungsminister Hoffmann guckt da heute schon mal drauf bei einer Pressekonferenz zum Schulstart. Er macht das, by the way, als erster nicht in der Potsdamer Staatskanzlei, sondern an der Schule in Cottbus. Größtes Thema nachher dürfte dann der Lehrermangel in Brandenburg sein. Ja, und das ist wichtig für alle, die Briefwahl in Berlin machen wollen. Die online zu beantragen, das ist gerade nicht so easy. Schuld ist der Hackerangriff auf Berliner Senatsverwaltungen. Deswegen gibt's auch Probleme für alle, die zum Beispiel Wohngeld beantragen wollen. Liegt daran, dass die Sicherheitsanalysen sehr viel Netzleistung brauchen. Deswegen laufen andere digitale Angebote halt langsamer oder gar nicht, hat der RBB erfahren. Immerhin, sensible Daten wurden bei dem Hackerangriff wohl doch nicht geklaut. Ja, und das macht auch auf Social Media gerade die Runde. Eine Aussage von Israels Polizeiminister Ben-Gvir. Jede Nacht sollten im Gazastreifen 30 bis 40 Palästinenser getötet werden. Dort gäbe es Menschen, die es nicht verdient hätten zu leben, sagt er. Sowas zu sagen ist aber menschenverachtend, hat Vizekanzler Klingbeil jetzt in einem Fernsehinterview gesagt. Da hat er auch europäische Sanktionen gefordert. Ja, und sie gelten als einer der wichtigsten Musikpreise, die MTV Video Music Awards. Und jetzt ist klar, wer diesmal auf diesen Preis hoffen kann. Die VMAs haben die Nominierten bekannt gegeben und am meisten steht da Sängerin Madonna auf der Liste. Dicht gefolgt von Taylor Swift, die ist gleich in 9 Kategorien nominiert. Ariana Grande und Sabrina Carpenter können jeweils auf 7 Preise hoffen. Bruno Mars, Pink Panthers und Sarah Larsson sind je 5-mal nominiert.
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3: Ja, wir messen gerade so zwischen 15 und 17 Grad in Berlin und Brandenburg. Heute gibt es tatsächlich ganz, ganz viele Wolken in der Region. Immer wieder auch Regen oder sogar stärkere Schauer möglich. Hier und da kann es tatsächlich auch gewittern. Die Sonne, die zeigt sich heute gefühlt ja nicht. Trotzdem wird es eigentlich okayisch von den Temperaturen her. Es gibt maximal 24 Grad.
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3: Schauen wir als erstes auf die Brandenburger Fernstraßen. Da ist nämlich nichts los. Da kommt er gut durch. Sieht eigentlich wunderbar aus. Auch aus Berlin, ja, gibt's bis auf die üblichen Baustellen, ihr wisst, keine großen Meldungen. Es sieht tatsächlich relativ gut aus auf den Straßen. Also kommt gut durch, ihr Lieben.
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4: 6 Uhr haben wir es. Schönen guten Morgen, ihr Lieben.
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5: Machen Insta und Facebook absichtlich süchtig. Ja, sagen mehrere US-Bundesstaaten. Die haben den Mutterkonzern Meta deswegen verklagt. Und der Prozess, der ist jetzt in die heiße Phase gestartet mit den Eröffnungsplädoyers. Die Staatsanwaltschaft hat da gesagt, dass Meta Kinder und Jugendliche ausnutze, sie süchtig und psychisch krank mache. Metas Anwalt weist es zurück, gibt aber zu, dass einige User durch Online-Netzwerke zu Schaden gekommen sind. Ja, und Brandenburg guckt heute mal in die Zukunft und auf das neue Schuljahr, das nächste Woche startet. Bildungsminister Hoffmann gibt eine Pressekonferenz dazu. Größtes Thema dürfte der Lehrkräftemangel in Brandenburg sein. Hoffmann hatte dazu erst vor kurzem gesagt, dass dem Land das schwierigste Schuljahr überhaupt bevorsteht. Allein auf der Homepage des Bildungsministeriums gibt's rund 120 Stellenangebote von Schulen, unter anderem in Prenzlau, Perleberg oder auch in Cottbus. Habt ihr euch in den letzten heißen Wochen vielleicht auch gewünscht, eine Klimaanlage für eure Bude? Ja, sowas in eine Mietwohnung zu bauen, das könnte bald einfacher werden. Plant zumindest Bundesjustizministerin Hubig, hat sie zur Rheinischen Post gesagt. Bisher haben MieterInnen in Deutschland nämlich keinen gesetzlichen Anspruch auf fest installierte Klimaanlagen. In der Regel muss da der Vermieter vorher zustimmen. Naja, und das Wetter, das lädt zwar nicht wirklich dazu ein, trotzdem ist für heute wieder eine Schwimmdemo in der Berliner Spree geplant. Der Verein Flussbad ruft dazu auf, der will das Spreebaden offenbar zum Wahlkampfthema machen, kurz vor der Abgeordnetenhauswahl nächsten Monat. Seit etwa 100 Jahren ist Schwimmen in der Spree ja verboten. Gerade mit Blick auf den Klimawandel sollte sich das aber ändern, sagt der Verein. Der fordert zumindest eine Pilotbadestelle von der Politik.
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6: A10 nördlicher Berliner Ring Richtung Hamburg. Da liegen kurz vorm Dreieck Pankow mehrere Holzteile auf der Fahrbahn. Also fahrt da auf jeden Fall vorsichtig. In Berlin gab es einen Rohrbruch auf dem Saatwinkler Damm in Siemensstadt. Deshalb ist die Straße da jetzt bis auf Weiteres gesperrt zwischen Elsa Neumann und Heinrich-Hertz-Straße in beiden Richtungen. So, und jetzt heute kommt das große Öffi-Update, weil bei der S-Bahn gibt es diverse Problemchen heute früh. In Savini-Platz wird ein Signal repariert. Deshalb kommt zu Verspätungen und Einschränkungen auf der S3. Die fährt nur zwischen Erkner und Spandau um 20-Minuten-Takt. Die S5 fährt nur zwischen Strausberg-Nord und Warschauer Straße. S7 fährt gerade nur zwischen Ahrensfelde und Zoo und zwischen Grunewald und Potsdam. Und die S75, die fährt nur zwischen Wartenberg und Lichtenberg. Cool. Guten Morgen.
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7: Frühschicht. Guten Morgen.
1: Guten Morgen.
7: Ey, ich habe gerade mal nach der Nachrichtenmeldung von Marie mit den vielen Stellenangeboten vom Brandenburger Bildungsministerium, habe ich auf deren Seite geguckt. Es ist wirklich, man fühlt sich wie bei der Wohnungssuche in Berlin nochmal zurückversetzt. Es ist wirklich, wenn man auf die Stellenangebote vom Brandenburger Bildungsministerium guckt,
1: ja.
7: Da sind ja, wie gesagt, 120 Lehrstellen, das ist wirklich gruselig. Egal welche Schule in Brandenburg, jeder hat da eine Lehrstelle.
1: Alle suchen.
7: Ey, und du hast dann auch so Angebote wie 7.4. war die Bewerbungsfrist zu Ende,
1: ja.
7: Aber Bewerbungen sind noch möglich.
1: Mann,
7: es ist wirklich richtig traurig. Deshalb wollte ich euch mal fragen, wer von euch kann denn was gut hier? In welchem Fach wart ihr gut, ihr beiden?
1: Icke?
7: Ja.
8: Boah, ich muss überlegen.
7: Scheiße.
1: Englisch.
6: Ja, wollte ich auch gerade sagen.
7: Okay. Dann also Brandenburger Bildungsministerium, wir hätten hier einmal abzugeben. Einmal Englisch, zweimal Pausen klauen. Liebe Grüße.

0: Ich sag ja, ich war gut in Englisch, ich gut ausgesprochen, oder?
1: Ja, absoluter Hammer.
0: Fellow und Ecki Mel habt ihr gerade gehört, hier in der Fritz-Frühschicht um 6:06.
2: Ey, es gibt ja wirklich also diese Social Anxiety, die manchmal richtig groß sein kann, wenn man in so ungewohnten Alltagssituationen ist. Und so Sachen, aber wirklich, also toi, toi, toi. Bei mir bleibt es hoffentlich angstbefreit. Aber ich kenne so viele Leute, die haben Schiss, beim Arzt anzurufen.
0: Kenn ich auch ganz viele.
2: Oder so, solche Sachen zu machen.
0: Ja, ja, so Erwachsenen-Schisse irgendwie, ne? Ey, und wenn ihr dann in einer größeren Gruppe performen müsst und ihr kennt davon keine Sau, Center.
3: 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Einfach besser klarkommen.
0: Es ist ja aber auch einfach tricky. Du musst mal sagen, du musst ja nicht nur dann bei einer Person einen guten Eindruck irgendwie hinterlassen, sondern direkt bei mehreren.
2: Stimmt. Ja, und da ganz alleine durchzumüssen, das kann wirklich ziemlich hart sein. Deshalb haben wir euch mal gefragt und ihr habt da Folgendes empfohlen.
4: Ich glaube, es würde helfen, wenn man immer so eine Person bei hat, die so, auf die man sich so verlassen kann und die man irgendwie gut kennt. Man sucht sich halt eine Freundin, die halt, die man schon kennt und wo man sich auch wohlfühlt.
5: Dass ein Freund irgendwie eine Verbindung herstellt oder so, das macht's dann einfacher.
2: Stimmt, da ganz ehrlich, in jeder Gruppe gibt's auch einen Menschen, wo man irgendwie ein bisschen besser mit kann, wo man sich ein bisschen wohler mitfühlt. Oder man bringt diesen einen Menschen einfach mit,
0: das find ich
2: mit
0: super.
2: Dem man sich safe fühlt und der muss ja die anderen vielleicht auch gar nicht kennen.
0: Ist vielleicht sogar besser, dann sitzt er im gleichen Boot. Mhm. Jetzt passiert es ja manchmal aber auch einfach sponti, dass man in so eine Gruppendynamik reinkommt und da sagt ihr, volles Rohr rein.
6: Sich ins kalte Wasser stürzen, einfach ohne groß drüber nachzudenken.
7: Das von sich selber berichten, was einen selber interessiert.
8: Mit einem Kumpel drüber reden, dass er vielleicht versucht, so einen Einstieg zu finden.
9: Fake it till you make it. Denk einfach, du bist die krasseste Maus auf der ganzen Welt. Und dann läuft es.
0: Ja, echt, das mache ich bis heute. Das mache ich in diesem Moment. Fake it till you make it. Aber Leute, wenn alle Stricke reißen, einfach mal ehrlich sein, Metaebene und sagen, ehrlich gesagt, ich bin ein bisschen aufgeregt.
2: Ey, das, so habe ich meine erste Wohnung bekommen. Muss ich ganz kurz erzählen. Das war ein fucking Massencasting. Ich dachte, ich komme da alleine. Ich sitze da mit 5 Leuten auf der Bewerbungscouch. Das war
0: auch ein bisschen naiv.
2: Und es war eine 10er-WG. Es war absolut naiv. Es war eine 10er-WG. 10 Leute.
0: Oh mein Gott.
2: So, und ich war gleich so, ich bin wieder traurig nach Hause gefahren. Ich war so, das wird nichts, kannst du gleich knicken. Und dann habe ich die nochmal angerufen, meinte, scheiße, ich bin so verpeilt. Ich habe meine Wasserflasche bei euch vergessen. Tut mir richtig leid. Und dann meinten die, ey, du bist so verpeilt, du passt zu uns. Wir haben uns schon für dich entschieden. Richtig, richtig süß. Da muss man gar nicht immer krass performen, sondern manchmal reicht auch, man selbst zu sein.
0: Guten Morgen.

0: Olivia Rodrigo hier in der Fritz-Frühschicht, 6.14 Uhr, Gumo.
1: Kleines Problem, ehrlich gesagt. Ich hoffe, ihr könnt vielleicht ein bisschen was dagegen machen. Ich erwische mich in letzter Zeit, wie ich mit meinem Hund durch meinen Ort laufe. Und Nachbarn sind draußen, sind auf dem Balkon, auf der Terrasse. Und ich höre mich dann, wie ich folgenden Song laut vor mich hin murmel, ohne es zu merken. Das kann es ja nicht sein.
2: Das ist ja auch unser Motto hier. Kokain vor der Show wissen viele nicht. Aber Leute, nächste Woche können wir sie alle live sehen und live diesen Song mitsingen. Und zwar Vicky und auch viele andere.
3: Oh ja. Das Fritz Open Air am Waschhaus Potsdam.
1: Genau, wo wir schon bei Kein Kokain sind. Young Pep ist auch mit dabei. Kyla Shikes und Philo auch am Start. Oder zum Beispiel Aaron.
4: Ich seh dich an und ich mache das und das.
2: Das wird so schön. Und unser Open Air ist natürlich schon lange ausverkauft. Ist ja auch kein Wunder bei dem Line-Up. Aber wir haben natürlich für euch Spots gesaved auf der Gästeliste.
1: So, Details jetzt nochmal ganz kurz durchgehen. Auch für mein müdes Gehirn. Was machen wir jetzt? Zwei Sachen. Erstens, nächste Woche Samstag, Freiheit.
2: Richtig.
1: Zweitens, hier anrufen, wenn ihr den Gästelistenalarm hört.
2: Auch korrekt.
1: 031 70 97 110, by the way. So, und dann muss man ja noch eine Sache tatsächlich dann erfüllen. Eine Bedingung.
2: Ja, man müsste sagen, die beste Liste ist die Fritz-Gästeliste.
5: Nein, also das kriegt der ja wohl hin.
2: Ja, Entschuldigung. Also die Vergangenheit hat gezeigt, ihr könnt es eigentlich ziemlich gut.
1: Viel Glück.
2: Guten Morgen.

0: Ich mache ja jetzt eine kontrollierte Diät.
1: Cool.
0: Also ich schreibe jeden Tag ganz genau auf, was ich esse und trinke,
1: ach, nee,
0: bis ich genau 1500 Kilokalorien erreicht habe.
1: Aha.
0: Und dann ist Schluss.
1: Hui.
0: Also mit dem Aufschreiben.
1: Das ist gut.
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0: aus Berlin. Toscha, habt ihr gehört, hier in der Fritz-Frühschicht um 6.22 Uhr. Guten Morgen.
1: Und jetzt mal kurz zum Wetter.
2: So, wir haben uns langsam alle dran gewöhnt, dass es jetzt ein bisschen kühler ist. Ich genieße es sehr. Wir haben aktuell so 14 bis 16 Grad in Berlin und Brandenburg. Heute wird es so wechselhaft. Viele Wolken, auch ein bisschen Sonne. Dabei kann es zwischendurch aber ein bisschen Regen geben. Richtung Abend lockert das Ganze aber immer mehr auf. Sonne kommt raus. Trockener wird es dann auch. 19 bis 23 Grad heute maximal.
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2: Ja, und wir sind ja mittendrin in der letzten Sommerferienwoche.
0: Das ging schnell rum.
2: Und das heißt, jetzt sind aber doch noch ein paar Tage, die wir genießen können, bevor es wieder voll wird, bevor alle wieder zurück sind aus dem Urlaub.
0: Ja, ja, da müssen wir auf jeden Fall alle noch ausnutzen, kollektiv, dass das so schön leer ist überall. Und ihr habt da auf jeden Fall noch richtig schöne Pläne.
3: Ich hätte Lust, bevor die ganzen Schüler wieder zurückkommen, dass ich ganz viel Bubble Tea kaufe. Also bitte Schüler, bitte lass uns noch ein bisschen Bubble Tea.
4: Solange die Ferien noch andauern, würde ich gerne mal Eis essen gehen, weil die Schlangen dann nicht so lang sind mit kleinen Kindern und die guten Sorten dann noch nicht ausverkauft sind.
5: Also solange gerade die Schulkinder noch in ihren Ferien sind, gehe ich gerne zum See, zum Baden, zum Sonnen. Besonders viele Familien und Kinder gehen ja gerne an den See zum Baden. Dann ist da mal viel Trubel. So kriegt man hoffentlich noch ein schönes Plätzchen und kann einfach mal entspannen.
2: Ey, verstehe ich. Bei mir ist es relativ simpel.
0: Na?
2: Es tut mir auch leid, dass es so simpel ist. Parken. Ey, ohne Witz, ich könnte jede
0: aber.
2: Lücke fünfmal rein und raus. Und das, guck mal, stelle ich mich hier hin. Ah, nee, auf der anderen Seite kann ich mich auch hinstellen. Stelle ich mich da, probiere ich so eine Straße weit. Alles frei.
0: Parken. Ja, ja, wirklich. Es sind doch die kleinen Dinge im Leben. Genießt es mal jetzt noch die letzten Tage. Was steht denn auf eurer Bucketlist noch? Für die letzten Tage jetzt in den Sommerferien, bevor alle wieder zurückkommen, alle wieder übelst brechend voll ist. Schickt doch gerne mal eine Studio-Message.
2: Wahrscheinlich alles, wo du lange anstehen musst oder so.
0: Ja, bei mir ist safe, so See und Freibad fühle ich 100%.
2: Stimmt.
0: Naja.
2: Schreibt mal eine Message.

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2: Kurz vor 6:30 sagt die Uhr.
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2: Die hat jetzt natürlich Maribol. Na, und das kennt ihr doch safe auch. Einmal Insta aufgemacht und zack, wird direkt stundenlang gescrollt. Mehrere US-Bundesstaaten werfen dem Konzern dahinter, Meta, vor, absichtlich süchtig zu machen, vor allem Kinder und Jugendliche. Und dazu ist jetzt in Kalifornien ein Prozess gestartet. Die Kläger fordern da Änderungen beim Design von den Apps von Instagram und Facebook und fette Geldstrafen für Meta. Das Unternehmen weist diese Vorwürfe allerdings zurück, sagt, dass es keinen wissenschaftlichen Zusammenhang zwischen Social Media und dem Wohlbefinden gibt. Waldbrände und Brandenburg, die sind vor allem im Sommer leider ein Perfect Match. Wie sich die Situation zuletzt entwickelt hat und wo es vielleicht auch Probleme gibt, das will sich Brandenburgs Innenminister Redmann heute angucken bei einem Besuch des Waldbrandkompetenzzentrums in Zossen. Das gilt als bundesweit einzigartig und soll dabei helfen, den Waldbrandschutz in Brandenburg zu verbessern. Heute ist übrigens nicht irgendein Mittwoch, nee, heute ist Welttag der humanitären Hilfe. Der ist quasi ein Danke für die Menschen, die in Krisensituationen ihr Leben riskieren, um anderen zu helfen. Ja, und Hilfsorganisationen nutzen diesen Tag auch für Forderungen, beispielsweise nach verlässlichem Geld. Die Finanzierung, die schrumpft nämlich. Viele Länder, darunter auch Deutschland, haben ihre Gelder gekürzt und das, während humanitäre Krisen immer mehr werden. Na und wer soll sich denn nun kümmern um den Hitzeschutz in Deutschland? Das wollte das Meinungsforschungsinstitut YouGov mal von uns BürgerInnen wissen. Das Ergebnis? Insgesamt etwa 65% sind dafür, dass der Bund mehr in den Hitzeschutz investiert. Momentan geht es aber nicht so gut. Und damit sich das ändert, will Bundesumweltminister Schneider den Hitzeschutz als Gemeinschaftsaufgabe im Grundgesetz verankern.
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2: Auf der A10 südlicher Berliner Ring Richtung Dreieckwerder, da blockierten LKW zwischen Königs Wusterhausen und Schönefelder Kreuz die rechte Spur, fahrt da bitte vorsichtig. In Berlin gab es einen Rohrbruch in Siemensstadt auf dem Saatwinkler Damm. Der ist deswegen gesperrt zwischen Elsa-Neumann-Straße und Heinrich-Hertz-Straße. Und bei der S-Bahn, da wird ein Signal am Savini-Platz repariert. Deshalb fährt die S3 gerade zwischen Erkner und Spandau nur alle 20 Minuten. Die S5 zwischen Strausberg-Nord nur zwischen Dort und Warschau-Straße. Die S7 fährt nur zwischen Ahrensfelde und Zoo bzw. Grunewald und Potsdam. Und die S75 fährt gerade nur zwischen Warten und Lichtenberg. Mensch, kommt gut an.
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1: Schönen guten Morgen.
2: Guten Morgen. Also, dass die S7 gerade nicht durch nach Potsdam fährt, ist nervig.
1: Ja.
2: Ist heute ausnahmsweise mal okay.
1: Wieso
2: aber
1: denn?
2: Ja. Am 29. August, da kann sich die S7 mal raffen, weil da braucht ihr die.
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0: Klingt auch nach einem richtig anstrengenden Umzug. Okay, moving to the sun. Auf Fritz, wir haben es 6:35.
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2: Ja, das klingt ja wohl wiederum gar nicht anstrengend. Nee. I mean, Young Pep, Kyla Shikes, Iggy Mel, Philo, Aaron, alle sind dabei. Und natürlich will Jonas dahin gehen, ist ja wohl klar.
0: Einen wunderschönen guten Morgen.
3: Morgen.
0: Hallo Jonas. Uns wurde also verraten, wie lange bist du schon wach? Weil, also ich sag mal so, du scheinst jetzt am Telefon heute Morgen jetzt nicht der Allerwachste gewesen zu sein, was nur für dich spricht, finde ich.
3: Ja, so 20 Minuten ungefähr.
2: Oh, hey, man muss aber sagen, es ist auch noch früh. Ja. Also du warst um kurz nach 6 wach, schon mal Props an der Stelle. Es lohnt sich aber auch. Ja. Bei Fritz Open Air, warst du da schon mal?
3: Nee, leider nicht.
0: Absolute Frechheit.
2: Aber du hast natürlich viel Gutes darüber gehört, nehme ich mal an. Und deshalb willst du hingehen. Okay.
0: So, dann ist jetzt natürlich, wir haben eine große Hürde. Du weißt du, bei anderen Sendern, ja, da geht es vielleicht leicht, irgendwie an gestern das ranzukommen. Nicht mit uns, Jonas. Wir hätten jetzt gerne von dir bitte den Codesatz, um auf die Fritz-Gästeliste drauf zu rutschen. Wie lautet der denn?
3: Die beste Liste ist die Fritz-Gästeliste.
0: Jawoll! Schön Open Air. Auf wen freust du dich?
3: Ja, besonders auf Iggy Mel natürlich.
2: Ja, klar.
0: Das wird richtig schön.
2: Reicht ja auch.
0: Reicht auch. Also für Iggy Mel die Vorfreude schön einteilen. Dann werd jetzt nochmal ganz... du musst jetzt aufstehen oder kannst dich nochmal hinlegen?
3: Ich muss jetzt aufstehen.
0: Oh, scheiße. Aber trotzdem, mach trotzdem was draus. Ich meine, du hast immerhin schon Gästeliste gewonnen. Wird schon kein beschissener Mittwoch werden. Alles in alles Liebe, wir freuen uns auf dich.
3: Dankeschön.
2: Julio. Und nicht nur Iggy ist mit dabei, sondern auch Aaron. Vielleicht freuen sich da auch ein paar drauf.
0: Na, ganz sicher. Moin.
2: Den hören wir jetzt.
0: Okay.

0: Cat's Eye Animal auf Fritz um 20 Minuten vor 7. Guten Morgen, ihr Liebchen.
1: Guten Morgen, und man muss ja wirklich sagen, RIP. Rest in Peace Erdbeerzeit. Ist ein bisschen schade, dass die jetzt so vorbei ist. Diese ganzen Verkaufsstände sind abgebaut.
0: Schade. Ja, jetzt sind wir nur noch scheiß Tiefkühl-Erdbeeren. Aber das Gute ist, wir rutschen von der einen geilen Bärensaison direkt in die nächste. Und bei der könnt ihr richtig am Start sein. Da könnt ihr richtig abräumen, im wahrsten Sinne.
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1: Jetzt hören wir mal noch Runde Catch Creek und Blumengarten.

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0: Ey, ich hoffe, so werde ich nie genannt. Aber als Künstlername ist cool.
1: Sag mal.
0: Fat Papi.
2: Mm. Musst du keine Sorgen machen.
0: Du bist nicht.
2: Brauchen wir erstmal Kinder für, oder?
0: Ja, ach so.
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0: Ich hab mich gleich wieder beruhigt. Wir haben so um die 16 Grad gerade in Berlin und Brandenburg. Und heute wird, ja, ich sag mal, ein bisschen wechselhaft, denn Wolken sind am Start, Sonne auch immer wieder mit dabei, aber auch ein ganz bisschen Regen. Wir haben so Temperaturen zwischen 19 und 23 Grad maximal.
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1: So. Ihr könnt es mal richtig vergessen, dass ihr mir Film Anna Wollner wegschnappt.
0: Weil?
1: Die kennt sich ja aus mit Filmen dies, das. Und die ist ja wohl die allerbeste Begleitung für diese Nummer hier heute Abend.
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4: Wer hat die Songs von Interstellar komponiert? Wie viele Oscars hat Blood and Sinners gewonnen? Solche Fragen könnten heute kommen beim Open Air Quiz Labor Filmspezial im Spreeauenpark in Cottbus. Auf großer Leinwand gibt's 3 Runden, 30 Fragen und jede Menge Filmwissen. Von Blockbustern und B-Movies über Soundtrack bis hin zu legendären Filmszenen. Ihr tretet in Team mit bis zu 10 Leuten an und natürlich gibt's auch Gewinne, Gewinne, Gewinne! Das Quizlabor Filmspezial läuft im Spreeauenpark Cottbus. Los geht's um 20 Uhr und Tickets kosten 13 Euro.
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4: Na und es sind die letzten Tage ohne nerviges Weckerklingeln. Die Sommerferien, die gehen so langsam zu Ende. Nächste Woche startet das neue Schuljahr. Und Brandenburgs Bildungsminister Hoffmann, der guckt heute schon mal drauf bei einer Pressekonferenz zum Schulstart. Er macht es, by the way, als erster nicht in der Potsdamer Staatskanzlei, sondern an einer Schule in Cottbus. Größtes Thema nachher dürfte dann der Lehrermangel in Brandenburg sein. Sieht die Instagram-App bald anders aus? Möglich wär's. In den USA ist jetzt nämlich ein Prozess gegen den Konzern dahinter, Meta, gestartet. Mehrere US-Bundesstaaten werfen Meta vor, seine Apps absichtlich so zu bauen, dass die vor allem Kinder und Jugendliche süchtig machen. Sie wollen deswegen, dass das Design geändert wird und dass Meta fette Strafen zahlt. Muss Kanzler Merz für die Arbeit ins Ausland oder auch Bundesaußenminister Wadephul, dann nehmen die dafür Regierungsflieger von der Bundeswehr. Die sind aber auch öfter mal leer unterwegs. Die Deutsche Presseagentur berichtet über aktuelle Zahlen. Demnach waren im ersten Halbjahr rund die Hälfte der Flüge leer. Das liegt oft daran, dass die Maschinen in Köln stationiert sind. Die Dienstreisenden, die sitzen aber ja meist in Berlin. Und da müssen die Flugzeuge auch erstmal hinkommen. Ja, und die hier, die gelten als die wichtigsten Musikpreise mit. Die MTV Video Music Awards. Und jetzt ist klar, wer diesmal auf diesen Preis hoffen kann. Die VMAs haben nämlich die Nominierten bekannt gegeben. Und am meisten steht da Sängerin Madonna auf der Liste, gleich 11 Mal. Dicht verfolgt wird sie von Taylor Swift, die ist in 9 Kategorien nominiert. Ariana Grande und Sabrina Carpenter können aber auch auf den Preis hoffen. Oder auch Bruno Mars, Pink Panthers und Sarah Larsson.
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4: Auf der A10 auf dem südlichen Berliner Ring Richtung Dreieck Werder blockiert immer noch ein kaputter LKW die rechte Spur zwischen Königs Wusterhausen und Schönefelder Kreuz. Fahrt da bitte vorsichtig. In Berlin gab es einen Rohrbruch in Siemensstadt auf dem Saatwinkler Damm. Deshalb ist er jetzt gesperrt zwischen Elsa-Neumann-Straße und Heinrich-Hertz-Straße in beiden Richtungen. Am Tiergartentunnel ist immer noch die Ein- und Ausfahrt am Reich-Pietsch-Ufer zu. Da muss die Mittelinsel repariert werden. Das geht noch bis Freitag. Bei der S-Bahn gibt es gute Nachrichten. Da fährt wieder alles normal. Bei der U5 allerdings nicht ganz. Da ist Ersatzverkehr zwischen Frankfurt-Allee und Tierpark. Müsst ihr den Bus nehmen statt die Bahn. Gute Fahrt!
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5: Guten Morgen, ihr Lieben.
4: So. Die VMA-Nominierungen sind raus. Video Music Awards. Und Taylor Swift ist irgendwie 9 Mal nominiert.
5: Aha.
4: Und ich verspreche euch, das ist wir sind unparteiisch.
5: Wieso?
4: Also, wir spielen sie jetzt.
5: Ach so, aber wir sind unparteiisch.
4: Aber wir sind völlig unparteiisch. Ja. Das ist kein Vote von uns in der Seite. Das müsst ihr wirklich alleine entscheiden, wen ihr da gewinnen lassen wollt, okay?
5: Hier ist er. Tag.
4: Guten Morgen.

0: Taylor Swift um 6 nach 7 hier in der Fritz Frühschicht. Guten Morgen. Und ich habe so mies FOMO nachträglich. Ihr checkt nicht.
1: Hör mal. Die Leute, was für eine geile Energy, Mann.
2: Also ich war schon auf einigen Rap-Konzerten, aber dass Hurensohn so laut mitgebrüllt wird, das war schon gestern Abend besonders in der Columbia-Halle. Iggy Mel, Absilon, Juju, Herbert Grönemeyer, Bad Moms Jay und Baran Kok, der hat es nämlich initiiert, das Benefizkonzert Fresse auf für queere Freiheit.
0: Ja, gestern haben diese ganzen Artists nach dem Anschlag auf den Berliner CSD alle ein Zeichen gesetzt für queere Freiheit. Und Fritz-Kollegin Nabia, die muss keine FOMO haben heute, weil die war nämlich da.
3: Ja, also was soll ich sagen? Haltung ist hot und Liebe ist eine Superkraft. Das klingt maximal cheesy, aber es passt einfach wie Arsch auf einmal hier zu diesem Benefizkonzert, weil ja zu Ehren für queere Freiheit. Also die haben mit der ausverkauften Columbia-Halle die Fresse einfach aufgemacht. Da wurden die Pride-Flaggen geschwenkt, geklatscht, mit den Fingern geschnipst, geschrien, getanzt, Blumensträuße verteilt, Wut über unsere Regierung und jeglichen Hass geteilt. Und das war nicht einfach eine Trauveranstaltung zu Ehren der Betroffenen des Anschlages auf dem Berliner CSD. Das war eine große Respectfully Schrei-, Kampf- und Tanzveranstaltung einfach gegen jeden Hass. Das war quasi ein Blick in Barans Herz. Das Konzert war eine Hommage an den kleinen 13-jährigen schwulen Baran und an alle Unterdrückten dieser Welt und ihre Allies, weil jetzt erst recht.
0: Mann, ey, cool. Ich sag ja, wir haben was verpasst. Scheiße, da sind 16 Artists insgesamt aufgetreten. So, Bani war auch da zum Beispiel oder Sharon. Zwischendurch gab es immer mal wieder so Redebeiträge von queeren VeranstalterInnen und AktivistInnen.
2: Ja, das Motto war Fresse auf für queere Freiheit, aber allen Artists war auch wichtig zu sagen, ey, das heißt also Fresse auf für alle Minderheitengruppen weltweit und nicht nur in Berlin.
0: Mann, klingt richtig, richtig toll und auch richtig, richtig wholesome. Wir ballern jetzt Juju, die war nämlich auch da. Hier ist A Crash Out Freestyle.
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0: Robin Schulz und Waterman, Take It Slow auf Fritz, wir haben 7.13 Uhr, einen wunderschönen guten Morgen, ihr Lieben.
1: Guten Morgen, und E-Autos, das kennen wir alle ja schon lange.
0: Ja.
1: Jetzt ist doch langsam auch mal Zeit für E-Flugzeuge, oder wie?
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0: Ey, und das hat geklappt, es ist wirklich quasi ein Weltrekord, weil es ist zum ersten Mal in der Geschichte der Erde passiert, dass ein Passagierflugzeug abgehoben ist, das komplett elektrisch betrieben wurde.
1: Ja, das ist nicht nur abgehoben, das ist so richtig geflogen. Und das ist jetzt nicht so ein kleines Zwei-Personen-Ding, so eine kleine Cessna, sondern ein richtiges Passagierflugzeug, das Leute von A nach B gebracht hat. Und du bist auf jeden Fall tief drin.
0: Ja, ne? Ein bisschen zu tief wie immer.
1: Du kannst jetzt gerne kurz mal abnören, aber nur kurz.
0: Naja, also wir haben es dann mit dem Erstflug des X1-Fliegers zu tun. Ne? Mhm. 27 Minuten, die sind extra nur 340 Meter hoch. Was werden das sein? 900 Fuß, nicht viel mehr. Ne?
1: Auch bestimmt.
0: Auch die Luftdichte, natürlich ist alles Thema Sicherheit wichtig gewesen. War erstmal nur ein Test, ist aber später. Da waren 30 Leute drin, ist bis auf 100 Leute erstmal hochskalierbar.
1: Oh ja?
0: Aktuelle elektrische Reichweite so um die 200 Kilometer, wird aber auch noch mehr, wenn die einen Generator da reinbauen. Problem ist natürlich da mal die Energiedichte. Die ist bei Kerosin natürlich noch viel höher als bei der Batterie. Sind sie aber wohl dran.
1: Ich glaube, die Zeit ist rum.
0: Ja, ja.
1: Kann so sein. Hey, aber es ist eine geile Sache. Also die Facts sind ja, keine Abgase mehr, die die Luft verpesten.
0: Und wir sind nicht mehr so abhängig von dem scheiß Kerosinpreis, damit Iran hier durch die Decke geht.
1: Ist
0: also,
1: doch so.
0: Toi, toi, toi. Erster elektrischer Flug geglückt. Mal gucken, was wir draus machen.
1: So nämlich. Guten Morgen.

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0: Guten Morgen, Leute. Ihr hört die Fritz-Frühschicht um 7.21 Uhr.
1: So, unsere Aufgabe ist ja hier in der Morningshow, die Leute wach zu machen. Ein bisschen Motivation.
0: Hey, guten Morgen.
1: Ja, auch. So? Aber auch mit Musik. Und da haben wir einen Banger für euch. Und wenn ich das richtig verstehe, ich habe in Englisch aber damals nicht so ganz aufgepasst, dann meint Nico Santos, da fehlt ein Wort, haben sie vergessen.
0: Was denn?
1: Oh, alles müssen wir alleine
0: jetzt
1: machen.
0: Sag doch mal.
1: Nico Santos kommt jetzt auf Fritz. Der Song heißt eigentlich Why Don't You Stay? Ist aber falsch.
0: Warum?
1: Was der Mann uns eigentlich sagen möchte ist, Why Don't You Stay Up? Aufstehen. Schönen guten Morgen.

0: Nico Santos.
1: Hallo, das wollte ich gerade sagen. 7.24 Uhr, guten Morgen.
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3: Also nee, diesmal ausnahmsweise nicht. Aber ich bin auch aufgeregt, weil endlich platzt die Birne nicht mehr nachmittags. Wir haben gerade 17 Grad. Heute wechselt. Ein paar Wolken sind am Start, ein bisschen Sonne kommt mit durch, aber auch der ein oder andere kurze Regenschauer. Der kann, je nachdem wo ihr wohnt, wohl auch ganz kurz ein bisschen stärker werden, aber größtenteils wird es dann auch Richtung Abend wieder sonniger und trockener bei maximal 19 bis 23 Grad.
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1: Ey, wir hatten es ja gerade in den Good News, ne? Mhm. Das erste Elektro-Passagierflugzeug hat seinen Testflug geschafft. Future is now. Ja. Jetzt muss man sagen, eigentlich nicht. Wir sind jetzt nicht die Ersten, die sich überlegen, hey, wäre es doch nicht cool, irgendwie fliegen zu können, ohne teures Kerosin zu bezahlen, ohne CO2 in die Luft zu ballern?
3: Die Idee hatten vor uns schon einige und sind auf die Idee mit den Zeppelin gekommen.
1: Genial.
3: Richtig geile, fette Luftballons, die langsam am Himmel voranschweben.
1: Das ist surreal eigentlich.
3: Ja, wirklich, also CO2-mäßig richtig geil. Da wird auch ganz viel geforscht, ganz viel entwickelt. Man muss aber sagen, die Älteren werden sich erinnern, also die so 150 Jahre älter verwandelt war. Zeppelin hat jetzt nicht immer gut geklappt. Da gab es in Hindenburg ein riesiges Unglück. 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
6: Guten Morgen, wir haben es gleich 7:30.
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7: Und der großen Frage, machen Insta und Facebook absichtlich süchtig? Ja, sagen mehrere US-Bundesstaaten. Die haben den Mutterkonzern Meta deswegen auch verklagt. Und der Prozess, der ist jetzt in die heiße Phase gestartet mit den Eröffnungsplädoyers. Die Staatsanwaltschaft hat da gesagt, dass Meta Kinder und Jugendliche ausnutze, sie süchtig und psychisch krank mache. Metas Anwalt dagegen, der weist es zurück, gibt aber immerhin zu, dass einige User durch Online-Netzwerke zu Schaden gekommen sind. Ja, und Brandenburg guckt heute mal in die Zukunft und auf das neue Schuljahr, das nächste Woche startet. Bildungsminister Hoffmann gibt eine Pressekonferenz dazu. Größtes Thema dürfte dann der Lehrkräftemangel in Brandenburg sein. Hoffmann hatte dazu erst vor kurzem gesagt, dass dem Land das schwierigste Schuljahr überhaupt bevorsteht. Allein auf der Homepage des Brandenburger Bildungsministeriums gibt es rund 120 Stellenangebote von Schulen, unter anderem in Prenzlau, Perleberg und Cottbus. Ja, und die könnte Brandenburg sicherer machen. Auf dem Flugplatz in Strausberg wird nachher eine neue Überwachungsdrohne vorgestellt. Ein Unternehmen aus Braunschweig hat sie da produziert. Ja, und die Brandenburger Staatskanzlei sagt über diese Drohne, dass sie eben nicht nur bei der Sicherheit im Land supporten kann, sondern auch neue Arbeitsplätze in Brandenburg schaffen könnte, sollte die Drohne denn hier später mal in Serie produziert werden. Und zum Schluss gucken wir mal auf einen richtigen Influencer-Hotspot, nämlich die Vereinigten Arabischen Emirate. Die wurden wohl zum ersten Mal nach Monaten wieder mit Raketen beschossen. Laut dem Verteidigungsministerium wurde dabei auf den Schiffsverkehr gezielt. Verletzte oder Schäden soll es nicht geben. Und die Emirate, die gehen davon aus, dass der Iran geschossen hat. Deswegen haben sie erstmal den Handel mit dem Iran gestoppt.
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8: Auf der A10 steht auf dem südlichen Berliner Ring Richtung Dreieck Werder immer noch ein defekter LKW, der blockiert die rechte Spur zwischen Königs Wusterhausen und Schönefelder Kreuz. In Berlin gab es in Siemensstadt einen Rohrbruch auf dem Saatwinkler Damm. Deshalb ist der jetzt in beiden Richtungen voll gesperrt zwischen Elsa-Neumann-Straße und Heinrich-Hertz-Straße. So, und wenn ihr heute Morgen mit der U5 unterwegs seid, dann wird es zwischen Frankfurter Allee und Tierpark tricky. Fährt nämlich die U-Bahn gerade nicht, sondern ein Bus stattdessen. Kommt gut an!
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9: Meine Lieben.
8: Ja, und jetzt hocken ja gleich wieder Schnee von gestern, ihr wisst, ja. Immer kurz nach 7:30. Und mir ist was aufgefallen, Leute. Wir spielen fast nur mit Typen zurzeit.
9: Was?
8: Ja, stimmt. Was ist denn da los? Girls, bitte ruft doch mal an, 0331 70 97 110 und spielt mit uns.
9: Ja, könnt ihr machen und euch 10 Kilogramm Heidelbeeren sichern.
8: Genau.
9: Und eine Menge Spaß. Ich sag mal so, wir haben ja immer eine gute Zeit zusammen.
8: Ja, es macht Spaß. Aber ich denke mal, es ruft so wenig Frauen an, weil wir wollen halt euch eine Chance lassen.
9: Achso, ja, bitte.
8: Auch einmal gewinnt.
9: Hier ist eure Chance. Ey, wir freuen uns auf euch. Bis gleich.
8: Bis gleich.

0: und Calvin Harris, We Found Love. Wir haben 7.36 Uhr und wünschen euch einen ganz zauberhaften guten Morgen, der für eine Person von euch jetzt ein bisschen geiler werden kann.
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3: Diese Person heißt Niklas.
0: Ja.
3: Das impliziert ja schon, ist wahrscheinlich kein Girl. Oder
0: ach so,
3: Niklas?
0: Na, wissen wir noch nicht. Niklas, schönen guten Morgen.
3: Mach mal was.
4: Guten Morgen.
3: Weiß nicht
4: leider
3: genau.
4: Nicht.
0: Also von der Stimmfrequenz her hätte ich auch sofort gedacht, dass, also auf gar keinen Fall. Nee, stark, Niklas. Du bist aber, also du klingst schon relativ wach, du bist aber noch gar nicht so lange wach.
4: Nee, ja gut, 20 Minuten jetzt. 20, aber
0: 20 Minuten?
4: Der erste Kaffee hat schon geholfen.
0: Du hast da 20 Minuten schon Kaffee-Intus? Geil.
3: Na, absolut, logisch. Hä? Aber Niklas, was machst du, dass du so lange schlafen kannst bis kurz nach 7 Uhr?
4: Ich arbeite im Steuerbereich. Aber gut.
3: Aha, da haben wir es.
0: Nee, also Niklas kann halt ganz normal aufstehen, weil Niklas hat einen normalen Job. Also
3: so, mit, ja. Mit genau. Wir sind ja nicht so der Maßstab, wa? Nee, ja, fair enough. Wirklich.
0: Niemand muss um 4 aufstehen.
4: Ja, das stimmt.
3: Niklas, so, lass doch jetzt mal eine Runde
0: zocken. Was ist deine Lieblingssteuer? Wollte ich schon mal jemanden fragen, der im Steuerbereich arbeitet.
4: Oh Gott, gute Frage.
0: Nee, kann man auch nicht so leicht
3: machen. Alle sind toll.
4: Tabaksteuer, ja.
0: Ja! Die habe ich auch schon mal versucht abzusetzen, hat nicht geklappt. So, dann gucken wir jetzt mal, ob du gut punktest. Du musst führen gegen, wie heißt es? Du musst nicht führen, du musst, wie heißt es, überbieten.
3: Richard
0: aus Pankow, der hat 6 Punkte gemacht. Das heißt, wir gucken mal, ob du heute 7 machst. Josi stellt dir so viele Fragen, wie er schafft in 45 Sekunden. Und wenn du was nicht weißt, lässt du einfach ganz schnell weiter, okay?
4: Alles klar.
0: Dann
3: let's go. Nach 3 Jahren Umbau ist das Berliner Aquarium wieder offen. Was ist da so drin?
4: Fische.
3: Apropos Aquarium, Findet Nemo kennt man. Wen sucht der Papa Clownfisch da?
4: Nemo.
3: Gestern wurde ein Mann verurteilt, weil er ein russischer Agent sein soll. Welcher Agent hat die Nummer 007?
4: James Bond.
3: Trinkt der lieber geschüttelt oder gerührt?
4: Gerührt.
3: Geschüttelt. Falsch. Fette Ölspur auf der A111 gestern. Mit welchem Öl kochst du besonders gern?
4: Olivenöl.
3: Auf welcher Autobahn war die Ölspur nochmal?
4: A100.
3: 111. 7.500 Anzeigen wegen falsch geparkten E-Scootern in nur 5 Monaten. Wie viele Pedale hat ein E-Scooter?
4: Keine.
3: Gestern war welcher Wochentag?
4: Dienstag.
3: Und wie spät war es gestern um diese Uhrzeit?
4: 7.39 Uhr.
3: Junge, absoluter du bist Macher. Durchgerannt.
0: Absoluter Macher. Und wir müssen dir
3: 7 Punkte?
0: Halb gratulieren zu 7 Punkten, Alter. Richtig, richtig geil gemacht. Wirklich mega stark, Alter. Souverän durchgerast. Ey, wenn du so schnell Steuererklärung machst, wie du hier gerade durchgerast bist, dann bist du wirklich, also genau der richtige
3: Mann. Dann bist du engagiert auf jeden Fall. Dann melden wir uns nochmal bei dir.
4: Dann kann ich auch um 10 zur Arbeit gehen.
0: Ich hasse das, wenn die Hörer den besten Witz der Moderation machen, aber
3: das ist nicht so schwer.
0: Es sind deine Lorbeeren. Ey, ganz, ganz viel Spaß.
4: Alles klar.
0: Es kann gut sein, dass wir uns am Freitag wieder hören, weil du bist jetzt mit 7 Punkten unser Führender. Hast du die größte Chance auf 10 Kilo Heidelbeeren. Mal gucken, wer morgen gegen dich antritt. Vielleicht schaffen wir sogar 8 Punkte. Wir drücken dir die Daumen natürlich.
4: Perfekt.
0: Ja?
4: Danke.
0: Bis dann. Hau rein.
3: Mach's gut.

0: Moskenner hört ihr hier auf Fritz am Mittwoch mittlerweile. 7:45 ist es gleich. Hallo.
1: Hi, ihr Lieben. Ey, dass diese Geschichte, es ist doch wirklich ein Wahnsinn, dass sie sich durch die Woche zieht. Es ist am Sonntag losgegangen. Vielleicht hat es jemand von euch gehört. Am Sonntagabend hat es bei mir geklingelt. Zwei 15-Jährige, die nachts abends um 10, weil sie 2 Euro von mir haben. Für einen Bus.
0: Für einen Bus angeblich.
1: Auf dem Dorf in Brandenburg.
0: Ja.
1: Habe ich den nicht unbedingt geglaubt, habe denen aber 2 Euro gegeben.
0: Ja, lieb.
1: Und dachte, die haben mir noch jetzt Getränke haben sie gekauft. Nicht drauf geachtet.
0: Sonntag
1: in Brandenburg gedreht. Egal, nehmt die 2 Euro.
0: Juckt, genau.
1: Habe ich im Radio erzählt, am nächsten Tag klingeln die

0: abends um 10 bei mir, um mir die 2 Euro zurückzugeben und sich zu bedanken.
1: So süß. Das klingt so ausgedacht, wirklich? Aber das passiert,
0: es ist genau ganz so süß. Passiert. Und die waren auch noch richtig cool und haben am Anfang noch so einen Witz gemacht mit, wir wollten nochmal Spaß.
1: Ah, geil. Ja, also richtig, ja, cool. Süß.
0: So, pass auf. Und jetzt ernsthaft, ich schwöre euch, ich denke mir das nicht aus. Gestern Abend, der dritte Tag, ich sitze bei mir zu Hause abends.
1: Und? Wieder?
0: Gestern hat keiner geklingelt.
1: Ach so.
0: Mann, ey.
1: Schade. Vielleicht morgen.

0: seid ihr?
1: Lönneberger, Rote Goloas, hier in der Fritz-Frühschicht. Guten Morgen.
2: Und jetzt mal kurz zum
3: Wetter. Da haben wir so Temperaturen zwischen 15 und 17 Grad in Berlin und Brandenburg. Heute unbeständig. Viele Wolken, zeitweilig gibt es ein bisschen Regen. Sonne kommt aber später auch raus, 21 bis 22 Grad maximal.
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1: Hey, kennt ihr jemanden, der schon mal so PowerPoint-Präsi-Dating-Kram gemacht hat? Weißt du, wo man so vorgestellt wird und deine Friends machen das für dich und machen eine PowerPoint-Präsentation?
3: Nee, hab ich mir aber ganz oft gewünscht, dass das über mich gemacht.
1: Ja, ich auch.
3: Ja.
1: Ach so, ich schick's jetzt nochmal raus. Ins Universum.
3: Ja.
1: Passiert
3: also, wir sollen
1: das
3: für dich ausdenken heute.
1: Naja, ihr kennt mich doch.
3: Also,
1: ihr kennt meinen Namen.
3: Na dann, ja, ganz gut.
1: Arbeite.
3: Ja, ich, bei dir braucht man einen Satz sagen und dann ist sie weg vom Markt, dachte ich immer.
1: Ja, das merke ich.
3: Wir gucken mal heute.
1: Ja, heute Abend.
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4: Na, Flinterleutis, sucht ihr schon wen für die Cupping Season? Ab zu Pitch a Bitch. Läuft heute im Tipsy Bear in Berlin-Prenzlauer Berg. Da stellen andere Flinter-Leutis ihre Bestie vor und das via PowerPoint-Präsi. In bis zu 6 Minuten erfahrt ihr deren Red und Green Flags. Dating auf Analog heute bei Pitch a Bitch im Tipsy Bear in Prenzlauer Berg geht von 19 bis 21.30 Uhr und das für maximal 10 Euro.
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2: 8 Uhr haben wir es. Schönen guten Morgen.
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3: Wie viele Lehrkräfte fehlen denn nun in Brandenburg? Das ist die große Frage, bevor nächste Woche das neue Schuljahr losgeht. Auf der Seite vom Bildungsministerium gibt es etwa 120 Stellenangebote. In Wirklichkeit fehlen aber viel mehr Lehrkräfte, sagt die Gewerkschaft Erziehung und Wissenschaft. Der Vorsitzende Fuchs hat im RBB 24 Inforadio gesagt, dass locker über 300 Lehrkräfte in Brandenburg fehlen. Und er hat da auch betont, in manchen Regionen gibt es sogar gar keine Bewerbung auf offene Stellen. Das ist wichtig für alle, die Briefwahl in Berlin machen wollen. Die online zu beantragen, ist gerade nämlich nicht so easy. Schuld ist der Hackerangriff auf die Berliner Senatsverwaltungen. Deswegen gibt es auch Probleme für alle, die zum Beispiel Wohngeld beantragen wollen. Das liegt daran, dass die Sicherheitsanalysen sehr viel Netzleistung brauchen. Deswegen laufen andere digitale Angebote halt langsamer oder eben gar nicht, hat der RBB erfahren. Immerhin, sensible Daten wurden bei dem Hackerangriff wohl doch nicht geklaut. Na, und das kennt er doch safe auch. Einmal Insta aufgemacht und zack, wird direkt stundenlang gescrollt. Mehrere US-Bundesstaaten werfen dem Konzern dahinter nämlich Meta vor, absichtlich süchtig zu machen, vor allem Kinder und Jugendliche. Und in Kalifornien ist dazu jetzt ein Prozess gestartet. Die Kläger fordern Änderungen bei Instagram und Facebook und fette Geldstrafen für Meta. Das Unternehmen selbst weist die Vorwürfe zurück, sagt, dass es keinen wissenschaftlichen Zusammenhang zwischen Social Media und dem Wohlbefinden gibt. Ja, und das macht auf Social Media gerade auch die Runde. Eine Aussage von Israels Polizeiminister. Jede Nacht sollten im Gazastreifen 30 bis 40 Palästinenser getötet werden. Dort gäbe es Menschen, die es nicht verdient hätten zu leben, sagt der Polizeiminister. Sowas zu sagen ist aber menschenverachtend, hat Vizekanzler Klingbeil jetzt in einem Fernsehinterview betont. Und da hat er auch europäische Sanktionen gefordert.
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4: In Branne alles entspannt. In Berlin haben wir ein bisschen Stau auf dem Stadtring 100 Richtung Wedding. 15 Minuten sind es gerade an den Baustellen Albuinstraße und Detmolder Straße. In Siemensstadt gab es einen Rohrbruch auf dem Saatwinkler Damm. Der ist deshalb gerade gesperrt. Beide Richtungen betrifft es zwischen Elsa-Neumann-Straße und Heinrich-Herz-Straße. Und bei der U-Bahn fährt die U5 gerade nicht zwischen Frankfurter Allee und Tierpark. Da wurden Ersatzbusse eingerichtet. Kommt wieder an.
5: Vielen Dank.
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4: Guten Morgen, ihr Lieben. Jetzt hatten wir das ja schon wieder in den Nachrichten, dass ein Haufen Lehrkräfte fehlen, ja, im Sendegelände. Und du hattest vorhin gefragt, was wir gut konnten in der Schule.
2: Ja.
4: Mir ist noch was eingefallen.
2: Was denn?
4: Da habe ich sogar diverse Urkunden für bekommen.
2: Ja.
4: Medizin bei Schocken.
2: Was ist das denn?
4: Erster Platz, Sportfest. Medizinball?
2: Was ist denn aber Schocken?
4: Der große, schwere Ball?
2: Schocken?
4: Den wegstoßen!
2: Oh.
4: In die Luft wegstoßen! Oh. Den Medizinball. Ersten Platz halt gemacht.
2: Aber man,
4: wenn ich der Maschine bin.
2: Habt ihr den aber hinterher auch wieder beruhigt, den Medizinball da?
4: Der hat's nicht lange mitgemacht. Sportunterricht würde ich machen.

0: Buhn um 7:06. Ihr hört Fritz, guten Tag.
1: Ey, und das ist was, die Erfahrung haben wir doch alle gemacht. Einfach, wenn diese Social Anxiety, einfach diese Unsicherheit kickt, die kann man in Alltagsmomenten schon haben. Ja, wenn du irgendwie beim Arzt irgendwo anrufst, wo du nicht kennst oder gell, diesen ganzen Erwachsenenkram machen musst.
0: Ja. Ich glaube, das fühlen ganz viele von uns. Aber jetzt stell dich mal vor, ihr seid in einer größeren Gruppe, wo ihr performen müsst. Und ihr kennt da keine Sau.
1: Ey, ohne Witz. Also wir sind teilweise schon froh, dass ihr draußen am Radio seid und nicht unbedingt hier mit am Start. Sonst würde man sich trauen.
2: Stimmt. 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Gut zu wissen. Einfach besser klarkommen.
0: Das ist aber auch tricky. Ja. Also du willst ja bei einer Person schon halbwegs okay einen Eindruck irgendwie machen. Und bei einer ganzen Gruppe musst du schon ganz schön performen.
1: Ja, und da dann ganz alleine das durchzustehen, das kann wirklich hart sein. Und deshalb habt ihr da draußen Folgendes empfohlen.
3: Ich glaube, es würde helfen, wenn man immer so eine Person bei hat, die so... auf die man sich so verlassen kann und die man irgendwie gut kennt. Man sucht sich halt eine Freundin, die man schon kennt und wo man sich auch wohlfühlt.
4: Dass ein Freund irgendwie eine Verbindung herstellt oder so, das macht's dann einfacher.
0: Ja, jemand mitnehmen, den man kennt, oder?
1: Ja, genau, das macht es dann vielleicht auch einfacher, ne, wenn man die andere Person also gar nicht kennt oder vielleicht jemand auch da mitbringt in die Gruppe, je nachdem, wie es gerade passt.
0: Na voll, also so eine Safe-Space-Person irgendwie. Jetzt kann es natürlich sein, dass das mal sponti passiert. Also ihr wisst gar nicht, dass ihr jetzt in so eine Gruppendynamik irgendwie rinkommt und da sagt ihr alle... volles Rohr rein.
5: Sich ins kalte Wasser stürzen, einfach ohne groß drüber nachzudenken.
6: Das von sich selber berichten, was einen selber interessiert. Mit einem Kumpel drüber reden, dass er vielleicht versucht, so einen Einstieg zu finden.
3: Fake it till you make it. Denk einfach, du bist die krasseste Maus auf der ganzen Welt und dann läuft es.
0: Okay. Schönen Höhenflug haben erstmal in der Gruppe. Wo weit ist die Alte denn? Nee, aber das kann schon funktionieren. Ja. Also, und im Zweifelsfall Metaebene, Leute. Voll. Ehrlich sein.
1: Ey, ich habe tatsächlich...
0: sagen, ich bin aufgeregt.
1: Ich habe mich in meiner 10er-WG beworben. Das war das Aufregendste, was ich jemals gemacht habe, weil ich dachte, ich bin da alleine.
0: Leute,
1: dann sitzen wir
0: krank.
1: Da mit 5 Bewerbern auf dem Sofa vor 10 Leuten. Und ich dachte auch, ich habe es voll verkackt. Ich habe es nicht geschafft, die zu beeindrucken. Dann habe ich meine Wasserflasche da vergessen. Und dann haben die mich auf dem Rückweg irgendwie nach einer Stunde angerufen. Ich meinte, ja, ich weiß schon. Ich habe meine Wasserflasche bei euch vergessen. Könnt ihr einfach wegschmeißen. Und die meinen, nee, wir haben eigentlich angerufen, weil du hast hier Wohnung. Weißt du, einfach mal an euch selber glauben und nicht so eine Platte machen, weil niemand erwartet, dass ihr da die coolste Person im Raum seid. Viel Spaß.
0: Viel Spaß.
1: Und Glück.

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0: T-Pain mit Low auf Fritz. Wir haben es 8.14 Uhr. Guten Morgen.
1: Und Hände mal hoch von euch, wer jetzt per Briefwahl wählen wollte.
0: Ja, immer.
1: Ja, ich auch. 20. September ist in Berlin ja Wahl zum Landesparlament. Mhm. So, und wer per Brief wählen will, muss ja online einen Antrag stellen. Geht gerade aber nicht.
0: Ja, der Grund, habt ihr vielleicht mitbekommen, unangenehm. Letzte Woche ein richtig fetter Hackerangriff auf die Berliner Senatsverwaltung. Mhm. Am Freitag ging das los. Ich glaube, es ist kein Zufall, dass sie es vor dem Wochenende machen. Jetzt mal ohne Witz. Ich glaube, weil die wissen, da wird wenig passieren. Absolutes Chaos haben die Hacker ausgelöst. Das Landeskriminalamt und das Bundesamt für Sicherheit in der Informationstechnik sind schon am Start, um die Lage zu retten. Mhm. Aber man muss sagen, aktuell fühlt sich das Arbeiten von den Leuten da eher so an. Morgens erstmal am PC.
1: Gott, das ist wie lange her? 25.000 Jahre oder so? Ja. Dieser Windows-Sound? Scheiße, ey. Ja, weil die PCs der Mitarbeitenden, die machen gerade gar nichts mehr. Und der Grund ist fast schon absurd, weil die machen wegen des Hackerangriffs gerade so Sicherheitsanalysen-Gedöns.
0: Ja.
1: Nur ist anscheinend ein bisschen too much für die Technik da. Also offiziell sagt die Verwaltung, Performance-Probleme.
0: Ja.
1: Aber intern geht's halt einfach nicht, weil das Netz ist nicht gut genug.
0: Ich hab dir damals schon gesagt, ich soll ein Glasfaser nehmen, meine Leute.
1: Na, hören ja nicht auf dich.
0: Aber das betrifft jetzt nicht nur die Briefwahlanträge, die gerade nicht funktionieren, sondern auch einige, die auf ihr Wohngeld warten,
1: Scheiße.
0: Was besonders beschissen ist. Mhm. Und die Senatsverwaltung für Stadtentwicklung, Bauen, Wohnen sowie Mobilität, Verkehr, Umwelt und Klimaschutz sind teilweise gar nicht in der Lage, irgendwas zu bearbeiten.
1: Okay.
0: Ja, Scheiß.
1: Ja, voll. Aber jetzt nochmal was Schönes vielleicht zum Schluss. Immerhin, sensible Daten wurden wohl dich geklaut.
0: Yay!
1: War ja erst so ein Maybe, ne, könnte sein. Jetzt stellt sich raus, wahrscheinlich nicht. Nee.
0: Also im Prinzip, wir können uns alle einfach nur freuen. Hammer.

0: unserer Reihe Social Media Verbot für alle. Jetzt leichte Opfer.
1: Das gibt es nicht. Mir hat gerade Elon Musk ein Video geschickt. In perfektem Deutsch. Ich soll jetzt investieren und bin garantiert in 11 Tagen Milliardär. Na, da klicke ich doch gleich mal auf den Link hier.

0: Morgen jetzt.
1: Nein, guten Morgen.
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3: Da haben wir so zwischen 15 und 16 und 18 Grad eher in Berlin und Brandenburg. Heute wird es ein bisschen wechselhaft. Ehrlich gesagt, weil Wolken sind am Start, Sonne eher weniger, zeitweise gibt es Regen. Da kann vielleicht auch mal schauerartig ein ganz bisschen stärker sein. Ansonsten kriegen wir so 20 bis 22 Grad maximal.
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0: Nee, ich sage geiler könnt ihr eure letzten Sommertage nicht verbringen als mit Fritz Open Air. Geht halt einfach nicht. Ist halt ausverkauft. Das ist natürlich ein kleines Problem, aber nicht für euch, weil wir setzen euch doch sehr, sehr gerne mit eurem Lieblingsplus 1 auf unsere Gästeliste.
3: Und da könnt ihr ein ganz bisschen abgehen, aber ein ganz bisschen vorsichtig abgehen zum sehr lieben Herrn Philo. T-U-R-B-O, das ist bisschen entspannt zum Reinkommen.
0: Ganz entspannt. Und in der Regel auch sehr entspannt. Icky-Mail?
3: Ja,
0: auch
3: natürlich.
0: Kann man richtig schön chillen zu. Young Pep ist auch mit dabei. Aaron, Kyla Shikes, also richtig, richtig geiles Line-Up. Und Jonas aus Potsdam ist dafür heute extra früh aufgestanden.
3: Wie lange bist du schon wach?
4: So 20 Minuten ungefähr.
3: Oh. Wir haben eine große Hürde. Du weißt du, bei anderen Sendern, ja, da geht es vielleicht leicht, irgendwie an Gästeliste zu kommen. Nicht mit uns, Jonas. Wir hätten jetzt gerne von dir bitte den Codesatz, um auf die Fritz-Gästeliste drauf zu rutschen. Wie lautet der denn?
4: Die beste Liste ist die Fritz-Gästeliste.
3: Jawoll! Oh, geil. Also ein fantastischer Tag liegt vor Jonas, vor euch, die am Start sind mit ganz wunderbare Live-Musik beim Fritz Open Air. Jonas, wie gesagt, auch am Start, aber ihr ja auch.
0: Na, selbstverständlich. Nächste Woche Samstag ist es soweit. Leute, einfach weiterstehen, Fritz hören und dann immer drauf achten, wo wir unseren Gästelistenalarm verstecken. Der ist immer zwischen zwei Songs, aber das habt ihr nicht von mir.
3: Und wenn ihr den hört, dann einfach anrufen 0331 70 97 110, Codesatz raushauen. Die beste Liste ist die Fritz-Gästeliste.
0: Und dann ihn hier live sehen, unter anderem Young Pep.
3: Moin.
0: Moin. Ja,

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4: Na ihr Mäuse, guten Morgen.
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5: Um kurz vor 9:30 mit Marie Boll.
6: Ist alles krasser als gedacht. So ähnlich sagt es die Gewerkschaft Erziehung und Wissenschaft. Und zwar über den Lehrermangel in Brandenburg. Auf der Seite vom Bildungsministerium gibt es etwa 120 Stellenanzeigen. Laut Gewerkschaft könnten aber deutlich mehr, nämlich über 300 Lehrkräfte fehlen. Liegt daran, dass einige neue LehrerInnen ihren Job nicht angetreten haben. In manchen Regionen gab es nicht mal Bewerbungen, so GEW-Chef Fuchs im rbb24-Inforadio. Habt ihr euch in den letzten heißen Wochen ja vielleicht auch gewünscht, eine Klimaanlage für eure Bude? Ja, sowas in eine Mietwohnung zu bauen, das könnte bald einfacher werden, plant zumindest Bundesjustizministerin Hubig, hat sie zur Rheinischen Post gesagt. Bisher haben MieterInnen in Deutschland nämlich keinen gesetzlichen Anspruch auf fest installierte Klimaanlagen. In der Regel muss da der Vermieter vorher zustimmen. Na und das ist doch fast so, als würde Berlin eine Iggy-Mel- oder Chiagu-Straße einführen. Stahnsdorf bekommt eine neue Siedlung und die Straßen da, die sollen nach berühmten RockmusikerInnen benannt werden. Das plant zumindest der Bürgermeister der Gemeinde. Der wünscht sich zum Beispiel eine Freddie Mercury-Straße, einen David Bowie-Weg oder auch eine Tina Turner-Straße. Ist aber alles noch nicht endgültig entschieden und bis die entsprechende Siedlung fertig ist, wird es auch noch ein bisschen dauern. Ja, und das Wetter lädt zwar nicht wirklich dazu ein, trotzdem ist für heute wieder eine Schwimmdemo in der Berliner Spree geplant. Der Verein Flussbad ruft dazu auf. Der will das Spreebaden offenbar zum Wahlkampfthema machen, kurz vor der Abgeordnetenhauswahl nächsten Monat. Seit etwa 100 Jahren ist Schwimmen in der Spree ja verboten. Gerade mit Blick auf den Klimawandel sollte sich das aber ändern, sagt der Verein. Der fordert zumindest eine Pilotbadestelle von der Politik.
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7: Auf der B158 in Ahrensfelde ist die Dorfstraße gesperrt nach einem Wasserrohrbruch in Höhe Feldstraße. In Berlin auf Stadtring 100 in beiden Richtungen haben wir 15 Minuten Stau jeweils an den Baustellen zwischen Detmolder Straße und Albuinstraße. 10 Minuten sind es auf der A115 Dreieck-Nuttetal Richtung Dreieck Funkturm an der Baustelle Kreuz Zehlendorf. Und nochmal 10 Minütchen länger braucht er in Heinersdorf gerade. Da stautet sich auf der Rotenbachstraße in beiden Richtungen an der Kreuzung Blankenburger Straße. Kommt gut an!
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5: Hallo.
8: So, ich bin ja immer wieder hoch erfreut, wenn ich meinen Heimatort Stahnsdorf hier höre. Ich bin im Kermachenhotel in Stahnsdorf aufgewachsen, im Dreiländereck, wie man das dann
5: represent.
8: Und jetzt finde ich die Idee vom Stahnsdorfer Bürgermeister an sich ja richtig geil.
5: Mit den Namen. Also weiß
8: das wird von außen immer gesagt. Nein, Stahnsdorf ist, und das kann jeder bestätigen, der schon mal durch Stahnsdorf gelaufen ist. Stahnsdorf ist Rock'n'Roll pur. Pass auf, nein, jetzt ohne Witz. Guck mal, Tina Turner Straße. Und es zu dem Song, bis du den clean rein in Güterfelder holst.
5: Es cringet sich alles in mir weg gerade.
8: Was denn? Wir haben eine Kirchengemeinde in Stahnsdorf. Die Dorfkirche. Direkt an der Feuerwehr.
5: Ja.
8: Dann haben wir Südwestkirchhof. Da würde ich jetzt die Mucke vielleicht nicht unbedingt so laut anmachen.
5: Was genau hat das nochmal mit Tina Turner zu tun?
8: Ja. Na, der will da so eine Tina Turner Straße.
5: Ja, aber was hat die Dorfkirche mit Tina Turner
8: zu tun? Man muss es auch wollen. Man muss, also wenn man es will, ja, dann ist Stahnsdorf Rock'n'Roll pur, Alter. Und die sollen sich mal dafür entscheiden.
5: Du bist der Beweis dafür, oder was?

0: Dua Lipa, Training Season. Oh, Fritz, wir haben es 8.36 Uhr und wünschen euch einen ganz zauberhaften Mittwochmorgen. Hallöchen.
1: Ihr bedient euch an queerer Kultur, aber schützt sie nicht. Das sagt Baran Kok, der hat ja das Benefizkonzert initiiert. Das war gestern Abend in der Columbia-Halle als Reaktion auf den Anschlag vom CSD.
2: Also, und der Anlass war ja schon fett, aber meine Fresse, das Line-Up, also spricht für sich Ikimel auf der Bühne, Juju, Absilon, Herbert Grönemeyer, das ist kein Scherz. Und auch nicht zu vergessen, unser Kollege José war auch da mit am Start. Schönen guten Morgen.
1: Moin hier.
0: Wie hat sich denn für dich angefühlt gestern? Es waren ja wirklich viele da, die auch beim CSD in Berlin dabei waren, als der Anschlag passiert ist.
3: Ja, also ich glaube, was wirklich alle Gäste miteinander verbunden hat, das war tatsächlich Wut. Mhm. Also Wut darüber, dass es überhaupt zu diesem Anschlag beim CSD kommen konnte, aber auch darüber, dass der Vorfall jetzt ja politisch auch teilweise instrumentalisiert wird. Das hat auch Baran Kok, der natürlich mit dem krassesten Applaus des Abends begrüßt wurde, dann nochmal betont.
4: Wenn queere Menschen angegriffen werden, dann sagt nicht nur, das war ein Angriff auf Berlin. Es war ein Angriff auf queere Menschen. Das passiert auf der ganzen Welt. Steht für Leute ein, die eure Unterstützung brauchen. Macht eure verfickten Fressen auf für queere Freiheit.
1: Stark.
3: Ja, und das hat ja auch was total Befreiendes, genau die Wut dann einfach mal so gemeinsam rauszulassen, einfach mal komplett abzugehen.
1: Ja, ja, und das ging ja wohl easy bei 16 Acts. Mhm. 16 Acts waren da, wie krass ist denn das? Wie war es denn da so? Also wir waren ja leider Gottes nicht da, was ging da ab auf der Bühne?
3: Ey, alles.
1: Na toll.
3: Das ist wirklich im 5-Minuten-Takt die Artists da über die Bühne geheizt. Juju, Bad Moms J, Iggy Mel, ihr habt schon gesagt. Ey, es wurde gesprungen, getwerkt, ein Moshpit nach dem anderen aufgerissen, Regenbogenflaggen sind durch die Luft geflogen, bis dann nach 3 Stunden alle wirklich komplett nass geschwitzt und glücklich aus der Halle getaumelt sind.
0: Oh, wie fett, Alter. Das hört sich also wirklich absolute Promo, wenn man dir zuhört.
1: Ja.
0: Was bleibt denn jetzt aber so vom Benefizkonzert? Wie bist du da rausgegangen?
3: Ja, darüber habe ich mich auch mit ein paar Leuten danach noch so unterhalten. Zum Beispiel Sue. Sue ist Anfang 20, ist extra aus München angereist fürs Konzert und stand dann neben mir. Das heißt, wir haben zusammen getanzt, ja, maybe auch ein bisschen geweint und dann nochmal so über unsere Highlights gequatscht. Und für Sue war das total klar.
5: Bei Herbie habe ich Rotz und Wasser geweint, also Herbert Grönemeyer. Weil irgendwie hat mich das so berührt, dass er halt die Generation unserer Eltern ist und so krass für uns einsteht. Und es hat mich echt so weggehauen. Es war mein persönliches Highlight.
1: Boah. Das check ich total.
3: Ja, ja, konnte ich mich auch nur anschließen. Aber ganz viele waren auch einfach richtig berührt von dieser Community gestern. Und ich glaube, dieses Gefühl, so dieses Zusammenhalten, das wird erstmal bleiben.
0: Ey, das war so eine Katastrophe, als wir diese Meldung alle bekommen haben. Aber ist es nicht trotzdem schön zu sehen im Nachhinein, da wo versucht wurde, wirklich einfach nur Hass zu schüren und Traurigkeit zu sehen, guck mal, was draus geworden ist. Was
1: 100%.
0: Die Leute da gestern abgerissen haben beim Benefizkonzert von Baran Kok in der Columbia-Halle. Baran Kok in der Columbia-Halle. Die Einnahmen, die wurden übrigens gespendet an queere Projekte. José war mit dabei. Vielen lieben Dank.
3: Sehr, sehr gern.
1: Und Bad Moms J war auch mit dabei. Und die hören wir jetzt mit dem echten Banger. Ich mag meine

0: aber Teddy Swims, Mr. Know-It-All, lieben wir. Viertel vor neun, schönen guten Morgen.
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2: Studien haben ergeben, dass Menschen, die Fritz hören, den besten Musikgeschmack haben.
3: Aha.
2: Ja, das wurde jetzt wirklich belegt. Und deshalb gönnen wir euch jede Woche eine ganze Stunde, wo ihr nur eure Mucke spielen könnt.
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2: Klar.
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0: 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Keine Sorge, Knöpfchen drücken machen wir. 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
2: So, jetzt hören wir bunt. Trippin'. Wäre auch gut auf einer Playlist, oder?
0: Moin.
2: Moin.

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0: 0,99 im Pieptor, 8 Minuten vor 9. Guten Morgen.
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0: Ja, ihr Lieben, also da ist faller was mit dabei, die jetzt nicht zu viel Bock auf Sonne haben. Und da schließe ich mich ehrlich gesagt mit ein. Wir haben so 17 bis 19 Grad in Berlin und Brandenburg. Viele Wolken, kaum Sonne heute. Zeitweise kann es ein bisschen Regen geben. Der kann auch mal ein Schnuff stärker sein. Jetzt steht hier sogar noch was von kurzen Gewittern. Aber ganz ehrlich, also das ist lokal, je nachdem, wo ihr wohnt. Zum Abend hin lockert der Himmel dann wieder auf. Da kommt auch ein bisschen Sonne raus. Und dann wird es auch wieder trockener bei 19 bis 23 Grad maximal heute.
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2: Oh, ich bin ganz beruhigt, ne Klausi? Na, nächste Woche Samstag ist ja unser Open-Air-Waschhaus Potsdam.
0: Ja.
2: Na, und da hoffe ich ja, dass bis dahin nur entspannte Events sind. Dass diese Hütte noch steht, wir da abreißen wollen. Und ich glaube, heute Abend wird's höchstens auf der Leinwand wild.
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4: Macht's euch schön cozy unter freiem Himmel. Heute beim Open-Air-Kino im Waschhaus Potsdam. Da läuft Hamlet, ein Drama über William Shakespeare und seine Familie.
5: Ist es wahr, dass du alles über einen Menschen weißt, wenn du ihn hier berührst?
6: Nicht alles.
4: Im Mittelpunkt steht seine Beziehung zu Agnes und der frühe Tod seines Sohnes Hamlet. Der Kinofilm erzählt von Liebe, Verlust und davon, wie aus persönlicher Trauer eines der berühmtesten Werke der Literatur entsteht. Hamlet, heute im Waschhaus Potsdam, Einlass ist um 20 Uhr und Tickets gibt es ab 7 Euro.
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3: 9 Uhr, guten Morgen.
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4: Sieht die Instagram-App bald anders aus? Na, möglich wär's. In den USA ist jetzt nämlich ein Prozess gegen den Konzern hinter der Plattform, also Meta, gestartet. Mehrere US-Bundesstaaten werfen Meta vor, seine Apps absichtlich so zu bauen, dass sie vor allem Kinder und Jugendliche süchtig machen. Die wollen deswegen, dass das Design von Insta und Facebook geändert wird und dass Meta fette Strafen zahlt. Ja, und ich weiß, die SchülerInnen unter euch, die wollen es wahrscheinlich nicht hören, aber es ist nun mal so. Nächste Woche geht das neue Schuljahr los und da stellt sich in Brandenburg die große Frage, wie viele Lehrkräfte da eigentlich fehlen. Auf der Seite vom Bildungsministerium gibt's etwa 120 Stellenangebote. In Wirklichkeit fehlen aber viel mehr Lehrkräfte, sagt die Gewerkschaft Erziehung und Wissenschaft. Der Vorsitzende Fuchs hat im rbb24 Inforadio gesagt, dass locker über 300 Lehrkräfte in Brandenburg fehlen. Und er hat betont, dass es in manchen Regionen gar keine Bewerbungen auf offene Stellen gibt. Ja, und Waldbrände und Brandenburg, das ist vor allem im Sommer leider ein Perfect Match. Wie sich die Situation zuletzt entwickelt hat und wo es vielleicht auch Probleme gibt, das will sich Brandenburgs Innenminister Redmann heute mal angucken, bei einem Besuch des Waldbrandkompetenzzentrums in Zossen. Das gilt als bundesweit einzigartig und soll eben dabei helfen, den Waldbrandschutz in Brandenburg zu verbessern. Heute ist, by the way, nicht irgendein Mittwoch. Nein, heute ist Welttag der humanitären Hilfe. Der ist quasi ein Danke für die Menschen, die in Krisengebieten ihr Leben riskieren, um anderen zu helfen. Ja, und Hilfsorganisationen nutzen diesen Tag auch für Forderungen, beispielsweise nach verlässlichem Geld. Die Finanzierung, die schrumpft nämlich. Viele Länder, darunter auch Deutschland, haben ihre Gelder gekürzt. Und das, während humanitäre Krisen weltweit immer mehr werden.
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5: Da gab es einen Wasserrohrbruch auf der B158 in Ahrensfelde und deshalb ist die Dorfstraße in Höhe Feldstraße gesperrt. In Berlin braucht er 15 Minuten länger auf dem Stadtring A100 in beiden Richtungen. An den Baustellen staut es sich zwischen Detmolder Straße und Albuinstraße. Und auch auf der A103 stadteinwärts ist gerade eine Menge los. Da braucht er 15 Minuten länger ab Kreuz Schöneberg bis zum Sachsendamm. Und bei der S-Bahn ist schon wieder ein Signal kaputt. Diesmal aber Sonnenallee. Deshalb auf den Ringbahnen und auch bei der S8 und 85 kommt es gerade zu Verspätung. Und einige Züge fallen noch aus. Kommt trotzdem gut an.
3: Merci.
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3: Frühschicht. Guten Morgen, ihr Lieben.
6: De rien.
3: Oh nee, jetzt geht es los. Ich wusste
6: Doch.
3: Schon.
6: Doch.
3: Nee,
6: de
3: bitte
6: rien.
3: Nicht.
6: Merci, de rien.
3: Ja.
6: Ich war dann aber auch mit Französisch. Jetzt bin ich exakt alles, was hängen geblieben ist.
3: Oh mein Gott, du hast gerade wirklich 2 Sekunden gebraucht, um mich zurück im Französischunterricht zu versetzen. Wie, ja. Wie auch, kann ich kurz so beantworten, so war ich immer. Kann ich kurz auf Deutsch sagen?
6: Nein, say it in
3: en français, s'il te plaît.
6: Ah ja, so nun.
3: Hat die mich geduzt auf Französisch damals, Frechheit. So, Lehrersprüche, falls euch lustige Lehrersprüche einfallen, Studiomessage über die Fritz-App, Brandenburg braucht Lehrer, wir werden in der nächsten halben Stunde noch Josi und mich spontan zu Nachhilfelehrern ausbilden, um Brandenburg ein bisschen unter die Arme zu greifen. Wenn ihr da Sprüche habt, die wir als Lehrer, wir werden zukünftig das ganze Land Brandenburg hier ausbilden, wenn ihr da Sprüche habt, die wir als Lehrerinnen und Lehrer unbedingt bringen sollten, schreibt uns eine Nachricht.
6: Say it in English.
3: Weiteste Message, Studiomessage.
6: Perfekt. Perfekt.

0: in der letzten Woche der Sommerferien, heißt es, glaube ich.
1: Ja, sind die letzten Tage jetzt.
0: Man merkt, dass ich wirklich mehrere Wochen nicht mehr in der Schule war. Und das heißt aber, wir haben jetzt noch ein paar wenige Tage, bevor es hier wieder so voll wird, bevor die wieder alle zurückkommen aus dem Urlaub.
1: Ja, das müssen wir doch noch ausnutzen, Leute. Wirklich? Also wirklich jetzt mal, das ist doch geil. Das ist noch so leer überall. Und ihr habt auf jeden Fall noch ein paar richtig schöne Pläne.
2: Ich hätte Lust, bevor die ganzen Schüler wieder zurückkommen, dass ich ganz viel Bubble Tea kaufe. Also bitte Schüler, bitte lasst uns noch ein bisschen Bubble Tea.
3: Solange die Ferien noch andauern, würde ich gerne mal Eis essen gehen, weil die Schlangen dann nicht so lang sind mit kleinen Kindern und die guten Sorten dann noch nicht ausverkauft sind.
2: Also solange gerade die Schulkinder noch in ihren Ferien sind, gehe ich gerne zum See, zum Baden, zum Sonnen. Besonders viele Familien und Kinder gehen ja gerne an den See zum Baden. Dann ist da mal viel Trubel. So kriegt man hoffentlich noch ein schönes Plätzchen und kann einfach mal entspannen.
0: Oh, also verstehe ich voll. Könnte alles machen. Ich sag ganz ehrlich, bei mir ist es Parken. Also in die eine Lücke, in die andere Lücke.
1: Das verstehe ich.
0: Du parkst, du siehst doch zwei andere Parkplätze. Das
1: habe ich nie erlebt. Sonst musst du mal über anderen parken, wenn es mehr frei ist. Henna, und aber was ist denn mit Captain Obvious? Bahn fahren. Also das ist ja auch gerade relativ chillig. Mit Sitzplatz.
0: Ja.
1: Im Vierer.
0: Ja.
1: Am Fenster. Ja. Und in Fahrtrichtung. Ja. Geht
0: so,
1: alles.
0: So kann sich eine Bahnfahrt dann sogar in Berlin mal so entspannt anfühlen wie dieser Song. Das hat man nun wirklich sonst auch nicht.
1: Das ist exakt so. Mr. Props.
0: Moin.
1: Mit Robin Schulz. Guten Morgen.

0: Katy Perry, Watch It Burn. Auf Fritz, wir haben es gleich, 8:45 und bei dem Thema natürlich Brandschutz und Rauchmelderpflicht nicht außer Acht lassen. Vielen Dank.
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2: Braucht man das bei E-Flugzeugen?
0: Natürlich nicht, weil nee, die besser
2: ne?
0: und sicherer
2: sind. Elektronisch, das ist was ganz was Neues.
0: Und wirklich, also da ist jetzt weltweit der erste Flug mit einem Passagierflugzeug, das nur elektrisch angetrieben wird, geglückt.
2: Das ist schon krass. Ja. Also das ist jetzt auch nicht so eine kleine Cessna für zwei Leute. Da sind schon ein paar Passagiere drin, die wurden wirklich von A nach B geflogen. Und Klausi steckt natürlich wieder übertrieben tief drin. Ja. Und du darfst jetzt kurz.
0: So, folgendes. X1 ist dieser Versuchsflieger. 27 Minuten dauert der erste Flug. 340 Meter hoch. Was haben wir da? 900 Fuß oder sowas. 1 Megawatt Leistung hat schon gereicht, um das Ding abheben zu lassen. 1340 PS.
3: Stark.
0: So, einziges großes Problem ist natürlich noch die Energiedichte, weil da in Kerosin eine viel größere Dichte drin steckt, als es bisher noch in der Batterietechnologie
2: okay,
0: in der Falle.
2: Achso. Reicht. Okay. Wichtig zu sagen wäre halt, dass es keine Abgase gibt.
0: Ja.
2: Bei E-Flugzeug, das hättest du vielleicht nochmal erwähnt.
0: Hätte ich jetzt als nächstes gesagt.
2: Vor allem, wenn der Strom auch nachhaltig erzeugt wird dafür, nicht?
0: Das ist schon wirklich tatsächlich sehr geil. Vor allem, wir sind ja so doll abhängig von den Kerosinpreisen, die die Ticketpreise dann hochtreiben bei den Airlines. Und hätten damit endlich mal einen Ansatzpunkt mit dem E-Flugzeug, um davon gar nicht mehr so doll abhängig zu sein. Geil.
2: Vielleicht können wir bald normale fliegen damit.
0: So elektrisch.
2: Stay, never leave.

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1: Und jetzt mal kurz zum Wetter.
2: Ja, also ganz ehrlich, werde ich genießen heute. Wir haben aktuell so 17 bis 19 Grad in Berlin und Brandenburg. Und heute ist es eher bewölkt. Sonne kommt erstmal nicht durch. Ein bisschen Regen kommt aber schon durch. Er kann auch, je nachdem, wo ihr seid, so ein bisschen schauerartig mal ein bisschen doller sein. Zum Abend lockert der Himmel dann nochmal ein bisschen auf. Sonne kommt ein bisschen raus und trockener wird es dann auch bleiben. Bei 19 bis 23 Grad maximal heute.
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0: Stellt euch mal vor, nächste Woche geht Schule wieder los. Ist ja auch so.
2: Mhm.
0: Oh, Lehrer kommen nicht.
2: Ja, ey, das ist tatsächlich jetzt nicht so dahergesagt, sondern in Brandenburg tatsächlich das Problem. Brandenburg
0: könnte
2: ist
0: passieren.
2: Hardcore überlastet. Da fehlen richtig viele Lehrer. Und noch schlimmer ist, also die, die da sind, die sind jetzt teilweise auch noch krank. Also es sind noch weniger Lehrer als eh schon vorher gedacht.
0: Na, man ist ja von so knapp über 100 freien Stellen ausgegangen. Jetzt stellt sich raus, huch, über 300 Lehrer- und Lehrerinnenstellen sind noch unbesetzt. Mhm. Und das tut mir so leid, an einigen Schulen hat sich keine einzige Person beworben,
2: wirklich?
0: Trotz Ausschreibung.
2: Wenn man guckt im Brandenburg beim Bildungsministerium die Stellenangebote, da sind teilweise so, Bewerbungsfrist, bitte bewerben Sie sich bis zum 1.4. Bewerbungen sind immer noch möglich.
0: Immer noch möglich.
2: Es ist wirklich traurig.
0: Scheiße.
2: So, jetzt haben wir beide uns aber ein Herz gefasst. Wir lassen euch Schülerinnen und Schüler da draußen, wir lassen euch
0: nein,
2: nicht alleine im Klassenzimmer.
0: Bildung ist wichtig.
2: Ja, wir haben uns entschieden, wir werden da aushelfen. Und deshalb machen wir gerade neben der Sendung Crashkurs. Mhm. Lehrer.
0: Ja.
2: Wir werden beide Lehrer. Und zwar, Fächer legen wir uns nicht fest, aber wir machen allgemein.
0: Man muss ja einfach nur Lehrersprüche drauf haben, wenn wir
2: stimmt.
0: mal ehrlich sind.
2: Ja.
0: Fake it till you make it.
2: So, und deshalb, ihr könnt uns von 1 bis 6 benoten, ihr könnt uns Schulnoten geben. Sind wir gute Lehrer oder nicht? Was, du als Lehrer, was würdest du so für Sprüche raushauen?
0: Na, der Klassiker. Kischiert das S muss mit.
2: Ja, sehr gut. Bei mir, ich würde mal eine Prise Wortwitz noch ein bisschen reinmengen. Ne? So
0: ja,
2: kennt man mich,
0: was würdest du sagen?
2: So, Freunde, was ist 3 packen minus 2 packen? Richtig, einpacken. Ne? Ende der Stunde.
0: Okay,
2: weißt
0: cool.
2: Du?
0: Ja,
2: ein bisschen was Freshes reinbringen.
0: Oder was hältst du von? Nicht die Klingel beendet die Stunde, sondern ich.
2: Wichtig, sehr wichtig. Das Autorität.
0: Merkt keiner, dass ich keine Lehrerin bin, nicht?
2: So, dann natürlich ganz klassischer Spruch von Lehrern. Leute, nein, das muss nachts um 3 wie aus der Pistole geschossen.
0: Dicke Jauna, stimmt. Oder hier, Dingens. 5 ist die Antwort. 5 was? Birnen, Äpfel?
2: Stimmt. Oder wenn man fragt, kann ich ein Blatt? Ich weiß nicht, ob du das kannst, aber darfst du ja gerne eins nehmen.
0: So wäre ich wirklich. So wäre ich ja in echt. So, das ist ja jetzt nicht nur ein Spruch von
2: dann
0: mir.
2: Geht's an den Klassiker. Also, ich will dir nicht zu nahe treten, mir schon. Sportlehrer werden wir beide, glaube ich, jetzt. Ja, wobei, Sport bist du gar nicht.
0: Hallo, Medizin bei Schocken, habe ich dir erzählt. Platz 1 im Sportunterricht.
2: Dann leg ich dir ans Herz.
0: Ja?
2: Runter vom Wettbewerb!

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3: Happy Mittwoch. Guten Morgen.
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3: Mit Mariboll um kurz nach 10:30.
4: Ist alles krasser als gedacht. So ähnlich sagt die Gewerkschaft Erziehung und Wissenschaft, und zwar über den Lehrermangel in Brandenburg. Auf der Seite vom Bildungsministerium gibt's etwa 120 Stellenanzeigen. Laut Gewerkschaft könnten aber deutlich mehr, nämlich über 300 Lehrkräfte fehlen. Liegt daran, dass einige neue LehrerInnen ihren Job gar nicht angetreten haben. In manchen Regionen gibt's nicht mal Bewerbungen, so GEW-Chef Fuchs im rbb24-Inforadio. Na und das kennt ihr doch sicher auch. Einmal kurz Insta aufgemacht, ja kurz, weil schwupp hat man stundenlang gescrollt. Mehrere US-Bundesstaaten werfen dem Konzern dahinter, also Meta, vor, absichtlich süchtig zu machen, vor allem Kinder und Jugendliche. Und in Kalifornien ist dazu jetzt ein Prozess gestartet. Die Kläger, die fordern Änderungen bei Instagram und Facebook und fette Geldstrafen für Meta. Das Unternehmen weist die Vorwürfe zurück und sagt, dass es keinen wissenschaftlichen Zusammenhang zwischen Social Media und dem Wohlbefinden gebe. Ja, und die könnte Brandenburg sicherer machen. Auf dem Flugplatz in Strausberg wird nachher eine neue Überwachungsdrohne vorgestellt. Ein Unternehmen aus Braunschweig hat die da produziert. Die Brandenburger Staatskanzlei, die sagt über diese Drohne, dass sie eben nicht nur bei der Sicherheit im Land supporten kann, sondern auch neue Arbeitsplätze in Brandenburg schaffen könnte, sollte die Drohne denn hier mal später in Serie produziert werden. Ja, und zum Schluss gucken wir mal auf einen Influencer-Hotspot, die Vereinigten Arabischen Emirate. Die wurden wohl zum ersten Mal nach Monaten wieder mit Raketen beschossen. Laut dem Verteidigungsministerium wurde dabei auf den Schiffsverkehr gezielt. Verletzte oder Schäden soll es nicht geben. Die Emirate, die gehen davon aus, dass der Iran geschossen hat. Deswegen haben sie erstmal den Handel mit dem Iran gestoppt.
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5: Auf der A9 Leipzig Richtung Berlin. Da sind zwischen Niemeck und Brück gerade die mittlere und linke Spur gesperrt. Da wird an der Brücke gearbeitet. Das geht noch bis heute Nachmittag. B158 Ahrensfelde, da gab es ja einen Wasserrohrbruch heute Morgen. Deshalb ist die jetzt gesperrt, beziehungsweise ist dann nur eine gemeinsame Spur frei. In Berlin kleiner Stau, Stadtring 100 in beiden Richtungen. Man kennt es, zwischen Detmolder Straße und Albuinstraße braucht er 10 Minuten länger. Und genauso viel länger dauert es auch Appenkreuz Schöneberg bis zum Sachsendamm. Bei der S-Bahn versuchen sie gerade noch ein Signal zu reparieren in Sonnenallee. Deshalb kommt es auf der Ringbahn und auch bei der S8 und 85 gerade noch zu Verspätung und auch einige Züge, die ausfallen. Kommt gut an!
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5: Hi, guten Morgen, ihr Lieben. Und es gibt noch eine Ergänzung zu coolen Lehrersprüchen, weil Brandenburg und Berlin brauchen mehr Lehrer und wir bieten uns ja dafür an.
6: Na klar.
5: Haben tolle Lehrersprüche
6: gerade
5: präsentiert. Und Alma hat Studio-Message geschrieben.
6: Ja.
5: Wenn jemand antwortet 5, dann sagt Alma 5 Mäuse, 5 Cent. 5 Bademäntel? 5 was?
6: Das ist wunderbar.
5: Alle eingestellt.
6: Alle eingestellt.
5: Ja,

0: Kurz nach 9:30 haben wir es gehört, Fritz, guten Morgen.
1: Achtung, Achtung, dies ist nur eine Übung. Ich wiederhole, dies ist nur eine Übung.
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1: So, stopp. Nur eine Übung.
0: Ist gut, dass du jetzt schon leiser machst, weil sonst wäre die Telefonanlage gleich wieder nämlich am explodieren. Aber Leute, wer von euch gerade das Handy in der Hand hatte, wegen des Sounds, hat schon mal alles richtig gemacht.
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0: Naja, so läuft's ja. Wenn unser Gästelisten-Alarm schellt, ja, fürs Fritz Open Air, dann ruft ihr an und dann könnt ihr zu diesen Bängern hier im Waschhaus Potsdam

0: Oh, wie geil, ey. Ico, Philo, Aaron, Young, Pep und auch Kyler Schalks mit am Start.
1: Na klar.
0: Freut sich Jonas aus Potsdam auf die alle, der heute extra früh wach war, um kurz nach 6 schon. Wie lange bist du schon wach?
2: Ja, so 20 Minuten.
0: Oh. Wir haben eine große Hürde. Du weißt du, bei anderen Sendern, ja, da geht es vielleicht leicht, irgendwie an gestern das ranzukommen. Nicht mit uns, Jonas. Wir hätten jetzt gerne von dir bitte den Codesatz, um auf die Fritz-Gästeliste drauf zu rutschen. Wie lautet der denn?
2: Die beste Liste ist die Fritz-Gästeliste.
0: Jawoll! So. Und deshalb sehen wir den Guten beim ausverkauften Fritz auf mehr nächste Woche Samstag im Waschhaus Potsdam.
1: Na und euch doch hoffentlich auch. Also ihr müsst halt echt nur diesen Gästelisten-Alarm hören. Die Hürde ist gar nicht so groß. Dann anrufen 0331 70 97 110 und den Codesatz sagen.
0: Der da lautet, Liste ist die Fritz-Gästeliste.
1: Richtig. Und dann seht ihr Kyler Schalks auch live.
0: Moin.
1: Lieb dich eigentlich, hör mal.
0: Hä? Achso, der Song ist.

0: Shakira und Burna Boy. Die, die. Auf Fritz, wir haben es Viertel vor zehn. Guten Morgen.
1: Ja, guten Morgen. Von wegen, ich habe immer noch so mies FOMO nachträglich. Ihr checkt es. Gestern. Ja. Krank.
0: Ey, ohne Witz. Also ich glaube, in Berlin wurde wirklich das Wort Hurensohn schon sehr, sehr häufig als Beleidigung gebaut. Aber ich glaube, so laut wie gestern wurde das noch nie geschrien.
1: Wahrscheinlich nicht, ne.
0: Auch nicht mal in der Columbia-Halle. Das war crazy. Ikimel, Absilon, Juju, Herbert fucking Grönemeyer war da. Bad Mums Jay und Baran Kok, der das Ganze organisiert hat. Fresse auf für queere Freiheit hieß dieses Benefizkonzert. Nach dem Anschlag auf den CSD in Berlin haben die da ein Zeichen gesetzt für die Freiheit von queeren Menschen.
1: Voll gut, ey. Und wer absolut gar keine FOMO haben musste, ist Fritz' Kollegin Nabia. Die war nämlich da und hatte eine richtig gute Zeit. Ja.

0: Also was soll ich sagen, Haltung ist hot und Liebe ist eine Superkraft. Das klingt maximal cheesy, aber es passt einfach wie Arsch auf einmal hier zu diesem Benefizkonzert, weil ja zu Ehren für queere Freiheit. Also die haben mit der ausverkauften Columbia-Halle die Fresse einfach aufgemacht. Da wurden die Pride-Flaggen geschwenkt, geklatscht, mit den Fingern geschnipst, geschrien, getanzt, Blumensträuße verteilt, Wut über unsere Regierung und jeglichen Hass geteilt. Und das war nicht einfach eine Trauveranstaltung zu Ehren der Betroffenen des Anschlages auf dem Berliner CSD. Das war eine große Respectfully Schrei-, Kampf- und Tanzveranstaltung einfach gegen jeden Hass. Das war quasi ein Blick in Barans Herz. Das Konzert war eine Hommage an den kleinen 13-jährigen schwulen Baran und an alle Unterdrückten dieser Welt und ihre Allies, weil jetzt erst recht.
1: Oh Gott, wow. Ey, das klingt so toll, Leute. 16 Artists sind da aufgetreten. 16! Zwischendurch immer mal wieder Redebeiträge von queeren VeranstalterInnen und AktivistInnen. Einfach toll.
2: Das Motto von dem Konzert war Fresse auf für queere Freiheit. Und es war aber allen Artists, die da waren, auch wichtig, dass Free Everyone bedeutet, dass da alle Minderheitengruppen gemeint sind. Weltweit und nicht nur in Berlin.
1: Richtig toll. Und die Einnahmen wurden auch noch gespendet für die queere Community. Mega.
2: Green Day. Guten Morgen.
3: Guten Morgen.

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0: Galantis.
1: Danke.
0: Do you mind? Do you mind?
1: Nee, Galantis hört sich irgendwie wie ein Kompliment an.
0: Ja, war's aber nicht.
1: Ob man noch ein Minzbonbon hat, do you mind?
0: Wie gesagt, war gar nicht so gemeint.
1: Achso.
0: Guten Morgen, Jörg Fritz. 9:54.
2: Und jetzt mal kurz zum Wetter.
1: Ey, ganz ehrlich, ich find's herrlich erfrischend heute. Wir haben so aktuell Temperaturen um 18, 19 Grad. Und heute wird's zwar eher bewölkt, unbeständig, es kann immer wieder ein kleiner Regenschauer mit dabei sein, aber gegen Abend lockert's eher noch auf und wir kriegen maximal 21, 22 Grad heute.
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1: Eieieiei, guck mal, so schnell vergeht schon so eine Sendung. Jetzt ist der Mittwochmorgen schon bald wieder rum.
0: Jetzt kannst du auch nochmal den Witz bringen, den du vorhin gemacht
1: Was
0: hast,
1: denn?
0: Als Mikrofon noch aus war.
1: Welchen?
0: Das ist das letzte Mal diese Woche.
1: Also stimmt.
0: Kein Bock mehr. Na los, na komm, mach.
1: Da möchte ich einen Witz von Kurt Krömer erzählen. Sorry, ich erzähle gleich den Spruch, aber da fällt mir dann an.
0: Oh.
1: Kurt Krömer habe ich mal auf der Theaterbühne gesehen. Schaubühne. Der hat da irgendwie zum zweiten Mal bei so einem Theaterstück so praktikumsmäßig mitgemacht.
0: Mhm.
1: Und die hatten eine lustige Szene eingebaut, wo die Schauspieler anfangen, sich auf der Bühne zu streiten. Und dann dreht sich Kurt Krömer zum Publikum und sagt, soll ich dir mal sagen, ich mache das jetzt 2 Wochen, aber so was habe ich noch nicht erlebt. Und so geht's mir ja auch mit den 3 Tagen, die wir zusammen verbracht haben. Man könnte
0: die so
1: sagen,
0: schön waren.
1: Man könnte sagen, es stand im Dienstplan von Anfang an schon drin. Aber ich sage, nicht mit mir, ab morgen weht hier ein anderer Wind. Das ist nämlich Sadie am Start.
0: Das ist halt echt so.
1: Viel Spaß.
0: Bis morgen, Leute. Bis sehen.
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3: Go, 10:01 haben wir es und Mittwoch schon, ihr Raketen. Ich hoffe, ihr seid richtig, richtig gut in den Tag gestartet und die Woche ist maximal lieb zu euch bisher. Falls das aber nicht so ist und es noch ein kleines bisschen hakt mit der guten Laune, gar kein Problem. Das ist nichts, was eine kleine Dance-Party mit Mrs. Taylor Swift nicht lösen könnte. I knew it, I knew you. Taylor jetzt hier bei Fritz.

Vibe von Raimi. Sie selbst, sie kommt aus Chicago und hat schon mal so eine erste kleine Fame-Welle Anfang 2010 mitgenommen, als sie ihre allererste EP mit der Lead-Single Sticky released hat. Das ist heute einer meiner Lieblingssongs von ihr. Aber das

fast effortless Stil gefunden. Und dazu schafft sie es auch noch, so einen richtig nice Genre-Mix auch immer wieder hinzubekommen. Aus Songs, die sehr viel mehr verkopft und artsy und underground sind. Mischte aber auch mal immer wieder so richtig nice klassische Pop-Songs drunter. Und einer von denen, oder einen von denen, den hat sie jetzt ganz frisch rausgebracht. In

Also immer, wenn ich Tauben sehe, denke ich, wenn ich fliegen könnte, würde ich auch überall hinkacken. 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

Wenn nur ein klitzekleiner Ausschnitt von seinem neuen Song innerhalb von wenigen Tagen über 4 Millionen Views einsammelt, dann kann es nur ein krasser Track werden.

0: artsy, wenn es um seine Musik geht. Der verbuddelt sich so wirklich stundenlang in seinem Studio und bastelt an jedem einzelnen kleinen Soundstückchen, bis es perfektestens ist. Und erst dann wird der ganze Song rausgehauen. Und in diesem Fall war es auch genauso. Crush der Stadt ist beim Basteln rausgekommen und den hören wir uns jetzt hier an auf Fritz.
1: Ja, das ist gut.

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2: Wer hat die Songs von Interstellar komponiert? Wie viele Oscars hat Blood & Sinners gewonnen? Solche Fragen könnten heute kommen beim Open-Air-Quiz-Labor Filmspezial im Spreeauenpark in Cottbus. Auf großer Leinwand gibt's 3 Runden, 30 Fragen und jede Menge Filmwissen. Von Blockbustern und B-Movies über Soundtrack bis hin zu legendären Filmszenen. Ihr tretet in Team mit bis zu 10 Leuten an und natürlich gibt's auch Gewinne, Gewinne, Gewinne! Das Quizlabor Filmspezial läuft im Spreeauenpark Cottbus. Los geht's um 20 Uhr und Tickets kosten 13 Euro.
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4: 10.30 Uhr haben wir es.
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4: Mit Anja Haufe. Nächste Woche startet das neue Schuljahr und in Brandenburg werden da Probleme erwartet. Brandenburgs Bildungsminister spricht vom schwierigsten Schuljahr bisher wegen des Lehrermangels. Laut Bildungsministerium gibt es 120 Stellenanzeigen. Laut der Lehrergewerkschaft GEW könnten sogar über 300 Lehrkräfte fehlen. Der Vorsitzende Fuchs hat es im rbb24-Inforadio so erklärt.
5: Wir erleben zurzeit, dass Zusagen von Lehrkräften in Brandenburg ihren Dienst aufzunehmen nicht eingehalten werden. Und in diesem Schuljahr haben wir mehr Schülerinnen und Schüler System und dringend benötigte Unterstützungssysteme fallen schlichtweg aus.
4: Dazu kommt, dass es in manchen Regionen gar keine Bewerbungen auf offene Stellen gibt, so Fuchs. Wer soll sich denn nun kümmern um den Hitzeschutz in Deutschland? Das wollte das Meinungsforschungsinstitut YouGov mal von uns BürgerInnen wissen. Und das Ergebnis ist, insgesamt etwa 65% sind dafür, dass der Bund in den Hitzeschutz investiert. Momentan geht es nicht so gut. Damit sich das ändert, will Bundesumweltminister Schneider den Hitzeschutz als Gemeinschaftsaufgabe im Grundgesetz verankern. Muss Kanzler Merz für die Arbeit ins Ausland oder Bundesaußenminister Badephul, dann nehmen sie dafür Regierungsflieger von der Bundeswehr. Die sind aber auch öfter mal leer unterwegs. Die Deutsche Presseagentur berichtet über aktuelle Zahlen. Demnach waren es im ersten Halbjahr rund die Hälfte der Flüge, die leer waren. Das liegt daran, dass die Maschinen in Köln stationiert sind. Die Dienstreisenden sitzen aber meistens in Berlin. Und da müssen die Flugzeuge also erstmal hinkommen und wenn sie sie weggebracht haben, auch wieder weg. Ist auch hier bei uns im Trend, Pokémon-Karten sammeln. In Japan, wo die Teile herkommen, ist es noch krasser. Da werden die Karten teils für bis zu 10.000 Euro verkauft. Und da nutzen Kriminelle sie aus, zum Beispiel um Geld zu waschen, glaubt Japans Politik. Die denkt deswegen über neue Gesetze nach, berichtet unser Korrespondent Johannes Edelhoff aus Tokio.
6: Das war schon echt eine absurde Situation. Wir saßen im japanischen Parlament und reden mit Politikern über Pikachu. Aber dahinter steckt schon ein ernstes Problem. Ein fertiges Pokémon-Gesetz gibt's noch nicht. Diskutiert wird aber darüber, den Handel mit besonders wertvollen Karten nachvollziehbarer zu machen. Ist die Karte echt? Woher kommt die? Wann wurde sie für welchen Preis gekauft? Kinder, die auf dem Schulhof handeln, betrifft das aber wahrscheinlich zum Glück nicht.
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4: Also wir haben hier gerade im Kolleginnenkreis gemerkt, dass einige Leute heute ganz schön müde sind und wir glauben, es liegt am Wetter. Und die nächsten Stunden bleibt es auch erstmal bewölkt und regnerisch und irgendwie dunkel. Und erst am Nachmittag wird es dann irgendwann trockener und es kommt auch mal die Sonne raus. Die Temperaturen haben gerade eigentlich schon den Höchstwert erreicht. Um die 19 Grad sind aktuell und maximal werden es 23 heute.
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4: Vorsicht auf der A9 Leipzig Richtung Berlin. Hinter Kleinmarzehns liegt ein Reifen auf der rechten Spur. A9 Leipzig Richtung Berlin. Zwischen Niemek und Brück sind die mittlere und linke Spur wegen Arbeiten an der Brücke bis zum Nachmittag gesperrt. B158 Ahrensfelde. Nach einem Wasserrohrbruch ist auf der Ortsdurchfahrt nur eine gemeinsame Spur frei. Berlin A100 Stadtring in beiden Richtungen 10 Minuten plus an den Staus an den Baustellen zwischen Detmolder Straße und Albuinstraße. A103 stadteinwärts auch wieder Stau ab Kreuz Schöneberg bis zum Sachsendamm mit 20 Minuten plus. In Johannisthal ist der Königsheideweg gesperrt und zwar zwischen Segelfliegerdamm und Herrenhausstraße. Noch bis Freitag, da werden Schlaglöcher beseitigt und auch Schlaglöcher werden beseitigt in Marzahn auf der Landsberger Allee. Die ist nämlich deswegen stadtauswärts gesperrt zwischen Rienstraße und Märkischer Allee, aber nur bis heute Mittag. Eine Meldung noch zur S-Bahn. Es hat ein kaputtes Signal gegeben in Sonnenallee und deswegen fährt die S42 nur alle 10 Minuten. Gute Fahrt euch.
7: Dankeschön, Anja.
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4: 10.34 Uhr haben wir es mittlerweile schon. Schwedens Lieblingsproducer Naked hat sich für diesen Track hier mit der Ami-Indie-Rock-Band Portugal The Man zusammengetan und einen Track hingezaubert, der so klingt, als würde es da draußen gerade nicht regnen und grau sein und eklig sein, sondern als hätten wir 36 Grad und blauer Himmel. Gleit jetzt hier bei Fritz.

nichts sagen, sich öffentlich nicht äußern, aber trotzdem reinhasseln ohne Ende. Letzte Woche Freitag. Endlich ihr neues Album rausgekommen ist. 44 heißt die Platte. Sie ist so fett geworden. 19 Songs an der Zahl mit einer Gesamtlänge von 34 Minuten. Mit richtig schön viel Storytelling und Konzept dahinter. Es sind Preludes dabei, es sind Premium-Outros dabei und es ist wirklich

Ich führe gerade so eine komplizierte Dreiecksbeziehung. Ich habe was mit drei von meinen Ex gleichzeitig. 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

0: Was war das denn bitte? Es hat mir so richtig early Justin Bieber-Vibes gegeben. Max, ehrlich, war das hier gerade Crybaby, ganz neu bei Fritz. Loy habe ich euch gleich. The Way I Want It. Bleibt ihr ganz kurz bei mir?
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3: Ey, früher haben wir es. Ey, da singt unser deutscher Topic seinen Song einfach mal selbst komplett auf Spanisch weg und holt sich dafür auch noch so ein kleines bisschen Latin-Support dran in Form von Becky G. Sorry, Papi, jetzt hier bei Fritz.

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0: Maske war so, lass mich mal das hier mit der Musik ausprobieren. Hat er gemacht und hat richtig, richtig Spaß gemacht. Ist bis heute dran geblieben. Er hat sich so einen richtig eigenen Sound entwickelt, finde ich. Ist so eine Mischung aus Indie-Pop und Reggae, was ich so auch noch nicht zusammen vermischt gehört habe. Klingt aber mega, mega nice. Und dieser hier ist ganz neu von ihm, heißt Langsam. Was geht's mit
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2: Na, Flinterleutis, sucht ihr schon wen für die Cupping-Season? Ab zu Pitch a Bitch. Läuft heute im Tipsy Bear in Berlin-Prenzlauer Berg. Da stellen andere Flinterleutis ihre Bestie vor und das via PowerPoint-Präsi. In bis zu 6 Minuten erfahrt ihr deren Red und Green Flags. Dating auf Analog heute bei Pitch a Bitch im Tipsy Bear in Prenzlauer Berg geht von 19 bis 21.30 Uhr und das für maximal 10 Euro.
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5: 11:29 haben wir es.
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5: Mit Anni Haufe. Und sehr deutlichen Worten von Brandenburgs Bildungsminister Hoffmann.
6: Das Schuljahr 26/27, das Schuljahr, das vor uns liegt, wird eines der schwierigsten Schuljahre in Brandenburg.
5: Das hat Hoffmann heute auf einer Pressekonferenz gesagt. Da hat er auch erklärt, warum das nächste Schuljahr so schwierig wird.
6: Weil wir eine Situation haben, in der die seit 20 Jahren höchsten Schülerzahlen auf mit den größten Lehrkräftemangel treffen, den wir jemals hatten.
5: In diesem Schuljahr gibt es etwa 1000 Kinder und Jugendliche mehr, die zur Schule gehen in Brandenburg als noch letztes Jahr. Gleichzeitig sind noch über 100 Lehrerstellen offen. Hoffmann geht aber trotzdem davon aus, dass der Weg zum Abschluss für alle gesichert ist. Grüner Wasserstoff, das ist eine Technik, auf der Hoffnung liegen. Im besten Fall kann der Wasserstoff klimafreundliche Energie liefern. In der Lausitz im Industriepark Schwarzheide gibt es ab heute eine Testanlage für so grünen Wasserstoff. Eine Firma aus Dresden startet auf dem Gelände von BASF Tests, wie Wasserstoff in größeren Mengen hergestellt werden kann. Dann würde er günstiger werden. Bis jetzt ist er nämlich sehr teuer. Ist ein krasses Ziel, das der neue britische Premierminister da hat. Andy Burnham will Obdachlosigkeit in Großbritannien beenden, und zwar bis Weihnachten. Dafür will seine Regierung umgerechnet über 500 Millionen Euro ausgeben. Damit sollen neue Unterkünfte und auch Unterstützungsangebote für wohnungslose Menschen geschaffen werden. Burnham sagt, er werde sich nicht damit abfinden, dass Menschen in Hauseingängen oder Bahnhöfen schlafen. Das ist fast so, als würde Berlin eine Ikimel- oder Chiagu-Straße einführen. Stahnsdorf bekommt eine neue Siedlung und die Straßen da sollen nach berühmten RockmusikerInnen benannt werden. Das plant zumindest der Bürgermeister der Gemeinde. Der wünscht sich zum Beispiel eine Freddie Mercury-Straße, einen David Bowie-Weg oder auch eine Tina Turner-Straße. Ist aber alles noch nicht endgültig entschieden und bis die entsprechende Siedlung fertig ist, dauert es auch noch ein bisschen.
3: Wetter.
5: Also heute sieht es folgendermaßen aus. Ihr seht erstmal viele Wolken und daraus denen kann auch es ja doch regnen. Also hier steht auch mitunter schauerartig verstärkter Regen. Mhm. Vereinzelt sogar kurze Gewitter. Dazu um die 20 Grad. Nachmittags wird es dann trockener und es kann auch mal die Sonne rauskommen und wir kriegen maximal 24 Grad.
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5: A9 Leipzig Richtung Berlin. Zwischen Niemeck und Brück sind die mittlere und linke Spur gesperrt. A10 westlicher Berliner Ring Richtung Dreikafeland. Stau an der Havelbrücke. 10 Minuten länger braucht ihr da. Berlin A100 Stadtring in beiden Richtungen. Staus an den Baustellen zwischen Detmolder Straße und Albuinstraße. Da braucht ihr jedes Mal 10 Minuten länger. Und A103 stadteinwärts auch der übliche Stau ab Kreuz Schöneberg bis zum Sachsendamm mit 20 Minuten plus. An der Überfahrt zur A100 Richtung Treptow braucht ihr auch noch mal 10 Minuten länger an der Stelle. Auf der B1, B5 in beiden Richtungen, da bleibt die Überfahrt zur Märkischen Allee gesperrt. Jetzt bis Mitte September müsst ihr euch da umstellen. Und in Marzahn ist die Landsberger Allee statt auswärts gesperrt, aber nur bis irgendwann zum Nachmittag Kinder werden, nämlich zwischen Rienstraße und Märkische Allee Schlaglöcher ausgebessert. Eine Meldung noch zur S-Bahn, und zwar gibt es Probleme an der Weiche in Charlottenburg und deswegen bei S3, 5, 7 und 75 gerade noch Verspätung. Das war's. Gute Fahrt euch.
7: Dankeschön, Anja.
1: Gerne.
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5: Guten Tag. 11:32 haben wir es. Ey, falls ihr noch kein Motto habt für diesen Sommer, er ist nicht vorbei. Ihr braucht ein Motto. Und vielleicht könnt ihr euch ein kleines bisschen inspirieren lassen von Disco Lines und Tinashe, No Broke Boats. 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

0: Dass wir streiten, das ist kein Einzelfall, sondern Tradition, sagt er hier.
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0: Aqua nämlich in seinem neuen Song Lowlights. Ich weiß nicht, ob ihr Aqua schon kennt. Wir jedenfalls haben ihn ganz neu hier in der Playlist, weil er ein richtig, richtig cooler Newcomer ist. Aqua kommt aus Baden-Württemberg, wollte eigentlich Profifußballer werden, ist dann aber

0: Wie wunderschön dramatisch ist bitte dieses Outro gewesen von Pelle Kais, I Deserve Better, habt ihr gerade gehört bei Fritz. Purple Disco Machine and The Magician habe ich euch gleich. All My Life. Schön hier bei mir bleiben, ja?
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7: Es ist 11.59 Uhr. Hello, Cassandra hier am Start. Manchmal verliebt man sich leider nicht in die Person, die man da gerade vor sich hat, sondern eher in das Potenzial, das man vermeintlich in dieser Person sieht. Und ehrlich gesagt, ich kenne das auch von mir selbst, das ist ein richtig, richtig unfairer Move. Es ist ja komplett scheiße, sich in jemanden zu verlieben oder jemanden zu feiern, nicht für die Person, die er gerade ist oder sie gerade ist, sondern für das, was die Person eventuell mal irgendwie in der eigenen Fantasie sein könnte. Total gaga. Hoffentlich macht der hier es besser. Samba Potential jetzt bei Fritz.

Boah, ich glaube, nicht nur Ariana Grande hat gerade richtig Spaß auf ihrer Tour. Sie verteilt ihn auch an ihre Wicked-Kollegin Cynthia Erivo. Einfach mal auf die Bühne als Überraschungsgast. Die Tage auf ihrem Tourstopp in London. Ich wäre so ausgerastet, wäre ich da im Publikum gestanden. Und im Publikum stand übrigens auch Cynthia die ganze Zeit und hat das komplette Konzert von Ari sich da unten reingezogen, bis es dann zum Schluss zur Zugabe kam und sie selbst einfach mal auf die Bühne gesteppt ist, um zusammen mit ihrer Freundin zwei Songs aus Wicked zu singen. Es war so, so epic. Ari, die tritt ja ganze 10 Mal hintereinander weg in der Londoner O2 Arena auf. Und ich bin mal gespannt, ob das jetzt wirklich der letzte Überraschungsgast war.

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1: ist ein Virus,
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Ich hoffe doch, euer Spirit Animal für den Sommer war Kyla Shikes. Die hat nämlich die heißen Tage damit verbracht, Pretty Boys auszuchecken. Pretty Boys. Geschrieben und sich sogar getraut, diese öffentlich zu releasen. Und jetzt steht da schon Single Nummer 2, ein Kyla Shikes rausgehauen hat. Und darin gibt's ein ganz kleines bisschen Real Talk. Beim Auschecken der Pretty Boys hat Kyla nämlich festgestellt, dass das Angeln und Chasen bei denen wirklich gar keinen Sinn macht, weil die Pretty Boys sehr oft ganz schön ugly from the inside sind. Aber immerhin eine gute Vorlage für einen noch besseren Song. Pretty Boys, Kyla Shikes.

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2: Macht's euch schön cozy unter freiem Himmel. Heute beim Open-Air-Kino im Waschhaus Potsdam. Da läuft Hamlet, ein Drama über William Shakespeare und seine Familie.
3: Ist es wahr, dass du alles über einen Menschen weißt, wenn du ihn hier berührst?
4: Nicht alles.
2: Im Mittelpunkt steht seine Beziehung zu Agnes und der frühe Tod seines Sohnes Hamlet. Der Kinofilm erzählt von Liebe, Verlust und davon, wie aus persönlicher Trauer eines der berühmtesten Werke der Literatur entsteht. Hamlet, heute im Waschhaus Potsdam, Einlass ist um 20 Uhr und Tickets gibt es ab 7 Euro.
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7: 12:31 ist es.
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7: Mit Anja Haufe. Nächste Woche startet das neue Schuljahr und in Brandenburg gibt's Probleme. Brandenburgs Bildungsminister spricht vom bisher schwierigsten Schuljahr wegen des Lehrermangels. Etwa 300 Lehrkräfte fehlen. Der Vorsitzende der Lehrergewerkschaft GEW, Fuchs, hat im rbb24 Inforadio erklärt, wie es dazu kommen konnte.
8: Wir erleben zurzeit, dass Zusagen von Lehrkräften in Brandenburg ihren Dienst aufzunehmen nicht eingehalten werden. Und in diesem Schuljahr haben wir mehr Schülerinnen und Schüler im System. Und dringend benötigte Unterstützungssysteme fallen schlichtweg aus.
7: Fuchs hat auch noch gesagt, in manchen Regionen in Brandenburg gibt es gar keine Bewerbungen auf offene Stellen. Seit 2 Wochen heißt es wieder, wählt uns ins Abgeordnetenhaus. Der Wahlkampf für Berlin hat angefangen und damit auch wieder die Gewalt gegen PolitikerInnen. Die Berliner Polizei meldet mehrere Angriffe auf Leute, die die Parteien repräsentieren und viele beschädigte Plakate. 6 Angriffe, 8 Beleidigungen und über 200 kaputte Wahlplakate gab es laut Polizei. Am meisten betroffen war davon die AfD, aber auch bei der Linken, den Grünen und der SPD gab es Übergriffe. Menschen im Gazastreifen gezielt töten, denn das seien eigentlich gar keine Menschen dort. So hat Israels rechtsextremer Sicherheitsminister Gwenvir sich in einem Podcast geäußert. Und dafür hat die Bundesregierung ihn jetzt kritisiert. Die Äußerungen seien nicht hinnehmbar, menschenverachtend und gegen das Völkerrecht, hat ein Sprecher gesagt. Israel müsse PalästinenserInnen menschenwürdig behandeln, hieß es. Vorher hatte sich auch schon der Zentralrat der Juden in Deutschland von den Äußerungen distanziert. Es ist wie so eine Science-Fiction-Szene, wenn ein Astronaut draußen an der Raumstation hängt und irgendwie rumwerkelt. Gestern gab es das wieder in echt. An der Raumstation ISS musste eine kaputte Antenne abmontiert werden. Eine französische Astronautin und ein Astronaut aus den USA waren dafür stundenlang draußen. Und das war auch noch eine Premiere, denn noch nie hatte eine Französin einen Außeneinsatz an der ISS.
5: Wetter.
7: Erstmal viele Wolken heute und auch immer wieder Regen, kann sogar über Gemittag gewittern. Später, so am Abend, wird's trockener und die Sonne scheint auch mal, kurz bevor sie untergeht. Ich sag's immer, huhu, und ciao. Die Temperaturen landen heute zwischen 20 und 24 Grad und morgen wird's dann noch ein bisschen wärmer. Na?
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7: A9 Leipzig Richtung Berlin zwischen Niemek und Brück sind die mittlere und linkere Spur gesperrt. A10 westlicher Berliner Ring in beiden Richtungen. Stau an der Baustelle Havelbrücke 10 Minuten plus. Berlin A100 Stadtring in beiden Richtungen. Staus an den Baustellen zwischen Detmolder Straße und Albrinstraße. Da braucht ihr so 10 Minuten länger. Und A103 Stadt einwärts Stau ab Kreuz Schöneberg bis zum Sachsendamm 15 Minuten länger braucht ihr da. In Biesdorf auf der B145 in beiden Richtungen wegen Brückenarbeiten bleibt die Überfahrt zur Märkischen Allee jetzt gesperrt. Und zwar einen Monat lang ungefähr. Müsst ihr euch also Umfahrungen suchen. Und es gibt noch ein paar Probleme leider bei der S-Bahn. Und zwar S8, 9 und 85 fahren gerade nicht zwischen Schöneweide und Treptower Park. Und S46 und 47 fahren nicht zwischen Schönefeide und Neukölln. Und und dann steht hier noch, was ihr stattdessen machen könnt. Bis zum Ende des Monats fahren ersatzweise Busse zum Flughafen BER, müsstet ihr auf die Regionalzüge ausweichen. So, das war's. Gute Fahrt.
2: Dankeschön, Anja.
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7: 12:35 haben wir es. Lost Frequency sagt selbst über diesen Song hier, dass es so ein Wohlfühlsong ist, der positive Energie ausstrahlt. Und weil wir die gerade, glaube ich, alle gebrauchen können. Laut machen jetzt. Love is the only thing, my Fritz.

0: So, eine selbsternannte Real-Life-Disney-Princess habe ich euch jetzt hier in der Fritz-Playlist.
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0: Lori nämlich. Ey, die macht schon Musik seit ihrer Kindheit, hat sogar auch schon als Jugendliche Preise dafür bekommen, weil sie ihre Songs auch selbst komponiert hat und die Texte auch selbst geschrieben hat. Hat schon bei Jugend musiziert mitgemacht damals oder bei Treffen junge Musikszene. Nur dann kam mit 17 Jahren eine richtig schlimme Diagnose für eine angehende Sängerin. Sie hatte so ein Stimmbandödem. Und das konnte da natürlich nicht bleiben, sondern musste wegoperiert werden. Das war schon ein bisschen eine aufwendigere OP. Und Lori musste danach auch wirklich wieder komplett sprechen und singen lernen. Aber sie hat sich dann durchgeboxt, sie hat hart daran gearbeitet und sie hat es geschafft. Und nicht nur das. Über das Singen für sich selbst hinaus ist sie sogar international bekannt als Songschreiberin. So. Und schreibt wirklich für internationale große Stars. In Hollywood ist sie da sehr, sehr regelmäßig für Studio-Sessions gebucht. Aber dieser Song hier, der gehört ihr ganz alleine und singt auch ganz alleine. 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

0: Bruder. Josh Gigante in Camera Fade. So good war das hier gerade bei Fritz. Miles Smith sehe ich hier doch schon auf uns warten. Wartet ihr kurz mit?
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3: 13:01 haben wir schon. Ey, das hier ist einer und wird für immer meiner absoluter Lieblingssong von Dominik Falk sein. Baby Doll jetzt hier bei Fritz.

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0: 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Und ey, was für ein überkrasses Line-Up ist das bitte? Einfach mal Paul Kalkbrenner mit am Start. Das ist das Berliner. Wissen die wenigsten. Aber das ist sowieso der Deal für alle Artists auf dem Teefeld, dass es irgendwie eine Berlin Collection geben muss. Deswegen ist auch sie am Start. Bands einfach mal dabei. Genauso wie Sound System, wie Fola und ganz, ganz frisch raus als Headlinerin. Einfach mal Juju. Also ab mit euch auf Tempelhof-Feld, da könnt ihr sogar den hier live sehen. Pascha nimmt Berlin Calling jetzt hier bei Fritz.
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Vielleicht kennt ihr die nächste Künstlerin hier von Social Media als Content Creatorin. Mittlerweile macht Grando aber Musik. Schon richtig früh angefangen, 2013 schon, hat sie die ersten Content Pieces auf Vine hochgeladen, ist dann aber später doch noch zu Insta und zu TikTok gewechselt, wo sie mittlerweile zusammengezählt easy über 2 Millionen Follower hat, weil die Leute es so sehr feiern, wie sie Make-up-Tutorials macht und Lifestyle-Vlogs und so raushaut. Gwenno geht aber generell ziemlich offen um mit ihrer Community, was so Themen wie Dating angeht, aber auch Onlyfans. Aber vor allem auch, was ihre Mental Health betrifft. Irgendwann mal hat sie nämlich ein Video gepostet, in dem sie gestanden hat, dass der Wechsel hin zur Musik einer ist, der sich für sie schon authentischer anfühlt als die Videos, die sie so raushaut. Weil sie Musik machen so ein bisschen als emotionales Ventil benutzt und all das verarbeitet, was in ihren Videos vielleicht gar nicht so viel Platz hat, weil es einfach viel zu deep wäre. Und diese ganze Deepness, die lässt sie dann eben in ihre Songs fließen.

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2: Wer hat die Songs von Interstellar komponiert? Wie viele Oscars hat Blood & Sinners gewonnen? Solche Fragen könnten heute kommen beim Open-Air-Quiz-Labor-Filmspezial im Spreeauenpark in Cottbus. Auf großer Leinwand gibt's 3 Runden, 30 Fragen und jede Menge Filmwissen. Von Blockbustern und B-Movies über Soundtrack bis hin zu legendären Filmszenen. Ihr tretet in Team mit bis zu 10 Leuten an und natürlich gibt's auch Gewinne, Gewinne, Gewinne! Das Quizlabor Filmspezial läuft im Spreeauenpark Cottbus. Los geht's um 20 Uhr und Tickets kosten 13 Euro.
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5: Mit Anja Haufe. Und mit sehr deutlichen Worten von Brandenburgs Bildungsminister Hoffmann.
6: Das Schuljahr 26/27, das Schuljahr, das vor uns liegt, wird eines der schwierigsten Schuljahre in Brandenburg.
5: Das hat Hoffmann heute auf einer Pressekonferenz gesagt. Da hat er auch erklärt, warum das nächste Schuljahr so schwierig wird.
6: Weil wir eine Situation haben, in der die seit 20 Jahren höchsten Schülerzahlen auf mit den größten Lehrkräftemangel treffen, die wir jemals hatten.
5: In diesem Schuljahr gibt es etwa 1000 Kinder und Jugendliche mehr, die zur Schule gehen als letztes Schuljahr. Gleichzeitig sind noch etwa 300 Lehrerstellen offen. Hoffmann geht aber trotz allem davon aus, dass der Weg zum Abschluss für alle gesichert ist. Wie gut habt ihr letzte Nacht geschlafen? Dazu gibt es eine neue Untersuchung vom Robert-Koch-Institut, die zeigt, vielleicht nicht gut genug. Mehr als ein Drittel der Menschen in Deutschland schlafen weniger als 7 Stunden. Männer häufiger als Frauen, und es ist nicht gut für die Gesundheit. Zu wenig Schlaf hängt oft mit Bluthochdruck, starkem Übergewicht, Diabetes und Herz-Kreislauf-Erkrankungen zusammen. Und man hat ein höheres Risiko für Angstzustände und Depressionen. Die Natur freut sich. Sowas sagen Giselas ja, wenn es regnet. In Zukunft passt auch sowas wie die Schifffahrt freut sich. Im Rhein zum Beispiel ist durch den Regen wieder etwas mehr Wasser, aber noch nicht genug, sagt der Bundesverband der deutschen Binnenschifffahrt. An einer wichtigen Flussstelle in Rheinland-Pfalz fehlt immer noch rund ein halber Meter Wasser, damit Güterschiffe da wieder voll beladen durch können. Der Regen, der noch für diese Woche angesagt ist, reicht dafür wahrscheinlich noch nicht. Wenn ihr ChatGPT nutzt, dann wird euch ab Montag eine Veränderung auffallen. Werbung, wenn man ChatGPT was fragt. Das hat die Herstellerfirma OpenAI für Deutschland und auch noch für andere europäische Länder angekündigt. Die Werbung soll es unten am Ende der Antwort geben. Erstmal sehr allgemein und nicht auf einen persönlich zugeschnitten. Wer da keinen Bock drauf hat, muss zahlen oder eine abgespeckte Version nutzen. In den USA gibt es Werbung bei ChatGPT schon seit Anfang des Jahres.
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5: Viele Wolken und auch immer wieder Regen. Gegen Abend wird's trockener und vielleicht kommt dann auch noch mal kurz die Sonne raus. Wir kriegen heute dazu maximal 24 Grad.
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5: A10 westlicher Berliner Ring in beiden Richtungen. Stau an der Baustelle Havelbrücke und ihr braucht eine Viertelstunde länger. Berlin A100 Stadtring Richtung Treptow an der Baustelle im Bereich Kreuz-Schöneberg und Albinstraße. 10 Minuten Stau. A103 statt einwärts, 20 Minuten Stau ab Kreuz Schöneberg bis hin zum Sachsendamm. Sonst sieht es eigentlich ganz gut aus. Nur noch bei der S-Bahn Probleme, und zwar hat es einen Polizeieinsatz in Hohenschönhausen gegeben. Deswegen fährt die S75 jetzt nicht zwischen Friedrichsfelde Ost und Wartenberg. Sie weicht über Charlottenburg und Mahlsdorf aus. Das war's. Gute Fahrt euch.
1: Vielen Dank, Anja.
5: Gerne.
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5: 13:32 haben wir es. Wollen wir mal zusammen spuckeln, was so in der Playlist abgeht die nächste halbe Stunde?
1: Na gut.
5: Okay, ich verrate dir was. Ich sehe da Fritz. Was sagst du da?
1: Fritz?
5: Ja, Fritz. Also nicht den Radiosender. Wir sind auf Fritz, aber der Artist Fritz mit Y.
1: Okay. Bist du zufrieden damit?
5: Ja.
1: Okay, dann Rudimental und Khalid.
5: Okay. Okay, gebe ich dir jetzt vorne weg, weil du klangst so begeistert, dass ich dir jetzt sofort...

Vielleicht, vielleicht kennt ihr ihn ja schon aus der Fritz-Playlist wegen Songs wie Planlos, Distanz oder auch Lieblingslied. Aber ab jetzt könnt ihr dieser Tracklist einen neuen Namen hinzufügen. New York, Berlin nämlich.

0: So heißt der wunderschöne neue Song, den Mika Noé ganz frisch rausgebracht hat, der ihm auch richtig, richtig viel bedeutet, hat er nämlich zum Release verraten. Mika Noé hat nämlich eine Zeit durchgemacht, die war gar nicht mal so schön, hat eine Geschichte erlebt, die ihm vor allem super, super traurig zurückgelassen hat. Aber er meinte, ich habe endlich verstanden, dass die schönen Momente dadurch nicht verschwinden. Dieses Lied zu schreiben hat mir sehr geholfen und ich hoffe, das hört man. Berlin, New York heißt dieser Track hier. Mika Noé, der Artist, jetzt hier bei Fritz.
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0: unserer Reihe Berliner Charme. Jetzt die umfassende Verneinung.
1: Entschuldigung, darf ich Sie mal was fragen?
2: Bin ich nicht, hab ich nicht, kann ich nicht, weiß ich nicht, mag ich nicht, kenn ich nicht, will ich nicht. Schönen Tag noch.
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1: Bin ich ein bisschen verliebt vielleicht in den neuen Sam Tompkins Track. Crawling on my skin war das hier gerade bei Fritz. Für mich ist Zeit, Tschüss zu sagen. Ist okay. Ist okay, weil hier meine liebste Paupa schon neben mir steht, um Bock hat mit euch zu quatschen. Und Paupa erfüllt ich jeden Wunsch. Euch nicht jeden einzelnen, Paupa schon. Habt einen wunderschönsten Nachmittag. Bis morgen.
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1: Kurz nach zwei und das heißt, ihr wart jetzt hoffentlich alle nochmal auf Toilette, ne? Weil jetzt hier 4 Stunden ziehen wir jetzt durch zusammen. Da wird nicht mehr weggerannt. Kann ja sein, dass ich jederzeit was Lust jetzt sage. Ach so, nee, warte mal. Dann könnte eigentlich jederzeit gehen.

0: Malif zusammen mit Jonas Blue und Edge of Desire hier auf Fritz und kurz nach zwei. In einer Quiz-Show sitzen, ohne Druck auch in irgendwas nur ein absolutes Brain sein zu müssen, das könnte haben beim Format Falsch, aber lustig.
1: Ist es falsch? Ja. Ist es lustig? Ja. Ist es geil? Auf jeden Fall. Falsch, aber lustig.
0: Kennt ihr safe von uns, das Format. Und jetzt kommt eine neue Staffel Falsch, aber anders lustig. Das Prinzip bleibt das gleiche. Es wird die lustigste Antwort gesucht, nicht die richtige. Nur kommen diesmal die Teams. Moritz Neumeier hostet den Bums und ihr könnt bei der Aufzeichnung am 25.8., 25. August, live dabei sein. Bei den Teams mit dabei sind Theresa Reiche und Lara Ermer, Niklas van Lipsig und David Martin und Florentine Osche. Diese Comedians klären jetzt mal dann wirklich die ganz wichtigen Fragen des Lebens.
2: Willst du nicht hören bei der Trennung? Flo.
3: Aber wir können ja Geschwister bleiben.
0: Ja, auch einfach mal einen neuen Albtraum freischalten. Danke, Florentine Osche. Aber so läuft's. Dezent traumatisierend und falsch, aber verdammt lustig. Wenn ihr Bock habt auf einen Abend, an dem falsche Antworten ausdrücklich erwünscht sind und ihr Crash-Out lachen müsst, ruft da jetzt an 0331 70 97 110 und könnt mit eurem +1 zur Aufzeichnung von Falsch, aber anders lustig.

Olivia Rodrigo und mit Drop Dead hier auf Fritz. Sag mal, wolltet ihr dieses Jahr vielleicht Briefwahl machen? Das könnte ein ganz schönes Gambling werden. Am 20. September steht in Berlin die Wahl zum Landesparlament an. Und wer per Brief wählen will, muss ja online so einen Antrag stellen. Genau das geht aber nicht, weil Ende letzter Woche gab es ja einen fetten Hackerangriff auf die Berliner Senatsverwaltung. Absolutes Chaos. Das Landeskriminalamt und das Bundesamt für Sicherheit und Informationstechnik, die sind schon am Start, um die Lage zu retten. Aber genau diese Rettungsaktion legt gerade gefühlt alles still. Die PCs der Mitarbeitenden machen aktuell einfach gar nichts mehr. Und der Grund ist schon fast absurd, dass die IT fährt gerade so helfende Sicherheitsanalysen, dass die Leitung komplett überfordert ist. Offiziell heißt es dann so Performance-Probleme. Intern geht's halt nicht, weil das Netz nicht gut genug ist. Ich habe ja immer gesagt, nehmt doch Glasfaser, Leute. Aber auf mich hört ja auch wieder keiner. Und es trifft jetzt nicht nur die Briefwahlanträge, sondern auch alle, die auf ihr Wohngeld warten, auch die Senatsverwaltungen für Stadtentwicklung, Bauen und Wohnen, sowie für Mobilität, Verkehr, Umwelt und Klimaschutz. Die sind alle gerade nicht richtig arbeitsfähig. Wir lieben doch die Technik. Hoffentlich lässt mich jetzt hier nichts hängen und der nächste Song geht los. Warte mal.

0: hier Fritz um 14.15 Uhr aus. Ich mag den Song wirklich gerne. Ich habe mich auch gerade ein bisschen verträumt und dann noch draußen dieses graue Wetter. Schmacht. Aber das kann ich nicht auf mir sitzen lassen. Leute, wir wollen ja hier noch einen Nachmittag erleben, wo wir, weiß ich nicht, Bäume ausreißen oder irgendwas Cooles machen. Bisschen abdancen, bisschen Energie reinbringen. Jetzt mit Barry Can Swim, aber Dance, Dance, Dance. Das kann er.
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0: Shakira. Michael Jean, Hips Don't Lie, der Hot Tech hier auf Fritz.
1: Nee, das darfst du nicht anfassen. Guck da bloß nicht hin. Auf keinen Fall darfst du ihn nochmal schreiben. Das sind doch so Verbote, die lassen uns im Hirn aufschreien. Jetzt will ich doch erst recht. Plötzlich wirkt nichts reizvoller mehr als das Verbotene. Warum ist das so? Das klären wir mit Olivia Gnauer, die arbeitet in der Praxis für Psychotherapie. Hallo!
2: Hi!
1: Erste Frage gleich mal. Was ist denn da los in unserem Kopf? Ist da irgendwas falsch gepolt? Ist das der Trotz oder was passiert da?
2: Nee, das ist gar nicht falsch gepolt, sondern das ist ein ganz normaler menschlicher Mechanismus, den wir in der Psychologie erklären können. Und zwar nennt sich das Reaktanz. Also wir haben das Gefühl, jemand schränkt unsere Entscheidungsfreiheit ein und dann entsteht so ein innerer Widerstand. Und der Widerstand kann dazu führen, dass genau diese verbotenen Sachen plötzlich interessant sind. Und ganz wichtig, da geht es dann gar nicht so um die Sache selbst, also will ich das jetzt unbedingt, sondern es geht eher um, ey, ich will das Gefühl haben, dass ich die Entscheidung selbst treffe.
1: Ah, okay, checke. Und jetzt dann bei einem konkreten Beispiel, also klassisches Beispiel könnte ich fast sagen, Thema Dating. Jemand zieht sich zurück, ist plötzlich nicht mehr verfügbar und auf einmal will ich die Person noch viel, viel mehr. Ist das da das gleiche Prinzip?
2: Also ich glaube, man kann es ein bisschen vergleichen, aber muss auch nochmal anders drauf schauen. Ich glaube, beim Dating ist es häufig so, wenn jemand so ein bisschen weniger verfügbar ist, dann spüren wir, irgendwie merken wir, irgendwas fehlt und vielleicht haben wir das vorher als selbstverständlich gesehen oder dachten, ach, ist doch eigentlich schön. Und dann kann unsere Aufmerksamkeit stärker darauf gelenkt werden, weil wir irgendwie so mehr so einen Verlust spüren und dann wollen wir es umso mehr. Also aber auch wieder, ich will mitentscheiden können, ich will das Gefühl haben, ich bin selbstbestimmt und kann mitentscheiden, was hier eigentlich gerade passiert.
1: Und können wir unseren Kopf dann vielleicht auch irgendwie austricksen, also dass mich so ein Verbot erst gar nicht kickt?
2: Ich glaube, das geht gar nicht so leicht. Was man machen kann, ist zu gucken, ey, was kann ich denn eigentlich gerade kontrollieren? Also was sind mini kleine Schritte, die ich trotz einem Verbot irgendwie kontrollieren kann. Wenn man so das Große hat, ich darf irgendeine Entscheidung nicht so richtig treffen oder hier ist ein Verbot, gucken, was kann ich denn? Also den Fokus davon weglenken, nicht, was darf ich nicht, sondern was darf ich denn? Wo kann ich Sachen kontrollieren?
1: Okay, alles klar. Also Verbote sind für uns reizvoll, weil sie uns daran hindern, selbstbestimmt zu agieren. Das können wir vielleicht aber ein bisschen einschränken, wenn wir uns kleinere Sachen wieder aussuchen, die wir selbstbestimmen können. Danke, Olivia Gnauert, für die Erklärung.
2: Gerne.

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3: Gleich 14:30.
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4: Das nächste Schuljahr wird in Brandenburg schwierig. Zu wenig Lehrkräfte für zu viele SchülerInnen. Laut Brandenburgs Bildungsminister Hoffmann fehlen rund 300 Leute. Deshalb werden Prioritäten gesetzt, sagte Hoffmann vorhin.
5: Und die gute Nachricht ist, wir kriegen das hin mit den Abschlüssen.
4: Heißt aber wohl auch, dass es weniger AGs geben wird, weniger individuelle Förderung und weniger Unterricht in den Wahlfächern. Ab Montag startet das neue Schuljahr. Menschen im Gazastreifen gezielt töten, denn das seien eigentlich gar keine Menschen dort. So hat Israels rechtsextremer Sicherheitsminister Ben-Gvir sich in einem Podcast geäußert. Und dafür hat die Bundesregierung ihn jetzt kritisiert. Die Äußerungen seien nicht hinnehmbar, menschenverachtend und gegen das Völkerrecht, hat ein Sprecher gesagt. Israel müsste PalästinenserInnen menschenwürdig behandeln. Vorher hatte sich auch schon der Zentralrat der Juden in Deutschland von den Äußerungen distanziert. Das ist ein krasses Ziel, das der neue britische Premierminister da hat. Andy Burnham will Obdachlosigkeit in Großbritannien beenden, und zwar bis Weihnachten. Dafür will seine Regierung umgerechnet über 500 Millionen Euro ausgeben. Damit sollen neue Unterkünfte und auch Unterstützungsangebote für wohnungslose Menschen geschaffen werden. Burnham sagt, er werde sich nicht damit abfinden, dass Menschen in Hauseingängen oder Bahnhöfen schlafen. Grüner Wasserstoff, das ist eine Technik, auf der Hoffnung liegen. Im besten Fall kann der Wasserstoff klimafreundliche Energie liefern. In der Lausitz im Industriepark Schwarzheide wird ab heute eine Testanlage für so grünen Wasserstoff gebaut. Eine Firma aus Dresden will auf dem Gelände von BASF Tests machen, wie Wasserstoff in größeren Mengen hergestellt werden kann. Dann würde er günstiger werden. Bis jetzt ist er nämlich sehr teuer.
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4: Es ist herbstlich auf eine Art, nur wärmer. Also wir kriegen heute zwischen 20 und 24 Grad. Und dazu bleibt es an vielen Stellen grau und regnerisch. Und zum Abend hin soll es dann langsam trockener werden und auch mal die Sonne rauskommen.
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4: A10 westlicher Berliner Ring in beiden Richtungen. Stau an der Baustelle Havelbrücke. Ihr braucht jeweils 10 Minuten länger. A12 Frankfurt-Oder Richtung Berlin zwischen Briesen und Fürstenwalder Ost. 60 Minuten Stau an der Baustelle. Stadtverkehr Berlin A100 Stadtring Richtung Treptow. Zwischen Kreuz Schöneberg und Albinstraße braucht ihr 20 Minuten länger durch die Baustelle. A103 stadteinwärts zwischen Saarstraße und Sachsendamm Stau. Da braucht ihr auch 20 Minuten länger, auch auf der Überfahrt zum Stadtring Richtung Treptow. B1B5 in Biesdorf in beiden Richtungen bleibt die Überfahrt zur Märkischen Allee bis Mitte September gesperrt. Da wird an der Brücke gearbeitet. Und in Siemensstadt ist der Saatwinkler-Damm in beiden Richtungen immer noch gesperrt. Im Bereich zwischen Elsa-Neumann und Heinrich-Herz-Straße nach einem Rohrbruch. Sonst sieht alles gut aus. Nein, halt, stopp. Wedding kommt gerade noch. Müllerstraße, die ist auch noch im Wasserrohrbruch stadteinwärts gesperrt vor der Sellerstraße. Jetzt aber tschüss, gute Fahrt.
3: Danke dir.
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3: Und ihr habt bestimmt die gleiche Frage im Kopf wie ich. Es fehlt an LehrerInnen in Brandenburg. Anja, was würdest du sagen, was könnte ich unterrichten?
4: Alles.
3: Okay, lass ich's.
4: Du könntest doch alles unterrichten.
3: Danke dir.

0: To Your Mind von Galantis, hier auf Fritz um 14.39 Uhr. In der Schule war doch safe bei euch auch so, oder? Erstmal eine Niere hergeben, um diese eine seltene Pokémon-Karte zu bekommen, einfach nur um sie zu haben. Bisschen anders crazy ist es nochmal in Japan. Da wollen die Leute die Karten teilweise, um damit Geld zu waschen.
1: Pikachu?
0: Jo, in Japan sind Pokémon-Karten komplett der heiße Shit. Läden sind teilweise leer gekauft. Menschen stehen Schlange für seltene Karten. Für manche ist es sogar eine Wertanlage, wie so ein ETF hier. Aber wie sieht denn jetzt Geldwäsche aus mit lauter Pikachus und Shiggies? Kollege Johannes Edelhoff in Tokio macht einen Deep Dive.
2: Geld aus kriminellen Geschäften soll am Ende aussehen wie ganz normal verdientes Geld. Also nehmen wir einen Drogendealer, der hat viel Bargeld. Es kann aber natürlich nicht einfach zur Bank bringen. Also kauft er davon eine teure Pokémon-Karte. Vielleicht beim privaten Händler und in Bar. Und später verkauft er die Karte wieder und dann sagt er, hey, das Geld, das stammt aus dem ganz normalen Sammlerverkauf. Das Problem ist, bei einer Pokémon-Karte gibt es kein Grundbuch und auch kein Aktienkonto. Oft lässt sich kaum nachvollziehen, wem sie vorher gehört hat und wie viel dafür bezahlt wurde. Gleichzeitig passt so eine Karte, die ist ja klein, in jede Hosentasche und lässt sich fast überall auf der Welt wieder verkaufen. Man kann also sehr viel Geld sehr unauffällig von einem Land ins andere bringen.
0: Das ist so wild. Ist also wirklich ein richtiges Problem in Japan geworden. Deshalb fragt sich die Politik da auch gerade, wie können wir denn diese Pokémon-Markt jetzt wieder regulieren? Da hat Johannes letztens erst eine weirde Situation erlebt.
2: Wir saßen im japanischen Parlament und reden mit Politikern über Pikachu. Aber dahinter steckt schon ein ernstes Problem. Ein fertiges Pokémon-Gesetz gibt's noch nicht. Diskutiert wird aber darüber, den Handel mit besonders wertvollen Karten nachvollziehbarer zu machen. Ist die Karte echt? Woher kommt die? Wann wurde sie? Für welchen Preis gekauft? Kinder, die auf dem Schulhof handeln, betrifft das aber wahrscheinlich zum Glück nicht.
0: Wie absurd wäre das auch? Yo, dein Bisasam gegen meinen Glurak. Aber zeig mal, woher hast du die? Dein Bruder? Sorry. Na, gar nicht seriös. Bei uns scheint so eine Pokémon-Geldwäsche jetzt auf jeden Fall noch nicht so ein Ding zu sein. Aber woanders kommt das auch langsam, sagt Johannes.
2: Japan ist der Ort, an dem das Problem gerade besonders sichtbar wird. Aber es ist kein rein japanisches Problem. Pokémon-Karten werden weltweit gehandelt. Die sind klein und wertvoll und lassen sich in Tokio genauso verkaufen wie in Hamburg oder Stockholm. In Schweden gab es sogar einen Verdachtsfall im Zusammenhang mit einer Drogenrazzia. Ich habe auch beim deutschen Zoll nachgefragt. Dort heißt es, in Deutschland kenne man das Phänomen bisher nicht. Das kann natürlich bedeuten, es gibt es hier nicht. Es kann aber auch bedeuten, man hat es einfach noch nicht auf dem Schirm.
0: An der Stelle mal eine Bitte von Pikachu an alle Kriminellen. Ich übersetze, hört mal auf mit dem Scheiß.

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Das war Moskenner. Ich bin Pau-Pau. Ihr hört Fritz. Es ist Mittwoch, 14:48 Uhr. Und das sind erstmal die Eckdaten, mit denen könnt ihr arbeiten, würde ich sagen. Schönen Mittwoch euch.

0: Come home, coming home, hier auf Fritz um kurz vor drei. Und es ist ja jetzt auch bald Ende August, es ist auch bald Ende des Sommers. Es wird Zeit, Leute, sich vielleicht eine Person zu suchen, mit der ihr dann den Winterschlaf antreten werdet. Vielleicht hier beim Tipp von Natalia.
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3: Na, Flinterleutis, sucht ihr schon wen für die Cupping Season? Ab zu Pitch a Bitch. Läuft heute im Tipsy Bear in Berlin-Prenzlauer Berg. Da stellen andere Flinterleutis ihre Bestie vor und das via PowerPoint-Präsi. In bis zu 6 Minuten erfahrt ihr deren Red und Green Flags. Dating auf Analog heute bei Pitch a Bitch im Tipsy Bear in Prenzlauer Berg geht von 19 bis 21.30 Uhr und das für maximal 10 Euro.
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3: 15 Uhr.
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3: Ab 10 westlicher Berliner Ring in beide Richtungen. Stau an der Baustelle Havelbrücke mit jeweils 10 Minuten mehr. A12 Frankfurt-Oder Richtung Berlin zwischen Briesen und Fürstenwalde Ost. Baustellenstau mit 60 Minuten mehr. Im Stadtverkehr Berlin A100 statt A100 Stadtring Richtung Treptow. Stau an der Baustelle im Bereich Kreuz Schöneberg und Albuinstraße mit 20 Minuten aktuell. A103 statt Enwärts zwischen Saarstraße und Sachsendamm. Stau mit 20 Minuten mehr, sowie auf der Überfahrt vom Stadtring Richtung Treptow. Biesdorf B1, B5 in beide Richtungen. Wegen Brückenarbeiten bleibt die Überfahrt zur Märkischen Allee bis Mitte September gesperrt. Siemensstadt Saatwinkler-Damm in beide Richtungen nach einem Rohrbruch in dem Bereich zwischen Elsa-Neumann-Straße und Heinrich-Herz-Straße gesperrt. Am Tiergartentunnel sind bis einschließlich Freitag die Ein- und Ausfahrt am Reich-Piet-Ufer geschlossen. Nach einem Unfall muss die Mittelinsel repariert werden. Wedding-Müller-Straße vor der Sellerstraße ist nach einem Wasserrohrbruch statt einwärts nur eine Spur frei. Ansonsten, daraus geht euch eine gute Fahrt.
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3: Schön, dass ihr dran seid. Ich hoffe, ihr macht euch einen zauberhaften Mittwoch. Da ist doch alles möglich. Wenn es bis hierhin nicht gelaufen ist, dann können wir sagen, die halbe Woche liegt ja noch vor uns. Da machen wir uns gar keinen Druck. Okay, Musik.
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1: Dave und Tims mit Raindance hier an diesem verregneten Mittwoch. Fritz ist an und wir bauen uns heute einfach mal wieder die Welt, wie sie uns gefällt. Einfach mal wieder ein bisschen träumen, das wird man ja auch noch machen dürfen. Heutige Variante, Haustiere. Ich hatte noch nie eins. Du, Redakteurin Jessie?
2: Ja doch, ich bin mit Hunden aufgewachsen, mit mehreren. Und ich hatte einen Hamster, der aber so ein bisschen aggro war, der hat mich auch wirklich traumatisiert. Ich habe Angst vor Hamstern.
1: Oh Gott. Hat er dich gebissen?
2: Ja, er war aggressiv.
1: Okay, na okay. Alles klar, das Trauma lassen wir kurz liegen. Aber okay, aber heute sage ich, dürfen wir alle gemeinsam träumen. Stell dich vor, ihr dürftet jedes Tier, was es auf diesem Planeten gibt, als Haustier haben. Alles ist möglich. Jessie, welches Tier kommt bei dir nach Hause?
2: Das ist ein bisschen die falsche Frage bei meinem Haustier. Es könnte nicht zu mir nach Hause kommen, egal wie ich es mache. Ich hätte nämlich gerne einen Wal. Also, aber ehrlich, da ist meine Wohnung jetzt wirklich zu klein dafür. Aber, also, weißt du, immer wenn ich im Urlaub bin, am Meer, würde ich den gerne rufen können. Du.
1: Oh.
2: Und dann mit dem Schwimmen.
1: Oh, das ist ja so schön.
2: Ja, ich weiß.
1: Das ist ja perfekt.
2: Du kannst mein Traumhaustier nicht haben. Was ist deins?
1: Nee, also meiner ist natürlich Save the Elefante.
2: Toll.
1: Ich liebe Elefanten.
2: Ist der Wal sozusagen des Landes.
1: Ist der Wal des Landes. Es ist ein absolutes Seelentier. So süß, so schlau. Und die können sich auch richtig, können sich ja Gesichter merken. Die sind sehr nachtragend. Der vergisst nie, ne? Kennt man ja. Und, aber ich meine, die können jetzt in meine Wohnung auch keinen Fuß setzen. Aber ich hätte gerne einen Elefant, der seine Größe verändern kann. Weißt du? Und der chillt dann trotzdem in der Bude. Da ist er dann halt ein bisschen kleiner. Und ich würde ja auch keinen Fuß mehr von den anderen setzen. Ich würde ja nur noch mit meinem Elefanten reisen.
2: Ja, okay. Was ich weird finde, irgendwie ein bisschen an unseren Traumhaustieren ist, es sind jeweils Tiere, die uns Loki töten könnten.
1: Ja?
2: Ja, schon. Ein großer Elefant, ein großer Wal, doch.
1: Nee, das sind Vegetarier. So. Aber was ist es bei euch, Leute? Habt ihr ein Tier, was es auf diesem Planeten gibt? Wo, es kann auch ein Fantasietier sein. Ihr dürft auch natürlich noch, ihr könnt eine Kombination machen oder was weiß ich. Aber welches Tier, wenn ihr euch irgendeins aussuchen könntet, wäre euer Haustier? Schreibt mal in die Studio-Message. Wir träumen uns heute mal ein bisschen weg. Oh. Ach so, da geht's so leise los. Better late than never. Der Song.

0: Let Me Be. Von The Second Voice hier auf Fritz um 15.13 Uhr. Tja, die hier kann ganz easy bei uns zu Hause chillen. So einer eigentlich auch. Katze, Hund, kennen wir beides. Ganz legit Haustiere. Den hier sehe ich ja nicht in meiner Bude. Aber ich hätte ihn trotzdem gern. Ein Elefant wird man wohl noch haben dürfen als junge Dame. Träumen wird man ja noch dürfen. Sagt auch Johannes, der sagt in der Studio-Message, ich hätte gern Eichhörnchen zu Hause. Kann ich Loki verstehen. Der würde jetzt auch vom Vintage-Teil Sinn machen, dass das einfach die ganze Zeit nach Hause zu Essen ranbringt. Sagt mir mal, was sind eure Tiere, die ihr gerne hättet? Wenn ihr die Wahl hättet aus allen Tieren der Welt, welches Haustier soll mit nach Hause? Kollege Valentin würde leicht gefährlich leben.
1: Boah, ich hätte richtig Bock auf so einen Komodo-Waran. Das sind diese 2 Meter langen Echsen mit dem Giftatem. Das ist für mich wirklich immer noch das Tier, was am nächsten an so einen Dino rankommt. Und wie geil wäre es denn, so eine Riesenechse als Haustier zu haben? Auf der kann man selber auch reiten.
0: Wahnsinn. Okay, was ist es bei euch? Sagt mir in der Studio-Message, welches Tier fehlt bei euch zu Hause?

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Und bitte, bitte, bitte, Philo, bring ein paar Adiletten mit. Handsigniert, so eine Adilette und dann einfach ins Publikum werfen. Da sehe ich mich. Ich würde eine mitnehmen. Oder für euch fangen, natürlich.

0: Moving to the Sun, Ugel. Einfach geil, geil, geil, geil. Hält mich ab hier, traurig zu sein bei dem Regen. Was mich auch abhält, traurig zu sein, sind eure Antworten auf die Frage, welches Haustier hättet ihr, wenn ihr euch von allen Haustieren eins aussuchen könntet? Da kam Hörer Andreas um die Ecke mit einem sehr plausiblen Tier.
1: Also ich denke, Koala-Bär wäre ganz putzig. Sowas hat niemand zu Hause. Die hängen einfach cool in der Wohnung rum und sind pflegeleicht.
0: Ganz süß. Jessie, was haben wir noch am Start?
2: Also das wäre jetzt wirklich schwer, das zu halten, das Tier. Aber bei Caro und Daniel wäre es jeweils ein Fischotter, weil sie einfach so süß sind.
0: Oh, das verstehe ich komplett, ey. Die haben ihren Lieblingsstein, die hält ein Händchen. Was kann man gegen Otter haben? Was, wo ich mich kurz gewundert habe, René schreibt, ich würde mir einen Rudel Wölfe aussuchen, sind schon schöne Tiere und die wären gleichzeitig die Security fürs Grundstück. Doch, doch, ja, okay, ich checke.
2: Es ist ja auch ein bisschen wie Hunde.
0: Eigentlich schon.
2: Die cooleren Hunde, weiß ich nicht.
0: Voll, der Wölfe, nice. Was haben wir denn noch für süße Tiere oder schlaue Tiere?
2: Claudi sagt gerade in der Studio Message, sie hat darüber schon scheinbar ein paar Jahre nachgedacht und nur auf diese Frage gewartet. Es wäre ein orangefarbener Panda-Bär.
0: Oh, mausig.
2: Die haben einfach zu süße Gesichter und schöne große Knopfaugen.
0: Ist so, die sind overload cute. Genauso wie Christian sagt Capybara. Boah, ich bin
2: Capybara?
0: Ja, Capybara. Kennst du
2: nicht? Nein, hä?
0: Oh, ey, wenn ihr es euch auch nicht kennt, Capybara müsst ihr euch angucken. Das sind so vier Beiner mit so einer großen, dicken Schnauze und ganz süßem Fell und die sind einfach so niedlich. Auch so eine Mampftiere. Die mampfen die ganze Zeit und möchten nur abknutschen. Also ihr habt wirklich sehr gute Wahlen getroffen. Doreen haben wir noch am Start mit einem Mini-Bison, auch ganz niedlich. Also wir sind alle so Team Süß. René kommt mit einem logischen Wolfsrudel. Aber es wäre schon schön, wenn wir uns das einfach aussuchen könnten.
2: Und ich hätte gern meinen Wal.
0: Ja, bring den Wal zurück nach Jessys Hause. Nach Jessys Hause. Okay, was geht's?

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7: Das nächste Schuljahr in Brandenburg, das wird schwierig. Das sagen Bildungsfachleute schon länger. Heute gab es vom Bildungsminister Hoffmann Zahlen dazu. 300 Lehrkräfte fehlen, dafür sind 1000 SchülerInnen mehr an den Schulen als letztes Jahr. Was das jetzt heißt, das erklärt euch mal Anja Haufe.
8: Deutsch und Mathe wird wohl nicht ausfallen und je näher es an den Schulabschluss geht, desto mehr Priorität wird der Unterricht bekommen. Aber Unterricht in den jüngeren Klassen, Wahlfächer oder individuelle Förderung, sowas wird als erstes wegfallen, genauso wie AGs. Die Lehrkräfte, die da sind, müssen ihre Stunden auf die wichtigsten Fächer und Klassen verteilen. Hoffmann sagte, man versuche gerade noch mehr Lehrkräfte zu finden, aber losgehen wird das Schuljahr am Montag ebenso mit 313 unbesetzten Vollzeitstellen.
7: Seit 2 Wochen heißt es wieder, na, wählt uns doch ins Abgeordnetenhaus. Der Wahlkampf für Berlin, der hat angefangen und damit auch wieder die Gewalt gegen PolitikerInnen. Die Berliner Polizei, die meldet mehrere Angriffe auf Leute, die die Parteien repräsentieren und viele beschädigte Plakate. 6 Angriffe, 8 Beleidigungen und über 200 kaputte Wahlplakate gab es laut Polizei. Am meisten betroffen war davon die AfD, aber auch bei der Linken, den Grünen und der SPD gab es Übergriffe. Jedes Jahr über 500 Euro mehr. Das könnte vielen Menschen helfen, nicht mehr von Armut bedroht zu sein. Zu dem Schluss kommt eine neue Studie, die von der AWO in Auftrag gegeben wurde. Da wurde ein Vorschlag untersucht, der auch schon an die Bundesregierung gekommen ist, nämlich Kindergeld, Wohngeld und Grundsicherung zusammenzulegen. Das würde den Staat aber auch mehr Geld kosten, knapp 5,5 Milliarden Euro im Jahr. Ist auch hier bei uns im Trend Pokémon-Karten sammeln. In Japan, wo die Teile herkommen, ist es noch krasser. Da werden die Karten teils für bis zu 10.000 Euro verkauft. Und da nutzen Kriminelle sie aus, zum Beispiel um Geld zu waschen, glaubt Japans Politik. Die denkt deswegen über neue Gesetze nach, berichtet unser Korrespondent Johannes Edelhoff aus Tokio.
9: Das war schon echt eine absurde Situation. Wir saßen im japanischen Parlament und reden mit Politikern über Pikachu. Aber dahinter steckt schon ein ernstes Problem. Ein fertiges Pokémon-Gesetz gibt's noch nicht. Diskutiert wird aber darüber, den Handel mit besonders wertvollen Karten nachvollziehbarer zu machen. Ist die Karte echt? Woher kommt die? Wann wurde sie für welchen Preis gekauft? Kinder, die auf dem Schulhof handeln, betrifft das aber wahrscheinlich zum Glück nicht.
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7: Ja, also bei uns in Potsdam ist es gerade richtig doll am Regnen, bei euch ja vielleicht auch. Es soll nämlich den ganzen Tag immer mal wieder Schauer geben. Das Ganze bei 18 bis 21 Grad und morgen wird es wieder trockener und sonniger bei bis zu 25 Grad.
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7: A10, westlicher Berliner Ring in beiden Richtungen. Da gibt es Stau an der Baustelle Havelbrücke mit jeweils 20 Minuten plus. Dann die A12 Frankfurt oder Richtung Berlin. Zwischen Briesen und Fürstenwalde Ost gibt es einen Baustellenstau eine halbe Stunde länger. In Berlin die A100 Stadtring Richtung Treptow. Stau an der Baustelle im Bereich Kurt-Schöneberg und Albuinstraße 20 Minuten länger. Die A103 Stadteinwärts zwischen Saarstraße und Sachsendamm. Stau 20 Minuten plus und auf der Überfahrt zum Stadtring Richtung Treptow. Biesdorf B1, B5 in beiden Richtungen. Wegen Brückenarbeiten bleibt die Überfahrt zur Märkischen Allee bis Mitte September erstmal gesperrt. Und ansonsten am Tiergartentunnel sind bis einschließlich Freitag die Ein- und Ausfahrt am Reichpichufer geschlossen. Das war's. Kommt gut durch.
6: Ich danke dir doch.
8: Gerne.
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6: Ich frage euch ja gerade, was ihr für ein Tier zu Hause haben hättet, würden, sollen, können, wenn ihr euch aussuchen könntet. Jona, was wäre dein Tier?
7: Ich hätte so gerne ein Pokémon einfach zu Hause. Wie geil wäre das?
6: Oh.
7: Ja, so ein Shiggy, das dich bei so einem, bei deinem Heizer irgendwie nass macht oder so. Oder Glumanda, um Heizkosten zu sparen.
6: Süß. süß. Ne? Das ist auch voll süß. In der Studio Message kam auch nochmal niedliche Vorschläge. Helge möchte Zwergotter. Christopher eine Baumpython in Türkis. Okay. Oh. Exquisit. Wie sagt man?
7: Exotisch.
6: Danke. Und Timo, der kommt so ein bisschen in deine Richtung.
7: Ja.
6: Er hätte gerne die Madagaskar-Pinguine aus dem Film.
7: Oh ja, auch geil.
6: Voll, Alter. Da ist direkte Gang am Start.
7: Voll.
6: Du kannst einfach alles klauen, was er wollte.
7: Ja.
6: Also bitte nicht klauen. Falsch versprochen. Dann nicht doch.

0: Kamerad war's mit Love Sober hier auf Fritz. Ja, dieser Moment, wenn bei euch die Social Anxieties kicken. Endgegner fühle ich komplett. In einer neuen Gruppe sein und ihr sagt, Hilfe!
1: 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Gut zu wissen. Einfach besser klarkommen.
0: Ist ja auch ein bisschen tricky, ne? Wir müssen auf einmal nicht nur bei einer Person einen halbwegs okayen Eindruck hinterlassen, sondern direkt bei mehreren. Da alleine durchzumüssen ist wirklich tough. Deshalb gehen wir rein mit euren Hacks.
2: Ich glaube, es würde helfen, wenn man immer so eine Person bei hat, die so auf die man sich so verlassen kann und die man irgendwie gut kennt.
3: Man sucht sich halt eine Freundin, die man schon kennt und wo man sich auch wohlfühlt.
4: Dass ein Freund irgendwie eine Verbindung herstellt oder so, das macht's dann einfacher.
0: Ja, Mann, einfach am Arsch von einer vertrauten Freundin oder Freundin kleben, so lang, bis ihr selber ein bisschen connecten könnt. Wenn das jetzt aber alles zu sponti passiert und ihr in eine neue Gruppe reinkommt, auch da gibt's den Survival-Mode an Strategie, die vor allem ein bisschen Mut braucht.
5: Sich ins kalte Wasser stürzen, einfach ohne groß drüber nachzudenken.
6: Das von sich selber berichten, was einen selber interessiert.
7: Mit einem Kumpel drüber reden, dass er vielleicht versucht, so einen Einstieg zu finden.
8: Fake it till you make it. Denk einfach, du bist die krasseste Maus auf der ganzen Welt und dann läuft das.
0: Ey, fake it till you make it, das mache ich doch hier oben des Öfteren. Ja, und wenn alle Stricke reißen, einfach ehrlich sein und sagen, ich bin ein bisschen aufgeregt. Ehrlichkeit macht auch irgendwie instant sympathisch, finde ich. Wir sind doch alle nur süße Menschen. Das kann jeder relaten, ging den anderen in der Gruppe safe auch schon mal so. Seid doch einfach alle lieb miteinander.

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Zeit auf Fritz um 15.49 Uhr. Ich hoffe, ihr macht euch einen gemütlichen und lasst euch von diesem Regen nicht irritieren und habt vor allen Dingen die richtigen Schuhe an. Das ist etwas, was ich katastrophal nicht gut hinbekomme. Nasse Füße sind ekelhaft.

0: Mann, ist das ein geiler Track. Kein Kokain von Iggy Melde mit den Drunken Masters. Nächste Woche Samstag, Iggy Melde, unsere Headlinerin beim Fritz Ob mehr. Wir sind hier gerade so abgegangen, auch vor dem Studio. Und so will ich euch nächste Woche Samstag sehen, dass ihr so abgeht. Beruhigen wir uns erstmal mit Teddy Swims.
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3: A10 westlicher Berliner Ring in beide Richtungen. Stau an der Baustelle Havelbrücke mit jeweils 20 Minuten mehr. A12 Frankfurt-Oder Richtung Berlin zwischen Briesen und Fürstenwalde Ost. Baustellenstau gerade 45 Minuten mehr. Im Stadtverkehr Berlin A100 Stadtring Richtung Treptow. Stau an der Baustelle im Bereich Kreuz-Schöneberg und Albinstraße aktuell mit 20 Minuten mehr. Und länger dauert es auch an der Abfahrt Treptow. A103 Stadteinwärts zwischen Saarstraße und Sachsendamm Stau mit 20 Minuten mehr, sowie auf der Überfahrt vom Stadtring Richtung Treptow. Zudem staut es sich auf der Straße Altfriedrichsfelde zwischen Robert-Urich-Straße und Alt-Biesdorf mit 20 Minuten plus. Siemensstadt-Saatwinkler-Damm in beide Richtungen. Nach einem Rohrbruch ist der Bereich zwischen Elsa-Neumann-Straße und Heinrich-Herz-Straße gesperrt. Am Tiergartentunnel sind bis einschließlich Freitag die Ein- und Ausfahrt am Reichpierufer geschlossen. Nach einem Unfall muss die Mitteinsel repariert werden. Wedding-Müller-Straße von der Sellerstraße ist nach einem Wasserrohrbruch stadteinwärts nur noch eine Spur frei. Ansonsten euch eine gute Fahrt.
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3: Grüße. Ich habe gerade vergessen, dass das Mikro auch an ist, wenn hier so ein Element ist. Ich habe gerade so richtig schön reingeschmatzt. Pfui, Deibel, das machen wir nicht nochmal. Seid artig. Sag ich.

0: Golden gehört auch Fritz zum kurz nach vier. Wenn wir ein Date haben, wäre ja schon schön, wenn das ein Safe Space ist, ne, zwischen zwei oder mehrere Menschen, wo wir uns alle wohlfühlen können. Leopold hat es komplett anders erlebt.
1: Ich habe mich so geschämt und so erniedrigt gefühlt, dann auch da auf diesem Stuhl sitzen zu müssen und mich nicht frei in meiner Wohnung bewegen zu dürfen.
0: Leopold ist Opfer von einem Fake-Date geworden und hat unseren ARD-Kollegen von Team Recherche in der Doku davon erzählt. So Fake-Dates wie das von Leopold laufen so ab. Junge Männer organisieren sich online und legen Fake-Profile auf schwulen Dating-Plattformen an. Dann gehen sie zusammen zu einem vermeintlichen Date, um schwule Männer zu demütigen, auszurauben, zu schlagen und teilweise zu filmen. Viele von den Leuten, die sowas machen, nennen sich selbst Pedo-Hunter, weil sie angeblich Kinder vor Pädokriminellen schützen wollen. Obwohl Pädophilie natürlich null mit Homosexualität zu tun hat. Die Soziologin Rebecca Blum von der Uni Marburg erklärt das so.
2: Dass queere Personen, insbesondere homosexuellen Männern, unterstellt wird, dass sie auch pädophil sind. Das ist so eine Erzählung, die schon eine sehr, sehr lange Tradition hat. Ich würde sagen, es kommt von der Vorstellung, dass Heterosexualität das einzig normale, gute, natürliche oder Gottgewollte ist und alles andere wird eben als pervers abgewertet.
0: Oh, krieg schon direkt Puls, ey. Nochmal zum Mitschreiben. Homosexualität und Pädophilie haben absolut 0,0 gar nichts miteinander zu tun. Auf Social-Media-Plattformen wie Discord wird der Mist aber immer mehr verbreitet, sodass auch die Übergriffe hochgehen, heißt es in der Doku.
3: Laut BKA hat sich die Zahl der angezeigten Straftaten gegen die sexuelle Orientierung in den vergangenen Jahren nahezu verzehnfacht. Das liegt vielleicht auch daran, dass mehr Betroffene Anzeige erstatten. Aber nicht alle. Laut einer EU-Befragung geht immer noch nur einer von 10 Betroffenen zur Polizei.
0: 2025 sind 34 Fälle von Fake-Date-Überfällen angezeigt worden. Hochgerechnet war das also fast jeden Tag einer. Deswegen, auch wenn ich mir eine Welt wünsche, in der das nicht nötig ist, bitte passt auf euch auf, schickt euren Friends einen Standort, wenn ihr auf ein Date geht, macht einen Background-Check auf Social Media, macht vielleicht einen Videocall vorab. Und ich weiß, in der Öffentlichkeit treffen geht auch nicht immer, weil das für viele Queers leider immer noch kein Safe Space ist. Aber vielleicht gibt's auch in eurer Stadt Orte, wo ihr euch erstmal in einem halbwegs sicheren Umfeld kennenlernen könnt. Und auch wenn ihr nicht betroffen seid, ist ein super wichtiges Thema. Schaut euch auf jeden Fall mal die Doku Jagd auf Schwule in der ARD Mediathek an.

Sarah Larsson zusammen mit Taylor, she did it again. Bei dem Ende muss ich mal so an so einen kleinen Roboter denken. Ich habe folgende Problematik mal wieder. Ich habe gedacht, komm, Pau Pau, dieses Wochenende, jetzt was jetzt kommt, ne, da machst du mal nichts, gehst mal nicht feiern, du altes Feierschwein, bleibst einfach mal zu Hause, ruhst dich aus. Und jetzt hat mir ein Kumpel mal wieder eine Einladung zu einer Party geschickt. Da war ich erst vor ein paar Wochen so und das war relativ exklusiv. Und diesmal sind sie in einem großen Club und das war so nice. Ach ja, schlafen kann ich ja dann irgendwann im Winter, oder? Feiern lieber gehen. Feier lieber gehen.

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Nee, ich habe schon auch versprochen. Eric Frides hier auf Fritz gehört um 16.16 Uhr. Ich hoffe mal, ihr macht euch einen zauberhaften Mittwoch, habt was Leckeres schnabuliert, holt jetzt nochmal eine Tafel Schokolade raus. Was willst du denn sonst machen? Irgendwie müssen wir ja lieb zu uns sein, oder? Mariam jetzt. Mariam for you. Fiebertraum.

0: Entschuldigung, bin ich Ihnen zu aufdringlich?
1: Nein, überhaupt nicht. Aber gehen Sie doch bitte runter von meinen Schultern und lassen Sie meine Nippel los.

0: Bruno Mars, I Just Might hier auf Fritz um kurz vor 5:30. Und tja, Leute, ein weiterer Beweis dafür, dass wir doch alle ziemlich gleich sind. Ne? Ein Forschungsteam hat rausgefunden in einer Studie, dass die Kitzel-Hotspots an unserem Körper eigentlich fast identisch sind. Hals, Taille, Achselhöhlen und Fußsohlen. Aber ich komme jetzt trotzdem um die Ecke mit, Kitzeln, ist das wirklich noch so ein Ding? Müsst ihr euch proaktiv gegen Kitzelattacken wehren oder seid ihr selber Kitzelgefahr für andere? In meinem Leben findet diese Frage, bist du kitzig, absolut irgendwie gar nicht mehr statt, außer in so, Intimsituationen, ihr checkt schon, ne? Und bei Jessie die Neue, meiner Redakteurin.
1: Hallo.
0: Frag ich jetzt auch mal nach, hol du mich mal ab. Ist Kitzeln in deinem Leben irgendwie da?
1: Also ich sorge dafür, dass es im Leben meines kleinen Bruders stattfindet, muss ich sagen. Schon immer, auch jetzt, wo er schon selbst erwachsen ist. Und der leidet dann auch richtig, weil wenn ich ihn kitzel, schreit er sich die Seele aus dem Leib. Er lacht schon gar nicht mehr so laut. Er lacht, schreit. Sagen wir es einfach so.
0: Es sind schon körperliche Schmerzen.
1: Es kommt ja nicht umsonst, dieses Todlachen. Und als große Schwester sehe ich mich in der Verantwortung, ihn mit einer gewissen Regelmäßigkeit zu ärgern. Und Kitzeln ist da literally die wirkungsvollste Strategie.
0: Finde ich richtig stark. Okay, also Kitzeln ist vielleicht doch eben irgendwie entweder was Intimes, so unter Paaren, oder was irgendwie in der Family, wenn man sich auch ein bisschen näher steht, wo man weiß, alles klar, hier ist es. Hier wird man noch zur Recht und Ordnung gezogen mit Maßnahmen. Wenn es bei euch noch ein Ding ist, holt mich mal ab. Es kann ja sein, dass ihr irgendwie unter Freunden, wir kitzeln uns regelmäßig. Ich mache auch komisch. Nee, ich will es gar nicht werden. Halt, stopp. Ist vielleicht gar nicht komisch. Belehrt mich eines Besseren. Kitzeln, ist das bei euch ein Ding? Schreibt es mal in die Studio-Message.

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2: Um 16.30 Uhr gleich.
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3: Das nächste Schuljahr, das wird in Brandenburg schwierig. Zu viele SchülerInnen für zu wenig Lehrkräfte. Laut Brandenburgs Bildungsminister Hoffmann fehlen rund 300 Leute. Deshalb werden Prioritäten gesetzt, sagte Hoffmann vorhin.
4: Und die gute Nachricht ist, wir kriegen das hin mit den Abschlüssen.
3: Ja, das heißt aber wohl auch, dass es weniger AGs geben wird, weniger individuelle Förderung und weniger Unterricht in Wahlfächern. Wenn ihr noch eure Briefwahlunterlagen bestellen wollt, na dann geht das jetzt auch wieder online. Das hat der Leiter vom Berliner Landeswahlamt gesagt. Gab jetzt interne Tests und deswegen steht jetzt der Online-Wahlscheinantrag wieder online. Es wird aber wohl immer noch geprüft, ob die Störung wirklich behoben ist, heißt es. Die Probleme, die könnten nämlich wegen dem Hackerangriff aufgetreten sein, weil die Rechenleistung dann woanders gebraucht wurde. Für den Landeswahlleiter ist das aber nicht so ersichtlich. Die größte humanitäre Krise auf der Welt, die gibt es nach 3 Jahren Krieg immer noch im Sudan. Das sagen die Vereinten Nationen und sie sagen, die Flüchtlingskrise in dem Land verschärft sich immer weiter. Im Land selbst wurden bereits 8,5 Millionen Menschen vertrieben, weitere 4,5 sind in andere Länder geflohen. Mehr als 33 Millionen Menschen sind dort auf Hilfe angewiesen. Durch Kämpfe zwischen Regierung und Milizen gibt es dort Kriegsverbrechen und Hungersnöte. Wie so eine Science-Fiction-Szene, wenn ein Astronaut draußen an der Raumstation hängt und werkelt. Das gab es aber gestern wieder in echt. An der Raumstation ISS, da musste eine kaputte Antenne abmontiert werden. Eine französische Astronautin und ein Astronaut aus den USA waren dafür stundenlang draußen. Damit war das auch eine Premiere, denn noch nie hatte eine Französin einen Außeneinsatz an der ISS.
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3: Ja, bei uns ist es gerade nicht mehr am Regnen, aber bei euch ja vielleicht schon. Es soll nämlich den ganzen Tag immer mal wieder Schauer geben. Das Ganze bei so 18 bis 21 Grad. Und morgen wird es dann wieder trockener und sonniger bei bis zu 25 Grad.
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3: Die A10, westlicher Berliner Ring in beiden Richtungen. Da gibt es Stau an der Baustelle Havelbrücke mit jeweils 10 Minuten extra. Dann die A12 Frankfurt oder Richtung Berlin zwischen Briesen und Fürstenwalde Ost. Da gibt es einen Baustellenstau. Da braucht ihr leider gerade 45 Minuten länger. Dann in Berlin die A100 Stadtring Richtung Treptow. Da gibt es Stau an der Baustelle im Bereich Kreuz Schöneberg und Albuinstraße. Da sind es knackige 20 Minuten und länger dauert es auch auf der Abfahrt Treptow. Dann die A103 Stadteinwärts zwischen Saarstraße und Sachsendamm. Da gibt es einen Stau 20 Minuten länger und auf der Überfahrt zum Stadtring Richtung Treptow auch nochmal. Und es staut sich auf der Straße Alt-Friedrichsfelde zwischen Robert-Urich-Straße und Alt-Biesdorf auch mit 20 Minuten plus. Und es gab ein paar Rohrbrüche, zum Beispiel in Siemensstadt der Saatflinkerdamm in beiden Richtungen und in Werding die Müllerstraße. Da ist nur eine Spur frei. Ansonsten alles frei, kommt gut durch.
2: Danke dir.
3: Gerne.
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2: Na, ich begrüße euch doch zu einer neuen Runde. Ich frag Jona unangenehme Dinge.
3: Oh Gott, was kommt jetzt?
2: Bist du kitzlig?
3: Ja.
2: An welcher Stelle?
3: Überall außer den Füßen, da nicht.
2: Ach, was, wirklich?
3: Ja.
2: Das ist meine kitzlige Stelle.
3: Ja, guck mal, vielleicht müssen wir tauschen.
2: Vielleicht
3: müssen wir
2: tauschen, uns gegenseitig ergänzen. Ich habe nämlich gerade die ÖhrerInnen gefragt, wo die kitzlig sind oder ob das so ein Ding ist. Es kam keine Antwort, deswegen glaube ich, es ist gar kein Ding, kitzeln.
3: Das ach so, kitzeln. Oder die sind alle zu schambehaftet und wollen es nicht verraten, was? Damit du die nicht kitzelst.
2: Ah, dann sage ich euch aber mal was, Scham ist ein Konzept.

0: Paula Stella, Girl My Age, hier um 16:30 Uhr auf Fritz. Digga, in der Schule hätten wir doch safe alle eine Niere gegeben für diese eine seltene Pokémon-Karte, einfach nur, um sie zu haben. Bisschen anders crazy ist das in Japan, da wollen die Leute die Karten teilweise, um damit Geld zu waschen. Yo, in Japan sind Pokémon-Karten komplett der Hot Shit. Läden sind teilweise leer ausverkauft, Menschen stehen Schlange, um seltene Karten zu kriegen. Für manche ist es sogar eine Wertanlage, sowas wie ein ETF. Aber wie sieht jetzt Geldwäsche aus mit so lauter Pikachus und Shiggies? Kollege Johannes Edorf erklärt uns mal Geldwäsche in Tokio mit Pokémon-Karten.
1: Geld aus kriminellen Geschäften soll am Ende aussehen wie ganz normal verdientes Geld. Also nehmen wir einen Drogendealer, der hat viel Bargeld, das kann aber natürlich nicht einfach zur Bank bringen. Also kauft er davon eine teure Pokémon-Karte. Vielleicht beim privaten Händler und in Bar. Und später verkauft er die Karte wieder und dann sagt er, hey, das Geld, das stammt aus einem ganz normalen Sammlerverkauf. Das Problem ist, bei einer Pokémon-Karte gibt es kein Grundbuch und auch kein Aktienkonto. Oft lässt sich kaum nachvollziehen, wem sie vorher gehört hat und wie viel dafür bezahlt wurde. Gleichzeitig passt so eine Karte, die ist ja klein, in jede Hosentasche und lässt sich fast überall auf der Welt wieder verkaufen. Man kann also sehr viel Geld sehr unauffällig von einem Land ins andere bringen.
0: Ich find's total crazy, ey. Also es ist ein richtiges Problem in Japan geworden. Deswegen fragt sich die Politik da auch gerade, ey, wie können wir dieses Pokémon-Markt-Ding irgendwie regulieren? Da hat Johannes letztens erst eine richtig weirde Story erlebt.
1: Wir saßen im japanischen Parlament und reden mit Politikern über Pikachu. Aber dahinter steckt schon ein ernstes Problem. Ein fertiges Pokémon-Gesetz gibt's noch nicht. Diskutiert wird aber darüber, den Handel mit besonders wertvollen Karten nachvollziehbarer zu machen. Ist die Karte echt? Woher kommt die? Wann wurde sie? Für welchen Preis gekauft? Kinder, die auf dem Schulhof handeln, betrifft das aber wahrscheinlich zum Glück nicht.
0: Ja, wie absurd neben einem Pokémon-Gesetz wäre das auch. Yo, dein Bisasam gegen meinen Glurak? Aber zeig erst, wo du das her hast. Dein Bruder? Sorry, ist ja mal gar nicht seriös. Bei uns scheint so eine Pokémon-Geldwäsche auf jeden Fall noch kein Ding zu sein. Aber woanders kommt es auch langsam an, sagt Johannes.
1: Japan ist der Ort, an dem das Problem gerade besonders sichtbar wird. Aber es ist kein rein japanisches Problem. Pokémon-Karten werden weltweit gehandelt. Die sind klein und wertvoll und lassen sich in Tokio genauso verkaufen wie in Hamburg oder Stockholm. In Schweden gab es sogar einen Verdachtsfall im Zusammenhang mit einer Drogenrazzia. Ich habe auch beim deutschen Zoll nachgefragt. Dort heißt es, in Deutschland kenne man das Phänomen bisher nicht. Das kann natürlich bedeuten, es gibt es hier nicht. Es kann aber auch bedeuten, man hat es einfach noch nicht auf dem Schirm.
0: Wenn es noch schon geben sollte, diesen Handel hier, möchte ich es mit Pikachus Worten sagen. Hört auf mit dem kriminellen Scheiß!

Hate That I Made You Love Me von Ariana Grande hier auf Fritz. Ich bin Pau Pau und ich habe relativ spät erst vor dieser App mitbekommen. Be My Eyes, das ist eine kostenlose App für blinde und sehbehinderte Menschen, wo über Live-Videoverbindung du helfen kannst. Also das heißt, wenn eine Person das benötigt, ne, dann geht sie zu dieser App, sagt ja, ruft an und dann könntest du vielleicht rangehen und dann wird gefragt, ey, hier liegen zwei Kleidungsstücke vor mir. Eins ist blau, eins ist rot. Ich würde gerne das rote anziehen. Und dann kannst du eben sagen, ja, das ist das linke. Und ich habe diese App jetzt so, ich glaube, 2 Monate und hatte bisher noch nie so einen Anruf, weil da auch wirklich viele, viele Menschen angemeldet sind. Und letztens öffne ich so mein Handy und dann kommt so der erste Anruf und ich denke, ja, endlich, ich kann helfen. Und dann wurde es schon von jemand anderem abgenommen. Und irgendwie war ich erst so, oh, schade. Aber eigentlich ist es doch auch verdammt süß, dass so viele Leute diese App haben und gleich direkt überall helfen können. Be My Eyes, also falls ihr interessiert seid, so heißt die App, wo man blinden und sehbehinderten Menschen helfen kann, falls die mal Hilfe brauchen.

0: Kayla X für die Boys. Kayla X nächste Woche Samstag auch am Start beim Fritz Open Air am 29. August im Waschhaus Potsdam. Allerletzte Gästelistenplätze morgen wieder in der Fritz Frühschicht. Und wenn ihr heute Abend vielleicht mal unter Beweis stellen wollt, was ihr für krasse Musiknerd seid und selbst beim Thema Film nicht davor zurückschreckt, könnte man auch sagen, dass ihr wisst, welcher Song zu welchem Film gehört, dann könnt ihr hier hingehen zum Tipp von Natalia aus der Redaktion.
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3: Wer hat die Songs von Interstellar komponiert? Wie viele Oscars hat Blood and Sinners gewonnen? Solche Fragen könnten heute kommen beim Open Air Quiz Labor Filmspezial im Spreeauenpark in Cottbus. Auf großer Leinwand gibt's 3 Runden, 30 Fragen und jede Menge Filmwissen. Von Blockbustern und B-Movies über Soundtrack bis hin zu legendären Filmszenen. Ihr tretet in Team mit bis zu 10 Leuten an und natürlich gibt's auch Gewinne, Gewinne, Gewinne! Das Quizlabor Filmspezial läuft im Spreeauenpark Cottbus. Los geht's um 20 Uhr und Tickets kosten 13 Euro.
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7: Gleich um 5.
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7: A10 westlicher Berliner Ring in beide Richtungen. Stau an der Baustelle Havelbrücke mit jeweils 10 Minuten mehr. A12 Frankfurt oder Richtung Berlin zwischen Briesen und Fürstenwalde Ost. Baustellenstau noch bei 45 Minuten mehr. Stadtverkehr Berlin. A100 Stadtring Richtung Treptow. Stau an der Baustelle im Bereich Kreuz Schöneberg und die Alwinstraße, die 20 Minuten mehr. Und länger dauert es auch an der Abfahrt Treptow. A103 stadteinwärts. Zwischen Saarstraße und Sachsendamm sind es 20 Minuten Stau, sowie auf der Überfahrt zum Stadtring Richtung Treptow. Zudem staut es sich auf der Straße Alt-Friesfelde zwischen Robert-Uri-Straße und Alt-Biesdorf mit 20 Minuten plus. Siemensstadt Saatwinkler-Damm in beide Richtungen. Nach einem Rohrbruch ist im Bereich Elsa-Neumann-Straße und Heinrich-Herz-Straße gesperrt. Am Tiergartentunnel ist bis Freitag noch die Riedspiet-Ufer geschlossen. Die Ein- und Ausfahrt wegen eines Unfalls, wo noch aufgeräumt wird. Und auch im Wedding gibt es einen Rohrbruch. Vor der Sellerstraße ist statt einem jetzt nur eine Spur frei. Ansonsten echt eine gute Fahrt.
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7: Na, freu ich mich doch, Leute. 17 Uhr, das heißt, eine Stunde haben wir noch zusammen und noch hier einen kleinen musikalischen Highlight. Song bei 12 or 12. Ey, mag ich immer noch. Was willst du machen? Ist einfach geil.

0: um kurz nach fünf. Nee, das darfst du nicht anfassen. Guck da bloß nicht hin. Auf keinen Fall darfst du ihm nochmal schreiben. Das sind doch so Verbote, die lassen uns im Hirn aufschreien. Jetzt will ich doch erst recht. Plötzlich wirkt nichts reizvoller mehr als das Verbotene. Warum ist das so? Das klären wir mit Olivia Genauer, die arbeitet in der Praxis für Psychotherapie. Hallo!
1: Hi!
0: Erste Frage gleich mal. Was ist denn da los in unserem Kopf? Ist da irgendwas falsch gepolt? Ist das der Trotz oder was passiert da?
1: Nee, das ist gar nicht falsch gepolt, sondern das ist ein ganz normaler menschlicher Mechanismus, den wir in der Psychologie erklären können. Und zwar nennt sich das Reaktanz. Also wir haben das Gefühl, jemand schränkt unsere Entscheidungsfreiheit ein und dann entsteht so ein innerer Widerstand. Und der Widerstand kann dazu führen, dass genau diese verbotenen Sachen plötzlich interessant sind. Und ganz wichtig, da geht es dann gar nicht so um die Sache selbst, also will ich das jetzt unbedingt, sondern es geht eher um, ey, ich will das Gefühl haben, dass ich die Entscheidung selbst treffe.
0: Ah, okay, checke. Und jetzt dann bei einem konkreten Beispiel, also klassisches Beispiel könnte ich fast sagen, Thema Dating. Jemand zieht sich zurück, ist plötzlich nicht mehr verfügbar und auf einmal will ich die Person noch viel, viel mehr. Ist das da das gleiche Prinzip?
1: Also ich glaube, man kann es ein bisschen vergleichen, aber muss auch nochmal anders drauf schauen. Ich glaube, beim Dating ist es häufig so, wenn jemand so ein bisschen weniger verfügbar ist, dann spüren wir, irgendwie merken wir, irgendwas fehlt und vielleicht haben wir das vorher als selbstverständlich gesehen oder dachten, ach, ist doch eigentlich schön. Und dann kann unsere Aufmerksamkeit stärker darauf gelenkt werden, weil wir irgendwie so mehr so einen Verlust spüren und dann wollen wir es umso mehr. Also aber auch wieder, ich will mitentscheiden können, will das Gefühl haben, ich bin selbstbestimmt und kann mitentscheiden, was hier eigentlich gerade passiert.
0: Und können wir unseren Kopf dann vielleicht auch irgendwie austricksen, also dass mich so ein Verbot erst gar nicht kickt?
1: Ich glaube, das geht gar nicht so leicht. Was man machen kann, ist zu gucken, ey, was kann ich denn eigentlich gerade kontrollieren? Also was sind mini kleine Schritte, die ich trotz einem Verbot irgendwie kontrollieren kann? Wenn man so das Große hat, ich darf irgendeine Entscheidung nicht so richtig treffen oder hier ist ein Verbot, gucken, was kann ich denn? Also den Fokus davon weglenken, nicht, was darf ich nicht, sondern was darf ich denn? Wo kann ich Sachen kontrollieren?
0: Okay, alles klar. Also Verbote sind für uns reizvoll, weil sie uns daran hindern, selbstbestimmt zu agieren. Das können wir vielleicht aber ein bisschen einschränken, wenn wir uns kleinere Sachen wieder aussuchen, die wir selbstbestimmen können. Danke, Olivia Genauert, für die Erklärung.
1: Gerne. Ja.

Denn hier gehört auf Fritz um 17.12 Uhr folgende Geschichte hat sich ereignet. Ich quatsch hier ab und zu mal was von einer Summer Bucket bis 2026. Also eine Liste, die ich angefertigt habe mit all den Dingen, die ich diesen Sommer auf jeden Fall gerne erleben möchte. Und ich habe dann so meine Freunde gefragt, wann habt ihr alle so Zeit, komm, lasst es zusammen abarbeiten, dies, das. Und jetzt am Samstag, 22. war so ein Termin, wo ganz viele Zeit haben. Bis jetzt sieht Wetter richtig nach Arsch aus. Also wird das nicht mit Park-Action, weil ganz oben auf meiner Liste steht einfach wirklich so eine stinknormale Park-Action, schön Bierball spielen oder Gurkiball. Gurkiball, ich weiß, also erstmal, wenn ihr Bierball kennt, ne, in der Mitte steht eine Flasche, die versuchen zwei Mannschaften von zwei Seiten jeweils abwechselnd abzuwerfen, muss die aufgestellt werden, in der Zeit äxt man Getränk. Und Gurkiball ist ein Spiel, bei dem man in der Zeit eine Salatgurke wegäxt. Muss. Das heißt, da stehen dann Leute und versuchen eine Salatgurke so schnell wie möglich zu essen. Und das muss ich mindestens mal erlebt haben, bevor ich mich darüber nur lustig mache. Findet ihr nicht auch? Also ein bisschen Wolkenschieber trinken, dann haben wir am Wochenende alle noch einen Sommertag. Okay?

mit Writings on the Wall. Fritz ist on. Und dafür, dass die eine Newcomerin aus Berlin ist, würde ich sagen, dieser Track gibt mir absolute Big Tune Vibes. Das ist Fliehen von Toscha.

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0: Port, Be the One auf Fritz. Nicht mal zwei Wochen, da wird hier in Potsdam der Boden wackeln. Weil ihr einfach mal so doll drauf rumspringen werdet und alles Crash Out geht und singt. Und die Frau, die den Song eigentlich singt, ist natürlich auch da.
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0: 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Das ist Aaron.

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3: Machen so Apps wie Instagram süchtig? Die Frage, die wird seit heute vor Gericht in den USA geklärt und dabei geht es um Strafen von hunderten Milliarden US-Dollar und die Frage, ob die Apps grundsätzlich geändert werden müssten. Mehr Infos hat Jasper Tiedemann.
4: Es geht um das Geschäftsmodell, nämlich NutzerInnen so lange wie möglich auf den Apps zu halten, hat die Staatsanwältin in ihrem Eröffnungsplädoyer gesagt. Sie wirft dem Konzern Meta vor, Kinder und Jugendliche abhängig zu machen. Meta weist das zurück und sagt, sie hätten immer versucht, Kindern zu helfen. Ein ehemaliger Technikchef hat das in seiner Aussage verneint. Er meinte, Jugendschutz sei oft zweitrangig gewesen. Es werden 200 Milliarden Dollar und Beschränkungen gefordert, zum Beispiel, dass nicht mehr endlos gescrollt werden kann.
3: Das nächste Schuljahr in Brandenburg? Naja, das wird schwierig, das sagen Bildungsfachleute schon länger. Und heute gab es vom Bildungsminister Hoffmann auch Zahlen dazu. 300 Lehrkräfte fehlen, dafür sind 1000 SchülerInnen mehr an den Schulen als letztes Jahr. Was das jetzt heißt, das erklärt euch mal Anja Haufe.
5: Deutsch und Mathe wird wohl nicht ausfallen und je näher es an den Schulabschluss geht, desto mehr Priorität wird der Unterricht bekommen. Aber Unterricht in den jüngeren Klassen, Wahlfächer oder individuelle Förderung, sowas wird als erstes wegfallen, genauso wie AGs. Die Lehrkräfte, die da sind, müssen ihre Stunden auf die wichtigsten Fächer und Klassen verteilen. Hoffmann sagte, man versuche gerade noch mehr Lehrkräfte zu finden, aber losgehen wird das Schuljahr am Montag ebenso, mit 313 unbesetzten Vollzeitstellen.
3: 36 Häuser wurden wegen dem Verdacht auf Kinderpornografie durchsucht, unter anderem auch in Brandenburg an der Havel. Bei den Razzien heute wurden laut Polizei 9 Fälle von Kindeswohlgefährdungen ans Jugendamt gemeldet. Ansonsten wurden aber auch Datenträger und andere Beweismittel sichergestellt. Es habe auch Verstöße gegen das Waffenarznei- und Betäubungsmittelgesetz gegeben. Ermittelt wird jetzt gegen 34 Männer und 2 Frauen. Ja, wie gut habt ihr so letzte Nacht geschlafen? Dazu gibt's eine neue Untersuchung vom Robert-Koch-Institut und die zeigt, ja, vielleicht nicht gut genug. Mehr als ein Drittel der Menschen in Deutschland schlafen weniger als 7 Stunden, Männer häufiger als Frauen. Und das sei nicht gut für die Gesundheit. Zu wenig Schlaf hängt oft mit Bluthochdruck, starkem Übergewicht, Diabetes und Herz-Kreislauf-Erkrankungen zusammen. Und man hat ein höheres Risiko für Angstzustände und Depressionen.
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3: Immer noch viele Wolken und immer wieder Regen bei uns im Sendegelände. Das Ganze bei 18 bis 21 Grad. Und morgen, da wird es wieder trockener und sonniger bei so, ja, 25, 26 Grad.
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3: A10, westlicher Berliner Ring. In beiden Richtungen gibt es Stau an der Baustelle Havelbrücke mit jeweils 10 Minuten plus. Dann die A12 Frankfurt-Oder Richtung Berlin. Zwischen Briesen und Fürstenwalde-Ost, da gibt es einen Baustellenstau. Da braucht ihr immer noch 45 Minuten länger. Dann der Landkreis Märkisch-Oderland und Berlin. Die Verbindungsstraße zwischen Davids-Hoppegarten und Friedrichshagen ist nach dem Unfall in beiden Richtungen gesperrt. Dann in Berliner 100 Stadtring Richtung Treptow. Da gibt es Stau an der Baustelle im Bereich Kreuz-Schöneberg und Albuinstraße 10 Minuten länger. Und länger dauert es auch an der Abfahrt Treptow. Dann die A103 Stadteinwärts zwischen Saarstraße und Sachsen. Dann gibt es einen Stau von 20 Minuten. Und auf der Überfahrt zum Stadtring Richtung Treptow. Es staut sich außerdem auch noch auf der Straße Alt-Friedrichsfelde zwischen Robert-Urich-Straße und Alt-Biesdorf mit 20 Minuten plus. Und am Tiergartentunnel. Da sind bis einschließlich Freitag die Ein- und Ausfahrt am Reichpietufer geschlossen. Das war's aber. Jetzt kommt gut durch.
2: Danke dir, Jona.
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2: Kurz nach 17:30. Kenner in dieser Sendung wissen, ich hab jetzt hier auch bald mal Feierabend. Und meine Kollegin Jessie die Noll hat noch was vorbereitet für mich in der letzten halben Stunde.
6: Ja.
2: Eine Art Quiz, das kann ich ja schon mal ruhig sagen.
6: Genau, es heißt, wer wird Millionär? Ach nee, was gibt's ja schon. Dann nennen wir es einfach das Fritz-Quiz.
2: Aber nur so mal als kleine Wohlfühl-Komfortzone, weil wir machen das jetzt heute hier auch gleich zum ersten Mal. Mhm. Meinst du, ich blamier mich?
6: Ja. Spielst gegen Tolga.
2: Alles klar, na gut.
6: Der moderiert dann ab 18 Uhr. Und irgendwie habe ich ein besseres Gefühl Tolga gegenüber. Das hat nichts mit dir zu tun, weißt du, das ist nur so ein Bauchgefühl.
2: Nee, fair. Also wenn ihr die absolute Blamage für Pau Pau hören wollt, bleibt doch noch 2 Songs dran. Ich freue mich ja auch drauf.

0: Kelly Oaks, Lavinia mit Reasons auf Fritz. Ihr hört, ich bin das erste Versuchskaninchen. Ihr seid Versuchskaninchen. Das wird nämlich ein kleines Experiment. Wir spielen das Fritz-Quiz. Mit mir, Pau Pau, und der aktuellen Moderatorin und dem nächsten Moderator, Tolga, ist auch da. Hallo.
1: Ja, hallo. Ich wollte eigentlich auf Klo und wurde von der Schüssel hergezerrt. Aber ich bin gespannt. Die Blase drückt. Mal gucken, was jetzt passiert.
0: Und jetzt habe ich anscheinend schon... Hey, wieso ist denn jetzt das... Egal. So, was passiert denn jetzt, Jessie Neu? Du bist nämlich die Quizmasterin.
2: Hi, hi. Ja, also ihr tretet in zwei verschiedenen Kategorien mit je drei Fragen an. Mhm. Spiel 1 verrate ich euch schon mal. Welcher Star ist das? Also, ich suche den Promi hinter dem bürgerlichen Namen.
0: Okay.
2: Leute, ihr könnt auch gerne mitraten in der Studio-Message und eure Antwort da reinballern. Ich habe das im Blick. Zu gewinnen gibt's nichts.
0: Aber außer Ehre. Ja. Ehre gibt's immer zu
2: nicht
0: gewinnen.
2: Nicht mal das.
1: Verdammt.
2: Der Spaß ist aber garantiert. Okay, seid ihr bereit?
0: Ready geboren.
1: Geht
2: schön,
1: zu.
2: Okay. Welcher Star ist das? Wer verbirgt sich dann eigentlich hinter Melina Gabi Strauß?
1: Melina Gabi Strauß. Klingt für mich wie jemand, der Comedy machen könnte.
0: Mhm. Oder eine Deutschrapperin, habe ich gerade gedacht. Ah. Melina Gabi Strauß.
2: Wer kommt dir da in your
1: Gabi.
2: Mind?
0: Ja, also, ja, das ist, nämlich bin ich gerade... Also es ist auf jeden Fall nicht Shireen David.
1: Die heißt ja Barbara.
0: Genau, die heißt ja Barbara. Ach, fuck.
2: Melina. In der Studio-Message sehe ich aktuell noch keinen Guess, Leute. Das ist eure Chance, weil die meisten hier
0: Melina Gabi Strauß. Melina Gabi Strauß. Oder
1: die Branche vielleicht noch so als Tipp, oder ist das gar nicht
2: es
1: drin?
2: Gibt einen kleinen Tipp.
1: Ja.
2: Wir sehen sie sehr bald live.
0: Keiner Shakes.
2: Nein.
1: Ist das Iggy Mel?
2: Ja, das ist Iggy Mel!
1: Wirklich?
2: Ein Punkt für Tolga. Sehr
1: doof,
2: schön.
1: Aber richtig geraten.
2: Okay, wir machen gleich weiter. Wer ist Tino Piontek?
0: Tino Piontek.
1: Oh, das ist ein DJ, glaube ich, ne? Kann das sein? Wirklich?
0: Ja.
1: Oh mein Gott, warte. Das ist...
0: Piontek.
1: Ich habe den Namen schon so oft gehört.
2: Jetzt musst du auch liefern, Tolga. Komm.
1: Oh.
0: Bitte. Ich weiß
1: ist
0: es
1: das,
0: nicht.
1: Ist das
0: ich
1: David Puentes?
2: Nein, das ist falsch.
0: Scheiße.
2: Sag nochmal den Namen. Tino Piontek.
0: Nee, ich weiß es immer noch nicht.
2: Okay, dann geht der Punkt an niemanden.
0: Immer noch.
2: Es ist immer noch 1-0 für Tolga.
1: Mann.
2: Und dann haben wir noch August Jean Diederich.
0: August Jean Diederich. Digga, also ich bin ja so schon schlecht mit
2: Jetzt
0: Namen.
2: Bin ich sauer, Leute. Jetzt bin ich sauer, dass ihr das nicht wisst. Wirklich. August!
0: August.
1: Oh,
2: und sie sagen August. Bla, bla, bla.
1: Ja.
2: Haben nee. Wir schon in diversen Songs gehört.
1: Ist das Chiago? Nee.
2: Doch.
1: Was?
0: Ist
2: Chiago. Wunderbar.
0: Sehr gut.
1: Ich will den DJ aber noch wissen. Wer war denn?
2: Das war Purple Disco Machine.
1: Purple Disco
2: Machine,
1: okay.
2: Okay, also ich würde sagen 2-0 für Tolga. Du hast dich blamiert, wie wir es gesagt haben.
0: Ja, ich habe es ja vorausgesagt, deswegen habe ich es mit Absicht verkackt, ist ja klar.
2: Und dann gleich Runde 2.
0: Oh, ich freue mich doch.
1: Ja, ich auch, ganz tolle.

0: Taylor Swift hier auf Fritz um kurz vor 6. It's Quiz Time! Wir zocken eine Runde ein Game, das den sogenannten Namen das Fritz-Quiz trägt. Ich trete an gegen Tolga, der gleich ab 18 Uhr moderiert. Tachchen.
1: Ich freue mich sehr.
0: Ich mich auch. Ich habe in der ersten Runde schon gezeigt, dass ich keine Ahnung habe. Ist aber auch kurz vor Feierabend, Freunde. Es steht daher 1-0 für Tolga und die zweite Runde ist incoming, präsentiert von Quizmasterin the one and only Jessie Noll.
2: Jetzt ist Schluss mit lustig und vielleicht auch mit blamieren. Pau, pau. Wir gehen rein ins nächste Game, Hilly Billy Hits. Das heißt, Leute, ihr hört einen aktuellen oder alten Track, der auch ab und zu bei Fritz läuft,
1: okay,
2: aber in einer Country-Version.
1: Mhm.
2: Ihr sagt mir entweder Titel oder Interpret oder meinetwegen auch beides, wenn ihr Überperformer seid. Für beides gibt es aber trotzdem immer nur einen Punkt.
0: Okay.
2: So, in der Studio-Message könnt ihr auch gerne mitraten, Leute. Let's go. Euer erster Hilly Billy Hit.
0: Ever the type of talk it is, I'm Taylor Swift?
2: Nein.
1: Olivia Dean.
2: Ja. Tut mir leid, Papa.
0: Was eine Frechheit.
2: Disqualifiziert, weil du hast eine Lösung gesagt, die war falsch.
0: Das hast du vorher aber nicht gesagt.
1: Keine Korrekturoption, das finde ich aber auch sehr streng.
0: Wirklich hart.
2: Wirklich, ist es sehr streng?
0: Ja, aber
2: nur, weil ich das auf meine Kappe. Wisst ihr was? Ihr kriegt beide einen Punkt, weil du hast den Titel gesagt, du den Interpreten, Tolga.
1: Das ist toll.
2: 1-1.
1: Papa, ich schwitze schon.
0: Ich auch, mir ist so warm.
2: Mein Gott, mir ist auch ganz warm, weil ich jetzt so streng war. Das tut mir leid. Gut, also Hilly Billy Hit Nummer 2. This looks like a job for me,
0: so everybody Follow me. Von Eminem.
1: Nee. Doch, das ist Eminem auf jeden Fall.
2: Ja,
1: und
2: aber
1: der Song heißt aber...
2: Aber Follow me ist falsch, Mausi.
1: Das ist,
0: okay, aber jetzt habe ich Eminem gesagt. Aber
1: na, na, na, na, na, na, na, na, na.
2: Ja, das stimmt. Na, na, du hast noch Eminem gesagt, der Punkt geht an. Ja. Pau, Pau ist schon... Ja. Sie guckt mich übrigens gerade ganz böse an.
0: Nee, irritiert.
2: Eminem ist richtig.

0: aber es ist without me.
1: Ah ja, sag ich ja.
0: Na
2: sehr
0: gut.
2: Gut, sehr gut.
0: Damit haben wir 2-1 für Pau Pau. Das ist jetzt nochmal deine Chance auszugleichen, Tolga. Hilly Billy Hit Nummer 3.
1: Das ist Ophelia. Ophelia.
0: Ja. Hä? War das gerade gleichzeitig?
1: Nein, es war Tolga. Ich
2: Nein,
1: war nur dreister.
2: Es war Pau Pau. Es war Pau Pau.
0: Macht jetzt nicht so. Seid jetzt mal nicht so krass sportlich.
2: Es ist Pau Pau. Sie hat Ophelia gerufen und aber so heißt der Song einfach so gängig.
0: Pau Pau hat gewonnen.
1: Ja. Ich entscheide. Meine Ehre ist wieder hergestellt. Ich freue mich so. Vielen Dank für diese erste. Was denn für diese erste Runde? Was ich jetzt gewonnen habe, Tolga, kannst du dir vorstellen, ist Feierabend und der Trostpreis, beziehungsweise ich glaube eigentlich der Hauptgewinn ist, dass du moderieren darfst.
2: Das hast du schön verkauft, ich glaube dir trotzdem nicht. Aber gut, danke.
1: So, ich wünsche euch einen wunderschönen Abend. Wir hören uns wieder morgen ab um 2.
0: Ciao, ciao.

0: 1999 war das hier auf Fritz um kurz vor 6. Ich bin Popo, ich verabschiede mich. Wir hören uns morgen wieder ab um 2 und Tolga übernimmt jetzt hier wirklich for real.
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1: Ja, Freunde, das war so eigentlich nicht geplant, aber plötzlich ist die Sendung gestartet und wir begrüßen euch an dieser Stelle, es ist ganz genau 18 Uhr und das Update gibt's natürlich jetzt mit Jasper Thielemann.
2: Bitte. Yes, gucken wir doch als erstes mal auf die A12 Richtung Berlin. Zwischen Briesen und Fürstenwalde Ost steht ihr 20 Minuten im Stau. Berlin A100 Richtung Treptow, da gibt's auch einen Stau an der Baustelle im Bereich Kreuz Schöneberg und Alboinstraße, auch da 20 Minuten plus und länger dauert's auch an der Abfahrt Treptow. A103 stadteinwärts zwischen Saarstraße und Sachsendamm, 10 Minuten mehr. Und auf der Überfahrt zum Stadtring Richtung Treptow auch 10 Minuten plus. Außerdem staut es sich auf der Straße Alt-Friedrichsfelde, stadtauswärts zwischen Robert-Urich-Straße und Alt-Biesdorf, 10 Minuten plus ebenfalls. Und am Tiergartentunnel sind noch bis Freitag die Ein- und Ausfahrt am Reichpietufer geschlossen. Gute Fahrt.
1: Dankeschön, Jasper.
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1: Holger hier, kurz nach 18 Uhr ist es, vielleicht habt ihr es ja auch mitbekommen, diesen krassen Hackerangriff auf die Berliner Senatsverwaltung, deshalb funktioniert der ja super viel nicht, darüber reden wir auch gleich in knapp einer halben Stunde auf Fritz nochmal detaillierter. Ich glaube, dieser Hackerangriff ist uns auch passiert, Jasper. Also eigentlich sollte gleich noch ein bisschen was laufen, bevor wir eigentlich zum Verkehr kommen. Aber das hat nicht funktioniert und plötzlich waren wir dann live im Radio drin. Sehr aufregend, sehr aufregend.
2: Ja, ich hoffe wirklich, unsere ITler sind da jetzt nicht in Turbulenzen geraten.
1: Also zumindest besser als dort, wo sie jetzt ja aktuell sehr hart am Struggeln sind. Dazu aber, wie gesagt, später mehr. Wir gucken mal, ob jetzt Olivia Dean auf Fritz läuft, weil das ist soweit der Plan. Mit Man I Need. 3, 2, 1, Fingers crossed. Sieht cool aus.

0: Das sind Fred again, Billy Loving Arms auf Ritz. 18.08 Uhr am Mittwoch. An Berliner U-Bahnhöfen, da geht ja immer sehr viel. Ne? Wenn ihr da aufmerksam unterwegs seid, kriegt das mit. Da ist mal eine Ratte auf den Gleisen, dann sind da auch spannende Gestalten. Grundsätzlich immer, na, es riecht nach Döner, manchmal wahlweise auch nach Urin und manchmal findet ihr da ganz offenbar auch ein spontanes Twitch-Studio. Unter anderem für Rapper Chiago. Am U-Bahnhof Tempelhof, da haben Chiago und Rapper Almani AOB gestern Abend einfach mal einen Livestream direkt vom Bahnsteig gemacht. So richtig professionell, muss man sagen, mit Tisch, zwei Monitoren, Kameras und so weiter. Almani, der hat dort seine Almani-Show auf Twitch gestreamt. Chiago, der war der Gast und am Anfang war das auch noch alles easy peasy, super entspannt. Aber irgendwann gab es natürlich auch ein paar Zuschauer und am Ende standen da so um die 20 Leute rum. Und wer mag solche unangemeldeten Großtreffen gar nicht? Richtig, die Polizei. Der Stream wurde im Vorfeld nicht angemeldet und wegen der Menschenmasse wurde das Ganze dann am Ende als Sicherheitsproblem eingestuft und der Stream wurde abgebrochen. Lief aber alles zum Glück friedlich ab. Ja, Chiago, der meinte dann ganz entspannt, ey komm, wir gehen. Armani, muss man aber auch sagen, der will es auch ein bisschen wissen. Ne? Erst im März wurde ein Stream von ihm in der Ringbahn ebenfalls von der Polizei beendet. Also, wer weiß, wenn er mal ganz wild und frech sein will, holt er sich ja vielleicht wirklich mal im Vorfeld eine offizielle Erlaubnis, nur so als Idee. Oder vielleicht steht er auch einfach auf die Polizei. So, ne? Wenn die Beamten und Beamtinnen da einmarschieren. Kann ja sein, dass er das auf irgendeine seltsame, weirde Art geil findet. Ja? You never know. Chiago gibt's auf jeden Fall jetzt bei uns auf Fritz. Das ist verschwommen.
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0: Das ist The Cure von Olivia Rodrigo um 18.17 Uhr auf Fritz mit Tolga. Ihr habt ein Date mit einer Person. Beim Schreiben habt ihr so ein richtig schönes, angenehmes Kribbeln im Bauch und dann steht das Treffen an. Ist natürlich ein absolut schönes Treffen idealerweise und eine tolle Erfahrung. Bei Leopold war es aber leider genau das komplette Gegenteil.
1: Ich habe mich so geschämt und so erniedrigt gefühlt, dann auch da auf diesem Stuhl sitzen zu müssen und mich nicht frei in meiner Wohnung bewegen zu dürfen.
0: Leopold wurde leider Opfer von einem Fake-Date. Von seinem schrecklichen Erlebnis hat er meinen ARD-KollegInnen von Team Recherche in einer Doku erzählt. Fake-Dates, die laufen tendenziell so ab. Ja, junge Männer, die legen Fake-Profile auf schwulen Dating-Plattformen an und das oft als Gruppe. Und dann gehen die halt als Gruppe auch geschlossen zu diesem Treffpunkt und tun absolut schreckliche Dinge. Ja, sie rauben die schwulen Männer aus, schlagen sie, filmen das Ganze teilweise sogar, also absolut gestört. Und diese Leute in den Gruppen, die nennen sich oft Pedo-Hunter. Ihr Ziel, sie wollen angeblich Kinder vor Pädokriminellen schützen. Aber das jetzt irgendwie mit Homosexualität in einen Kontext zu bringen, ist natürlich absolut irre. Soziologin Rebecca Blum von der Uni Marburg, die erklärt uns das so.
2: Dass viele Personen, insbesondere homosexuellen Männern, unterstellt wird, dass sie auch pädophil sind. Das ist so eine Erzählung, die schon eine sehr, sehr lange Tradition hat. Ich würde sagen, es kommt von der Vorstellung, dass Heterosexualität das einzig normale, gute, natürliche oder Gottgewollte ist. Und alles andere wird eben als pervers abgewertet.
0: Also ganz klar, Homosexualität und Pädophilie haben nichts miteinander zu tun. Es gibt aber leider Social-Media-Plattformen wie Discord zum Beispiel. Ja, da wird genau diese Falschinformation aber geteilt und verbreitet. Und genau deshalb steigt eben auch die Anzahl der Übergriffe.
3: Laut BKA hat sich die Zahl der angezeigten Straftaten gegen die sexuelle Orientierung in den vergangenen Jahren nahezu verzehnfacht. Das liegt vielleicht auch daran, dass mehr Betroffene Anzeige erstatten. Aber nicht alle. Laut einer EU-Befragung geht immer noch nur einer von 10 Betroffenen zur Polizei.
0: Ja, und richtig krass, letztes Jahr gab es wirklich hochgerechnet fast jeden Tag Fake-Date-Überfälle, die zur Anzeige gebracht wurden. Und die Dunkelziffer ist wahrscheinlich noch sehr viel höher. Generell bei Dates mit Menschen, die ihr eben noch nicht kennt und das erste Mal live sehen werdet, ey, ganz klar, Standort immer schicken. Freunde oder Familie sollten auf jeden Fall wissen, wo ihr unterwegs seid. Und dass queere Menschen so etwas im Jahr 2026 erleben müssen, ist natürlich eine absolute Schande. Super spannendes und absolut wichtiges Thema. Also wirklich eine ganz konkrete Empfehlung an dieser Stelle. Schaut euch die Doku an. Jagd auf Schwule heißt sie und die gibt's in der ARD Mediathek.

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0: Capri mit Tutto Bene um 18:24 Uhr. Mittwoch ist es und übermorgen ist es schon wieder Freitag. Und das wird ganz geil, weil jeden Freitag begrüßen wir einen von euch hier in diesem Studio. Und der Grund ist ein absolut geiler. Ihr dürft dann nämlich übernehmen und habt eine Stunde lang eure eigene Sendung auf Fritz. Bedeutet, ihr entscheidet über die Musik, über die Themen, die ja hier irgendwie eine bestimmte Fläche bekommen im Programm. Das Ganze passiert genau hier.
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0: Fritzhörerin Lizzie aus Berlin-Schöneberg war letzten Freitag hier bei uns. Wirklich ein absolut cooles Girl.
2: Es gibt keinen, der so einen guten Musikgeschmack hat wie ich, weil ich das so toll finde.
0: Ja, und sie darf das auch so sagen, weil sie nämlich im Freundeskreis oder auch auf ihrer Arbeit im Büro oft für die Musik zuständig ist. Also das spricht ja schon sehr für ihren Musikgeschmack, muss man ja mal ganz klar sagen. Unter anderem hatte sie diesen Song mitgebracht.

0: Latin Mafia ist das mit Omar Apollo. Zusammen mit Omar Apollo ist einer meiner Lieblingssänger. Also da hat sie auf jeden Fall direkt mal Props von mir bekommen für diese Songauswahl. Der Track heißt Echo para ti, heißt dieser Song. Und der ist erstmal vom Track sowieso grundsätzlich geil, aber auch was die Message und den Inhalt angeht, hat sie uns verraten.
1: Es geht einfach darüber, ja, um die Liebe und sich mit dem Bare Minimum zufrieden zu geben. Vielleicht kennt man das so aus der Berliner Dating-Szene.
0: Ja, Dating-Szene ist auch das richtige Stichwort. Über ihre Erfahrung hat sie uns ja auch mal berichtet.
1: Es ist total durchmischt. Ich habe total gute Erfahrungen gemacht. Auch ja seltsame Erfahrungen. Aber ich wurde zum Beispiel noch nie gecatfischt. Klopfe auf Holz dabei. Aber ja, ich habe beispielsweise auch ein Date gehabt, wo der Typ dann nie gekommen ist. Dann hatte ich andere Sachen, die ich gemacht habe. Bin dann einkaufen gegangen und dann war der Abend auch fertig. Aber ja, es ist irgendwie alles Mögliche mal dabei gewesen.
0: Also der Typ, der nicht zu dem Date mit Lizzie gegangen ist, ich kann dir wirklich sagen, da hast du aber was verpasst. Und ich kann das sagen, weil ich habe Lizzie nämlich letzte Woche am Freitag hier bei uns kennengelernt, aber ich finde es super sweet auf jeden Fall, dass sie dann einfach, wenn sie sitzen gelassen wird bei einem Date, einkaufen geht und einfach so ein paar Dinge erledigt, die erledigt werden müssen. Das finde ich, ist eine sehr effektive und sehr schöne Herangehensweise. Wenn ihr euch jetzt denkt, ey, ich habe auch eine coole Playlist, ich habe einen guten Musikgeschmack, ich habe viele Themen, über die ich mit allen, die zuhören, bei Fritz reden möchte, dann meldet euch gerne mal an auf fritz.de/deinfritz und dann habt ihr vielleicht bald an einem Freitag auch mal eure eigene Sendung hier bei uns. Sophie and the Giants, Shut Up and Dance.

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4: Es ist ganz genau halb sieben.
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5: Die gibt's jetzt mit Jasper Tiedemann.
6: Entscheidet sich da vielleicht die Zukunft von TikTok und Insta? In den USA ist heute ein Prozess gegen Meta gestartet, also den Konzern hinter Insta und Facebook. Da geht es darum, dass die Apps vor allem für Kinder und Jugendliche schädlich sein sollen und abhängig machen. Die Staatsanwältin hat dem Konzern vorgeworfen, gezielt die Öffentlichkeit zu manipulieren. Auch ein ehemaliger Technikchef hat schon ausgesagt, der meinte, dass bei der Entwicklung der Jugendschutz oft nicht so wichtig war. Bei uns wird ja immer wieder darüber diskutiert, Handyverbote an der Schule. Gibt da in Deutschland keine einheitliche Regelung für und die Studienlage zeigt wohl, es gibt da gar keinen eindeutigen Vorteil von. Warum, weiß Melanie Stinn.
7: Es gibt zum Beispiel von der Uni Birmingham eine Studie von 2025 und da ist klar geworden, die Schülerinnen und Schüler, die verbringen zwar weniger Zeit mit dem Handy vormittags in der Schule, klar, weil es verboten ist, die holen aber diese Zeit nachmittags oder abends dann einfach nach, also die hängen das quasi dran. Also insgesamt sieht man, dass der Effekt, den jetzt Handyverbote alleine haben können, dass der in der politischen Diskussion häufig überschätzt wird. Das deckt sich nicht mit dem Stand der Wissenschaft.
6: Wenn ihr noch eure Briefwahlunterlagen bestellen wollt, dann geht das jetzt auch wieder online, hat der Leiter vom Berliner Landeswahlamt gesagt. Gab jetzt interne Tests und deswegen steht jetzt der Online-Wahlscheinantrag wieder online. Es wird wohl aber noch immer geprüft, ob die Störung wirklich behoben ist, heißt es. Die Probleme könnten wegen dem Hackerangriff aufgetreten sein, weil die Rechenleistung woanders gebraucht werde. Für den Landeswahlleiter ist das aber nicht ersichtlich. Die größte humanitäre Krise auf der Welt gibt es nach 3 Jahren Krieg immer noch in Sudan. Das sagen die Vereinten Nationen und sie sagen, die Flüchtlingskrise in dem Land verschärft sich immer weiter. Im Land selbst wurden bereits 8,5 Millionen Menschen vertrieben, weitere 4,5 sind in andere Länder geflohen. Mehr als 33 Millionen Menschen sind da auf Hilfe angewiesen. Durch Kämpfe zwischen Regierung und Milizen gibt es da Kriegsverbrechen und Hungersnöte.
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6: Es ist grau im Fritz-Sendegelände. Ab und zu regnet es auch. Wird in der Nacht auch noch mehr mit dem Regen. Temperaturen gehen dann runter auf um die 15 Grad. Morgen am Donnerstag wird es zumindest wieder ein bisschen sommerlicher. Die Sonne kommt öfter mal raus, Regen kommt nur selten mal runter. Und es wird auch wieder ein bisschen wärmer mit 27 Grad maximal.
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6: A12 Richtung Berlin, Stau zwischen Briesen und Fürstenwalde Ost. 20 Minuten braucht er länger. Und in Berlin Stau auf der A100 Richtung Treptow. Im Bereich Kreuz Schöneberg und Alboinstraße wegen der Baustelle 10 Minuten plus. Länger dauert es auch an der Abfahrt Treptow. A103 stadteinwärts zwischen Saarstraße und Sachsendamm gibt es auch einen Stau, 10 Minuten mehr. Und auch auf der Überfahrt zum Stadtring Richtung Treptow. Außerdem staut es sich auf der Straße Alt-Friedrichsfelde stadtauswärts zwischen Robert-Urich und Alt-Biesdorf 10 Minuten plus. Und am Tiergartentunnel sind noch bis Freitag Ein- und Ausfahrt am Reichpietschufer geschlossen. Gute Fahrt.
5: Danke, Jasper.
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5: Wunderschönen guten Abend, mein Name ist Holger, 18.33 Uhr haben wir es. Und was passiert, wenn ihr Sarah Larsson heißt? Naja, ganz klar, alle wollen mit euch zusammenarbeiten. Jetzt also auch Robin. Die hatte dieses Jahr einen Song rausgebracht mit dem Titel Talk to Me. Jetzt hat sie eine Version mit Sarah Larsson aufgenommen. Die heißt, ganz passenderweise, Talk to Me, Sarah. Ja, dieses Feature der beiden schwedischen Powerladies gibt's gleich hier bei uns. Direkt nach Lola Young mit Messi. Schönen Mittwochabend.

0: Das ist Talk to Me, Sarah von Robin und Sarah Larsson hier bei uns auf Fritz um 18.39 Uhr am Mittwoch. Und es ist Mittwoch, bedeutet, wir schielen und geiern alle schon Richtung Wochenende, ist ja ganz klar. Ja, doch der kommende Samstag wird bestimmt ganz nett, so ist nicht. Aber eigentlich, wenn wir ganz ehrlich sind, freuen wir uns alle auf übernächsten Samstag. Ey, wie von Fritz, ich sag's euch, wie das ist. Wir haben die letzten Monate sowas von geackert, damit ihr da nämlich eine richtig geile Zeit habt.
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0: 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Das ist nämlich Philo mit seinem Track Turbo. Jetzt auf Fritz. 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

seht ihr natürlich bei unserem Fritz Open Air übernächsten Samstag. Philo Tobo um 18.43 Uhr, ihr hört auf Fritz. Ja, meine Lieben, was soll ich euch sagen? Am 20. September steht in Berlin die Wahl zum Landesparlament an. Habt ihr aber schon mitbekommen. Und wer bequem per Brief wählen möchte, der muss ja online vorher einen Antrag stellen. Problem? Das geht gerade nicht. Also so gar nicht. Grund ist ein ziemlich krasser Hackerangriff auf die Berliner Senatsverwaltung. Und der hat wirklich richtig viel kaputt gemacht. Ja, Landeskriminalamt und auch das Bundesamt für Sicherheit und Informationstechnik probieren zu helfen. Aber nett formuliert hat das bisher noch nicht so wirklich was gebracht. Ja, auf dieses Geräusch warten alle, ja. Und dann gibt's eine Fehlermeldung. Die PCs der Mitarbeiter, die funktionieren nämlich einfach nicht. Und der Grund ist eigentlich ein bisschen bitter. Die IT, die macht dort nämlich Sicherheitsanalysen und parallel dazu ist halt nichts anderes möglich. Das Netz sei einfach viel zu schlecht. Upsi. Auch die Senatsverwaltung für Stadtentwicklung, Bauen und Wohnen sowie für Mobilität, Verkehr, Umwelt und Klimaschutz sind aktuell nicht arbeitsfähig. Betroffen sind neben euren Briefwahlanträgen übrigens auch alle anderen, die auf ihr Wohngeld warten. Also ich meine, Berlin ist eine historische Stadt, keine Frage, aber wir müssen wirklich nicht surfen wie 1995. Also nee, danke. Das muss besser funktionieren in der Zukunft. Die Leitungen kann man aktualisieren, alles ein bisschen modernisieren, damit wir künftig nicht mehr wie beim Router unser Abendgebet sprechen müssen. Also das wäre wirklich richtig toll. Das wünsche ich mir an dieser Stelle für uns alle. Tiffany Harris, Vertigo. Jetzt war Fritz direkt danach. Johnny Mahoro, manchmal.

0: Johnny Mao auf Fritz. Manchmal. Hier wird's gleich richtig beautiful, also im wahrsten Sinne des Wortes, weil es läuft Beautiful live von Fastboy. Und dann haben wir noch den wunderbaren Benson Boone mit Beautiful Things. Also zweimal beautiful. Ist das nicht geil? Davor etwas sehr Interessantes und Spannendes für alle, die Bock auf Dates haben. Habt ihr euch nicht manchmal auch gewünscht, dass irgendwie die besten Freunde von der Person, die ihr daten wollt, sie einfach mal beschreiben und so vielleicht auch mit so einem Laserpointer dann so sagen, ja, und hier, das ist eine Red Flag, das ist eine Green Flag bei dem und naja, und hier charakterlich so und so. Einfach wie so eine schöne Zusammenfassung. Genau das passiert tatsächlich heute. Ich finde es absolut geil, mehr von meiner Kollegin Natalia.
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3: Na, Flinterleutis, sucht ihr schon wen für die Cupping Season? Ab zu Pitch a Bitch. Läuft heute im Tipsy Bear in Berlin-Prenzlauer Berg. Da stellen andere Flinterleutis ihre Bestie vor und das via PowerPoint-Präsi. In bis zu 6 Minuten erfahrt ihr deren Red und Green Flags. Dating auf Analog heute bei Pitch a Bitch im Tipsy Bear in Prenzlauer Berg geht von 19 bis 21.30 Uhr und das für maximal 10 Euro.
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3: Mein Name ist Holger, willkommen auf Fritz. Kurz nach 19 Uhr haben wir es. Vielleicht seid ihr gerade ganz frisch zurück aus dem Urlaub. Na, Sommerferien sind ja auch bald rum. Und was fällt auf? Ihr habt euch richtig doll gegönnt, was ja auch schön ist. Ja, das geht im Urlaub auch sehr unverschämt schnell und vor allem auch gut, gerade finanziell. Da morgens einen Kaffee mit Bagel snacken, abends feiern gehen. Wir machen da ja oft auch Dinge, für die wir zu Hause einfach viel zu geizig wären, ehrlicherweise. Ne? Ich sag nur, ich habe mal 30 Euro für einen Cocktail ausgegeben. Das würde ich in Berlin auf jeden Fall niemals machen, ganz klar. Was gönnt ihr euch eigentlich so im Urlaub, wofür ihr hier zu Hause viel zu geizig seid? Meldet euch mal in der Studio-Message bei uns in der Fritz-App. Genau darüber quatschen wir jetzt nämlich bis 20 Uhr. Dinge, die ihr euch im Urlaub kauft, gönnt, genießt, für die ihr hier aber einfach zu geizig werdet. Studio-Message schreiben, wie gesagt, in der Fritz-App oder ihr könnt auch durchklingeln. Nummer ist 0331 70 97 110. Das sind die Jungs vom BTS mit Swim. 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

Fritz on Turn the Page, Adam Taylor, abgekürzt ADMT. Urlaub ist was Schönes, möchte ich sagen, ne? Also da eine Massage gönnen, da eine Meeresfrüchteplatte, am Abend dann eine fette Party am Strand. Ja, im Urlaub wird das Geld ein bisschen entspannter ausgegeben, sage ich mal. Dann machen wir uns erst wieder Sorgen, wenn wir zurück in der Heimat sind. Das Geld fliegt quasi von alleine aus dem Portemonnaie raus. Ja, was sind aber so Dinge, die ihr euch im Urlaub gönnt, für die ihr hier zu Hause aber viel zu geizig werdet? Ich meine, wir planen natürlich irgendwie einen Geldpuffer ein im Urlaub, ne? Aber manchmal holen wir uns auch Sachen oder gönnen uns Dinge, da würden wir zu Hause sagen, in Berlin oder in Brandenburg, nee, also das ist ja völlig frech, solche Preise da auch zu verlagern, muss man ja mal ganz ehrlich sein. Susi schreibt: Ich gestehe, ich gönne mir im Urlaub so gut wie immer ein paar Tage im Freizeitpark. Zum Beispiel Disneyland in Paris. Da könnte ich gar nicht drauf verzichten, wenn ich nur einigermaßen in der Nähe wäre. Diese Abstecher, die kosten Zeit und auch Geld und sind aber die Highlights in meinem Urlaub. Und darauf könnte ich nur wirklich sehr, sehr schwer verzichten. Oh, Susi, Freizeitparks? Absolut krass. Ja, also in Berlin, weiß ich nicht, wenn es jetzt hier in Berlin auch so ein Disneyland geben würde oder einen übelst krassen Freizeitpark, würde man bestimmt trotzdem auch Geld ausgeben, aber nicht so Unsummen, wie man das international beispielsweise in Disneyland macht, ohne das jetzt absolut bashen zu wollen. Aber da steht man ja teilweise auch irgendwie 2 Stunden an, um mit einem Fahrgeschäft 35 Sekunden zu fahren und gibt dafür ein halbes Vermögen aus. Das ist schon eine Ansage. Kann ich verstehen, dass man im Urlaub da irgendwie, sage ich mal, gewillt ist, zu verschimmeln in der Schlange, aber zu Hause, wahrscheinlich tendenziell nicht. Andere Beispiele, die mir einfallen, zumindest so, wenn es um Dinge geht, die wir im Urlaub machen und uns gönnen, aber zu geizig in der Heimat wären, so ganz viele Spa-Geschichten gefühlt auch, ne? Also die Spa-Areas in Hotelanlagen und so weiter sind ja mal sowas von pickepacke voll, weil alle das Gefühl haben, ach, jetzt brauche ich hier aber noch diese Schoko-Erd-Maske im Gesicht und da nochmal ein Peeling und so weiter. Und gerade in den Hotelanlagen ist es absolut teuer, aber gleichzeitig gönnen sich das auch viele. Und wenn wir ehrlich sind, zu Hause wird das nicht in so einer Regelmäßigkeit gemacht, weil teuer. Und zu Hause, ne, Ernst des Lebens und andere Realität dann wieder. Deshalb heute mal die Frage an euch, ich finde das super spannend. Was sind so Dinge, die ihr euch im Urlaub gönnt, für die ihr aber dann doch in der Heimat definitiv zu geizig seid? Das kann ja auch Essen sein, teure Getränke, feiern gehen, auch die Eintrittspreise in Clubs teilweise echt krass. Meldet euch mal bei uns in der Studio-Message in der Fritz-App, da könnt ihr auch eine Sprachnachricht senden. Immer.

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Hitleroy auf Fritz mit Girls am Mittwoch. 19.14 Uhr haben wir es. Urlaubsseason, ja ganz klar. Beste und teuerste Season des Jahres, machen wir uns mal nichts vor. Ich habe tatsächlich mal für einen Cocktail in einer Skybar in Bangkok knapp 30 Euro ausgegeben. Ich wiederhole, das war nur ein Cocktail. War der Drink eine absolute Enttäuschung? Definitiv. War er viel zu teuer? Absolut. Würde ich in Berlin so viel Geld für ein Getränk ausgeben? Auf keinsten. Aber im Urlaub sind wir alle im Umgang mit Cash irgendwie schon sehr bedenklich. Irgendwie ist so mein Eindruck, also ne, da ist das Geld irgendwie gefühlt nichts wert. Also vielleicht spinne ich auch und ihr seht es komplett anders, aber ne, wir gönnen uns da Dinge, für die wir in Deutschland dann einfach zu geizig wären. Das ist so mein Eindruck im Urlaub, immer wieder. Also Leute gehen da auch shoppen, wo ich denke, Alter, brauchst du so viele Klamotten? Also hast du gar nichts mehr zu Hause? Brauchst du jetzt diese ganzen teuren Dinge? Ja, das sind tolle Erinnerungen und so an die Stadt und den Vibe bringe ich ja dann mit nach Hause im Koffer. Nee, du bringst die Schulden mit nach Berlin. Also Minus, Dispo und so. Monika schreibt, im Urlaub ist mir Kunst und Kultur immer sehr, sehr wichtig. Da schaue ich nicht auf den Eintrittspreis, da gönne ich mir jedes Museum, jede Sonderausstellung und vor allem jedes Konzert, auf das ich Lust habe. Das sind auch immer die größten Kosten, weil ich überhaupt nicht darauf achte, was die Karten kosten. Aber das ist für mich eben das Schönste am Urlaub und bedeutet auch gleichzeitig Luxus. Darauf könnte ich gar nicht verzichten. Da würde ich lieber den Urlaub verkürzen, aber die verbliebene Zeit richtig genießen. Das ist eine interessante Einstellung, Monika, weil ich kenne wiederum viele Leute, die sagen, alles so basic. Ich brauche gar keinen Luxus im Urlaub. Ja, lieber möglichst lange irgendwo und dort, weiß ich nicht, die Kultur, die Natur, die Sonne aufsaugen und dafür aber wenig erleben im Sinne von wenig erleben, alles, was halt sehr viel Geld kostet. Aber da hat ja natürlich auch jeder ein anderes Verständnis oder eine andere Definition von Urlaub und Erholung und was so ein Urlaub eigentlich bieten sollte. Ich will heute mal von euch wissen, welche Dinge gönnt ihr euch im Urlaub? So, was geht da finanziell voll klar, wofür ihr aber zu Hause in der Heimat viel zu geizig wärt? Es kann teures Essen sein, gutes Essen, Meereslage, vielleicht macht ihr irgendwelche krassen Ausflüge immer im Urlaub, wo ihr denkt, also in Berlin würde ich das niemals bezahlen. Ja, irgendwelche Aktivitäten oder auch so Spa-Besuche. Bei mir waren es die teuren Drinks in Bangkok. Was kauft ihr euch? Was gönnt ihr euch? Wo ihr aber direkt wisst, okay, würde ich in der Heimat niemals so machen. Meldet euch mal bei uns in der Studio-Message in der Fritz-App. Da könnt ihr auch eine Sprachnachricht schicken. Auch immer geil. Dann hören wir euch nämlich hier bei uns im Radio drin. Und zwar vielleicht gleich schon. Jetzt Martin Lou mit Revo, Technicolor. Und direkt danach geht's Meghan Trainor mit All About That Bass auf Fritz.

Megan Trainor, All About The Bass auf Fritz 19.24 Uhr. Die meisten von uns arbeiten, viele arbeiten hart für ihr Geld, andere haben vielleicht auch irgendwie tolle, wohlhabende Eltern, die das Geld dann einfach mal so rüberschieben und sagen, hier, viel Spaß damit, mach was du willst. Aber tendenziell, ja, ist es ja schon dann so, dass wir bedacht mit unserem Geld umgehen. Im Urlaub allerdings gefühlt so gar nicht. Also da gönnen wir uns Dinge, für die wir in der Heimat viel zu geizig sind. Ich will heute mal wissen, was das für Dinge bei euch so sind, wo ihr das Gefühl habt, ja im Urlaub, meine Güte, gönne ich mir in Berlin, Brandenburg, zurück in der Heimat in Deutschland, kann ich ja wieder anfangen zu sparen die nächsten Jahre. Benjamin hat sich bei uns in der Studio-Message gemeldet und bei ihm sind es offenbar geile, vor allem teure Autos. Er schreibt, geile Autos ausleihen, das ist im Ausland bedeutend einfacher. Interessanter Punkt. Meldet euch noch mit euren Vorschlägen bei uns in der Studio-Message in der Fritz-App. Darüber quatschen wir noch bis 20 Uhr.

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2: Nach außen hin mega der lockere Typ, tätowiert in der Techno-Szene so.
3: Das ist Anne. Sie erzählt von ihrem Ex-Freund.
2: Er wollte quasi mich überzeugen, dass er doch richtig ist und auch, er ist doch ein Guter und er will doch nur mich beschützen als Frau draußen nachts alleine. Was, wenn da ein Migrant kommt?
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6: Jetzt mit Jasper Tiedemann.
7: Und mit der Frage, machen Apps wie Instagram süchtig? Die Frage wird seit heute vor Gericht in den USA geklärt. Dabei geht es um Strafen von hunderten Milliarden US-Dollar und die Frage, ob die Apps grundsätzlich geändert werden müssten. Mehr Infos hat Jona Penschek.
8: Es geht um das Geschäftsmodell, nämlich NutzerInnen so lange wie möglich auf den Apps zu halten, hat die Staatsanwältin in ihrem Eröffnungsplädoyer gesagt. Sie wirft dem Konzern Meta vor, Kinder und Jugendliche abhängig zu machen. Meta weist das zurück und sagt, sie hätten immer versucht, Kindern zu helfen. Ein ehemaliger Technikchef hat das in seiner Aussage verneint. Er meint, Jugendschutz sei oft zweitrangig gewesen. Es werden 200 Milliarden Dollar und Beschränkungen gefordert, zum Beispiel, dass nicht mehr endlos gescrollt werden kann.
7: Wenn es so drückend heiß ist wie diesen Sommer, dann wird man ja manchmal ein bisschen dumm im Kopf. Habt ihr vielleicht an euch selbst schon gemerkt. Und das führt auch zu mehr Unfällen, sagt jetzt die Deutsche Unfallversicherung. Ab 30 Grad gibt es fast ein Zehntel häufiger Arbeitsunfälle, als wenn es kühler ist, sagt die. Im Straßenverkehr sind es sogar doppelt so viele. Und durch die Hitze fallen auch mehr Leute bei der Arbeit aus, heißt es. Nicht nur die Spree hat zu wenig Wasser, sondern auch die Oder, nämlich so wenig Wasser wie noch nie, seitdem gemessen wurde, sagt das Wasserstraßenschifffahrtsamt. Nur 78 Zentimeter tief war die noch an der Messstelle in Frankfurt-Oder. Den bisherigen Tiefstwert gab es 2015, da waren es noch 3 Zentimeter mehr. Und ja, auf die kommt es manchmal an. Das Schifffahrtsamt rechnet aber damit, dass sich die Lage bald wieder entspannt und wieder mehr Wasser kommt. Wenn ihr ChatGPT nutzt, dann wird euch ab Montag eine Veränderung auffallen. Werbung, wenn man Chatty was fragen will. Das hat die Herstellerfirma OpenAI für Deutschland und noch andere europäische Länder angekündigt. Die Werbung soll es unten am Ende der Antwort geben. Erstmal aber sehr allgemein und nicht auf euch persönlich zugeschnitten. Wer da keinen Bock drauf hat, muss zahlen oder eine abgespeckte Version nutzen. In den USA gibt's das schon seit Anfang des Jahres.
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7: Ja, der Herbst ist da, könnte man denken. Es ist grau, ab und zu auch Regen dabei. Das wird in der Nacht auch noch ein bisschen mehr. Dann kann es überall mal nass werden. Temperaturen gehen runter auf um die 15 Grad. Morgen am Donnerstag wird es ein bisschen wärmer mit 27 Grad maximal. Und die Sonne ist dann auch öfter draußen. Kann allerdings zwischendurch auch immer noch mal Regen runterkommen.
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7: A2 Richtung Berlin, zwischen Berlin und Brandenburg sind linke und mittlere Spur wegen Markierungsarbeiten. Bis morgen früh um 5 gesperrt, kann da also stocken. A12 Richtung Berlin, zwischen Briesen und Fürstenwalde Ost gibt es einen Stau an der Baustelle. 20 Minuten braucht er länger. A100 in Berlin Richtung Treptow, Stau an der Baustelle im Bereich Kreuz Schöneberg und Alboinstraße. 10 Minuten plus. Außerdem gibt es Stau auf der A103 stadteinwärts zwischen Saarstraße und Sachsendamm, auch da 10 Minuten plus. Und es gibt Stau auf der Straße Alt-Friedrichsfelde, stadtauswärts zwischen Robert-Urich-Straße und Alt-Biesdorf. Genau da auch 10 Minuten plus. Gute Fahrt.
6: Dankeschön, Jasper.
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6: Ja, da seid ihr im Urlaub, ganz klar. Da gibt's ja noch mal für 7 bis 8 Euro ein Cappuccino, für 5,50 Euro ein Croissant, das nicht mal so geil schmeckt. Das wäre in Berlin tendenziell nicht denkbar, möchte ich behaupten. Ja, da würde ich das Café auf jeden Fall rückwärts in Zeitlupe wieder verlassen. Vanessa schreibt, bei uns ist es wirklich hauptsächlich Auswärtsessen im Urlaub und das halt täglich. Das summiert sich und wäre zu Hause einfach nicht denkbar. Ja, Spa, Shopping, Ausflüge, teures Essen. Was leistet ihr euch eigentlich so alles im Urlaub? Als so eine Art Belohnung, Gönnung, wofür ihr aber eigentlich dann zu Hause wiederum viel zu geizig wärt. Meldet euch mal bei uns in der Studio-Message, ganz easy, in der Fritz-App.

0: Ihr hört Fritz am Mittwoch 19.41 Uhr. Das war Sommer mit Potential. Mein Name ist Holger und ich war vor 2 Wochen in Frankreich. Ich liebe Frankreich. So schön. Also gerade Côte d'Azur. Preise allerdings auch ein bisschen unverschämt. Eine Kugel Eis, 4 Euro. Habe ich mir direkt 2 gekauft, aber sowas von. Aber 8 Euro dann für so ein Eis so, ne? Also in so einem Becher dann 2 Kugeln und die waren auch nicht mal richtig groß. Muss ich schon sagen, happiger Preis, aber was soll's. Wir sind dann natürlich im Urlaub. In Berlin würde ich das niemals machen. Wäre ich viel zu geizig. Würde ich niemals machen, never ever. Und darüber quatschen wir noch knapp 20 Minuten auf Fritz. Was gönnt ihr euch im Urlaub, wofür ihr in Berlin aber viel zu geizig wärt oder in Brandenburg oder egal von wo ihr uns gerade zuhört. Mein Kollege Jasper Tiedemann ist da.
1: Na?
0: Du bist ja auch jemand, der gerne reist, die Welt sieht und sich geistig weiterentwickelt und sich bildet, auch die Seele irgendwie wachsen lässt.
1: Oh ja.
0: Wo ist der Spaß denn bei dir hier in Berlin vorbei, wo du aber im Urlaub sagst, oh, das gönn ich mir?
1: Das ist eine sehr gute Frage, weil also musste ich auch tatsächlich länger drüber nachdenken, weil ich jetzt auch in Berlin nicht der sparsamste Mensch bin, muss ich sagen. Deswegen habe ich auch nie was auf dem Konto.
0: Aber du bist ehrlich, das mag ich
1: nee,
0: sehr.
1: Nee, tatsächlich würde ich Kaffee wählen, glaube ich, weil es ist schon so, also in Berlin denke ich da schon eher drüber nach und hole mir jetzt auch nicht jeden Tag einen Kaffee, aber im Urlaub sind es dann auch mal 5. Also so, keine Ahnung, in Spanien so ein schöner Café con Leche zum Frühstück. Dann danach noch ein zum Rumlaufen. Mittags auch wieder ein.
0: Ey, stimmt. Ja, ich habe das mal bezeugt. Du trinkst wirklich viel Kaffee, auch so jetzt nicht nur über den Tag verteilt. Du kannst auch am Stück so 3-4 Kaffee geht bei dir schnell rein.
1: Na,
0: ne?
1: Klar.
0: Das ist krass. Ey, stell dir vor, richtig teurer Kaffee und dann sitzt er da, der Jasper, und dann so plötzlich einfach so 20, 25 Euro einfach nur fürs Kaffeesaufen. Das ist schon krass.
1: Ja, muss man wollen.
0: Muss man verkraften können auch gleichzeitig. Ja. Aber gut, wer bin ich, um hier zu urteilen? Ich habe für einen Cocktail mal 30 Euro ausgegeben in Thailand, bereue ich bis heute noch, weil der war nicht mal sonderlich lecker.
1: Scheiße.
0: Das ist wirklich eine sehr traumatische Geschichte und ich möchte am liebsten weinen. Und zwar jeden Cent hinterher, den ich da in diesen Cocktail investiert habe. Aber ich dachte mir im Urlaub, why not? So, jetzt zurück in der Heimat. Die knallharte Realität und das leere Konto. Wo habt ihr das Gefühl, okay, im Urlaub gönne ich mir das sehr, sehr gerne. Da gebe ich jeden Euro aus, aber in der Heimat wäre ich viel zu geizig dafür. Darüber quatschen wir. Meldet euch mal in der Studio-Message bei uns in der Fritz-App.
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0: 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So, Dinge, die ihr euch gönnt im Urlaub. So, wenn ihr schön wie ne, der Portemonnaie locker flockig in der Arschtasche habt, wo das Geld dann ganz von alleine geführt rausfliegt, ihr aber in der Heimat zu geizig seid. Also so wirklich Dinge, die ihr euch da dann besonders gerne gönnt. Johann schreibt, ich möchte immer die besten und typischen Gerichte des Landes probieren. Ja, das muss natürlich nicht zwangsläufig immer teuer sein, aber wenn es das ist, dann ist es auch okay. Außerdem achte ich auch nicht aufs Geld, wenn ich eine Sehenswürdigkeit, eine Veranstaltung besuche. Aber in Berlin sieht es natürlich ganz anders aus. Mein Kollege Jasper Tiedemann ist wieder da. Ihm ist nämlich noch was eingefallen,
1: ja, so schnell geht das.
0: Ein Vermögen lässt.
1: Sehenswürdigkeiten, kann man glaube ich allgemein sagen. Mhm. Oder auch Sehenswürdigkeiten

0: Selbstverständlich. Oh, aber New York, oh geil. Also eh eine teure Stadt und dann da auch noch diese ganzen Dinger mitmachen, hochfahren und so mit dem Fahrstuhl, ist ein teurer Spaß, absolut. Mhm,
1: allerdings. Habt ihr auch schon was zurückgelegt.
0: Kann ich verstehen. Würde ich dann jetzt sagen. Ach, deshalb hast du so viele Schichten aktuell. Okay.
1: So sieht's aus.
0: Verstehe. Bei mir sind zum Ausland auch so Trips zum Beispiel, ne, so Schnorchelausflüge mache ich zum Beispiel gerne, wenn ich irgendwo bin. So jetzt im Bannsee oder Schlachtensee habe ich das jetzt noch nicht gemacht. Ja, das hat sich noch nicht so ergeben. Aber ja klar, auch so Ausflüge im Ausland, die kosten ja auch immer richtig viel Geld, wenn man da irgendwie mit einer anderen Truppe da irgendwie von A nach B fährt und sich irgendwelche, weiß nicht, Tempel oder Schnorchelspots anguckt. Ja, Museen hatten heute auch viele dabei. Krasse Restaurants natürlich auch, ne, die so auf TikTok empfohlen werden. Da denkt man so, ja geil, wurde mir empfohlen, gehe ich mal hin. Aber da hat man die Preise gar nicht auf dem Schirm gehabt. Und dann ist da plötzlich irgendwie so ein Pasta-Gericht so 39 Euro. Da denkt man schon so, okay, kann man machen, muss man nicht. Vielleicht fallen euch noch so ein, zwei Beispiele ein. Teure Dinge, die ihr euch nur im Ausland, im Urlaub gönnt und in der Heimat werdet ihr viel zu geizig für. Dann gerne mal melden in der Studio-Message in der Fritz-App. 50 Cent in the Club gibt's gleich. Davor die Ladies von Cat's Eye. Das ist Animal.

Gruppe Marinski und Abieta 12. Außerdem Vollpacht und Hackelshut. Ach nee, der andere Satz. Nicht vom Beckenrand springen.

all die Jahre später immer noch so einen absolut epischen Vibe. Das ist 50 Cent in the Club auf Fritz, 19:54 Uhr. Ich verabschiede mich an dieser Stelle. So, ist halt jetzt einfach der Fall, weil Feierabend und wir hören uns morgen wieder. Und zwar ab 18 Uhr in der Fritz Spätschicht. Hier geht's auch weiter mit Two Colors, dem Safri-Duo Cynical, davor noch Charlotte Cordella mit Cool Girl.

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3: Recht herzlich willkommen hier bei Rap in D mit meiner Wenigkeit Use You. Und ich habe mir heute ein etwas anderes Thema ausgesucht für meine Sendung. Und zwar die Schauspielerei. Ja, Theater, der Vorhang geht auf. Naja, das Theater nicht unbedingt. Worum geht's heute? Es geht heute um Schauspieler, die Rapper sind und Rapper, die Schauspieler sind. Es geht in beide Richtungen. Also manche Leute fangen als Schauspieler an und werden dann Rapper und manche Leute sind Rapper und werden dann Schauspieler. In den USA ist das ja so eine ganz normale Transition, die ganze Zeit hin und her passiert. In Deutschland wird das auch immer mehr so. Und Rap und Schauspiel hängen ja arg zusammen. Ne? Also mit beiden Malen muss man ja Texte mit einer, emotionalen Bedeutungsschwangerheit sozusagen vortragen. Sehr viel Text auch muss man lernen und man muss ja auch die ganze Zeit schauspielern als Rapper, also in Musikvideos, auf der Bühne etc. Also es gibt ja viele Überschneidungen von Rap und Schauspiel und wir gehen jetzt heute einfach mal Rapperinnen und Rapper durch, die auch als Schauspieler arbeiten. Aber wir hören natürlich ihre Musik und nicht ihre Schauspielarbeit. Worauf ich verzichtet habe, ist Rapper zu spielen, die sich selber in einem Biopic gespielt haben. Also Bushido werden wir jetzt hier nicht hören, der hat sich aber natürlich selber als Bushido gespielt. Oder auch Haftbefehl hat in der Serie mitgespielt, hat aber da Haftbefehl gespielt. Und das gibt's ja immer wieder, dass Rapper sich selber spielen. Das habe ich jetzt mal rausgelassen. Wir hören jetzt heute nur Rapmusik von Leuten, die richtig fremde Rollen spielen und sich in die hineinversetzen. Und anfangen möchte ich mit einer Person, die schon seit Ewigkeiten Schauspielerin ist, lange bevor sie Rapperin war. Die Rede ist von Paula Hartmann. Ich habe Paula Hartmann das erste Mal, unwissentlich, dass sie Paula Hartmann war, gesehen in dem Film Alle anderen und das war im Jahr 2009. Und das ist voll der, so ein bisschen so ein Arthouse-Film mit Birgit Minichmeier. Da spielt sie ein kleines Kind. Warum? Weil Paula Hartmann war 2009 einfach noch ein Kind. Und seitdem hat sie sehr, sehr, sehr viel Zeug gespielt. In so Kinofilmen wie Der Nanny hat sie vor 10 Jahren mitgespielt. Aber sie spielt auch immer noch jetzt in Filmen und Serien mit, obwohl sie bereits ja berühmt ist als Musikerin. Also sie bringt das irgendwie immer noch unter einen Hut. So, und ich möchte mit einem Song von ihr anfangen, der, finde ich, auch was Cineastisches hat. Und zwar der Song Schwarze SUVs.

Das ist der Song Snoopy von Paula Hartmann. Und sie ist ja eben auch Schauspielerin. Und diesen Job geht sie auch nach wie vor nach. Und geht sie schon viel länger nach als dem Beruf der Musikerin. Und ähnlich ist das mit einem anderen For Music Signing, nämlich mit Levin Liam. Auch Levin Liam ist jemand, der lange vor seiner Musikkarriere eine Schauspielkarriere hatte. Und unter anderem hat er auch so wiederkehrende Rollen. Der spielt zum Beispiel Torben Falke, ja, den Sohn eines Ermittlers im Tatort, vom Hamburger Tatort. Aber spielt auch einfach in Filmen mit, in Serien, in all diesen Dingen. Man muss dazu sagen, dass ich nicht so viel so deutsche Soko Köln oder so gucke und deshalb das lange Zeit gar nicht wusste. Ich dachte, ach, Levin Liam, einfach so ein junger, aufstrebender Künstler. Ist er ja auch, aber der hat einfach schon so 13 Jahre Schauspielerfahrung hinter sich, ja. Und der Typ ist erst 26. Also der macht das schon sein halbes Leben. Aber auch Musik macht er ja sehr erfolgreich jetzt seit einigen Jahren. Und ich möchte da einen Song auspacken. Da ist ein Feature drauf von Reezy. Reezy jetzt noch nicht so krass als Schauspieler in Erscheinung getreten, außer in seinen eigenen Musikvideos. Aber ich finde, das ist einer der besten Songs, die Levin Liam bis dato gemacht hat in seiner Musikkarriere.

Das ist der Song Mann vom Fach von niemand Geringerem, produziert als Mixu und McCloud. Levin Liam, ja, der hatte früh in seiner Musikkarriere schon echt gute Produzenten hinter sich. Das kann hat auch nicht jeder, sag ich mal so. Aber ja, wenn man natürlich schon, sag ich mal, sehr viel Erfahrung vor der Kamera und so hat, dann startet man vielleicht auch anders in die Musikkarriere rein als andere Leute. Und darum geht's in der heutigen Sendung. Es geht um Rapper, die Schauspieler sind und Schauspieler, die Rapper sind. Viele davon sind ja eher zweitrangig, sag ich mal, Schauspielerinnen und Schauspieler. Aber manche auch erstrangig. Wenn man über drei redet, die erst Schauspieler waren, es gibt quasi drei in einer Generation, die erst Schauspieler waren und dann Rapper wurden oder Rapper im weitesten Sinne. Ich weiß, dass manche Nina Chuba jetzt nicht als Rapperin zählen würden, wobei ich sagen würde, dass sie durchaus straight Rap-Songs hat. Vor allem am Anfang ihrer deutschsprachigen Karriere war das sehr rappig. Und ähnlich wie Levin Liam hat sie auch so, ja, sag ich mal so, Ragaton Background, also so ein bisschen Reggae, Ragaton angehauchte Musik. Manchmal nicht nur angehaucht, manchmal auch einfach straight daher. Ich zähle sie auf jeden Fall so in den weiteren Kreis von Rapmusik, sag ich mal. Und sie war natürlich als Kind schon eine Schauspielerin, die auch große Erfolge gefeiert hat, da vor allem als Teil der Pfefferkörner natürlich. Und so ist es nun mal. Und das heißt, ich muss ihn natürlich jetzt hier auch mit einbringen. Anders geht's nicht, denn es geht ja hier heute um die Kombination aus Rapper und Schauspieler. Aber wir hören jetzt einfach mal einen ihrer rappigeren Songs, der auch ein krasser Representer ist, nämlich Nina.

Das ist der Song Alte Bilder von Nina Chuba. Jetzt nicht unbedingt eine Radionummer, wie man so sagt. Aber ich habe gedacht, spiele ich mal ein bisschen was anderes. Wenn wir hier schon große Stars spielen, muss man ja nicht mal nur die Hits spielen sozusagen. Hier schön Alte Bilder auf einen Manu Chao Gedächtnisbeat, wie ich das mal nennen würde. Und ich habe es ja schon gesagt, Nina Chuba wurde ja vor allem als Kind bekannt, als Mitglied der Pfefferkörner. Es ist aber irgendwie eine Ironie des Schicksals, dass es ein anderer Hamburger Rapper war, der am Ende die Melodie der Pfefferkörner, nämlich Räuber und Gangster, Gauner und Verbrecher, gesampelt hat, um daraus einen veritablen Rap-Hit zu machen. Und zwar war es nicht Nina Chuba, sondern Boos. Und auch Boos, der Rapper, ist jetzt nicht so großer Star wie Nina Chuba, aber er ist auch Schauspieler. Und ich glaube, dass er das auch wie die anderen jetzt nicht so, ne, also nicht so ein Rapper, der mal irgendwie gefragt wurde, in 4 Blocks mitzuspielen, sondern er ist sozusagen jemand, der einfach legit eine krasse Schauspielkarriere hat. Zu 4 Blocks kommen wir übrigens später noch, weil da haben ja dann einige Leute, die eigentlich in erster Linie Rapper waren, richtige Schauspielkarrieren gestartet, die bis heute funktionieren. Aber da kommen wir gleich noch drauf. Kommen wir erstmal, wie gesagt, zu Boos. Ich habe ihnen in so relativ lustigen Comedy-Formaten auch schon gesehen. Und ja, der ist ein legiter Schauspieler, aber eben auch legiter Rapper. Und er hat sich die Pfefferkörner vorgenommen. Räuber und Gangster.

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4: Da könnten die Berliner Behörden noch mal mit einem blauen Auge davongekommen sein. Die Hacker haben offenbar keine sensiblen Daten geklaut. Das ist jedenfalls der jetzige Kenntnisstand, sagt der regierende Bürgermeister Wegner. Nach dem Hackerangriff konnte man gestern auch keine Briefwahlunterlagen für die Wahl im September beantragen. Das geht mittlerweile wieder. Einige Sachen sind aber nach wie vor nicht möglich, zum Beispiel die Auszahlung von Wohngeld. Entscheidet sich da die Zukunft von TikTok und Insta? In den USA ist heute ein Prozess gegen Meta gestartet, also den Konzern hinter Insta und Facebook. Da geht es darum, dass die Apps vor allem für Kinder und Jugendliche schädlich sein sollen und abhängig machen. Die Staatsanwältin hat dem Konzern vorgeworfen, gezielt die Öffentlichkeit zu manipulieren. Auch ein ehemaliger Technikchef hat schon ausgesagt. Er meinte, dass bei der Entwicklung der Jugendschutz oft nicht so wichtig war. Noch nicht mal 18, aber trotzdem schon abhängig von Alkohol, Cannabis oder sogar dem Handy. Solche Fälle kriegen seit ein paar Wochen schwieriger Hilfe. Die größte Klinik für suchtkranke Jugendliche hat nämlich zugemacht. Damit sind 60 von nur 85 Klinikplätzen weggefallen. Jetzt gibt's eine Petition, die sich dagegen richtet. Über 5000 Leute fordern da, dass die Klinik wieder öffnet. Heute wurde die schon vor dem Petitionsausschuss im Niedersächsischen Landtag vorgestellt. Jedes Jahr über 500 Euro mehr. Das könnte vielen Menschen helfen, nicht mehr von Armut bedroht zu sein. Zu dem Schluss kommt eine neue Studie, die von der AWO in Auftrag gegeben wurde. Da wurde ein Vorschlag untersucht, der auch schon an die Bundesregierung gekommen ist, Kindergeld, Wohngeld und Grundsicherungen zusammenzulegen. Das würde den Staat aber auch mehr Geld kosten, knapp 5,5 Milliarden Euro im Jahr.
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4: Aktuell ist es meistens trocken in Brandenburg und Berlin, aber weiter viele Wolken und ja, nachher am späten Abend kommt von Westen auch wieder Regen rein. Im Laufe der Nacht kann es dann überall nass werden. Tiefstwerte um die 15 Grad. Morgen am Donnerstag wird es zumindest wieder ein bisschen sommerlicher. Die Sonne kommt öfter mal raus, Regen nur selten und es wird auch wieder ein bisschen wärmer mit 27 Grad maximal.
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4: Vorsicht auf der südlichen A10 Richtung Dreieck Spreeau. Zwischen Ludwigsfelde West und Ost sind Menschen auf der Autobahn. Dann gibt es einen Stau auf der A12 Richtung Berlin. Zwischen Briesen und Fürstenwalde Ost braucht ein paar Minütchen länger. A103 Abzweig Zehlendorf zwischen Philanderstraße und Saarstraße. In beiden Richtungen sind mittlere und linke Spur wegen Wartungsarbeiten gesperrt. Da dauert es aktuell auch noch länger. Und das war's auch schon. Gute Fahrt.
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3: Das ist vollkommen korrekt. Ihr seid bei Rap in D mit meiner Wenigkeit Use You. Und heute geht es um Rapper, die auch Schauspieler sind. Und in der ersten halben Stunde waren es eigentlich fast nur Schauspieler, die auch Rapper sind. Oder zumindest Musiker. Aber jetzt kommen wir mal zu ein paar Leuten, die eine Schauspielkarriere gestartet haben, nachdem sie schon eine Rapkarriere hatten. Und ich weiß jetzt nicht, ob der Nächste eine wirklich große Karriere im Schauspiel anstrebt. Es könnte aber sein, er hat zumindest schon mal in einem Hitfilm mitgespielt. Nämlich in Sonne und Beton. Die Rede ist von Louvre 47. Er passt natürlich auch sehr, sehr stark in den Film Sonne und Beton, der auf dem Buch von Felix Lobrecht basiert, weil er einfach selber wirklich aus Gropiusstadt kommt, wo der Film nun mal spielt. In dem Film spielt er Marco, also es ist wichtig immer, dass sie, ich habe gesagt, die Rapper sollen nicht sich selber als Rapper gespielt haben in dem Film. Das ist so nicht, er spielt da den großen Bruder der Hauptfigur Lukas, eben diesen Marco. Und hat dafür auch wirklich Acclaim und Props bekommen von Schauspielprofis. Und ich finde, er passt auch sehr, sehr gut in den Film. Und er hat eben auch für diesen Film ein paar Songs beigesteuert. Der Hit davon ist Hinterm Block, den hören wir gleich. Aber er hat vor allem auch einen anderen Song beigesteuert. Und der heißt Ausblick Trist.

Das ist hinterm Block. Der Soundtrack zu Sonne und Beton, in dem Louvre 47 seine erste große Kinorolle gespielt hat. Und wenn wir über das Leben im Block reden, dann müssen wir ja in Sido, also in Berlin auch reden, da müssen wir über Sido reden. Anderer Block, ich weiß nicht, Gropiusstadt, sondern Märkisches Viertel. Aber Block, beides ist ja ein Block. So. Und Sido hat auch einen Film sozusagen über seinen Block, also nicht über seinen Block, aber über seine Karriere gedreht. Es ist aber nicht wirklich Sidos Karriere. Die Rede ist von dem Film Blutsbrüders, ja. Da wird ja auch die Geschichte von Sido und Beteid erzählt, aber eben nicht von Sido und Beteid, sondern die heißen in dem Film Otis und Eddie und sind eben nicht die beiden, sondern sind nur so quasi lose angelehnt. Es ist nicht der einzige Film und vor allem nicht der erste große Film, in dem Sido eine große Rolle gespielt hat. Schon 2009 hat er in dem Film Männersache mitgespielt und 2015 dann nochmal in Halbe Brüder. Außerdem in Serien, Blockbusters, Jerks, Check Check. Also super viele, also Sido hat viel mehr Schauspielauftritte, glaube ich, als man denkt. Aber irgendwie so richtig, richtig krass in diesen Schauspielgame ist er nicht eingestiegen. Er ist quasi nicht Ice Cube. Ice Cube, na, war ja mal einer der besten Rapper der USA und hat aber dann einfach gesagt, okay, seit Friday mache ich eigentlich fast nur noch Filme. Er macht auch noch Musik, ich weiß, aber ich würde sagen, sein Fokus liegt eher auf den Filmen. Das ist bei Sido offensichtlich noch nicht so. Aber er hat auf jeden Fall schon das Kino sich geschnappt. In sein Portfolio sozusagen mit rein, was er nicht alles in seinem Portfolio hat. Und wenn wir schon über die Schauspielteile reden, dann reden wir auch einfach mal über die Musik, die dieser Kinofilm hervorgebracht hat. Natürlich hat Blutsbrüders auch einen Soundtrack, an dem Sido und Beteid sehr, sehr stark beteiligt waren. Der, sag ich mal, die Main-Single, da war Hol doch die Polizei. Aber Sido hat sich dann auch nicht noch nehmen lassen, auch noch Geboren, um frei zu sein, zu covern, ja. Also erstmal Hol doch die Polizei. Beides so ein bisschen so Pop-Songs, die sehr zum Jahr 2011 und wie Rap und so klang zu der Zeit passen. Ja, einmal Hol doch die Polizei und dann einfach nochmal Rio Reiser durch den Fleischwolf gedreht. Kann man so sagen. Das ist Hol doch die Polizei, überraschenderweise. Oh ja, diese Synthesizer.

Song hat der gute Rio Reiser nicht mehr miterlebt. Es kam 2011 auf dem Soundtrack von dem Film Blutsbrüders, was so ein bisschen die Story von Sido ist, aber auch nicht die Story von Sido. Und wahrscheinlich Sidos bisher allergrößte Rolle, weil es im Moment, also da ist er die absolute Hauptrolle in diesem Kinofilm. So, kommen wir zu einem anderen Rapper, dem wir diese Sendung ein bisschen zu verdanken haben. Ich gebe es zu. Ich hatte ein Gespräch mit Fat Tony und habe so gemeint, ja, ich wollte mich jetzt mal meine Radiosendung für diese Woche setzen. Und dann hat er gesagt, mach doch Rapper, die auch Schauspieler sind. Und er ist natürlich ein Fuchs, denn er selber ist ja ein Rapper, der auch Schauspieler ist. Und dann habe ich über die Idee nachgedacht und ihr müsst wissen, ich mache eine Radiosendung bei Fritz seit 2012, glaube ich. Also das heißt, seit 14 Jahren überlege ich mir Sendungen und es ist wirklich der Wahnsinn. Er hat mich dann da quasi bei meiner Ehre erwischt, denn ich habe gedacht, krass, das Thema habe ich tatsächlich noch nicht gemacht, Rapper, die auch Schauspieler sind. Und insofern, ja, hat er eine gute Idee beigesteuert und deshalb ist es auch okay, dass er jetzt hier läuft, zumal er auch der einzige Rapper in Deutschland ist, der eine eigene Netflix-Serie hat. Also ich meine nicht ein Netflix-Doku oder so, das haben Haftbefehl oder Shirin David auch. Nee, der hat eine fiktionale Serie, in denen er, also Fat Tony, eine Figur namens Tony Fleischer spielt. Und nein, Fat Tony heißt nicht Tony Fleischer mit echten Namen. Und da geht es um einen Rapper aus Brandenburg, der es nicht so richtig gepackt hat und dann nach Berlin gegangen ist, da sein Glück versucht hat. Es klappt nicht, er ist Pizzabäcker und muss dann nach dem Tod seiner Mutter zurückkehren nach Brandenburg in die fiktive Stadt Kacken an der Havel. Es ist eine Comedy-Serie auf Netflix, falls ihr die noch nicht gesehen habt. Da spielt Fat Tony die Hauptrolle. Und er hat dazu auch eigens für diese Serie Musik komponiert. Also es ist quasi jetzt nicht Musik von Fat Tony, es ist quasi Musik von Tony Fleischer, die hier quasi jetzt gleich zum Tragen kommt. Klingt aber verdächtig nach Fat Tony und ist auch produziert von Dexter, der ja immer der Produzent von Tony ist und war. Und wir hören jetzt den Song, der die große Single in dieser Serie ist, den Song Bussard.

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0: Das ist Fat Tony, diesmal nicht als Tony Fleischer aus der Serie Kacken an der Havel, sondern in dem Fall ist es tatsächlich der, sag ich mal, normale Fat Tony in dem Fall. Mit Fake und Billig, eine Single, die er im Nachhinein noch so zu seinem letzten Album Drama Endet Nie rausgebracht hat. Und ich muss sagen, was mich auch inspiriert hat zu dieser Sendung, war nicht nur Fat Tonys Kommentar, dass man so Schauspieler nehmen sollte, sondern aus irgendeinem Grund hat mir YouTube auch vor kurzem den Film Geschwister Kardessler angezeigt. Und dieser Film ist ein Film aus Berlin, in dem Kool Savas mitspielt. Aber der Film ist aus den 90ern. Das heißt, Kool Savas ist sehr, sehr jung und er spielt da eins von drei Geschwistern einer türkischstämmigen Familie in Berlin und die gehen so verschiedene Wege. Es ist ein sehr krasser Arthouse-mäßiger Film. Es hat gar nicht so viel zu tun, sag ich mal, mit dem Kool Savas oder dem Jux zu der damaligen Zeit. Also der Soundtrack ist auch zum Teil von ihm, also er rappt da noch Englisch und aber der Savas, der dann später durch King of Rap, LMS und diese ganzen Sachen bekannt geworden ist, diese Figur sieht man da nicht, sondern man sieht eben einen dieser Geschwister, der von Kool Savas gespielt wird. Und ich finde das insofern total interessant, dass quasi das erste, womit Kool Savas etwas größer rauskam und Leuten ein Gesicht wurde, war tatsächlich ein Film. Und auch noch dazu so ein, ja, ich würde mal sagen, so ein Arthouse-Drama auf eine gewisse Weise. Und was ich sehr auch irgendwie spannend finde, ist, also guckt euch den Film an, er ist komplett auf YouTube. Er ist, sag ich mal, relativ langsam erzählt, also man muss es auch wollen. Es ist jetzt nicht TikTok-Geschwindigkeit. Ich finde es halt sehr lustig, Kool Savas' junge Stimme in diesem Film zu hören.
1: Ja, hallo, hier ist Ahmed, ist Lisa da? Echt? Warum denn nicht? Na gut, tschüss.
0: Also das ist hier so eine kurze Szene, die ich mal rausgeschnitten habe, wo man ihn hört. Und man hört natürlich Kool Savas komplett durch. Jetzt ist es so, dass ich gedacht habe, ich spiele ja nichts irgendwie aus den 90er Jahren, wo er noch Jux ist, um das hier zu repräsenten, sondern ich spiele einen Song, der immerhin das Wort Film im Sample hat, nämlich den Klassiker von Kool Savas, Rapfilm. Denn er ist ja bekanntlich auf dem Rapfilm hängen geblieben. Ein Zitat, was übrigens Echo ihm angedichtet hat, währenddessen deren Beef Anfang der 2000er, hat Echo ja gerappt, Savas, du bist auf dem Rap-Film hängen geblieben. Und Savas hat das dann zum Anlass genommen, selber einen Song zu machen namens Rap-Film.
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3: Das ist vollkommen korrekt. Ihr seid bei Rap in D mit meiner Wenigkeit Use You und heute geht es um Rapper, die sich auch Schauspieler nennen und Schauspieler, die sich auch Rapper nennen. Also Leute, die einfach beides machen. Und ich denke, man muss da über einen Mann reden, der nicht nur diese beiden Dinge macht, sondern gefühlt einfach alles. Und die Rede ist von Echo Fresh. Also Echo Fresh... Ja, er macht, ich weiß gar nicht, was Echo Fresh in seinem Leben eigentlich noch nicht gemacht hat. Also Rapmusik, Popmusik, Schauspielerei, Werbung. Eigentlich, er müsste noch bildende Kunst machen. Würde mich jetzt auch nicht wundern, ich weiß es nicht, wenn er jetzt zum Beispiel auch mal so Theater gespielt hätte. Also Echo ist ja sowieso ein Tausendsacher vor dem Herrn. Und wenige Leute, glaube ich, haben so viel, also wenige Rapper haben so viele Fernseh- und Filmauftritte wie er. Ich glaube, es fing alles so richtig an, damit, dass er auch einfach in einer Serie mitgespielt hat. Und diese Serie heißt Blockbusters. Und in dieser Serie spielt nicht nur er mit, sondern da spielen unglaublich viele Rapper, haben da, sag ich mal so, Cameo-Auftritte. Nur es gibt einen anderen Rapper, der da auch einfach komplett mitspielt, und zwar Ferris MC, auch bekannt als Sascha Reimann, der ja auch zu einer ähnlichen Zeit versucht hat, einfach eine Karriere als Schauspieler zu machen. Und mich wundert das irgendwie auch nicht so, weil man muss ja sagen, die ausgehenden 2000er Jahre waren ja eine sehr, sehr, sehr schlechte Zeit für die Musikindustrie. Also es war immer schwieriger, mit Musik Geld zu verdienen, weil im Internet einfach alles gestohlen wurde. Und ich glaube, das war auch die Zeit, in der Echo und auch Ferris MC sich einfach gesagt haben, hey, wir brauchen irgendwelche anderen Möglichkeiten, hier an den Start zu kommen. Ich habe dann natürlich gedacht, okay, wenn wir jetzt Schauspiel-Rap hier machen, dann müssten wir ja eigentlich Lieder aus dieser Serie Blockbusters spielen. Die gibt's allerdings nicht auf den üblichen Plattformen. Jetzt habe ich die natürlich gefunden auf YouTube, aber ich fand die Quali nicht so geil, bin ich ganz ehrlich. Und deshalb habe ich gedacht, nee, ich spiele einfach Echos neue Single. Echo hat eine neue Single rausgebracht, macht immer noch Musik, nach 20 Jahren immer noch am Start. Diese Single hier heißt Alles rasiert und basiert auf dem gleichnamigen Satz von Chelo.

0: Früher, da hatte man noch Zeit in Songs, ne? Da hat man hinten einfach nur so einen Cut-Extravaganza hinten dran gehängt. Wahrscheinlich. Ja, das ist im Zeichen des Freaks von Pharrell MC, vielleicht der beste Pharrell MC-Song aller Zeiten, würde ich sagen. Und warum habe ich den jetzt hier gerade gespielt? Weil Echo und Pharrell MC einfach zusammen diese Serie Blockbusters hatten. Und ich finde das irgendwie auf eine gewisse Weise irgendwie rückblickend relativ funny. Ja, also 2014 auf ZDF Neo konnte man einfach eine Serie gucken, wo Echo Fresh so ein Typ namens Sol spielt, der irgendwie Rapper werden will. Unser bester Kumpel ist Pharrell MC, der da Hardy heißt und einfach so ein bisschen so ein Atze ist. Ja, lustige Zeiten waren das im deutschen Fernsehen. Naja, ihr seht, wir sind voll und ganz drin in dem ganzen, wie soll man sagen, in dem ganzen Ding hier. Ja. Und es gibt eine Serie namens Discounter. Und in dieser Serie Discounter spielt die gute Nura eine sehr, sehr große Rolle. Aber es gibt da auch einen anderen Charakter, nämlich den Ladendetektiv Jonas, der sich auch immer wieder in so Rap-Geschichten versucht. Und deshalb gab es die merkwürdige Szene, dass Jonas die Figur von Nura zu einem Rap-Battle herausfordert. Und das klingt so.
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0: Ja, wo ist die Antwort, ist die Frage. Wenn ihr das wissen wollt, müsst ihr die Serie Discounter gucken. Es ist so, dass Nura da eine große Rolle spielt, eine noch größere Rolle spielt, wie gesagt, Merlin Sandmeier, der eben jenen Jonas spielt. Und es ergibt sich dann aber, und das finde ich sehr interessant, dass Nura in der Form, also in ihrer Rolle aus der Serie, einen Song zusammen mit Merlin Sandmeier gemacht hat, der Jonas. Also es gibt quasi ein Musikvideo, das in dem Universum von der Serie die Discounter spielt. Und sowas gefällt mir immer. Und dieser Song heißt Party in Billstedt. Nura macht die Hook, Merlin macht die Rap-Parts. Also in dem Fall Jonas macht die Rap-Parts. Und Flora macht die Hook.

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1: Das ist Nura mit Ich war's nicht. Ich habe gedacht, ich spiele auch mal die echte Nura und nicht nur ihre Figur aus der Serie Die Discounter, in der sie ja mitspielt. Die ist auch, glaube ich, immer noch ongoing. Die Discounter, entnehme ich mal, Party in Billstedt, spielt in Billstedt in Hamburg. Und wenn wir schon in Hamburg sind, da gibt's ja noch andere Formate, die in Hamburg spielen. Zum Beispiel das Format Notruf Hafenkante. Und dieses Notruf Hafenkante Format hat vor kurzem eine völlig absurde Episode gehabt, in der gleich vier Rapper mitgespielt haben. Einerseits Das Bo, der mich, wenn mich nicht alles täuscht, den Bösen auch spielt. Smudo hat drin mitgespielt. Auch völlig absurd. Und dann noch Haiti und Jalil. Und Haiti ist eine gute Schauspielerin. Wir hören mal einfach rein, wie sie ist schwanger übrigens in dieser Folge, muss man dazu sagen. Und hier hat sie einen kleinen Konflikt zwischen Jalil, Haiti und einer dritten Person, beziehungsweise die Figuren natürlich.
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1: Ich finde ja, dass der Schauspieler, der da drin ist, der sagt, er ist nicht krank oder so. Ich finde, dass der Schauspieler eigentlich am unbesten spielt. Am schlechtesten, könnte man auch sagen. Ich finde, Jalil und Haiti machen das eigentlich echt sehr, sehr gut. Es ist jetzt nicht so, dass es wäre natürlich jetzt der Wahnsinn gewesen, wenn diese Notruf Hafenkante Folge einen Song gehabt hätte von Haiti, Jalil, Smudo und Das Bo. Das ist aber nämlich nicht der Fall. Stattdessen hören wir jetzt einfach einen Song von Haiti, der da heißt Mario.
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Das ist, wie gesagt, der Song Barrio von Haiti, aber ich habe den auch ausgewählt, weil da auch ein zweiter Rap-Act drauf ist, der durchaus eine mittlerweile veritable Karriere als Schauspieler hat. Und die Rede ist natürlich von Wazel. Ich denke, was Wazel so wirklich den großen Push gegeben hat als Schauspieler, war auf jeden Fall sein Mitwirken an der Serie 4 Blocks. Aber ja, er hat mittlerweile schon relativ viele andere Sachen gespielt, zum Beispiel auch die Serie Asbest und hier eine Serie namens Schwester, Schwester, German Genius. Also er hat mittlerweile relativ viele Sachen gespielt und sogar auch einen eigenen Film schon gedreht. Und ja, 4 Blocks. Darüber müssen wir reden, denn 4 Blocks, die Erfolgsserie, hat auf einen Schlag gleich mehrere Rapper zu veritablen Schauspielern gemacht. Eben Wazel, aber auch Massiv und auch Jizzes hatte eine relativ große Rolle in der Serie. Und deshalb hören wir jetzt auch einfach den Song namens 4 Blocks von Wazel mit Massiv. Nicht mit Jizzes, sondern mit Gringo da noch, der ja auch sehr viel musikalisch zu dieser Serie beigetragen hat.

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4: Da könnten die Berliner Behörden nochmal mit einem blauen Auge davongekommen sein. Die Hacker haben offenbar keine sensiblen Daten geklaut. Das ist jedenfalls der jetzige Kenntnisstand, sagt der regierende Bürgermeister Wegner. Am Freitag wurden die Verwaltung für Bauen und Wohnen und die Verkehrsverwaltung sicherheitshalber vom Landesnetz getrennt, als das aufgeflogen ist. Nach dem Hackerangriff konnte man gestern auch keine Briefwahlunterlagen für die Wahl im September beantragen. Das geht mittlerweile aber wieder. Wenn es so drückend heiß ist wie diesen Sommer, dann wird man ja manchmal ein bisschen dumm im Kopf. Habt ihr vielleicht an euch selbst schon gemerkt. Und das führt auch zu mehr Unfällen, sagt jetzt die Deutsche Unfallversicherung. Ab 30 Grad gibt es fast ein Zehntel häufiger Arbeitsunfälle, als wenn es kühler ist, sagt die. Im Straßenverkehr sind es sogar doppelt so viele. Und durch die Hitze fallen auch mehr Leute bei der Arbeit aus, heißt es. Viele machen sich gerade Sorgen um einen deutschen Fußballnationalspieler. Jamal Musiala vom FC Bayern ist bei 2 Testspielen hintereinander zusammengebrochen. Die Bayern gehen davon aus, dass Musiala weiter Profifußball spielen kann. Man müsse ihm aber die nötige Ruhe geben, heißt es. Musiala leidet nach eigenen Angaben unter Absorzen, eine Art epileptischer Anfall. Die Betroffenen sind dann kurz nicht ansprechbar und haben Erinnerungslücken. Und dann gucken wir noch nach Fürstenwalde. Da hat es am Nachmittag einen Tornado gegeben. Dabei sollen mehrere Dächer beschädigt und Bäume umgestürzt sein. Die Feuerwehr hat dem RBB gesagt, dass der Einsatz immer noch läuft. Wie hoch der Schaden ist, ist noch unklar. Die Polizei sagt, dass ein paar Bäume auf Autos gestürzt sind. Einige Personen wurden wohl auch leicht verletzt.
0: Wetter.
4: Viele Wolken, ab und zu regnet es auch, das wird jetzt in der Nacht auch mehr. Da ziehen ordentlich Schauer rein von Westen her, Temperaturen gehen runter auf um die 15 Grad. Morgen am Donnerstag wird es dann zumindest ein bisschen sommerlicher. Die Sonne kommt öfter mal raus, Regen nur selten. Und es wird auch ein bisschen wärmer mit 27 Grad maximal.
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4: A10, südlicher Berliner Ring, Richtung Dreieck Werder. Da sind zwischen Dreieck Nutetal und Michendorf rechte und mittlere Spur gesperrt. Bis morgen früh um 5, deswegen stoppt es da gerade noch ein bisschen. In Berlin gibt es Brückenarbeiten in Biesdorf, B1, B5 in beiden Richtungen. Die Überfahrt zur Märkischen Allee bleibt bis Mitte September gesperrt. Und am Tiergartentunnel sind noch bis Freitag die Ein- und Ausfahrt am Reichpietschufer geschlossen. Gute Fahrt!
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3: Das ist vollkommen korrekt. Mein Name ist Use You und das seid bei Rap in D. Und es geht immer noch um Rapper, die Schauspieler sind und Schauspieler, die Rapper sind. Oder einfach beides intertwined. Und ich habe immer gedacht, ein Rapper, der auf jeden Fall als Schauspieler krass Karriere machen wird, ist Damien Davis. Damien Davis hat wirklich eine krasse, sag ich mal, Filmografie. Der hat mitgespielt schon 2004 in dem Film Mucksmäuschen still. Da geht es so ein bisschen um so ein bisschen crazy um Selbstjustiz. Aber in ganz vielen Filmen, über die wir jetzt im Rahmen dieser Sendung schon geredet haben und Serien, hat er auch mitgespielt. Also er hat in Blutsbrüders spielt er mit Sido und B-Tight. Er spielt eben auch in 4 Blocks der Serie mit. Und er hat auch 2006 in dem wunderbaren Film Whole Train mitgespielt. Das ist so ein Graffiti-Film, ein deutscher Graffiti-Film, der auch eine absurde Besetzung hat. Elias Mbarek spielt zum Beispiel in diesem Film mit. Ist aber damals, 2006, vor 20 Jahren, noch sehr jung und noch nicht so ein großer Star gewesen wie jetzt. However, Damien Davis, letzter Film, den er gemacht hat, oder letzte Serie, die er gedreht hat, heißt Para, wir sind King, von 2021, seitdem weiß ich nicht, ist auf jeden Fall weniger lang her als sein letztes musikalisches Ding, also sein letztes Album, Forever Ying, ist auch schon ein bisschen älter. Wie dem auch sei, ich möchte aber in Anlehnung an Whole Train, ja, quasi in Ehren von Damien Davis Musikkarriere und Filmkarriere in Zusammenspiel sozusagen den Song Rooftops spielen, bei dem es ums Graffiti malen geil, ich klinge wie so ein Boomer, Graffiti malen geht. Scheiß.

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0: Large Up is Joe, 24-7 Fahrt jetzt.
1: Das ist der Song Tabula Rasa, ein echter Klassiker von Mellowback zusammen mit Freundeskreis und Gentleman. Und nein, Max Herre ist nicht der Schauspieler in dieser Crew und also in diesem Konglomerat. Und auch Gentleman ist nicht der Schauspieler, auch wenn man sagt, dass er wirklich gut diesen Patois-Akzent nachmachen kann. Nein, es geht natürlich um Tyrone Ricketts. Das ist der erste Rapper, den wir auf diesem Song hören. Ist von Tyrone Ricketts, der Frontmann der Band Mellowback war. Und Tyrone Ricketts war vielen Leuten bekannt, vor allem als Moderator der Sendung World Cup auf Viva, aber eben auch als Rapper von dieser Band. Und Tyrone Ricketts ist aber trotzdem der OG Rapper turned Schauspieler in Deutschland. Also er war der Erste, der gesagt hat, ja, Rap ist schön und gut, aber ich strebe eine Karriere als Schauspieler an. Und man muss sagen, dass das auch sehr, sehr gut geklappt hat. Also er ist einfach seit Jahren im Business, ich habe gerade auch nachgeguckt, dreht immer noch, ist immer noch am Start und macht Sachen. Ja, ich weiß, dass den meisten Leuten vielleicht Tyrone Ricketts nicht mehr bekannt ist. Der hat dann irgendwann nochmal ein deutschsprachiges Rap-Album auch gemacht, Weltenreiter hieß das. Ist aber auch schon ein bisschen her. So, aber er war für mich so der Erste. Tyrone Ricketts war der Erste, der gesagt hat, ich werde Schauspieler. So, kommen wir zu einem etwas, ja, ich sag mal, ein Künstler, der einen immer ein bisschen traurig macht, weil er ja verstorben ist vor ein paar Jahren. Die Rede ist von Dead Dog von BHZ und auch er war eigentlich Schauspieler auch. Also beides parallel, ne? Also ist ja dann wirklich richtig, ja, Pablo Grant oder Grant, wie er hieß, ist ja sehr, sehr tragisch leider gestorben, 2024. Aber hat davor noch in Sachen mitgespielt, in Serien mitgespielt, in Filmen mitgespielt. Der war schon ganz jung, also schon vor 10 Jahren war der zum Beispiel zu sehen in Bibi und Tina, hat in der Serie Druck mitgespielt, ja, Soko Hamburg, Der Geist im Glas, in einem Märchenfilm, lauter so Sachen. Also er hat super viel Sachen gespielt, sogar bis 2023, also bis kurz vor seinem Tod. Hat aber natürlich auch super viel Musik gemacht mit BHZ und auch 2 Soloalben veröffentlicht. Und eins seiner bekanntesten Lieder heißt Kleiner Prinz. Und es macht einen immer wieder traurig, aber wir wollen ihn ja auch nicht vergessen.

Das ist der kleine Prinz von Dead Dog von BHZ. Als Schauspieler war Pablo Grant, oder Grant, glaube ich, auch sehr erfolgreich und hat viel in Filmen und Serien mitgespielt in Deutschland. Und das war's. Damit endet jetzt heute auch die Sendung der schauspielenden Rapper, der rappenden Schauspieler. Und ich möchte mit einem Schauspieler und Rapper enden, der, glaube ich, mittlerweile wirklich sich eher nur noch als Schauspieler sieht, soweit ich das weiß. Und die Rede ist von Captain Peng, auch bekannt als Robert Gwizdek. Robert Gwizdek ist der Sohn zweier Schauspieler, nämlich Corinna Harfouch und Michael Gwizdek. Aber war ja sehr, sehr erfolgreich eine Zeit lang mit seiner Band, die Captain Peng und die Tentakel von Delphi, oder eben auch mit seinem Duo Schaban und Captain Peng. Und ja, hatte einen sehr eigenen Stil, Rap-Musik zu machen. Er hat immer so die Wörter auch so ein bisschen länger gezogen. Aber irgendwie ist das nicht mehr der Fall. Also irgendwie hat er sich so ein bisschen, hat sich diese Band und das Ganze so ein bisschen verabschiedet. Also sie machen, ich will jetzt nicht ausschließen, dass sie noch was machen. Anscheinend haben sie noch 2022 die Känguru-Verschwörung im Soundtrack zu dieser Filmkomödie herausgebracht. Aber so richtig am Start irgendwie nicht mehr. Vielleicht liege ich da auch falsch, er kann mir ja schreiben, wenn das nicht stimmt. Aber wenn ich dann so drauf gucke, was er so filmografiemäßig macht, dann ist er nämlich sehr, sehr aktiv. Hat jetzt gerade erst 2026 einen Spielfilm rausgebracht, der heißt Rose, ein österreichisch-deutscher Film, ein Historiendrama. Ja, davor hat er 2024 die Tragikomödie Die Ironie des Lebens raus. Also der Mann ist auf jeden Fall aktiv. Aber wir gehen jetzt mal ganz weit zurück in seine Diskografie. Schaban und Captain Peng haben nämlich zusammen einen Song gehabt, der heißt Sie mögen sich. Und den hören wir jetzt zum Abschluss dieser Sendung. Das war Rap und Schauspiel, Schauspiel und Rap. Heute bei Rap in D mit meiner Männlichkeit, UZU. Macht's gut.

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5: Hallo.
4: Hallo, ich bin Felix.
5: Und ich bin Kostas.
4: Hallo, und wir haben ein ganz, ganz tolles Thema für euch heute mitgebracht, worüber wir mit euch sprechen wollen, und zwar über Green Flags und Red Flags.
5: Genau, das ist sehr spannend und wir wollen auf jeden Fall hören, was ihr dazu denkt und was so eure Erfahrungen sind. Also, was ist für euch eine absolute Green Flag, wo ihr das Gefühl habt, wenn Leute das machen, dann fühlt ihr euch direkt bei ihnen wohl? Und was sind so Verhaltensmuster, wo ihr vorsichtig werdet und denkt, das könnte eine Red Flag sein? Das kann auch in allen Bereichen sein, ne?
4: Ja.
5: Also im Umgang mit FreundInnen, beim Dating, in der Beziehung, vielleicht mit Menschen, die man nicht kennt oder auch vielleicht mit sich selber. Über all das wollen wir heute gerne mit euch sprechen. Deswegen ruft gerne an unter der 0331 70 97 110 und springt zu uns in die Sendung.
4: Genau. Also auch vielleicht, was ihr dann als Erfahrung gesammelt habt, so von wegen, wo ihr dachtet, das wäre eine Green Flag, aber eigentlich ist es eine Red Flag. Oder aber, wenn ihr das Gefühl habt, hey, ich möchte erstmal so eine Sache reinbringen, aber auch mit euch quatschen, haben wir auch eine Liste mit verschiedensten quasi Phrasen und wir können zusammen dann diskutieren, ob das eine Green Flag oder eine Red Flag oder gar nichts aussagt vielleicht auch.
5: Ja,
4: oder eben auch, ob dieses Einteilen in diese Flags, wie wertvoll das vielleicht auch einfach nur ist. Aber ja, all das, wie gesagt, ruft an unter 0331 70 97 110. Hier beim Blue Moon mit Kostas und Felix.
5: Das finde ich nämlich auch total spannend. Also erstmal so ein bisschen darüber zu diskutieren, welches ist es. Falls ihr euch unsicher seid, können wir auch mit euch versuchen, ein Urteil zu fällen. Und zweitens habe ich auch so beim Aufschreiben überlegt, ich mache das oft vor der Show so, dass ich auch auf Instagram so ein bisschen in meine Community horche, was die so sagen. Und habe das dann aufgeschrieben und dachte, ob es einen Unterschied gibt zwischen das nervt mich und es ist eine Red Flag, ne?
4: Ja.
5: Weil bei einigen Dingen würde ich sagen, ja, das geht mir auf den Senkel, aber ich finde, Red Flag klingt immer schon wie so ein Stempel, wo man denkt, okay, bei der Person musste man vielleicht ein bisschen vorsichtig sein. Und es kommt ja auch total darauf an, in welcher Situation ist man gerade und wie erlebt man das, ne? Also vielleicht könnte es auch dieselbe Situation sein, die eine Person eigentlich als noch relativ entspannt empfindet. Eine andere Person sagt aber, hey, ich habe da mit dir und die Erfahrung gemacht. Für mich ist das auf jeden Fall eine Red Flag. Ich habe da gar keinen Bock drauf.
4: Ja.
5: So, und das finde ich natürlich auch total spannend zu hören.
4: Ja, total. Oder auch so, ob das so wertvoll ist, so Leute sofort zu sortieren, erstmal nur so von so von irgendwas, das sind ja erstmal Eigenschaften oder von Phrasen, und ob das nicht vielleicht auch, ja, behindernd sein kann, im Sinne von, wir wollen eigentlich uns näher kommen, reden, sei es freundschaftlich oder kollegial oder in einer romantischen Beziehung, aber weil das so drüber schwebt, ja, verhindert das alles. Also, ja, das finde ich sehr, sehr spannend. Und die Leute finden das auch sehr, sehr spannend, weil die Leitungen sind schon voll. Von daher würde ich sagen, holen wir mal die ersten Leute hier herein in diese Show. Ihr könnt gerne auch dann in die Leitung zu Green Flag, Red Flag, wenn ihr jetzt erst einschaltet, beim Blue Moon mit Kostas und Felix unter der 0331 70 97 110.
5: Du hast angepasst. Du sagst jetzt auch so.
4: Ja, nur für euch. Eigentlich sage ich 0397 110. Ja. Nur weil ich immer dann so verwirrt angeschaut werde von allen.
5: So, was ist diese Nummer?
4: ja, siehst du, das mache ich für euch. Das ist mein Gefallen. Siehst du, danke. Ich nehme es als Screenback. So, ich würde sagen, wir starten mal rein und ich hole mal Hanna dazu. Hallo.
6: Hallo.
7: Hi.
5: Hi. Ja, schön, dass du wieder mit dabei bist, Hanna. Wie geht's dir?
7: Gut, wie geht's euch?
4: Auch sehr gut, ja.
5: Ich bin auch im totalen Post. Konzert-High. Ich war ja übers Wochenende in London und ich war bei Ariana Grande auf dem Konzert und ich bin richtig noch beflügelt davon.
4: Siehste. So, möchtest du zum Auflockern erst eine Frage mit uns bewerten, ob das eine Green oder Red Flag ist, oder möchtest du direkt reingehen und sagen, so, das ist meine Red Flag und Green Flag, mit der, wo ich mit euch drüber reden möchte?
7: Wir können gerne mit dem Bewerten anfangen.
4: Ah, okay. Sehr gut. Möchtest du, ich habe das in so fünf Stufen eingeteilt. Oh, sind wir bei dir gerade auf Lautsprecher? Weil wir hören uns gerade ein bisschen doppelt.
7: Warte, ich kann's ausmachen.
4: Ja, das wäre super, danke. Sehr
5: gut, ja.
4: Ich habe das so eingeteilt in so fünf Stufen, also so Stufe 1 ist so alltäglich, Konsum so ganz harmlos, und 5 ist dann so, da geht's in die Hardcore. Tiefe vielleicht. Okay. Du darfst auswählen und alles andere dann eben so dazwischen.
7: Okay.
4: Was möchtest du denn?
5: Welche Zahl, welche Kategorie?
7: Ja. 2.
4: 2, Kategorie 2, da habe ich so soziale Gewohnheiten, sowas wie, kommt immer 5 Minuten zu früh. Ist das eine Green Flag oder eine Red Flag?
5: Zu früh.
4: Kommt immer
7: also
4: zu früh.
7: Also lieber zu früh als zu spät. Ich sagte, es ist nicht so deep. Es ist, glaube ich, sogar noch eine Green Flag.
4: Die meisten davon sind nicht so deep, also nicht so viel erwarten, aber ja.
7: Ja, aber schau mal, wenn jemand immer 5 Minuten zu früh ist, dann heißt das ja eigentlich, dass er nicht zu spät kommen will. Sprich, die Person interessiert sich dafür, dass du nicht warten musst. Sprich, dass die Person pünktlich ist.
4: Ja.
5: Sprich, sie respektiert deine Zeit.
4: Ja.
5: Fair. Ja, was sagst du dazu, Felix?
4: Also für mich wäre es auch tendenziell eher eine Green Flag. Also es ist dann so, ja, die Person versucht es sein. Es kann ja auch sein, wenn eine Person übermäßig chaotisch eigentlich ist und dann versucht so einfach das hinzukriegen, dass sie halbwegs pünktlich dann kommt. Und wenn es dann ist, ich komme halt zu früh an und bin halt immer ein bisschen zu früh, finde ich das eigentlich sehr wohlwollend. Ist mir eigentlich lieber als Person, also 5 Minuten zu spät ist wirklich egal, aber so, wenn Leute so eine halbe, dreiviertel Stunde zu spät sind, dann finde ich das schon ganz schön frech.
5: Ja, also, ich weiß nicht, ob ich mich direkt damit unbeliebt mache, aber ich finde auch, also 5 Minuten finde ich ist ein sehr entspannter Bereich, den du da gewählt hast. Ich würde sagen, 5 Minuten zu früh oder zu spät ist irgendwie egal, aber wenn wir jetzt sagen würden, die Person kommt eine halbe Stunde zu früh oder eine halbe Stunde zu spät, weiß ich gar nicht, ob ich eher eine halbe Stunde zu spät besser fände, weil wenn Leute zu uns kommen, irgendwie ist es bei uns oft so, dass wir so auf die Minute planen und alles vorbereiten und wenn Leute dann schon so eine halbe Stunde zu früh sind, bin ich immer so
4: Ah, fair point. Du gehst davon aus, dass Leute zu dir nach Hause kommen.
5: Zum Beispiel. Siehst also ich würde sagen, jetzt sich vor Ort zu treffen, dann irgendwo, ne, dann ist egal, weil dann ist es ja eher halt blöd für die Person, weil sie dann warten muss, aber davon habe ich ja keinen Nachteil. Aber wir haben so eine Freundin, die echt immer sehr viel zu früh kommt und manchmal sagen wir der so ein bisschen später, weil wir dann schon mit einberechnen, dass sie eh noch eine halbe Stunde früher kommt und eigentlich verabredet ist. Und oder sagen halt so, ja gut, dann musst du, also dann kannst du halt schon reinkommen, aber wir sind dann eben noch nicht fertig und so, deswegen.
7: So geht's natürlich auch.
4: Ja,
5: das ja, stimmt. Aber tendenziell von der Erklärung her würde ich dir zustimmen, Hanna. Ich würde sagen, es ist auch eher eine Green Flag, wenn man sagt, Leute respektieren die Zeit und so weiter.
4: Apropos Green Flag, was ist denn für dich eine Green Flag, Hanna?
7: Wenn man so gegenseitig so richtig auf diese Kleinigkeiten von der anderen Person achten kann. Also zum Beispiel so, ach ja, die mag, die trägt immer das und das Parfüm oder so. Ach ja, ihr Lieblingsessen ist keine Ahnung was.
4: Ja, also so umsichtig aufmerksam sein.
7: Ja, das ist süß.
4: Ja, fühle ich, ja.
5: Und von welchen Menschen erlebst du das? Oder machst du es? Bei welchen Menschen machst du es?
7: Ob man es, boah, ich weiß nicht, wie es euch geht, aber ich könnte es jetzt nicht sagen, ob ich das mache.
5: Ah, okay.
7: Mhm. Also natürlich mache ich so Kleinigkeiten oder ich check's. Ich weiß nicht, ob das gilt, aber neulich so, ich habe mich mit einer Freundin getroffen und die war voll traurig und dann einfach in irgendwo, ich glaube Brandon Müller, habe ich ihr einfach so ein Chipmunk-Kuscheltier gekauft und war so, bis es haben kostet nur 11 Euro, nimm es, sei glücklich. Oder so, sei happier.
4: Ja,
5: das ist süß. Ja.
7: Ich weiß nicht, ob ich es selber mache, aber ich fände es süß, wenn ich es machen würde. So.
5: Also von dem, was du gerade gesagt hast, würde ich sagen, du machst es, zumindest in der Situation. Ich überlege noch gerade, ob das so, weil ich finde so, Leute zu analysieren und zu gucken, ja, was zum Beispiel deren Lieblingssüßigkeit ist oder womit man denen eine Freude machen kann, ist das was... Also ist man vom Typ einfach so, dass einem das auffällt oder kommt es auch ein bisschen darauf an, wie nah einem Leute stehen? Weißt du, ist es so, wo ich jetzt sagen würde, okay, wir beide sind gut befreundet, deswegen kenne ich dich natürlich besser. Weißt du, was ich meine?
4: Ja, ich überlege gerade. Ich glaube, es ist schon eine coole Eigenschaft, weil es bedeutet, man setzt sich mit der anderen Person auseinander und merkt sich einfach erstmal Sachen. Und also,
7: ich glaube, das ist schon so bei Leuten, die du kennst, dass du es eher machst, weil du merkst jetzt nicht, was, keine Ahnung, dein Erzfeind ganz hinten im Klassenzimmer gerne macht.
4: So. Ja, oder was er nicht mag, doch schon. Ich glaube nämlich, also würde man es negativ bewerten wollen, was ich nicht unbedingt will, aber auf der anderen Seite, ich glaube, es ist auch eine ziemlich einfache Taktik, wenn man quasi gut bei Leuten ankommen wollen würde, dass man sich eigentlich nur irgendwas raussucht, so von wegen und sich das merkt, so das mag die Person, das findet sie gut und deswegen kann ich das anwenden, damit die Person denkt, ah krass, die merkt sich so ein kleines Detail, was ich gut finde, das ist ja nett, das ist ja eine umsichtige Person. Das wäre meine Negativauslegung davon.
5: The manipulation.
4: Genau, aber ich würde sagen, die meisten Menschen sind eigentlich ziemlich umsichtig und meinen das wirklich einfach nur, weil sie dir was Gutes tun. Ich würde auch sagen, das ist doch eine schöne Green Flag, wenn Leute umsichtig sind und aufmerksam. Ja, doch.
7: Ja.
5: Hast du noch eine Red Flag?
7: Im Prinzip, ich glaube, das ist so ein bisschen das Gegenstück dazu, aber wenn Leute, also wenn man gegeneinander nur so an sich vorbeiredet und so gar nicht aufeinander achtet.
4: Also so nicht auf Augenhöhe kommuniziert oder was?
7: Ja.
5: Aber in was für Situationen meinst du?
7: Oh mein Gott, das soweit habe ich doch gar nicht gedacht.
5: Well.
4: Jetzt müsst ihr mal...
5: Nur so Red Flag, wenn der Moderator im Radio mir die ganze Zeit Gegenfragen stellt, gefällt mir nicht.
7: Genau, das schreibe ich jetzt auf die Liste.
4: Wenn ihr euch gerade übrigens fragt, worüber reden wir hier? Wir sind gerade mit Hanna im Telefonat und wir sind Kostas und Felix und wir haben heute das Thema Green Flags und Red Flags. Also wo sagt ihr, das ist eine Eigenschaft, die finde ich besonders gut und so gut, dass ich attestiere und sage, das ist eine so gute Eigenschaft, das macht eine Person, wenn ich das über die höre, schon sehr sympathisch. Und das Gegenstück, also wenn ihr mit den Begrifflichkeiten nichts anfangen könnt, eine Red Flag sagt man normalerweise zu Eigenschaften oder zu Situationen, wie eine Person mit was umgeht, wo man sagt, oh, ey, lieber nicht mit der umgehen. Das hatte ich schon mal, das ganz unangenehm. Mhm. Und darüber wollen wir heute quatschen. Und ihr könnt auch mit uns quatschen unter der 0331 70 97 110.
5: Yes.
4: Genau. zurück zu, also nicht auf Augenhöhe reden, und das ist ja auch so dieses nicht wie umsichtig sein, also quasi zu sagen so, ach ja, eigentlich, also alles als gegeben nehmen oder eher so, ja, unaufmerksam sein wäre das Gegenstück dann in dem Fall.
7: Ja.
4: Ja, doch kann ich verstehen, weil man das Gefühl dann bekommt, die Person oder der Person sind alle anderen drumherum egal. Und das ist kein schönes Gefühl, dass das in einem auslöst. Und dann, ich denke, man kann schon davon entlang gehen, dass man sagt, hey, ich bin mir selber genug wert. Von daher fände ich es schön, wenn du auch das denkst von mir. Und wenn das nicht so ist, dann müssen wir halt keine Zeit zusammen verbringen.
7: Punkt.
5: Ich habe mir, falls dafür noch Raum ist, eine Situation aufgeschrieben, die zu dem aber passen würde, was du gesagt hast, Hanna. Finde ich, wo es so ein bisschen auf, wenn man nicht auf Augenhöhe kommuniziert, wo es darum geht. Und zwar, ich finde, das habe ich bei zwei Bekannten so rausgehört, dass da so ein bisschen eine Streitsituation war, aber sie irgendwie es nicht geschafft haben, rauszuhören, was die andere Person braucht. Also sie haben versucht zu sagen, ich sehe die Geste, die du tust, aber sie hilft mir nicht. Und dass dann, aber statt bei der Person, die nette Geste gemacht hat, nicht weitergelaufen ist zu, aha, also wenn ich der Person wirklich was Gutes tun möchte, müsste ich das so und so anpassen, sondern dass es geblieben ist bei, aber ich habe dir doch einen Gefallen getan, weißt du?
4: Ja.
5: Und dass es dann wirklich eher darum geht, was möchte ich tun, statt was würde der anderen Person wirklich helfen.
4: Ja.
5: Und ich finde, das ist so, ich weiß ja nicht, ob ich das unbedingt als Red Flag bezeichnen würde, wenn man es nicht weiß, aber wenn man sich später die ganze Zeit weigert, weißt du, wirklich zu gucken, aber was braucht denn die andere Person, dann finde ich, wird es schon ein bisschen schwieriger, weil wo führt das dann hin, weißt du?
4: Ja, fair. Ich weiß noch nicht, ob ich das als eine Red Flag bezeichnen würde oder als einfach fehlenden Skill. Weißt du, was ich meine? Also
7: naja, es kommt darauf an, ob man stur dagegen tut und ja, nichts fair macht oder ob es halt so aus Versehen, ich check halt einfach nicht, was du von mir willst.
5: Genau, das meine ich. Wenn es jetzt sowas wäre wie, ja, ich habe für dich, das ist jetzt ein random Beispiel, dein Zimmer mit aufgeräumt, so. Und dann sagt die andere Person, es ist nett, dass du das gemacht hast.
4: Aber jetzt finde ich meine Sachen nicht mehr.
5: Genau, und ich mag das überhaupt nicht, wenn jemand in meinen Personal Space eindringt, so.
4: Ja.
5: Und wenn dann die andere Person aber wütend ist, weil du dann zum Beispiel nicht für die mit aufräumst, weil sie hat es ja auch für dich gemacht, weißt du, und dass daraus dann wieder so eine Erwartungshaltung entsteht. Aber eigentlich ist ja der Gedanke, ich wollte das von vornherein gar nicht. So, und ich finde, dann direkt schon beim ersten Mal sauer zu sein, wäre auch blöd, weil dann ist es ja mit einer guten Intention gewesen. Aber wenn man dann gesagt hat, hey, bei mir löst es eher Stress aus, wenn du das machst.
4: Ja.
5: Wenn sich das dann nicht weiterentwickelt, dann ist es eher so, was, weißt du, was
4: ja, ich verstehe,
5: schwierig macht. Und ich finde, das passt gut zu diesem, man redet eigentlich aneinander vorbei und beide bocken nur.
4: Ja. Ja, und der Erwartungsdruck dadurch entsteht. Ja, verstehe ich. Ja, ja. Aber dann ist die Red Flag eigentlich in dem Moment, wenn diese Erwartung aufzubauen, also
5: ja, ein bisschen, was Hanna auch gesagt hat, einfach so stur zu bleiben und zu sagen, nein, ich habe
4: ja.
5: Ja. Ja, ja, es war ja schon mal auf jeden Fall ein starker Einstieg.
4: Yes. Vielen Dank dafür, Hanna, und hoffentlich bis zum nächsten Mal wieder.
7: Natürlich, Leute, ich bin hier gefühlt fast immer.
5: Nice. So ist es, and we appreciate the support.
4: Danke, danke. Bis zur nächsten Sendung und schönen Abend. Ciao, ciao.
1: Und wenn ihr euch jetzt fragt, wo seid ihr hier gelandet? Ihr seid beim Blue Moon mit Kostas und Felix und wir reden heute über Green Flags und Red Flags. Also Eigenschaften oder, ja doch, Eigenschaften von Personen, wo wir sagen würden, oh, da attestiere ich, diese Person finde ich sympathisch von Hören sagen oder nein, das finde ich gar nicht gut. Bitte halte Abstand davon, wenn wir das so übersetzen wollen. Und darüber wollen wir mit euch heute reden.
5: Genau, dafür ruft gerne an unter der 0331 70 97 110 und kommt zu uns in die Sendung. Hier könnt ihr mit uns quatschen und ja, wir haben zum einen selber ein paar mehr Beispiele mitgebracht, falls euch nicht direkt was einfällt und ihr Lust habt, über sowas zu quatschen. Aber natürlich wollen wir gerne auch eure Beispiele hören, deswegen bringt das gerne mit. Felix, ich würde gerne von dir eine Green Flag hören. Was ist für dich denn so eine Green Flag?
1: Oh, das ist, ich habe mir gar nicht eigene Sachen aufgeschrieben. Ich habe mir nur für Leute vorbereitet. Aber ich finde, eine Green Flag bei Personen ist, ich würde sagen, wenn ich feststelle, dass Leute empathisch sind, geht so ein bisschen dasselbe, was Hannah gerade hatte, aber ich finde, das ist, wenn ich das Gefühl bekomme, die Person versucht, sich wirklich da rein zu versetzen, wie geht's der anderen Person gerade gegenüber. Und das muss nicht mal sein, dass irgendwas passiert ist oder der Person geht's schlechter, sondern einfach nur, ich habe das Gefühl, in dem Gespräch, die Person versucht zu verstehen, was ist in dem Seelenleben dieser Person, mit der ich gerade erzähle, los. Das finde ich ist immer eine gute Eigenschaft, weil es für mich, ich das Gefühl habe, die Person kann abstrahieren. Also die kann versuchen, Informationen aufzunehmen, kann die versuchen oder arbeitet die irgendwie ab und versucht dann auf andere einzugehen. Und ich finde, da sind so viele Skills dann dabei drinne oder also Fähigkeiten, die dann vereint werden, die ich als sehr wertvoll achte. Und ganz oft bin ich dann so, ich glaube, die Person ist cool. Deswegen finde ich so grundlegend, Empathie ist eine Green Flag oder empathisch sein, würde ich sagen, in dem Moment. Und wenn man das auch so was Hochtrabendes nehmen. Was ist bei dir denn eine?
5: Ich habe mir aufgeschrieben, ein praktisches Beispiel, aber was ich immer sehr schön finde, ist, wenn man zu einem Thema eine Frage hat und die so ohne Judgment beantwortet wird, weißt du? Also wenn es sowas ist, wo man vielleicht sagen könnte, ja, das könnte man schon wissen oder so, aber man weiß es nicht und die Person sagt nicht so, oh mein Gott, wie dumm bist du denn?
1: Also du meinst nicht so, wie ich gerade eben gesagt habe, man kostet das, man kann auf einer Vinyl keinen Track skippen.
5: Also.
1: Wir hatten vor der Sendung ein kleines Vinylgespräch, nein, es war ganz spaßig.
5: Aber weißt du, was ich meine?
1: Ja, voll, absolut.
5: So, ich finde, das ist immer so blöd, also bei wem bringt das denn was?
1: Ja.
5: So, wenn ich jetzt frage, weiß nicht.
1: Total.
5: Wie viele Kontinente gibt es so? Und wenn jemand das dann nicht beantworten kann, dann zu sagen so, oh mein Gott, bist du dumm. Das bringt ja der Person nichts, weil durch diese Schmach weiß sie es ja auch plötzlich nicht. Du kannst es einfach beantworten, dann ist gut, weißt du?
1: Ja.
5: Voll. Oder, ich hatte damals auch in meiner Ausbildung, ich habe ja damals Physiotherapie gelernt und der eine Lehrer, der hat auch immer, wenn Leute eine Frage gestellt haben, die so ganz oft vorgeführt, weißt du?
1: Ja, das ist so doof.
5: Ja, und dann dachte ich mir so, das ist richtig blöd, weil dann traut sich nachher keiner mehr was zu sagen.
1: Ja, es ist halt total überheblich auch auf dann, also für was macht, also das, was bringt, also wo bringt es das Gespräch voran, wo, also es hat keinen Nutzen.
5: Ja,
1: es hat, also und vor allem, wir sind ja nicht in einem Job. Also ich kann verstehen, dass jemand sagt so, ey, yo, warum weißt du das nicht, wenn wir gerade, weißt du, wir sind im Arbeitskontext und man ist so, du kannst, also deine Arbeit, worauf ich mich verlassen muss, dass du die machen kannst, die kannst du nicht, dann bin ich schon so, okay, das ist ein bisschen krass, aber in allen anderen Kontexten ist es ja wirklich einfach egal.
5: Ja, und ich denke mir auch so, klar, wenn du es jetzt der Person schon 6-mal erklärt hast und die hört einfach nicht zu, weißt du merkst dann so, okay, sie chillt aber am Handy, während du es dir erklärst, dann verstehe ich auch, aber ich meine so generell, diese Situation. Und ich finde, eben the green flag, wenn Leute das nicht machen. Und ich finde zum Beispiel, Melissa und du, ihr macht das ganz viel gut. Also da habe ich nie Angst, irgendwie eine Frage zu stellen. Und auch wenn es ein Thema ist, wo,
1: danke.
5: Ja, das finde ich sehr, sehr angenehm und das ist sehr gut. Gut, wollen wir mal weitermachen mit der nächsten Person in den Leitungen?
1: Jawohl, Green Flags und Red Flags können ja auch beantwortet werden mit Phrasen. Und es können auch was ganz Einfaches sein, zum Beispiel wie Ananas auf Pizza. Ist das eine Green Flag, wenn eine Person Ananas auf Pizza isst oder eine Red Flag? Das fragen wir mal Ruby, bevor sie ihre Sachen dazu sagt. Hallo.
2: Hello, hello.
1: Was sagst du? Ananas auf Pizza. Ist das, wenn das Leute mögen, ist das eine Green Flag? Eine Red Flag? Wow. Harte Gefühle. Okay. Warum?
2: Das ist eklig.
5: Du so, we can't be friends.
2: Ja, Nee, aber ich habe jetzt keine krasse Emotion zu, aber es ist schon so, dass ich mir denke, yo. Aber es liegt nicht an der Ananas an sich, weil so Dosen-Ananas finde ich voll fein, aber wenn die warm ist und dann in dem Kontext mit was Herzhaften,
5: Verstehe.
1: Naja. Ich liebe ja Ananas auf Pizza, aber der Eisberg ist gebrochen.
5: Ich wollte auch sagen, es kann ja nicht jeder mit Geschmack geboren werden. Das ist, wie es ist. Okay, Ruby, erzähl mal, was du mitgebracht hast zum Thema Red Flag und Green Flag.
2: Also zum Thema Red Flag habe ich Unzuverlässigkeit. Und auch unehrlich sein. Grundsätzlich, denke ich, sind wir uns einig, aber auch unehrlich sein, um jetzt zum Beispiel meine Gefühle zu schützen, anstatt einfach ehrlich zu sagen, ey, ich habe zum Beispiel gerade keine Lust also auf dich oder so, oder ich habe gar keine Lust, Zeit mit dir zu verbringen. So, natürlich tut das irgendwo weh und man hört es nicht gerne, aber ich höre es tausendmal lieber, als wenn jemand mit irgendeiner blöden Ausrede um die Ecke kommt, weil das aus meiner Sicht was mit Respekt zu tun hat.
1: Ja, fair. Verstehe ich. Also verstehe ich. Also es sind ja zwei Sachen. Also Unzuverlässigkeit ist relativ einfach ist eigentlich abgeklärt, indem man, finde ich, auch ist so eine Red Flag. Also vor allem, wenn es, dass jemand mal unzuverlässig ist, das passiert. Und das ist überhaupt nicht dramatisch, finde ich. Also es kann nicht jeder immer zu jedem Zeitpunkt zuverlässig sein. Aber wenn man dauerhaft unzuverlässig ist, ist ein ziemliches Shit-Gefühl für die andere Person.
2: True.
1: Also würde ich zustimmen.
2: Ich finde auch gerade in der Anfangszeit, wenn man sich kennenlernt, finde ich, sollte man sich da nochmal. Also ich finde, man sollte sich immer Mühe geben, aber ich finde gerade in der Anfangszeit, dass das, also jetzt auch auf Freundschaftsbasis oder so, für mich schon eine Red Flag, wenn ich irgendwie das Gefühl habe, okay, ich scheine der Person scheinbar nicht so wichtig zu sein, weil das ist das Gefühl, was es bei mir erzeugt, wenn jemand unzuverlässig ist.
1: Ja, und das spielt ja eigentlich in dein zweites genauso mit rein, weil das ist ja eine Unehrlichkeit, weil die Person gaukelt dir ja vor, ja klar, du kannst dich auf mich verlassen, ich mache das und das oder ich helfe dir bei denen und denen, anstatt dass die Person sagt, nee, ich kann da nicht. Oder ich habe keinen Bock darauf. Also sowas wie, kannst du mir beim Umzug helfen? Und die Person sagt, klar. Und dann ist sie nicht beim Umzug da. Dann ist das scheiße. Anstatt, dass die Person sagt, ey, gerne bei Sachen, aber ich habe überhaupt keinen Bock, deine Kisten zu schleppen. Es tut mir leid. Weißt du, was ich meine? Und das ist ja vollkommen okay, das zu sagen.
2: Ja, auf jeden Fall.
1: Also vor allem, ich habe es mittlerweile bei uns, also in einem Freundeskreis auf jeden Fall so, weil alle jetzt so Anfang, Mitte 30 Jahre sind, die sind alle so, ey, ich habe so viele Umzüge gemacht, ich habe wirklich keinen Bock mehr in meinem Leben Kisten zu schleppen, ich habe keinen Bock, das zu wertsachen. Ich helfe immer, aber so, weißt du, ich finde das okay, wenn mir Leute das sagen.
2: Ja.
1: Wie kostest du?
5: Ich überlege bei den Worten Wörtern habe ich gelernt, bei den beiden Wörtern.
1: Sehr gut.
5: Ich suche so Situationen dafür, weil ich finde auch unzuverlässig, das ist natürlich schon eine krass Scheißsituation, ne? Wenn du dich darauf verlässt, dass jemand das und das macht und dann, ich würde auch sagen, so ein, zwei Mal ist es dann irgendwie okay und kommt ja auch immer ein bisschen darauf an, wie die Person es rechtfertigen kann.
1: Ja.
5: Und wie gut man die Person auch kennt, dass man das dann glaubt und so. Aber wenn jetzt so 5-mal nacheinander irgendwas gesagt wird und es passiert nicht, dann wird sich wahrscheinlich das Bild dahingehend schon verändern, obviously. Ich überlege nur gerade, ist es dann bei Red Flag, weil wir da vorhin ja drüber gesprochen haben, wäre es dann trotzdem so, wo man sagen würde, ja, ich weiß jetzt nicht, ob ich mit der Person so kann, oder kommt es auch ein bisschen auf die Situation an, dass man sagt, ey, es ist schon spaßig, wenn die Person da ist, ich würde jetzt nur nichts Wichtiges anvertrauen oder so. Wisst ihr, was ich meine?
1: Ja. Da kann man ja die Metafrage so ein bisschen aufmachen, die können wir ja zusammen ein bisschen besprechen. Also, ist es nicht okay, auch Red Flags zu haben und eine Person hat ein Kontingent an Red Flags, die man ertragen kann, wo man sagt, ja, ey, das ist nicht so geil, aber es ist trotzdem okay, dass ich sage, hey, ich will mit der, trotzdem okay, dass wir befreundet sind oder sonst irgendwas, aber das ist blöd an der Person.
5: Ja.
1: Wisst ihr, was ich meine?
2: Ja, also für mich ist eine Red Flag was für mich dann auch wirklich was ausschließt. Also es gibt es gibt schon Sachen, wo ich sage, ja, das kann ich tolerieren, so, das ist jetzt irgendwie nicht so, ist nicht die netteste Eigenschaft, aber ist in Ordnung. Mhm. Aber so Red Flags sind für mich Sachen, wo ich sage, so, ja, bis hierhin und nicht weiter. Und deswegen so definiere ich das für mich. Und deswegen, Und Kostas, was hattest du gerade eben gesagt? Ich wollte dazu was sagen.
5: Also bei der Unzuverlässigkeit um welche Situation es geht, weißt du? Also ob man dann zum Beispiel sagen würde, ja, ich würde der Person jetzt vielleicht nicht anvertrauen, mir da den Schlüssel zu übergeben, wenn ich in die Wohnung rein möchte. Aber wenn die jetzt auf einer Party ist, ist es trotzdem fun to be around that person, weißt du? Mhm.
2: Ja, aber dann sind es für mich keine Freunde. Dann sind es für mich Bekannte, aber dann sind es keine Freunde. Weil für mich ist menschlicher Kontakt auch einfach zu exhausting, um das in Kauf zu nehmen, dass jemand irgendwie, also so Spaßfreundschaften, die wirklich nur basieren auf so oberflächlichen Sachen, brauche ich nicht, so blöd das klingt. Also das ist für mich einfach exhausting und anstrengend und das nimmt mir mehr, als es mir gibt.
4: Ja.
2: Das wollte ich sagen.
5: Fair, fair. Ja, ey,
4: ja, finde ich, ist eine valide Meinung.
2: Und Sex habe ich auch noch zwei mitgebracht, aber ja, sag du erst mal.
5: Ich wollte nur kurz fragen, aber was ist so dein Toleranzbereich bei Unzuverlässigkeit? Und zu der Unehrlichkeit wollte ich auch noch was fragen. Aber sag erstmal zu dem ersten.
2: Boah, da bin ich bin sehr empfindlich, was das angeht. Was Unzuverlässigkeit angeht, bin ich tatsächlich, ich bin da ein gebranntes Kind. Also da bin ich wirklich ein bisschen empfindlich. Aber, also wie gesagt, gerade in der Anfangszeit, jetzt wenn ich jemanden besser kenne, dann ist schon okay. Aber es ist zum Beispiel so, dass ich weiß nicht, ich bin dann, mach schnell insoweit dicht, als dass ich Personen jetzt nicht komplett aus meinem Leben streiche, aber dass ich mir dann denke, ja gut, dann komm du jetzt auf mich zu. Und dann kommt von mir halt nicht mehr viel. Außer halt von der Person kommt, was dann schon, dann bin ich natürlich bereit, da irgendwie, ne, weiter zu interagieren, aber wenn jetzt irgendwie jemand, also sowas wie, es fängt schon, also ich sehe als blöd gesagt, aber wenn ich jetzt jemanden frage, ey, magst du mir irgendwie eine Energy mitbringen vom Einkaufen? Ist das was, was mich persönlich eh schon Überwindung kostet, eine Person das überhaupt zu fragen? Und wenn die Person dann sagt ja und dann macht sie es nicht, in der Anfangszeit, wenn ich die Person kennenlerne, ist das für mich schon so ein Punkt, wo ich denk, also wenn die Person gar nicht mehr dran denkt, denke ich mir schon so, okay, ist für mich jetzt insoweit abgehakt, also dass ich die Person nicht nochmal fragen würde.
5: Okay. I see. Okay, verstehe. Also ein bisschen dann so, das wird dann so eingeordnet, aber wenn die Person von sich aus dann zum Beispiel das nächste Mal käme und sagen würde, ey, ich habe dir was mitgebracht, weil mir das da eingefallen ist, dann wäre, also dass du dann eher sagen würdest, du bräuchtest erstmal einen Effort von der anderen Seite.
2: Versteh ich? Ja, auf jeden Fall. Oder auch auf jeden Fall auch dieses Ding von, oh scheiße, mir ist gerade eingefallen, aber ich habe es vergessen. Oder wenn ich die Person darauf anspreche, dass sie halt wenigstens irgendwie in irgendeiner Form nicht so ist, so ja, pff, ist mir halt happens. Egal. So.
5: Verstehe.
2: Ja. Okay. So, sondern halt dann schon so ein bisschen, da halt ein bisschen mehr kommt. So, das erwarte ich schon.
5: Okay.
4: Ja, kann ich verstehen.
5: Ja. Und zu der Unehrlichkeit wollte ich noch fragen, aber ist es denn auch was, was du, wie spielt sich das auch für deinen Alltag aus? Weil es gibt ja manchmal die Situation, wo man vielleicht eher sagen würde, ich habe jetzt heute keinen Bock auf dich, weil ich einfach müde bin und dann sagt man, was heißt, ich habe keinen Bock auf dich, aber vielleicht so mir fehlt die Energie, ich bin müde und wir wären jetzt verabredet gewesen und aber ich möchte jetzt nicht sagen, ja, es wäre mir jetzt zu anstrengend, mit dir rauszugehen, ich würde lieber einfach zu Hause chillen. Wärst du denn eine Person, wie würdest du das formulieren?
2: Ich würde halt sagen, also ich glaube, also kommt natürlich auf die Person an. Also ich bin jetzt auch niemand, der jetzt irgendwie, also ich rede jetzt in dem Kontext auch von Freundschaften. Wenn es jetzt irgendwie so eine Bekanntschaft ist und die ist so, ey, wollen wir uns mal treffen, dann kommt es ein bisschen auf mein State an, wie, ich würde mal sagen, mutig ist das falsche Wort, aber wie sehr ich mich gerade traue, aus meiner Comfortzone zu gehen, weil das für mich was ist oder für viele Leute, denke ich, was ist, wo man so ein bisschen aus der Comfortzone gehen muss, um jetzt wirklich zu sagen, so, ey, sorry, aber ich habe da nicht so Interesse dran, mich mit dir zu treffen. Ist ja schon irgendwie schwierig, das zu sagen. Aber ich versuche halt, ehrlich zu sein oder der Person zumindest klar zu signalisieren, ey, ich habe da kein Interesse dran, damit die Person sich nicht unnötige Hoffnung macht. Und in einer Freundschaft oder wenn ich eine Person besser kenne, das muss gar nicht zwingend eine Freundschaft sein, aber in dem Moment, wo ich eine Person besser kenne, bin ich honest und bin dann auch so, ey, ich schaff's gerade einfach nicht mehr, ist es gerade einfach zu viel, können wir das verschieben, tut mir super leid. Es geht auch mit krassen Gewissensbissen einher und so weiter und so fort, aber da muss ich halt lernen, mich dann auch an erste Stelle zu setzen.
5: Ja, und ich denke mir so, wenn man ein ehrliches Verhältnis miteinander hat, wo man diese Sachen auch aussprechen kann, ist es ja eigentlich ein Win, ne? Sagen zu können, ey, ich bin einfach müde und ich möchte jetzt nicht und, oder?
2: Ja, ich finde auch, dass ist eine viel bessere Basis für eine Freundschaft zum Beispiel, als wenn das heißt, ja, mir ist da irgendwas dazwischen gekommen oder so. Finde ich irgendwie doof.
4: Voll. Also ich finde auch, dass wir sind so ein bisschen da reingerutscht, auch mit so mit der negativen Konnotation von wegen, ich habe keinen Bock auf dich und deswegen, und das soll man eher sagen. Aber ich finde es ja völlig valide zu sagen, hey du, wir waren verabredet, aber ich bin total müde, ich pack's nicht. Das ist ja nicht, ich habe keinen Bock auf dich, sondern das ist ja die ehrliche Antwort auf, ich bin fertig und ich habe keinen Bock darauf, das jetzt zu machen, weil es mir nicht gut tut oder weil ich keinen Spaß dran haben werde oder weil ich uns keinen Spaß bringen werde. Also da gibt's ja so viele Faktoren, die damit einhergehen, und ein Bedürfnis klar zu formulieren, ist ja völlig valide und genau, und also impliziert gar nicht dieses so, ich habe keinen Bock auf dich oder sonst irgendwas, und umgekehrt das andere, also wenn es so krass ist, dass du sagst, ich habe keinen Bock auf dich, dann wird für mich eher so ein bisschen drin, da muss ja ein Konflikt irgendwo sein, der vielleicht aufgeklärt werden muss. Und dann kann man ja, so macht man ja die Pforte auch auf, zu sagen, so, hey, ich habe gerade irgendwie gar keinen Bock auf dich und ich glaube, das müssen wir irgendwann mal klären. Ist ja, weißt du, es gibt ja auch eine Hand, anstatt zu sagen so, nö, ich bin müde, und dann man hat, weißt du?
5: Genau, also ich finde auch, wenn man das jetzt so bespricht, dann ist es natürlich auf dieser theoretischen Ebene eigentlich schön, wenn man dieses Gespräch aufmachen könnte, aber ich glaube, es ist auch total menschlich, dass man einfach sagt, ey, ich habe einfach keinen Bock, so, und ich habe auch keine Lust auf dieses Gespräch, und dann macht man einfach zu und erfindet dann vielleicht eine abgeschwächte Version, um da einfach für sich schnell einen Haken hinterzusetzen, aber klar, natürlich schöner ist es wahrscheinlich schon, wenn man auch ehrlich drüber reden kann, aber ja, wie Ruby auch gesagt hat, kommt vielleicht auch darauf an, wie nah die Person einem steht.
4: Exakt, ja.
5: Ja, voll.
2: Ja, man muss halt einfach priorisieren, ob einem wichtiger ist, dass man selber einfach easy aus der Situation rausgeht oder dass der andere halt weiß, woran er ist.
5: Ja.
4: Ja, fair, fair, fair.
5: Okay, und Green Flag?
2: Ist es ein bisschen low, aber ich habe tierlieb sein, weil das ist für mich einfach, wenn ich irgendwie jemanden sehe und das ist irgendwie, keine Ahnung, ich sehe irgendwie jemanden und ich sehe, okay, die hebt jetzt gerade eine Schnecke mitten vom Weg und tut sie an den Rand, damit die nicht zertreten wird oder so, dann hat die Person schon Platz in meinem Herzen. So.
4: Das
2: schon
4: das so Sachen, kann ich verstehen. Denke,
2: boah, das ist für mich so eine Green Flag.
4: Ja, das fühle ich.
5: ja, 100%.
2: Und dann habe ich noch keine Meinung zu Dingen haben, wenn man sich nicht damit befasst hat, und das kommunizieren. Also basically zum Beispiel, wenn es jetzt zum Beispiel irgendwas in der Politik ist und jemand kommt auf mich zu und sagt, ja, ich sehe das so und so, bla bla bla, wie siehst du das? Dann auch die Eier zu haben, sag ich mal, zu sagen, ey, ich habe gerade gar kein Knowledge zu dem Thema oder nicht genug, um eine fundierte Meinung zu haben. I'm sorry, ich kann da gerade nicht viel zu sagen. Vom ersten Augenblick her würde ich vielleicht das und das sagen, aber wie gesagt, das ist halt nicht fundiert, ich weiß es nicht genau, anstatt einfach irgendwie dann mit zu Trash-Talken oder whatever, einfach den Schritt zurückzugehen und zu sagen, ey, ich habe gerade einfach nicht die Expertise, um diese Unterhaltung weiterzuführen.
4: Ja, nee, very. Und ich würde sagen, umgekehrt, eine absolute Red Flag ist, dass man dann doch mitreden will unbedingt. Also wenn man kommuniziert, man sagt, man hat keine Ahnung und man dann Fragen stellt, weil man Sachen zu dem Thema erfahren will, finde ich sehr, sehr gut. Aber umgekehrt, es gibt so eine uralte Line von 3plus an dieser Stelle. Da geht's eigentlich ums Wählen. So von wegen, ja, ist cool, man, er geht nicht zur Wahl, denn wer über seinen Arsch bestimmt, ist ihm nämlich egal. Nicht mitreden wollen, aber später beschweren und dann doch irgendwie mitreden. Das habe ich gern. Das ist quasi die ganze Line. Und ich bin so, ja, das fühle ich total, weil es genau das Inhalt so, ach, mir ist eigentlich egal, ist egal. Und dann doch unbedingt irgendwie rummeckern wollen oder irgendwo mit. Das finde ich schlimm. Das ist für mich umgekehrt eine Red Flag. Und Shoutout an dieser Stelle an 3plus.
2: Ja.
4: Nee, fühle ich sehr. Ja.
5: Ja, und ich finde auch, was passt ja so ein bisschen zu. Ich frage mich, ob manchmal dann solche Situationen aber auch erschwert werden durch das, was wir vorher genannt haben, wenn Leute dir immer das Gefühl geben, du musst alles wissen.
4: Ja.
5: So, oder dass du dumm bist, wenn du dazu jetzt keine Meinung hast. Aber dann umso schöner, wenn Leute sagen können, wie du gerade meinst, Ruby, ey, ich stecke einfach nicht so in dem Thema drin. Ich habe mir lustigerweise auch zwei Sätze dazu aufgeschrieben unter Green Flags. Und zwar einmal, ich muss das nochmal checken. Finde ich, ist ein schöner Satz, wenn jemand zu einem Thema befragt wird und er dann einfach sagt, ey, ich bin mir an der Stelle nicht mehr ganz sicher, ich würde es gerne nochmal nachlesen. Und dann können wir nochmal darüber quatschen. Oder, das ist jetzt ein bisschen weiter, aber da habe ich mich geirrt. Das finde ich auch schön, wenn Leute das zugeben können.
4: Ja.
5: Weil das ja auch oft so eine Ego-Frage ist, ne?
4: Ja, total.
5: Und ich finde, das passt auch wieder zu dem, was wir vorher hatten, wenn Leute immer erwarten, dass du alles weißt oder wenn du eine Frage stellst, dir das Gefühl geben, dass du blöd bist, dass man dann vielleicht noch weniger falsch liegen möchte. Und so, das ist dann irgendwie auch nachvollziehbar, dass einem das Druck macht. Aber ich meine einfach, wenn Leute trotzdem sagen können, ey, da habe ich mich geirrt und es ist einfach nicht so viel um Ego geht, sondern ja, eher um Fakten.
4: Ja, voll.
5: Dann ist das schön.
4: Das finde ich auch. Das finde ich sehr gut. Ey, Ruby, das waren sehr, sehr geile Beispiele. Da konnten wir sehr lange drüber quatschen. Vielen lieben Dank dafür.
5: Ja, danke, dass du wieder dabei warst.
4: Yes. Und bis zum nächsten Mal wieder.
2: Ja, bis bald.
4: Bis bald. Ciao, ciao. Tschüss. Und ihr könnt genauso wie Ruby auch in diese Sendung kommen. Wir haben nämlich wieder etwas Platz in den Leitungen gewonnen. Und zwar, wir reden heute über grüne Flaggen und rote Flaggen, also Green Flags und Red Flags. Also Eigenschaften, wo wir sagen, wo wir attestieren, das ist was sehr Gutes. Oder wir sagen so, auf gar keinen Fall Abbruch an dieser Stelle. Oder wo ihr eine Augenbraue nach oben zieht. Darüber wollen wir mit euch heute quatschen. Und ihr könnt anrufen.
5: Unter der 0331 70 97 110 und zu Felix und mir Kostas in die Sendung hüpfen. Yes. Und wir haben es ja jetzt schon auch ein bisschen weiterentwickelt, weil Felix nämlich den sehr spannenden Gedanken auch reingeworfen hat, wie schwerwiegend ist denn eine Red Flag? Und wir haben jetzt einmal von Ruby gehört, das kann einmal so sein, okay, es gibt Eigenschaften, die mich nerven, das sind für mich aber keine Red Flags und sobald ich eine Red Flag sehe, ist das eher was, wo ich Abstand gewinne. Und den Gedanken, den wir vorher hatten, war ja, hat vielleicht jeder auch so ein bisschen Kontingent an Red Flags, je nachdem, wie schwerwiegend sie sind, dass man sagt, ja, das nervt mich, aber ist schon okay. Wir können trotzdem befreundet sein. Mm. Aber das wollen wir auch gerne mit euch quatschen. Wie steht ihr dazu? Was habt ihr für Erfahrungen gemacht? Dafür, ja, ruft gerne an 0331 70 97 110 und kommt zu uns.
4: Genau, so wie Tamara jetzt zum Beispiel. Hallo.
3: Hallo, hallo.
4: Einen wunderschönen guten Abend. Geht's dir gut?
3: Ja, und selbst?
4: Auch. Soweit sehr gut. Sehr erheiternde, gute Gespräche bisher.
5: Immer schön, hier zu sein.
3: Yes. Ja, ich habe auch schon mitgehört.
4: Sehr gut. Möchtest du zum Aufwärmen auch eine der kleinen Phrasen haben, wo wir sagen, hey, da teilen wir einmal ein, bevor wir zu dem, was du mitgebracht hast, drüber quatschen wollen?
3: Ja, würde ich machen. Aber wenn es geht, vielleicht irgendwas, was ein bisschen deeper ist.
4: Was deeper? Gibt. Okay, wir können ja mal...
5: Deeper als Pizza, meinst du?
4: Ja, das war ja nur ein...
3: Aber
4: ein
3: dazu habe ich auch gleich was.
4: Siehst du?
5: Okay.
4: Okay, ist es für euch eine... Okay, ich mach mal. Ich überlege, ob ich was Plumpes mache oder was so eine Metafrage ist. Okay, ich mache erst was Plumpes. Okay, und dann können wir gucken. Alle Ex-PartnerInnen waren angeblich verrückt. Wenn die Person sagt, alle Ex-PartnerInnen waren verrückt.
3: Also so, also mein Mann, der hat recht gehabt dabei. Ich weiß es nicht. Nee, ich muss ja dazu sagen, wir Frauen, wir sind manchmal auch ein bisschen schwierig und kompliziert. Alles gut. Also, aber...
4: Ja.
3: Ich weiß auch, dass die Frauen nicht ohne sein können. Das muss man dazu sagen. Aber dass wirklich sonst immer alle verrückt sind und weiß ich nicht.
4: Es war auch gegendert gerade. Also Ex-PartnerInnen, also auch Partner. Es ist so, ne?
5: Wenn die Person immer sagt, die ganzen anderen waren
4: die waren
5: Probleme in der Beziehung und ich habe eigentlich nichts.
4: Genau.
3: Ja, also ich finde es immer generell ein bisschen schwierig, weil ich bin immer der Meinung so, wenn sich Leute trennen und die Wege auseinandergehen, dann haben immer beide was damit zu tun. Vielleicht die eine Person ein bisschen mehr und die andere ein bisschen weniger, aber beide haben was damit zu tun. Und ich glaube nicht, dass nur eine Person alles falsch gemacht hat. Mhm. Und deswegen finde ich das ein bisschen schwierig einzuordnen, muss ich ehrlich sagen.
4: Ja, also natürlich, wir sortieren jetzt auch mit dieser Phrase einfach so ganz plattitüdenhaft rein. Also offensichtlicherweise gibt es da ein bisschen mehr Tiefe.
3: Ich würde eher mit Red Flag gehen, aber trotzdem mit Vorsicht.
5: Eine dunkel-orange Flag.
3: Ja,
4: auch nicht schlecht.
5: Ja, ich würde auch sagen, also ich glaube, die Situation kann schon geben.
4: Ja.
5: Ich glaube, es gibt einfach Leute, die ganz nett sind und sehr unglücklich in ihrer PartnerInnenwahl und dann fliegen die öfter hin, obwohl die es gar nicht verdient haben. Aber losgelöst nur diese Aussage, da wäre ich auch ein bisschen so... Wie gut ist diese Person damit, selber Verantwortung für ihre eigenen Taten zu übernehmen? Wäre so ein bisschen das, was ich sowas so mitschwingen würde, wo ich so ein bisschen überlegen würde. Da würde sich mein Augenbräuchchen ein bisschen heben.
3: Ja, so sehe ich das auch.
4: Ja, ist bei mir auch. Also ich würde auch eher tendieren zu, ja, für mich eher so ein bisschen eine Red Flag, weil ich würde jetzt einfach mal so in den Raum schmeißen, weil ich glaube, so gut wie alle Personen haben irgendwo einen kleinen Knacks und das ist auch vollkommen okay. Und
1: man ist ja auch in die Beziehung irgendwie reingegangen und hat sie geführt. Und ich kann mir nicht vorstellen, also das kommt ja auch drauf an, wie viele Personen es, aber sagen wir mal, die Person hatte 5 Beziehungen und zu all diesen, alle diese Beziehungen werden attestiert, die sind, waren alle verrückt, das hat sich herausgestellt. Dann, also wisst ihr, was ich meine? Ja. Irgendwas stimmt, passt dann für mich nicht zusammen. Also entweder ist das dann der Typ, nach dem man datet und irgendwie sieht, oder ist man auch ein Teil dessen, dass die auf einmal abdrehen.
5: Das ist Wahnsinns, ja.
1: So, ja. Also deswegen bin ich eher so, und vor allem ich persönlich bin auch nicht so ein besonders großer Fan davon, über Ex-PartnerInnen oder ehemalige Lebenspartnerinnen so quasi abzulästern. Weißt du, was ich meine? Also wenn es nicht irgendwas ist, so von wegen, ey, also wirklich was Krasses dabei ist, von wegen häusliche Gewalt oder sonst irgendwas, also wo es dann wirklich um warnend Charakter geht oder darum geht, auch so Verständnis für die andere Person irgendwie zu bekommen, mit der man gerade redet, dann ist mir es einfach auch egal, was die Leute über ihren Partner erzählen. Ganz oft, dann bin ich immer so, ich will es eigentlich gar nicht wissen, es interessiert mich nicht. Hört auf, mir das zu erzählen, es sei denn, es ist irgendwie jetzt so, it's a funny story oder so. Oder ich muss was verstehen dann in der Situation, warum irgendwas so ist, wie es ist. Aber ansonsten bin ich immer so, hör auf, lass mich in Ruhe damit.
5: I see, okay.
3: Alright. Ich glaube halt, beide Seiten haben auch immer was Schlechtes zu erzählen.
1: Ja.
3: Also auch natürlich auch gute Seiten, aber nach einer Trennung sind es ja dann meistens die schlechten Seiten. Und dann ist so auch immer so, ja, das kann man dann auch einfach da lassen, wo es ist.
1: Ja, eben.
5: Ja, stimmt. Das ist natürlich auch immer noch die Frage, okay, du hast es dann von der einen Person, aber wie würdest du dann die andere Person erzählen? Ist ja dann auch nochmal... Okay, dann... Ja. Was sagst du, Tamara? Willst du noch das zweite hören oder willst du lieber deine erzählen?
3: Ja, von mir aus können wir auch noch das zweite machen.
1: Ach so, ich hatte mir ausgesucht, wir können... Ach komm.
5: okay.
1: Okay, da machen wir jetzt noch eins mit... Hat keinen Plan für die nächsten 5 Jahre und ist damit im Reinen.
3: Nee.
1: Also du fragst die Person, und was willst du jetzt so machen? Und die sagt, kein Plan. Aber ist mir auch egal.
3: Mein Partner oder eine
1: Person. Also es ist einfach, du lernst eine Person kennen, egal wen, und ihr unterhaltet euch über das, was ihr so vorhabt, so, und so, okay, was willst du machen? Und die sagt so, keine Ahnung, ist mir auch egal.
3: Ja, das wäre mir dann halt auch einfach egal. Also, ne, es gibt ja voll viele Leute, die wollen dann noch die Welt bereisen und sonst was. Die sind so ein bisschen spontan, die wissen noch nicht genau, was sie machen wollen. Aber dann irgendwann kommt dann so der Gedanke und dann die starten durch. Deswegen, das wäre mir dann egal. Aber wenn es jetzt um meinen Mann geht oder so und der mir jetzt nicht sagen könnte, was in den nächsten 5 Jahren bei uns, wie es weitergeht, nee, dann würde ich das nicht cool finden. Aber so bei anderen ist mir das egal.
5: Sagst du?
1: Also ich glaube, mir ist es auch, ich würde sagen, mittlerweile egal. Also im Sinne von, ich mache jetzt ein anderes Beispiel auf, so wenn man aus der Schulzeit gekommen ist, so nach dem Abitur, und man ist so in diesem Stress drin und so, ich muss jetzt studieren, ich muss Ausbildung machen, und jemand kommt dann und ist so, keine Ahnung, was ich machen will, jetzt ist es eigentlich auch okay. Und so getrieben vom Leistungsdruck ist man dann erstmal so, warum weißt du jetzt nicht, was du machen willst? Willst du jetzt einfach nur rumlungern oder sonst irgendwas? Und mittlerweile bin ich so, ja, ist mir wirklich, also, okay, cool, mach das. Also solange du irgendwie klarkommst, so im Sinne von, wenn ich das Gefühl habe, dir geht's gut, so, du kommst gut klar, dann go for it, mach was immer du willst. Ich find's nur dann quasi red flaggig, wenn ich das Gefühl habe, der Person geht's überhaupt nicht gut damit. Also sie ist nicht mit dem im Reinen damit. So,
5: aber das, was,
3: ja, das ist was anderes.
5: Ja, von deiner Aussage war es ja so, der ist okay für sie.
1: Genau, der geht's gut und es ist sie einfach, die lebt in den Tag hinein. Und dann bin ich so, okay, do it.
3: Ich denke, solange man immer etwas macht, ist das in Ordnung. Aber wenn man dann wirklich so gar nichts macht, also man muss jetzt keine Pläne haben für die nächsten 5 Jahre, aber man muss etwas machen. Zum Beispiel, wenn ich jetzt meine Mutter fragen würde, die wüsste auch nicht, was sie darauf antworten soll, aber sie macht halt was. Also meine Mama geht ja auch arbeiten und so. Also die hat trotzdem so, ne, ihren Alltag und lebt trotzdem irgendwo das Leben. Aber wenn du so gar keinen Plan hast und gar nichts machst, dann glaube ich, ist schwierig. Aber sonst eigentlich egal. Also solange du irgendwas machst, ob es die Welt bereisen ist, eine Ausbildung, Studium oder, keine Ahnung, nur irgendwo jobben, dann mach.
5: Ja, ich weiß nicht, bei mir hat das irgendwie gerade so ein bisschen das Gegenteilige sogar hervorgerufen, dass ich denke, irgendwie finde ich es auch ein bisschen Green Flag, dass die Person einfach sagt, ich weiß nicht, aber es ist für mich auch total okay gerade.
1: Ja.
5: Weil ich das Gefühl habe, dass wir, also ich stimme Tamara auf jeden Fall zu, was das angeht mit so, ich glaube, in einer Beziehung wäre es für mich auf lange Sicht irgendwann auch schwierig, weil man ja auch gemeinsam plant und irgendwie das Leben gemeinsam funktioniert. Und wenn die andere Person immer sagen würde, weiß auch nicht, das könnte ich mir auch herausfordernd vorstellen, weil es natürlich dann auch mein eigenes Leben total mit beeinflusst.
4: Ja.
5: Aber solange die Person irgendwie selbstständig klarkommt und ihr Ding macht, dann, weiß ich gar nicht, finde ich das irgendwie auch gerade so ein bisschen cool. Ich glaube auch, weil wir halt in diesem selbstständigen Bereich auch arbeiten und alles immer so schnell und das Nächste. Und wie Felix auch schon gesagt hat, wir generell in Deutschland so eine krasse Leistungsgesellschaft haben und es viel immer gefragt wird, was machst du? Immer mit, was ist dein Job? Wie bist du produktiv? Wie leistest du so einen Beitrag? Und das irgendwie so erwartet wird. Und ich glaube, teilweise ist es einfach schon schwierig, das auszuschalten, um ein bisschen runterzukommen. Und wenn so eine Person sagt, ich weiß es eigentlich gerade gar nicht, bei mir steht noch alles offen, ich guck mal, was in den nächsten Monaten oder Jahren auf mich zukommt, finde ich das irgendwie auch ein bisschen geil.
4: Ja, voll.
5: Huh. Alright, so. Gut, dann erzähl mal jetzt deine.
4: Genau.
3: Also, das ist jetzt eine Frage an euch, okay?
4: Hey, bitte.
3: Und an alle Zuhörer. Ob das jetzt eine Red Flag ist, ein Brot mit Leberwurst und Marmelade.
4: Hä? Green Flag.
3: Oh, hast du das schon mal gegessen?
4: Also, hear me out. Also, das war noch, also das funktioniert auch, also ich mache jetzt quasi einen längeren Bogen. Zu der Zeit, wo ich noch Fleisch gegessen habe, gab es beim Metzgerstand, gab es eine Leberwurst mit Cranberries zu Weihnachten immer schon drin, die halt auch eher wie so eine Dings ist. Und diese Leberwurst war so lecker, dass morgens auf diesem Wochenmarkt beim Metzgerstand, du musstest um 6.30 Uhr da sein, sonst waren alle weg. No chance. Die Leute haben das wie auf warmen Semmeln direkt gegeiert. Und ich kann euch sagen, das schmeckt auch immer noch fantastisch mit der veganen Leberwurst, die es gibt. Und das ist eine Kombi.
3: Köstlich. Mein Mann isst das auch und sagt immer, ich soll das essen, aber ich kann das nicht essen.
5: Er ist so im Hintergrund, er so, ja, hör auf die Dudes im Radio, mach das.
4: Also ich würde umgekehrt quasi von der Sache sagen, ich finde, es ist eine Green Flag, wenn jemand etwas lecker findet und dazu steht, ganz abseits von einfach von so der Massenmeinung, weil deswegen war diese Pizza-Frage vorhin, die ich reingeschmissen habe mit Annas Pizza.
3: Ja, das ist cool.
4: So, ich finde halt, warum ist das so ein Ding, dass Leute sich so komplett darüber abfacken, dass irgendwer was isst, was die Person lecker findet?
5: Ich glaube, es ist schon Meme geworden, weil genau. Diese, ja.
4: Aber manche Leute sind so richtig, also sind wirklich offended dadurch und ich bin wirklich so, I couldn't care less, ist Tomatensauce mit Apfelmus, was auch immer. Es ist mir wirklich egal. Ist es so. Und hab Spaß daran, so.
5: Okay, aber du würdest sagen, Tamara, ist es dann eine Red Flag für dich, oder was?
3: Stopp, das darf ich ja jetzt nicht sagen. Aber
5: ja.
3: Ich kann mir das halt nicht vorstellen. Also, der Gedanke, ich kann mir das nicht vorstellen. Und ich werde nicht gezwungen. Ich muss ja bestimmt hier aufpassen im Radio, was ich sage. Aber er will halt, dass ich das probiere. Aber das kann ich nicht. Das kann ich nicht. Ja, aber Red Flag eventuell. Ja.
4: Aber dann, wir machen jetzt die Metafrage. Ist es dann eine Red Flag, dass quasi immer darum gebeten wird, dass du es probieren sollst, obwohl du schon gesagt hast, du möchtest es nicht? Oder ist es dann eine Red Flag von dir, dass du quasi nicht über deinen Schatten springen kannst? Dass einfach mal rein. Also ist, ob es jetzt wirklich eine Red Flag ist, ist vielleicht ein bisschen zu viel. Aber wir können ja die Metadiskussion aufmachen.
3: Also wenn wir jetzt so in das Thema reingehen, dann würde ich wahrscheinlich sogar sagen, eher eine Red Flag von mir.

0: ist nicht so deep. Und wenn du in 100 Jahren diese verdammte Leberwurst Marmeladensache nicht probieren willst, auch okay. You can still have a great life ohne das.
1: Das finde ich auch.
0: Okay. Ja, mega cool. Hattest du noch was oder?
1: Ja, noch was Kleines. Eine Green Flag.
2: Sehr gerne.
1: Wenn man nett zu Kellnern ist oder zu Reinigungskräften oder zu Kassierer, alles Mögliche, was einfach so, ne, so im Alltag zum Busfahrer oder sonst was, wenn man einfach ja, hallo und danke und bitte und tschüss und einfach, wenn man freundlich ist.
2: Very. Ja, du konntest das nicht sehen, Kostas Gesicht dazu war Gold, weil er war so,
1: Ja, das ist so verloren gegangen irgendwie in Deutschland. Ich weiß nicht. Ich habe das Gefühl, dass das wirklich verloren gegangen ist. Leute, so, ne, auch so ältere Leute, so Rentner und so, die sind dann auf den Straßen, die lächeln Leute an und sagen Hallo und dann, und ich freue mich dann darüber. Ich sage dann immer Hallo. Und ich finde so, und ich finde sowas süß. Ich mag das, auch wenn man so in der Nachbarschaft dann miteinander ist und so. Das, ich finde, ich mag sowas.
2: Ja.
1: Und ich finde, das ist eine Green Flag.
2: Ja. Voll. Stimme ich zu 100% zu.
0: Ich würde sogar sagen, bei dem ist, also nicht sagen ist noch eine Sache, aber ich würde sagen, wenn Leute so unhöflich sind, ist das sogar eine richtige Red Flag, weil ich schon immer denke, das heißt ja, dass du irgendwie denkst, du bist was Besseres oder steht dir zu, dich so der Person gegenüber zu äußern, weil sie in dem Moment für dich arbeitet oder was auch immer, also was auch immer die Rechtfertigung ist, sich so zu benehmen, und ich finde, das ist ganz furchtbar.
2: Ja.
0: Also, ja.
2: Es ist, also was ich auch als Beispiel aufmachen würde, noch so kurz, ist auch so Callcenter zum Beispiel, dass Leute, was die für einen Ton angehen, also keine Ahnung, Lieferservice, so, und deine Bestellung kommt nicht an.
0: Mhm.
2: So, bei Essenslieferservice. Dann rufst du bei der Hotline an, wenn es überhaupt noch eine gibt, so, und dann sitzt da halt eine Person, die du dann aber rat hast, und dann sind manche Leute und schreien die dann am Telefon einfach an, ja, wo ist meine Pizza und bla bla bla, und man ist wirklich so, kannst du nicht abstrahieren, dass da einfach nur eine Person gerade sitzt, die dafür zuständig ist, sich darum zu kümmern, und würdest du einfach nett mit der reden, dann würde die auch noch mehr machen können, aber in jedem Fall kann die nichts für dein Problem, aber sie ist da, um dir zu helfen, komm mal runter. Mhm. Es ist ganz schlimm.
1: Ja, safe.
2: Also,
1: ja, ich muss aber sagen, ich hatte so eine Situation jetzt mal ein bisschen umgekehrt, also ich hatte, keine Ahnung, irgendjemand vom, also da, wo ich meinen Stromvertrag habe, die haben letztens angerufen und die wurden gemeint zu mir, weil ich gesagt habe, ja, ich will mir das in Ruhe durchlesen und ich möchte mit meinem Mann darüber also das besprechen und alles.
2: Ja.
1: Und der wurde einfach gemein und wurde richtig mad, hat dann da rumgezickt am Telefon und ich dachte so, ey, alles gut, ich werde hier nicht jetzt einfach was unterschreiben, was du mir gerade in einer Minute erklärt hast. Ich möchte mir das in Ruhe durchlesen.
2: Ja.
1: Und sowas mag ich dann auch nicht. So, alles gut, ich verstehe, du verdienst eine Provision damit und so, alles gut.
2: Ja.
1: Aber generell solche Sachen, also Vertriebler auch, ne, generell auch so bei diesen Handyverträgen und so, die sind mittlerweile richtig gemein geworden und schließen Sachen ab, die man gar nicht abgeschlossen hat.
2: Das ist wiederum frech.
0: Ja, das geht.
1: Muss ich mal jetzt hier kurz mit dazu erwähnen.
2: Voll, voll. Das kann ich verstehen.
0: Ja. Ja.
2: Aber nett sein zu Leuten, Green Flag.
0: Sehr.
2: Ey, und wir lieben auch, dass du hier angerufen hast. Dankeschön für dieses sehr schöne Gespräch, Tamara.
1: Ich lieb's auch. Ich danke euch.
2: Danke dir. Bis zum nächsten Mal. Dankeschön, ciao.
0: Ey, aber ich muss wirklich sagen, ne, ich finde diese Kundensupport-Sache, ich finde auch, das muss so ein herausfordernder Job sein, weil Leute rufen ja in der Regel an, wenn sie ein Problem haben.
2: Ja.
0: Weißt du?
2: Ja.
0: Und manchmal haben die Leute ja auch schon lange ein Problem.
2: Ja.
0: Das heißt, natürlich sind sie irgendwie auch emotional aufgeladen.
2: Ja.
0: Und es muss so, also du hast natürlich total recht, ne? Natürlich kann die Person trotzdem nichts dafür, die dann im Kundenservice ist, aber das passiert ja bestimmt den ganzen Tag.
2: Ja.
0: Weißt du, ich stelle mir das so tough vor.
2: Ja, voll.
0: Also.
2: Und also umgekehrt, ich habe es auch festgestellt, es, ne, in der Situation jetzt eben, wo die frech werden, das ist was ganz anderes, aber ich habe ganz oft auch festgestellt, dass die Leute richtig dankbar sind dafür, wenn du mit Sachen cool umgehst, weil die genau wissen, dass du super gefrustet bist und sowas. Und wenn du denen dann halt einfach deine Situation verklickerst, die versuchen zu helfen, bist so, ey, ja, cool, danke. Auch wenn die nicht helfen konnten in der Situation, gibt's ja auch ganz oft mal so, ey, ja, danke, okay, dann versuchst du das anders zu lösen. Und du merkst, die sind so richtig erleichtert dann. Mhm. Und das tut mir irgendwie total leid, weil ich weiß, die Person wurde wahrscheinlich heute schon 5-mal angebrüllt von irgendwen.
0: Die so, Gott sei Dank,
2: ist schön. Und ich bin wirklich so, mein Gott, ist das peinloh.
0: Ja, verstehe.
2: Hm. Ja. Wenn ihr euch gerade fragt, worüber reden diese beiden Menschen hier im Radio? ihr seid beim

0: Blue Moon mit Kostas und Felix. Ich bin Felix an dieser Stelle und Kostas muss gerade was trinken, deswegen kann er nichts sagen. Und wir reden über Green Flags und Red Flags, also über Eigenschaften, wo ihr attestiert und sagt so, das ist eine gute Eigenschaft, das finde ich potenziell erstmal super sympathisch an einer Person. Oder umgekehrt, wenn ihr von einer Person hört, dass sie so und so ist, dass sie sagt, ich weiß nicht, ob ich mit dieser Person was zu tun haben will oder nur in bestimmten Dosen, das ist dann eher eine Red Flag und das wollen wir heute von euch wissen. In diesem Blue Moon unter der 0331 70 97 110.
1: Yes. Und ich sehe gerade, es sind auf jeden Fall einige Leute in der Leitung, deswegen ja. Let's jump in.
0: Yes, ich hole mal Rebecca dazu. Hallo, einen wunderschönen guten Abend.
2: Hi.
0: Hallo. Wie geht es dir?
2: Besser.
0: Sehr gut, das hören wir liebend gerne.
1: Weil du gerade mit uns quatschen kannst.
2: Ja, klar.
0: Red Flag.
2: Das ist auf jeden Fall ein Kontributeur, oder wie man sagt.
0: Sehr gut. Möchtest du zum Einstimmen auch eine kleine von diesen Fragen haben oder möchtest du direkt mit deinen Red Flags und Green Flags reinstarten, wenn du denn welche mitgebracht hast?
2: Also ich habe welche mitgebracht, aber ihr könnt zuerst fragen.
0: Wie du möchtest, das ist dir überlassen.
2: Ja, aber
0: fragt
2: ihr zuerst.
0: Okay, aus welcher Kategorie möchtest du? Dann möchtest du was Leichtfüßiges oder eher was Tieferes oder so in der Mitte?
2: In der Mitte.
0: In der Mitte. Hat noch alle Freundinnen aus der Schulzeit?
2: Keine Ahnung. Ich kenne niemanden, der noch alle Freunde aus der Schulzeit hat.
0: Da machen wir das Gegenstück, kann man auch machen. Hat gar keine Freundinnen aus der Schulzeit.
2: Ja, das ist auch weder noch.
1: Ja, ich würde tatsächlich auch sagen, so ein bisschen, also alle Freunde fände ich auch krass, aber kann natürlich sein, dass wenn du vielleicht nie weit weggezogen bist oder so, oder, weiß nicht, wahnsinnig gut über WhatsApp und Telefon Freundschaften pflegen kannst. Aber ich würde auch sagen, beides kann sein, ohne dass es eine Flag ist. Ich glaube, es kann sein, du entwächst dem einfach und ziehst woanders hin, fängst mehr oder weniger ein neues Leben an, ja. Ohne dass jetzt dass es so dramatisch klingt, aber einfach, dass das Leben das so mit sich bringt.
0: Ja.
1: Oder ja, du hast einfach super Glück. Ich habe tatsächlich noch es sind auch nicht mehr alle von damals, aber noch so eine Kerngruppe aus meiner Heimat, wo ich ja jetzt auch schon, weiß ich, über 10 Jahre nicht mehr wohne, aber wo trotzdem diese Freundschaft noch existiert, noch immer, wenn ich da bin, dann sehen wir uns und so. Aber wir haben immer das Gefühl, es ist auch eher, also es ist was Besonderes so.
0: Mhm.
1: Ja.
0: Ja, ich würde sagen, also es waren jetzt natürlich Extreme von alle und keiner, ja. Der Klassiker. Aber ich würde sagen, so grundlegend, wenn jemand sagen würde, ey, ich habe noch mit all meinen Freunden, die wirklich meine Freunde auch waren, ganz viele Schulfreundschaften sind ja auch nicht so wirklich Freundschaften vielleicht in der Einordnung. Wenn jemand sagt, ey, ich habe alle meine Freundschaften noch, finde ich das eigentlich eine coole Sache. Erstmal so grundlegend, cool. Aber wie gesagt, kann ja viele Faktoren haben. Wohne noch in derselben Ecke oder sonst was. Aber wenn es jetzt zum Beispiel, ich abstrahiere jetzt von mir, so, der weit weggezogen ist von seiner Schulzeit und da sind noch viele Freunde, finde ich das erstmal cool, weil das heißt, Leute halten Kontakt und bemühen sich. Und umgekehrt, wenn jemand keine Freunde mehr aus der Zeit hat, hat das für mich gar keine Bewandtnis. Weil kann ja auch sein, die Person hatte keine gute Schulzeit oder was auch immer. So, deswegen, ich würde sagen, wenn jemand Freunde hat, finde ich das eine Green Flag und das andere
1: ist egal.
0: Egal.
1: Hm, verstehe.
0: Wäre so mein Take. Aber naja, das dazu.
2: Ich hab genau eine Freundin aus der Schulzeit, der Schulzeit noch. Die anderen waren entweder toxisch oder wir haben uns halt auseinandergelebt.
0: Das kann auch passieren einfach.
1: Ja, würde ich auch sagen. Alright, was hast du mitgebracht?
2: Ich habe mir ein paar aufgeschrieben. Ich würde sagen, das erste, was ich mir aufgeschrieben ist, geht jetzt ein bisschen in andere Richtung. Leute, die generative KI benutzen und noch schlimmer, wenn sie sich dann selbst als Künstler bezeichnen. Also egal, ob es jetzt um Musik geht oder um Bilder oder
0: also,
2: Videos.
0: Also du meinst vornehmlich halt KI im Kunstbereich?
2: Genau.
1: Und das nutzen, um Sachen zu erstellen?
2: Ja, genau. Und sich dann halt als Künstler zu betiteln, obwohl man es nicht ist. Also man ist höchstens professioneller Prompter. Diesen Begriff habe ich heute gelesen, fand ich sehr gut. Aber Künstler ist man nicht. Auf keinen Fall.
0: Ja, das ist ja, also das Thema der KI ist ja ein sehr, sehr großes, das heiß diskutiert ist und noch lange nicht ausdiskutiert ist. Aber ich kann es insoweit natürlich sehr nachfühlen. Ich weiß noch, ich war auf einem Geburtstag und die Person, die Geburtstag oder diesen Geburtstag geplant hatte, hat sich sehr bemüht, alle Leute, die da irgendwie da waren, so zu connecten, so von wegen so, hey, kennst du diese Person schon? Die macht übrigens das und das. Also so schon so die Conversation einzuleiten. Und dann war eine Person da und sie war so, hier, du musst dich mal mit dem unterhalten. Das ist ein ganz cooler KI-Artist. Und quasi umgekehrt für mich, da, ich weiß auch nicht, wie es war. Also ich bin ja, für die Leute, die zuhören, ich mache Musik mitunter auch beruflich. Und dann die Connection war für die Person, die diese Konversation gestartet, hey, ihr macht doch beide was mit Kunst, unterhaltet euch. Und es war wirklich auch so, ich so, ja, ich habe gar keinen, nach der Introduction war ich so richtig, ah, jetzt habe ich gar keinen Bock mehr, was eigentlich ja auch schade ist, weil vielleicht hat die Person ja was Spannendes zu erzählen, aber in dem Moment war ich sofort so, nope, raus hier, wiu.
2: Kann ich zu 100% nachvollziehen.
0: Also ich finde das Thema an für sich irgendwie auch spannend, also weil das ja auch wieder Leute zu künstlerischen Handlungen bewegt, also im Sinne von nicht das Prompten, aber wie geht man jetzt damit um, dass diese Technologie da ist, also mache ich Musik, die dann ganz konträr dazu ist, was möglich ist, oder, also ich bin jetzt bei Musik, aber ne, kannst ja auch auf bildende Kunst machen, wenn alles generierbar ist, wie sieht dann meine Kunst auf einmal aus, damit ich nicht kopierbar bin oder nicht so einfach möglich, oder nehme ich das, was auf einmal als Tool, also unabhängig jetzt von Umweltfaktoren, die auch noch mit einhergehen. Wir gehen nur aufs Künstlerische gerade, aber kann das nicht zum Beispiel auch ein Tool sein, dass die Person das dann wieder abstrahiert und was Neues daraus macht aus diesem ursprünglichen Ding und es dann wieder. Also ich finde, das Thema ist noch nicht ausdiskutiert, aber grundlegend so. War dein Beispiel, das fühle ich, wäre auch für mich eine Red Flag. Was sagst du, Kostas?
1: Ja, also ich bin auch im künstlerischen Bereich ist es, also ich selber bin einfach so müde von KI Stuff, sag ich mal, wenn ich es jetzt nicht Kunst nennen soll, also sag ich mal so Zeichnungen, Texte, wenn ich immer denke, so ja, es ist einfach KI-Slop, bin ich so, whatever. Ich würde lieber, dass es mir gar nicht angezeigt wird, weil es mich wirklich null interessiert. Aber sag ich mal, das zu dem Extent, das ist dann zwar nervig, aber das würde ja noch nicht schaden, aber gerade in dieser Kunstrichtung schadet es ja auch wirklich viel, weil ja viel der generierten Kunst einfach durch Diebstahl von echter Kunst passiert, dass das eben eingeschleust wird, das dann benutzt wird, um Neues zu erstellen, und das ist ja für die KünstlerInnen, die Originalkunst machen, wirklich ein Problem. Und vor allem, wenn es auch noch nicht gekennzeichnet ist. So, also ich finde, das macht es dann auch nochmal blöder.
0: Ich mach mal ein Beispiel noch auf, was da so mit einhergeht, und mal sehen, ob wir da eine andere Meinung irgendwie, also ne, also ich bin da voll bei euch, aber gehen wir mal zu den Ursprüngen von Hip-Hop zum Beispiel zurück und Sampling, Riesenthema, also die ganze Kunstform basierte ja, also nicht die ganze, aber ein Großteil basiert ja darauf, dass Vinyls genommen wurden, dort gute Loops und Stellen gefunden wurden und die erst im Verlauf, also später wurde ja das Sampling zu einer großen Kunst, wo immer mehr Sachen miteinander verwoben wurden und was Neues, Collagenartiges draus entstanden ist. Aber ganz viele Songs sind ja dann wirklich so das Main-Thema des Songs, neuer Drumbeat drunter und darüber findet dann der neue Text oder der Rap-Text statt. Mhm. Und da sind ja etliche Diskussionen stattgefunden, oder bis heute, irgendwann wurde das auch mal geklärt, aber wo sehr wohl die Diskussion kann, okay, die haben mich nicht gefragt, das ist ja Diebstahl und die haben was gemacht, und die anderen sagen ja, aber ich habe ja was Neues draus gemacht, ich habe ja was ganz anderes draus gemacht, wo es auch bis heute nicht zu 100% geklärt ist, kann man das damit vergleichen oder nicht? Das ist, weißt du, was ich meine?
2: Voll. Ja, also ich finde nicht, weil wenn wir jetzt genau das Sampling als Beispiel nehmen, du bringst ja trotzdem deine eigene Seele mit rein irgendwie.
0: Das würden jetzt die KI-Leute sagen, ich habe doch auch meine Seele, ich habe doch meine Idee reingebracht. Weißt du, was ich meine?
1: Ich weiß auch nicht, also ich finde auch, es fühlt sich schon, weil generell jetzt, sage ich mal, bei Kunst oder auch Content-Erstellung ist ja immer so ein bisschen, also Inspiration spielt ja eine riesige Rolle, und also alles, was wir machen, ist ja beeinflusst durch das, was wir sehen, und fließt dann irgendwie neu zusammen. Und klar, dann ist eben so die eigene neue Stimme, die man dazu gibt, das, was es dann zu dem eigenen macht. Aber ich würde, also ich würde auch sagen, so bei dem Sampling, wenn du, also ich kann es auch verstehen, wenn ich jetzt denke, okay, das ist eigentlich mein Track und hat jetzt jemand nur einen anderen Text draufgeschrieben oder hat das, sag ich mal,
0: ich gebe noch mich einen Spoil drauf rein gleich, aber mach erst weiter, sorry.
1: Ja, für mich nicht genug abgewandelt, dass ich das, also würde ich auch irgendwie verstehen, aber ich habe irgendwie das Gefühl, bei dieser KI-Sache ist es ja wirklich so, dass dann ein Computer zum Beispiel, also ich habe halt ein konkretes Beispiel von einem Künstler, den ich kenne, wo wirklich das, was er vorher händisch gemacht wurde,
0: ja,
1: einfach dann KI erstellt wurde, so weißt du.
0: Ja.
1: Und das war für den so ein riesiges Problem. Und dann denke ich mir so, das ist voll krass, weil einfach dieser Stil komplett kopiert wurde.
0: Ja.
1: Und dann Leute nur reinschreiben wollten, was sie sehen wollten. Und dann sah es aus, als hätte er das gemacht, aber er hat es nicht gemacht, weißt du. Und das finde ich ist schon tough.
0: Ja,
1: so, und dadurch, dass es halt immer besser wird, kannst du ja wirklich, ja.
0: Ich würde auch sagen, in dem Point, warum das sich auch unterscheidet ist, es war auf, also beim Sampling ist es nachvollziehbar, wo kommt es her. Also du kannst, wir nehmen jetzt, keine Ahnung, wir nehmen ein Beispiel, das wahrscheinlich alle kennen, auch wenn der Artist zu Recht sehr in Verruf geraten ist. Aber wir haben ja P. Diddy, der sich von Sting, Every Breath You Take, The Police ist es, genau, der diesen berühmten Gitarrenlick genommen hat, dieses dun, dun, dun, dun, dun, dun.
2: Ach, das ist schon
0: genau. Und
2: ich wusste nicht, dass der das im Card ist.
0: Genau, der hat diese Stelle genommen, hat die als Sample benutzt, um einen Song zu machen über seinen ermordeten Freund und Arbeitskollegen Notorious B.I.G. Und das war seine Hymne an ihn, Riesensong, auch nochmal Riesenhit geworden. So, und dann wurde dann gesagt, hey, Moment, das ist ja unser Stück, also das du genommen hast, vornehmlich melodiös, egal was du drüber gemacht hast, wir nehmen uns jetzt das Geld davon, weil es ja unser Ding, weil es nachvollziehbar war. Und bei KI ist nicht nachvollziehbar, wo auf einmal das geistige Eigentum, weil es ja von allen Leuten zusammengenommen wurde. Und ich würde sagen, das macht den großen Unterschied irgendwie dabei auf. Egal, ich bin in so eine Metadiskussion gerade da reingegangen.
1: Ich
0: gehe zurück zu Green Flags und Red Flags hier bei Blue Moon mit Rebecca gerade in der Leitung, mit Kostas und Felix. Ihr könnt auch anrufen und könnt sagen, Felix, du bist doof. Was machst du hier für ein Thema aus? Auch das könnt ihr machen unter der 03317091110.
1: Also das bitte nicht.
0: Ach, könnt ihr machen, das ist okay für mich.
1: Oh je. Hattest du
0: eine Red Flag?
1: Eine Green Flag, ja, genau, wenn du noch eine hast. Aber musst du auch nicht. Aber wenn du noch eine hast, kannst du gerne sagen.
2: Ich überlege kurz. Ich würde sagen, Leute, die in Therapie gegangen sind oder in neuen Therapie sind.
1: Ist auch auf meiner Liste.
2: Weil die haben erkannt, dass sie ein Problem haben und gehen sich ja versuchen.
0: Ja, würde ich auch sagen. Ich würde aber auch eine Red Flag mit einschmeißen. Ich hasse es, wenn Leute frisch in Therapie gehen und danach denken, sie haben die Weisheit mit Löffeln gefressen und dann immer versuchen, die Sachen, die sie dort angewandt haben, auf andere, als würden sie versuchen, andere dann zu therapieren. Und ich möchte erbrechen dabei, weil ich bin so...
1: Du bist immer noch der Patient, nicht
0: meine
1: der
0: Maus. Du bist seit vielleicht 2 Monaten in Therapie, du hast bestimmt viel gelernt. So, ich freue mich sehr, wirklich bei allem. But stop. Bitte, wirklich. Das finde ich ist, aber ich glaube, das passiert einfach automatisch, weil die Leute so vielleicht auch euphorisiert sind, weil auf einmal ihre Probleme ernst genommen werden oder sie Tools auf einmal bekommen, mit denen sie da umgehen können. Deswegen, das fühle ich nach. Aber ich hasse es, wenn Leute dann so, ne, das ist dann auch so ein bisschen überheblich, so ein bisschen so, okay, chill mal deine
1: Welt. Du hast es noch nicht gecheckt.
0: Ja, genau, ist wirklich so.
2: Das ist ein bisschen overstepping.
0: Genau. Ja, oder, also es gibt auch Leute, die das halt als Manipulation benutzen. Auch das ist ja auch, wenn wir so in diesem Thema sind, performative males und sowas, die das dann fürs Dating benutzen, dass sie halt da waren und dann diese Tools benutzen, um besonders empathisch und sonst irgendwas zu wirken, dann bin ich auch immer so, aber grundlegend in Therapie gehen, mega Green Flag, mega cool.
2: Ja.
1: Ja, also ich würde auch, also, yes, verstehe das, aber ich finde auch, ja, wie du sagst, generell, wenn Leute, weil es ja auch heißt, also wenn Leute in Therapie gehen, heißt das ja auch, dass ihr Mindset dafür offen ist und dass dieses Stigma, was es ja immer noch gibt, für die gebrochen ist und dass sie sagen, ey, es ist total in Ordnung und auch wichtig, sich Hilfe zu suchen. Und ja, ich glaube auch, dass das einfach, ja schon, also eine Therapie ist natürlich auch anstrengend und herausfordernd und es ist ja aber ein Moment, wo man eben den Blick auf entweder alte Wunden oder Probleme, die man hat, einfach sich selber auch als Person kennenzulernen und sowas, also wo all das irgendwie behandelt und aufgearbeitet wird. Und ich glaube auch, es ist eigentlich eine Sache, von der jeder profitieren würde.
0: Ja.
1: Und die, glaube ich, auch mehr Frieden auf die Welt bringen würde, wenn...
2: Ja.
1: Wenn you get a therapy and you get a therapy.
0: Ja.
1: Ja,
0: Green Flag auch Therapieplätze schaffen, ist ja, eine Mann, große Green Flag wirklich. An dieser Stelle an die Politik vielleicht mal.
2: Ja.
1: Bitte mehr.
0: Ja, finden wir super.
1: Ey, ganz vielen Dank.
0: Yes.
2: Ja.
1: Gerne. Für deinen Beitrag und Green Flag, dass du wieder mit am Start warst.
0: Yes.
2: Oh, danke.
0: Hab einen wundervoll entspannten Abend und wir hören uns das nächste Mal wieder.
2: Jawohl, bis zum nächsten Mal.
0: Ciao, ciao.
2: Ciao.
0: So, ich würde sagen, wir machen ohne Umschweife weiter. Oder? Eine Sache, was mir noch eingefallen ist, du hast ja auch bei Instagram vor unserer Sendung gefragt, was haben denn so die Leute bei dir reingeschrieben?
1: Oh ja.
0: Hast du da was Schönes noch, bevor ich dann Lena in die Sendung dazu hole?
1: Ja, tatsächlich sind so ein paar Dinge auch schon vorgekommen, wie zum Beispiel, also das hast du ja vorhin gesagt, mit alle meine Ex waren verrückt, so die Schuld immer auf andere schieben. Wurde ja auch als Green Flag, als Red Flag benannt. Dann Lügen über banale Alltagssituationen.
0: Ja.
1: Ich auch interessant. Ich finde, es ist so, ich finde, es kann bis zu einem Punkt passieren, wo es irgendwie nicht so deep ist, aber wo man sich natürlich schon fragt, warum, ne? Und wenn da schon gelogen wird, dass man sich bei wichtigeren Fragen vielleicht auch denkt, stimmt das nicht, ne? Also es kann halt das Vertrauen, sage ich mal, in eine unglückliche Situation bringen. Beleidigung als Joke sagen.
0: Als Red Flag?
1: Mhm.
0: Kommt auf die Beleidigung drauf an.
1: Und aufs Umfeld, finde ich auch.
0: Ja.
1: Also wenn alle damit safe sind und man weiß, wie man zu gewissen Themen steht, finde ich, kann das okay und lustig sein, wenn alle damit fein sind. Aber wenn es so unreflektiert böse gemeint ist, dann kann ich, weißt du, dann Leute sagen so, ja, war doch nur ein Joke, stell ich nicht so an, weißt du?
0: Ja, dann ist so, where's the joke?
1: Ja, ja, genau.
0: Wenn du zu mir sagst, ach du Dumme, dann finde ich's lustig, weil es in dem Tonfall auch ist, dann finde ich's lustig.
1: Wär's auch cool, wenn du es mir mal sagen würdest, weil sonst ist die Liste lang, dass ich schon oft gemacht habe.
0: Krass, das, ich muss dir
1: sich moralisch überheben.
0: Oh ja.
1: So, und dann nochmal zu ein paar coolen Green Flags.
0: Nice, ja.
1: Offene Kommunikation in schwierigen Situationen.
0: Ja.
1: Ist eine starke Sache. Und wenn das jemand kann, würde ich sagen, auf jeden Fall auch eine Green Flag.
0: Ja.
1: So, queer, ally, vegan, vegetarisch. Kam hier als Green Flag Begriffe. Diese Person hat geschrieben, jemand behandelt mich normal und offen mit meiner Behinderung.
0: Mhm. Das ist auch eine sehr, sehr spannende Perspektive. Also wenn Leute mit einer Behinderung quasi, die haben nochmal einen ganz anderen Blick auf bestimmte Sachen einfach, ne? Auch finde ich super, super spannend, das nochmal näher zu erfahren dürfen.
1: Und nach Consent fragen.
0: Oh ja. Mm-hmm.
1: Es ist ja auch so, also ich finde, eine Person, die nicht sofort eine Green Flag zeigt, kann ja trotzdem eine coole Person sein. Ich finde, Green Flag ist immer on top. Okay, wenn eine Person das macht, denkt man sofort, das ist gut, weißt du? So.
0: Ja.
1: Und ja, also sind ja noch ganz viele mehr Dinge, so Kompromissbereitschaft, Komplimente machen zu können, andere zu unterstützen und sich für sie zu freuen, Verantwortung fürs eigene Handeln zu übernehmen, selbstständig sein. The list goes on and on and on.
0: Ja, ist ja immer so ein bisschen vorsortieren auch so. Also wir sind ja, Menschen sind ja darauf getrieben, Menschen so ein bisschen einzuschubladen, zu gucken, wo kann ich das hinsortieren anhand meiner Erfahrungen. Und da baut es ja so ein bisschen drauf aus, dass man sagt so, hey, wenn die Person das und das macht, dann kann ich das erstmal dahin sortieren. Fand ich prinzipiell erstmal gut, deswegen finde ich es auch jetzt gut. Da fand ich prinzipiell erstmal schlecht. Das ist ja das, das geht ja so komplett damit einher. Also
1: voll, total. Ja, ich glaube auch. Also ich glaube, man kann über dieselbe Situation zwei verschiedene Ansichten haben und ganz anders drüber diskutieren, je nachdem, was man für Erfahrungen gemacht hat. Ich fand so dieses, was du vorhin hattest mit, ich habe keinen Plan, aber es ist auch okay für mich. Kann ja wirklich, ne, für die eine Person sein, oh mein Gott, ich weiß gar nicht, wie man damit umgeht, das ist für mich ultra stressig.
0: Ja.
1: Vielleicht, weil man auch denkt, man müsste dann Verantwortung für die Person übernehmen und jemand anders sagt so, ey, ich find's so erfrischend, dass mal jemand einfach chillen kann und sich nicht immer gehetzt fühlt, weißt du? Also
0: Ja, fühle ich. Also für mich ist das eine absolute Green Flag, wenn ich mit meinem Co-Moderator die ganze Zeit schon über das Thema reden kann und die Leute nicht in die Leitung reinholen kann, weil man so verträumt. Aber ich hole mal jetzt Lena dazu, damit wir reingehen. Hallo, grüß dich. Danke fürs Warten.
3: Gar kein Problem, hallo.
0: Hallöchen, schön, einen wunderschönen guten Abend. Bist.
3: Ja, ich weiß nicht.
0: Möchtest
3: ich hab eine Red Flag mitgebracht.
0: Geil, ja, dann hau raus. Oder möchtest du zum Aufwärmen noch was haben? Aber wir können auch direkt in deine gerne reingehen.
3: Wir können auch erst was zum Aufwärmen machen.
0: Wie weil du Spaß möchtest.
3: Dann lass uns was zum Aufwärmen machen.
0: Okay, möchtest du was ganz Chilliges oder was in der Mitte? Oder möchtest du was so mit Tiefe, wo wir mehr rein diskutieren können?
3: Mach Freestyle.
0: Freestyle, okay, dann nehmen wir mal was aus Stufe 4, weil da hatten wir noch gar nichts bisher. Die Person sagt, ich bin halt so als Antwort auf Kritik. Ist das eine Green Flag oder eine Red Flag?
3: Red Flag, ich hatte... Oh mein Gott.
1: Das ist dein Beispiel?
3: Also, mein ex-bester Freund, der hat immer mich angeschrien, wenn er sich entschuldigt hat. Und ich war so, Digga, das ist keine Entschuldigung. Du kannst mich nicht anschreien, wenn ich dir sage, ich mag das nicht, wenn du mich so behandelst. Und dann schreist du mir eine Entschuldigung ins Gesicht. Dann nehme ich das nicht ernst. Und er hat mir dann geantwortet mit, ich bin halt so. Und ich so, ja, dann bist du scheiße.
0: Ach. Ja.
3: Ich hasse das.
0: Ja. Das kann, ich möchte auch nicht angeschrieben. Ich schreie sehr oft, aber nur, weil ich nicht mich höre. nee, aber kann ich verstehen. Wie ist bei dir, Kostas? Ja, fühle ich?
1: Ja, also ich würde tendenziell auch Red Flag sagen, weil wenn es ist ja ein bisschen wie so eine wie so ein Schlagsatz als Antwort. Ich bin halt so. Das ist ja so. Naja, so ist aber halt, weißt du.
0: Ja.
1: Es kommt ein bisschen darauf an, wie die Person danach damit umgeht. Aber wenn du das sagst, klingt es ja ein bisschen wie, ja, Pech. Weißt du?
0: Ja, genau.
1: Und das finde ich ist in einer Streitsituation mega nervig, weil das ja überhaupt nicht zielführend ist und gar nicht zum Kompromiss kommt.
0: Ja.
1: Also, aber es kommt natürlich darauf an, worum es geht. Exakt. Wenn jemand jetzt, weiß ich nicht, wenn jemand jetzt immer anfängt zu weinen oder sowas und dann sagt sie, ja, so bin ich aber halt und dann, die, aber man trotzdem mit der vernünftig streiten kann, weißt du? Ja. Dann würde ich sagen, ja, dann ist es so. Dann ist es keine Red Flag. Aber ich finde, wenn es so ist, ja, jemand, geht null auf deine Bedürfnisse ein und sagt dann so, ja, so bin ich aber halt, weißt du? Dann ist es eher wie so, ja, take me or leave me.
0: Ja, es war ja auch explizit, die Frage war ja auch geframed, so als Antwort auf Kritik.
1: Ja.
0: Weil, also, ich würde jetzt quasi wieder ein Beispiel aufmachen, was vielleicht relatable auch umgekehrt ist. Ich bin ja eine sehr laute Person und ich merke das nicht, wenn ich laut werde. Also, lauter einfach rede. Das passiert einfach automatisch, weil ich mich anscheinend nicht so gut selbst höre, was auch immer. Und dann kann ich immer nur sagen, wenn Leute sagen, oh, du bist jetzt gerade laut, und dann kann ich nur sagen, ey, es tut mir leid, ich krieg das nicht mit, so. Und die Kritik ist ja da, und das ist ja, meine Antwort ist ja auch so ein bisschen, ich bin halt so, ich merke das nicht. Aber es ist was anderes, als zu sagen, ja, ich bin halt so, und deswegen, ist und dann ist es vorbei, als zu sagen, ey, ja, hab Verständnis dafür, ich krieg das nicht so mit, ich versuche mich zu maßregeln. Weißt du, was ich meine?
1: Ja, aber es sind zwei komplett unterschiedliche Dinge.
0: Genau, das meine ich, das meine ich. Aber so, das ist eine andere Art, das auch zu sagen.
1: Ja, ja. Nee, aber deins finde ich ist okay. Ich finde dann, das ist was ganz anderes. Aber wenn jemand als Bockantwort sagt, ja, so bin ich aber halt,
0: ja.
1: Dann bist du, ja, dann halt, also, Lena, I'm with you there.
0: Ja, ich auch. Ja, also, ja, voll. Was ist denn für dich noch eine Red Flag?
3: Das ist ähnlich zu dem tatsächlich, dieses unreflektierte, ich bin überall das Opfer-Dynamik. So, ich weiß, Menschen sind gerne in der Position, ich habe nichts falsch gemacht, ich bin da. Das macht jeder.
0: Und die gute jeder Opferrolle.
3: Macht auch mal. Ja, jeder macht aber auch immer wieder Fehler. Also ich habe so viele L-Tags in meinem Leben rausgebracht. Das ist unglaublich. Aber ich finde, man muss es halt reflektieren können,
0: ja.
3: Weil wenn mein bester Freund zu mir sagen würde und ist so, du, das, was du letztens gesagt hast, das war gar nicht so funny, wie du dachtest. Das hat mich ganz schön verletzt. Und dann komme ich so, und dann sage ich ihm nicht so, oh mein Gott, wie kannst du das sagen? Was soll das?
0: Ja.
3: Wieso greifst du nicht so an, sondern ich sage, oh, das tut mir leid. Ich versuche das zu vermeiden. Wenn nochmal sowas ist, bitte sag mir das direkt. So.
0: Ja, also fühle ich total. Ich würde da die Metaebene auch aufmachen. Ich habe das Gefühl, es gibt einen absoluten Unwillen mittlerweile zu sagen, also sich nicht als Opfer darzustellen oder was heißt als Opfer oder also ich, dass die Leute nicht damit umgehen können, dass sie in irgendeiner Situation die schlechte Person sind, in Anführungszeichen schlecht. So, egal was es ist, Leute versuchen sich immer zu rechtfertigen, dass sie ja doch eigentlich gut sind und eigentlich nicht das Problem in der Situation. Und es ist total nervig, weil wir machen ja alle Fehler und es ist total okay. So, wir können auch mal eine beschissene Meinung zu Sachen haben, solange wir die dann danach auch ändern können. So, wenn es halt nur eine Meinung ist oder so. Aber wisst ihr, was ich meine? Aber ich generalisiere jetzt gerade, aber ich habe so das Gefühl, es gibt so in der Bevölkerung wenn ich auf Leute reagiere oder sonst irgendwas ist, dass es so ist, so, ah, wir kommen jetzt hier nicht weiter, weil wir keinen Diskurs über was führen. Mhm. Also, und das ist so, es ist sehr anstrengend. Deswegen fühle ich das sehr, so dieses, aber ich bin doch nicht der Schlechte. Ich kann doch gar nicht der Schlechte sein, weil dann bin ich ja schlecht und das ist ja nicht gut und ich möchte, nein, das kann nicht sein. Deswegen, du bist die schlechte Person, weil du hast jetzt gesagt, ich bin schlecht und das geht nicht. Und man ist wirklich so, ach komm, bitte. So.
3: Stop. Ja, das ist, sorry.
0: Ja, nee, ich bin fertig. Ich habe meinen Rant beendet.
3: Ich wollte niemanden unterbrechen, sorry. Ich hatte, wie gesagt, mein ex-bester Freund. Deswegen war ich gerade so, oh shit.
0: Yeah.
3: Diese Person ist special gewesen. Ich habe viele L-Tags rausgehauen und ich weiß das. Und ich habe ich das eingesehen, war so, oh shit. Was ein Arschloch bin ich denn bitte? Warum sage ich sowas? Das ist ganz schön verletzend und auch ganz schön diskriminierend, was ich da gesagt habe. Maybe not. Und habe mich entschuldigt. Diese Entschuldigung wurde nicht angenommen. Sein Pech. Aber immer wenn ich dann kritisiert habe, es gab eine Situation auf meinem Geburtstag, danach sind wir auch auseinandergegangen, da hat er sich in die Ecke gesetzt und hat nicht mehr mit mir gesprochen oder kam rein und hat gesagt so, wegen dir verpasse ich den CSD. Und ich war so, hä? Dann komm nicht zu meinem Geburtstag. Mach nicht.
0: Ja.
3: Tut mir leid, Mann, dass ich Geburtstag habe. Und als ich das dann angesprochen habe, einen Tag später, kam dann ein, aber du hast das und das vor 3 Wochen. Und ich war so,
0: oh, das ist schlimm.
3: Das kann ich doch alles gemacht haben. Das ist dann auch nicht okay, was ich gemacht habe, aber dann sag mir das auch vorher.
0: Ja,
3: und nicht jetzt. So, ja.
0: Ein klassischer Fall von Whataboutism auch einfach. Tough. Ja.
1: Ja, ich glaube auch, es ist halt, also ich meine, die Opferrolle ist natürlich auch bequem.
0: Ja.
1: Weil du im Zweifelsfall immer demanden kannst und dir ja dann Unrecht getan wurde, also du dich gar nicht. Du so.
0: Ich habe einen richtig beschissenen Witz gerade gemacht, ist schon okay.
1: Aber du warst ihn auch selber so lustig, dass du ein bisschen so.
0: Nee, bitte, Entschuldigung, ich wollte dich nicht unterbrechen.
1: Ja, und es ist aber natürlich super blöd, weil es einfach überhaupt nicht voranbringt. Ne? Also, wenn sich alle in dieser bequemen Rolle hinsetzen, dann ja, wo soll es von da aus weitergehen? Und ich finde auch, es ist so, aber ich finde auch fairerweise so ein bisschen zu dem, worüber wir vorher gesprochen haben, es ist, glaube ich, ein Zusammenspiel. Es ist auch, ich komme immer wieder zum selben Beispiel zurück, mit diesem, man traut sich nicht, Fragen zu stellen. Ich finde auch, es gibt auch, glaube ich, wirklich Leute, die nicht nur aus Ego-Gründen Angst haben, Fehler zuzugeben, sondern auch vor Heavy Judgment so. Sollte dann ganz doll drauf reingehen, weißt du? Und ich finde, das sind so Sachen, die sich im besten Fall parallel entwickeln. Also Leute, die auf jeden Fall Verantwortung für ihr Verhalten übernehmen, habe ich mir auch als Green Flag aufgeschrieben, finde ich gut, wenn Leute das machen können. Aber dass es auch einen Raum für Fehler geben darf.
0: Ja.
3: Ja.
0: Finde ich gut, ja.
1: Ja.
3: Wie gesagt, Reflexion ist das voll. A und O.
0: Total. Es reimt sich sogar.
3: Das ist voll schön.
0: Na, siehst du, da muss es wahr sein.
1: Hast du auch. Difficult take.
0: Ich würde gerade sagen, Red Flag, wenn der Moderator die ganze Zeit dumme Flachwitze macht. Das tut mir leid. Aber hast du noch eine Green Flag für uns, Lena?
3: Ja, ich liebe es, wenn Menschen einfach Act of Service geben. Also, ich persönlich, auch so geschenkemäßig, das gehört irgendwie für mich dazu. Also, ich versuche zu erklären. Ich mag. Materialismus. Ich bin ein bisschen konsumierbar. Ich habe gerne irgendwelche Sachen und die hole ich mir dann, wenn ich das Geld dafür habe und bin so, ja, das brauche ich alles. Aber mich macht das halt glücklich kurz, aber wenn jetzt zu meinem 18. Hat mein bester Freund und mein anderer bester Freund, nachdem ich kein Ticket für die Ärzte bekommen habe, haben die mir aus Pappe eine Bühne gebaut. Zu meinem Geburtstag, das war nämlich kurz darauf, haben mir die geschenkt und das war das schönste Geschenk, was ich jemals gekriegt habe. Ich habe geheult. Oh, das war das einzige Mal, wo ich geheult habe. Aber das ist so richtig toll, da wenn Leute für Leute irgendwas planen, so, hey, guck mal, Überraschung, ich habe hier das für uns geplant und ich freue mich jedes Mal. Es muss nicht teuer sein, aber ich liebe es.
1: Ja, ganz toll. Das ist wirklich schön. Ich würde auch sagen, nicht nur für die beiden, auch für eure Freundschaft irgendwie eine Green Flag, wenn sie denken, das wollen sie gerne für dich machen und sich das so überlegen. Ganz schön.
0: Ja, voll.
1: Richtig gut. Alright, ganz vielen Dank, dass du mit dabei warst.
3: Yes. Und, no Probleme, danke, dass ich dabei sein durfte.
1: Oh. Natürlich. Hoffentlich bis zum nächsten Mal und dann dir noch einen schönen Abend.
0: Yes.
3: Euch auch. Tschüss.
1: Ciao.
0: Ciao. Nice. Ah,
1: ja.
0: Schöne Sendung bisher.
1: Richtig cool, ja. Macht voll Spaß, die ganzen Sachen zu hören. Und ich finde es auch wirklich interessant. Ich finde, das ist wirklich so eine typische Sache. Also es gibt so große Dinge, wo wahrscheinlich relativ eindeutiger zu sagen ist, in welche Richtung es geht. Aber eben auch viele, über die man gut diskutieren kann. Ne? Und ja. Ich finde, das macht immer sehr viel Spaß. Sollen wir direkt weitermachen?
0: Können wir machen. Ansonsten hätte ich auch noch einen Song gespielt. Aber wir können auch direkt weitermachen.
1: Komm, machen wir noch eine Person.
0: Ja.
1: Dann machen wir Song.
0: Dann schmeiße ich mal Kanu mit in die Sendung hier bei Red Flags und Green Flags. Hallo. Hallo, Kanu.
4: Oh. Hallo.
0: Hallo, da sind wir doch.
4: Na? Hört man mich? Test?
0: Ja.
1: Yes.
0: Test, Test, sehr gut bestanden. Geht's dir gut?
4: Hallo.
1: Ja, schön, dass du dabei
0: okay,
1: bist.
0: Yes.
4: Ja. Ganz gut. Und euch?
0: Wunderbar, soweit. Möchtest du zum Einstimmen auch eine kleine Frage haben mit uns oder möchtest du direkt mit deinen Sachen, die du mitgebracht hast, reinkommen bei dieser Sendung?
4: Ich nehme gerne eine Frage.
0: Ah, sehr gut, okay. Wir waren kurz nur irritiert.
1: Ich hab mich, ja, hörst du uns versetzt oder so? Weil es ist...
4: Es könnte sein, also ich höre euch, also ich weiß nicht, ob ich euch versetzt höre, aber also...
1: Okay, ich glaube, pass auf, dann lass uns so machen. Magst du nochmal?
0: Ja, wir hören dich.
1: Aber ganz, ganz verspätet immer. Magst du nochmal anrufen? Dann machen wir doch erst den Song. Und dann, weil ich glaube, so wird es nicht funktionieren, oder?
4: Ja.
0: Okay, dann machen wir das einmal. Dann spielen wir jetzt, damit du Zeit hast, nochmal anzurufen und Kostas mir Zeit nochmal hat, Zeit hat, mir von dem Ariana Grande Konzert zu erzählen. Spielen wir ein Ariana Grande Song und zwar One Last Time. Und wir hören uns gleich, Kanu.

0: Engelsgleich.
1: Ja. Das war One Last Time von Ariana Grande. Und ihr seid hier beim Blue Moon mit Kostas und Felix.
0: Yes.
1: Und wir sprechen heute über das Thema Red und Green Flags. Also Warnsignale oder...
0: Ja, Eigenschaften oder Sachen, wo wir sagen, hey, das finden wir gut, das ist eher eine Green Flag, wenn wir das übersetzen.
1: Was war das Gegenteil von Warnsignal?
0: Das ist...
1: ein Woohoo-Sound.
0: Wenn ein Leute, Applaudieren.
1: Ein Applaudieren, ein Warnsignal oder ein Applaus.
0: Ja.
1: Je nach, ja, genau, so. Also bei Situationen oder Verhaltensmustern von Leuten, genau, darüber wollen wir quatschen. Wir hatten schon richtig coole Beispiele von... freundlich zu anderen Leuten sein, dass das eine totale Green Flag ist, irgendwie über Probleme sprechen zu können. Dann hatten wir Red Flags, so wenn man unzuverlässig ist oder wenn man unehrlich ist. Also wir haben ja auch ein breites Spektrum. Wir hatten auch schon Ananas auf Pizza, ja oder nein. Also es gibt ja eigentlich keine Grenzen von dem, über das wir quatschen können. Falls ihr auch eine Geschichte habt, die ihr gerne mit uns teilen wollt, dann ruft gerne an unter der 0331 70 97 110.
0: Genau, das hat Kano jetzt nämlich auch gemacht und hoffen wir, dass wir jetzt ganz ohne Verzögerung da sind. So, hallo, willkommen zurück. Danke fürs nochmal anrufen.
2: Hallo.
0: Ah, das ja, das klingt sehr viel besser.
1: Okay.
2: Ganz kurz dazu, ich glaube, es war, weil ich zwischendurch einen Lautsprecher an hatte, weil ich so im Bett lag und so angehört habe und gewartet habe.
1: Verstehe.
2: Vielleicht lag's daran, ja.
0: Ja, das kann gut sein. Wir hatten nämlich dann immer so 3-4 Sekunden Pause dazwischen. Aber das ist auch egal. Schön, dass du zurück bist. Dann schmeiß mir noch was rein aus dem Mittelfeld zum Warmwerden, wa?
2: Ja.
0: Okay, ist für euch eine Green Flag oder eine Red Flag oder überhaupt keine Flag, postet jeden Urlaubstag in der Story?
1: Was sagst du, Kano?
2: Ich bin gerade am Überlegen. Es ist mir eigentlich so egal. Also ich weiß nicht, jeden Urlaubstag, heißt das, man ist im Urlaub und dann postet man so jeden Tag was, oder?
0: Ja, genau das, postet jeden Urlaubstag in der Story, also ist man im Urlaub und jeden Urlaubstag wird ausgiebig gestoryt.
2: Ich finde das eigentlich ganz witzig, weil, also ich persönlich bin auch jemand, der gerne Sachen in die Story macht. Ich war jetzt auch in Kroatien zum Beispiel eine Woche in den Sommerferien und da habe ich auch so, also ich mache coole Bilder, okay, ich habe eine Kamera und da mache ich immer coole Bilder und dann mache ich die immer mit so coolen Filtern und so, da mache ich die immer so richtig cool in die Story und ich mache jetzt nicht so einen Vlog mäßig, aber wenn mir jemand einen Vlog gibt von seinem Kroatien-Urlaub, bin ich auch so, warum nicht? Also ich würde jetzt nicht sagen unbedingt, also ich würde eher sagen, das ist ein Green Flag, ich würde das nicht bei einer Red Flag einordnen. Ja.
1: Ich habe das Gefühl, du siehst das anders.
0: Nee, also natürlich offensichtlicherweise ist es mir relativ egal. Erstmal, ich glaube, das ist uns allen, also die Fragen haben unterschiedlich hohe Stakes, sagen wir es mal so. Und sie sind ja zum Warmwerden. Was bei mir so ein bisschen mitschwingt, wenn es wirklich so Stories sind und dann so jemand so aus seinem Urlaub so 3 Trillionen Stories postet und es wirklich ist der Urlaub, dann finde ich das ein bisschen befremdlich, glaube ich, weil ich bin so, du bist doch da zum Entspannen, bitte mach doch dein Handy weg und sonst irgendwas, ist mir egal, aber ich verstehe natürlich, das habe ich ja auch so, wenn man was Geiles sieht, man will das so Leuten zeigen, I get it, mache ich auch, aber deswegen habe ich dieses Beispiel auch ganz so, aber chill doch auch mal, Bro, leg dich hin, sei am Strand und hab Ruhe oder was auch immer, aber wenn jemand im Japan-Urlaub ist und, keine Ahnung, will dann 1000 Sachen posten und zeigen, dann find's auch geil, weil ich dann gucke und dann bin ich eifersüchtig. Mehr Spaß. Nee, aber das finde ich okay, aber das wäre mein Senf dazu. So, was sind denn deine wirklichen Red Flags oder Green Flags? Wir können auch mal mit einer Green Flag anfangen, wir haben immer mit Red Flags angefangen.
1: Das stimmt. Lass mal positiv reingehen.
2: Meine Green Flag, also ich habe 2.
0: Nice.
2: Meine erste ist so, wenn man sich so vorstellt, also ich gehe jetzt erstmal von Szenarien aus, wo man sich so neu vorstellt und dann stellt man sich direkt mit Pronomen vor oder fragt halt, also wenn es jetzt in der Gruppe ist, das fragt halt so die Gruppe, ey, dass wir alle vorstellen und mit Pronomen, bla bla, das finde ich immer ganz cool. Ja, weil es auch einfach allen voll das erleichtert einfach und man merkt ja, okay, hier ist Safe Space, die Person cared und keine Ahnung, so.
0: Ja.
1: Ich denke gerade dazu, ich glaube, der noch safere Weg wäre wahrscheinlich wirklich die eigenen Pronomen zu sagen, weil ich mich manchmal auch frage, ob es vielleicht Leute auch auf der anderen Seite verunsichern könnte. Also, ja. Wenn du eben ein Geschlecht präsentierst, bewusst, und dann gefragt wird, was sind deine Pronomen, dass das dann vielleicht die Person auch verunsichern könnte. Wisst ihr, was ich meine?
2: Ja, voll.
0: Ja, oder die vielleicht auch einfach nicht so, was heißt nicht so weit, aber, ne, also ich gehe jetzt immer davon aus, ich sehe auch bei dir, Kano, du kommst auch aus Berlin, ne?
2: Ja.
0: Und die hören jetzt auch Leute zu, die wirklich überall aus Deutschland irgendwie kommen. Und ich glaube, wir leben in Berlin schon in einer so einer Blase, wo Leute irgendwie ganz anders umgehen. Wenn ich zum Beispiel in der Heimat bei meinen Eltern und bei meiner Schwester und sowas unten bin, also so Mainz, Wiesbaden und so herum, da gibt es auch das, aber das ist nicht übergreifend so von den Personen. Und ich glaube, wenn Leute noch nie eine Berührung damit hatten, kann das erstmal irritierend wirken. Und es allein, also, weißt du, was ich meine? Also das kann ja erleichtern, wenn man selber sagt, hey, ich mache das so und so, und dann verstehen das erstmal Leute, anstatt dass man,
1: okay,
0: weißt du, was ich meine? Also das, ja. das hast du aber auch nicht gesagt, dass es keine Erwartungshaltung gibt. Du findest es erstmal cool, wenn es Leute machen. Das ist mega geil. Das heißt, die haben sich schon mit auseinandergesetzt. Und zu deinem Tag quasi, so kann man es Leuten erleichtern.
1: Ja, und aber ich glaube, dann haben wir tatsächlich da auch von zwei verschiedenen Sachen gesprochen, weil also mir ist eben von einer YouTuberin, die eine Transfrau ist, und sie hat gesagt, sie weiß gar nicht, wie gut sie es fände, wenn sie gefragt würde, was ihre Pronomen sind. Weil sie eben ja eine Transfrau ist und sie, wenn man sie fragen würde, was sind deine Pronomen, dass sie dann denken würde, dass das halt eher so ein bisschen diese Geschlechtsunsicherheit wieder triggern könnte. Und da dachte ich mir, ja, also kann ich auch nachvollziehen. So.
0: Ja.
1: Und deswegen glaube ich, wenn man selber sagt, das bin ich, das sind meine Pronomen, dass das das vielleicht nochmal ein bisschen sicherer macht.
2: Ja, also finde ich auch auf jeden Fall, also so würde ich es auch, ich finde beides gut, aber ich finde auch, dass wenn man das einfach selber von sich aus macht, dann ist man direkt, weiß man direkt das Gegenüber so, okay, hier ist jemand, der auf jeden Fall Bescheid weiß über Dinge. So.
0: Ja. Es kommt ja wahrscheinlich auch so ein bisschen drauf an, wie man es so formuliert. Also, keine Ahnung, ne, wenn man in eine Gruppe reinkommt und ich mache so, also ich gehe jetzt mal in eine Position rein, wo ich sage so, hi, ich bin Felix. Aber ich benutze die Pronomen. So, wenn man das sagt, dann ist es, gibt so direkt die Information. Ich bin halt ein Cis-Hete-Typ, so, weil ich erwarte immer, dass Leute schon das Richtige benutzen. Weißt du, was ich meine? Das ist so richtig ignorant. Deswegen denke ich ganz oft nicht darüber nach. Aber wenn Leute das so ganz locker, flockig irgendwie machen, bin ich sofort so, ah ja, krass, ich wäre so krass ins Fettnäpfchen getreten, weil ich nicht direkt darauf geachtet habe. Und so weiß ich's, mega geil, dankeschön. Und sofort kann ich aware irgendwie sein, weil es ist ja, eine Leichtigkeit, einfach dann zu sagen, ja, gut, du benutzt das und das und das, ist mir, also, ist ja locker easy.
1: Ja.
2: Ja.
0: So, deswegen, ja, finde ich gut.
2: Ja.
0: Ich hoffe, alle konnten mir jetzt in meinem Rant so folgen. Wenn ihr jetzt zugehört habt und ihr konntet nicht irgendwie folgen, ihr dürft auch gerne darüber reden, wenn ihr wollt hier. du hattest noch eine zweite Green Flag, meintest du?
2: Genau, was ich immer richtig toll finde, ist, wenn man auch wieder, also generell, das gilt eigentlich generell, aber vor allem, wenn man halt neue Leute kennenlernt, ist es schon mal so ein gutes Zeichen, wenn Personen dich fragen, ob sie dich berühren dürfen oder ob sie dich umarmen dürfen.
0: Ja.
2: Weil ich habe ein riesiges Problem damit, wenn mich Leute einfach anfassen. Also jetzt nicht unbedingt mal fremde Leute, sondern einfach, ich mag das einfach nicht angefasst zu werden, außer bei bestimmten Leuten oder in bestimmten Situationen. Es variiert immer ein bisschen, aber generell bin ich eher eine Person, die sich sehr, sehr tolle freut, wenn Leute das fragen, weil ich habe das Gefühl, das passiert so gar nicht so oft und auch ich hole jetzt ein bisschen aus, aber ich habe so ein Beispiel. In der Familie zum Beispiel habe ich voll das Gefühl, es ist so voll normal was auch Sinn macht für die Mutter, halt zum Beispiel das Kind irgendwie zu berühren, keine Ahnung, an der Schulter, irgendwie über die Wange zu streicheln, keine Ahnung was. Und mich nervt das immer richtig doll. Also ich sag das auch dann. Ich sag dann so, ich möchte bitte nicht, dass ich einfach angefasst werde, ohne dass mich gefragt wird. Weil ich das einfach nicht mag. Ich mag es einfach nicht so. Und dann hatte ich zum Beispiel jetzt mal ein positives Beispiel dazu. Ich bin so, seit 2-3 Monaten habe ich so in der Schule, weil wir jetzt Kurse haben und so, haben wir halt neue Leute kennengelernt. Und da war eine Person, als wir ein Treffen hatten, da hatten wir so Henna-Tattoos und so uns gemacht. Da hatte die Person mich halt, bevor sie auf meinen Arm gemalt hat, hat sie halt gefragt, ey, darf ich dich überhaupt anfassen? Ist das überhaupt okay? Und da war ich so, ja, klar, ist okay. Aber da habe ich mich halt innerlich richtig doll gefreut, weil mir das nicht so, weil ich das generell nicht so oft erlebe, dass Leute überhaupt fragen, ob sie auch umarmen dürfen oder anfassen dürfen. Und ich finde es, ich finde es nochmal okayer, wenn man zwar umarmt und da aber danach fragt, ey, ist das eigentlich okay für dich überhaupt, dass ich das mache? Halt so, so checkt, dass man so, dass die Person, man so weiß, okay, die Person gegenüber, die checkt, dass es vielleicht ein bisschen übergriffig war, direkt um zu umarmen, aber wenigstens checkt sie das so.
0: Ja, ich glaube, da ist, oder möchtest du zuerst, ich
1: Ich finde, also ich habe das Gefühl, ich habe selber darüber auch voll viel gelernt, weil so das bei meinen FreundInnen früher schon irgendwie so irgendwie normal war, dass sie alle umarmt haben.
0: Ja.
1: Und dann aber auch eine Person gesagt hat, dass sie das nicht so mag und das am Anfang, wir waren aber noch jünger, ne, eher so komisch auf uns wirkte, aber das ja total fair ist so und das ist, glaube ich, ja wirklich bei vielen so diese Gewohnheit ist. Aber ja, das ist ja total, also ich finde es auch gut, wenn man das fragt. Ich denke mir das auch so bei uns zum Beispiel, wenn wir jetzt so auf Events sind und wenn wir, wenn Leute kommen und wir dann zum Beispiel mit den Fotos machen oder so, also dass ich auch oft Leute einfach nicht anfasse, auch wenn die neben uns stehen, dass ich dann so, außer die sagen so, ne, das ist okay, oder die auch fragen, ist das okay, wenn die das machen, aber dass ich von mir aus erstmal bei Leuten, die ich nicht kenne, zwar so die Hand in so eine Pose bewege, dass man halt so eng zusammenrücken kann, aber ich die jetzt nicht berühre zum Beispiel, so, weißt du? Ja, und ich denke mir das jetzt auch oft, weil ja, manche Leute mögen es einfach nicht.
0: Ja, ich würde auch sagen, quasi im Einschub, dass es gar nicht so ist, so man ist das gewöhnt, sondern ganz viel ist einfach gesellschaftliche Konvention. Also Leute kriegen beigebracht, wenn ich Personen mag, dann umarme ich die. Das ist eine sehr herzliche Variante bei uns, meine Freunde, Freundinnen zu begrüßen. So und oder wir schütteln Hände oder sonst irgendwas, um uns zu begrüßen. Das ist ja, das ist in uns drinne und wir kriegen das ja beigebracht seit jeher, dass man das so macht.
1: Voll.
0: Und ich habe Zeit meines Lebens eigentlich auch fast nur erstmal Personen kennengelernt, die das genauso gemacht haben. Ich wusste dann halt so, ah, die mögen Umarmungen nicht oder sonst irgendwas, aber die sind so, yo, ich gebe dir einen Handschlag oder sonst irgendwas. Also irgendeine Art von Begrüßung findet da statt, weißt du? Jeder hat ja auch.
1: Das hasse ich so sehr. Ich hasse dieses Bro-Einklatschen so sehr. Und ich bin jedes Mal, wenn das jemand bei mir macht, so können wir uns nicht einfach umarmen.
0: Genau, aber das ist, jeder hat ja eine andere Konvention, total, die man dann total, herausfindet. Ja. Und eine liebe Freundin von uns zum Beispiel, die ist so, ey, bitte nicht anfassen. Und das hat mir voll, fand ich auch nochmal lehrreich, weil es so noch viel mehr sensibler gemacht hat, so von wegen, ah, ist das gerade okay oder möchtest du halt? Und dann kann die Person selber sagen, ja, ich finde das gut. Ja. Selbst wenn man sich schon gut kennt. Und das finde ich eigentlich ziemlich cool.
1: Ja.
0: Und ja, da muss man erstmal drauf aware machen. Deswegen kann ich das sehr gut nachvollziehen. Und finde ich auch, wenn Leute da aware sind, ist das eine Green Flag. Finde ich das gut.
2: Ich wollte noch ganz kurz was sagen zu Handschlag. Ich finde Handschlag sogar noch schlimmer, als wenn mich jemand umarmt. Also ich finde wirklich, wie, keine Ahnung, ich finde so, nee. Dann habe ich lieber die Arme um mich als eine Hand, die vielleicht weiß ich nicht, wo war, an meiner.
1: Verstehe. Ich finde dieses normale Handgeben, das passiert irgendwie nicht mehr so viel. Ich finde, das ist wirklich eher so bei Fremden in einem beruflichen Kontext oder so. Oder Älteren, dass man denen so dass man die Hand schüttelt. Das andere ist ja eher dieses so, was ich ganz oft im Gym sehe, was so Bros machen, dass die dann immer dieses.
0: Das so. Einzige. Ja, ich finde das ja geil. Aber es kommt halt auf den Typ drauf an.
2: Ich finde das immer mies cringe. Tut mir leid, aber also was ich noch cool finde, ist, wenn ich mit Freunden so ein, also wenn ich mit einer Freundin, es gibt ja diesen Handschlag, der so diesen krassen Sound macht, ne? Ich weiß nicht, wie ich das erklären soll, aber.
0: Ja, ja, ich glaube, das ist ja auch gerade so ein bisschen Meme, sich so die Hand zu geben.
2: Genau, genau. Das machen wir vielleicht, das finde ich dann noch cool, aber dieses. Am schlimmsten finde ich, wenn die so einschlagen, die Bros, oder klopfen sie so auf die Schulter. Ja. Das machen auch, ich weiß nicht, warum das machen auch mein Vater und mein Bruder immer. Und auch mein, also immer nur die Männer in meinem Umfeld. Und also ich check da, also weil das einfach so gesellschaftlich so angeordnet ist, aber ich habe noch nie gesehen, dass das irgendwelche weiblich gelesenen Personen in meinem Umfeld gemacht haben. So, das.
0: Ich glaube, das ist halt einfach so, dass das halt so ein Jungs- und Männer-Ding irgendwie ist.
1: Nur Homo ist das. Das ist so, wir machen das auf Abstand.
0: Nee. Das sagst du, das ist jetzt gemein.
1: Nee, ist wahrscheinlich nicht, aber ich hab, in meinem Kopf ist es aber wirklich ein bisschen so, weil ich, bei mir in der Schule war es wirklich so, dass auch Typen zum Beispiel sich nie umarmt haben, aber die Mädchen schon. Und dass, das so Körperlichkeiten zwischen Typen gar nicht gab. Und ich dachte mir wirklich, dass halt dieses Einklatschen immer wie die Typenversion von einer Umarmung ist. Aber das habe ich jetzt in meinem Erwachsenenleben auch schon überschrieben bekommen, weil ich auch viele von meinen Hetero-Freunden einfach umarme und so. Aber das ist, glaube ich, trotzdem meine No-Homo-Wir-Begrüßen-Uns-Version davon. Aber wahrscheinlich ist sie das nicht. Aber
0: ja, also ich würde zwei Gedanken da reinschmeißen. Also das eine ist so, es gibt ja so mehrere so atzige Begrüßungen. Und das eine ist, dass es halt einfach funny ist, manche Sachen zu machen. Also manche ich finde es lustig, wenn ich weiß, die Person ist auch so drauf, So, also ich zum Beispiel, ich würde sagen, ein ganz, ganz lieber Freund von mir an dieser Stelle, Grüße an Patrick nach Köln. Das ist so ein herzensguter Mensch. So, ich mag das, den zu umarmen, das ist total geil, den zu umarmen. Es macht mich richtig happy. So, aber es ist auch ultra geil, wenn wir uns grüßen, weißt du, und man ist so, ey, Atze, und weißt du, und man ja, macht halt das so mit. Das ist einfach funny. Beide haben Spaß daran. So, warum nicht so? Ja. Ich muss ja nicht immer quasi den Modus drauf haben. Umgekehrt, es gibt einfach Personen, die mag ich auch genau nur auf so einer Ebene. Und für mich ist eine Umarmung was sehr Ehrliches und so, weißt du? Und oder auch so was sehr...
1: Dass man schon irgendwie näher steht.
0: Ja, also was sehr Verbindendes. Und manchmal ist man auch so, ey, ich mag dich auf dieser Ebene, auf dieser atzigen Ebene. Und ich finde das geil, mit dir da zu hängen.
1: Ja, verstehe.
0: Aber nicht so. So auf der Ebene sind wir einfach nicht unterwegs. Und dann finde ich das okay, weißt du?
1: Ja.
0: Ich glaube, voll. Das ist einfach drinne. Das ist einfach drinne in so Jungs. So.
1: Was wolltest du sagen, Kanu?
2: Nee, ich wollte nur zustimmen. Ich check und ich finde absolut ein richtig geiles Wort.
0: Aber ist ja auch so. Also deswegen mache ich es ja auch viel so.
1: Ich glaube auch, fair enough. Ich glaube auch, es ist ein bisschen, da sieht man wieder, wie diese Dinge gefärbt sind, durch was man so erlebt. Ich weiß nicht, ich bin immer gestresst, wenn das jemand zu mir macht. Ich mag das gar nicht, wenn jemand so mit dieser Handbewegung kommt, weißt du? Also wenn jemand so die Hand so auf dieses Klatschen macht, weil ich immer denke, oh Mann, wenn man jetzt daneben haut, ist auch wild, aber das ist halt so diesen, so einen blöden Sound macht, dann ist man irgendwie so komisch gefangen und ich finde auch diese Umarmung mit dem Klopfen, da fühle ich mich immer komisch bei.
0: Aber das ist aber, ja auch,
1: ich bin aber auch, was Umarmung angeht, habe ich viel weniger Filter als du. Ich bin immer so, also manchmal umarme ich auch Leute, die ich gar nicht kenne. So, also wenn man ist so, hi, und dann ist das einfach so schon das erste Kennen, ist dann halt eine andere Umarmung. Es ist jetzt nicht so eine innige Umarmung, wie ich wirklich Freunde umarme. Aber da ist es ja auch so, also zum Beispiel Melissa ist ja auch eher so eine Airhuggerin.
0: Ja.
1: So, wir sind super, super close, wir kennen schon 5000 Jahre und trotzdem umarmen wir eigentlich die Luft.
0: Ja, das zum Beispiel das Gegenteil, das mag ich zum Beispiel gar nicht. Ich bin so richtig so, also, oder bei manchen Personen, wo man merkt so, ach, du hast gar keinen Bock darauf, dann lass es doch einfach. Verstehe. So, ich brauch das nicht, so, es ist schon okay.
1: Was für eine wilde Diskussion auf einmal aus diesem.
0: ja, darum geht's ja. Also, es ist jetzt nicht so hart, also,
1: nein,
0: aber weißt du, was ich meine?
1: Ja.
0: Und umgekehrt auch, das zeugt ja auch davon, so aufeinander einzugehen, weil ich käme jetzt nie auf die Idee, zu dir zu kommen und zu sagen so, hey, das einen atzigen Handschlag
1: zu
0: irgendwie
1: heulen,
0: zu machen.
1: Das bei mir.
0: So, nein. Okay, ich probiere es aus. Nee, fühle ich. Okay, aber umgekehrt, jetzt gehen wir noch zurück. Kanu, wir sind jetzt sehr lange bei den Green Flags geblieben. Hast du noch eine Red Flag für uns?
2: Ja, und zwar, wenn man sagt, ich bin unpolitisch. Das
0: finde
2: ich ganz schlimm. Mhm. Also unpolitisch finde ich noch schlimmer, als man sagt, ich bin politische Mitte. Aber, also unpolitisch ist das so komplett so, in welcher Welt lebst du? Also,
0: ja, Katastrophe.
2: Also,
1: ich finde auch, die Zeiten sind, genau das zum einen, also ich glaube viele Sachen, die man, also irgendwie ist fast alles politisch aufgeladen, auch wenn man es vielleicht nicht so benennen möchte, wenn man nicht so drauf guckt, aber es ist trotzdem so. Und ich finde auch so, die Zeiten sind ein bisschen zu angespannt, um zu sagen, mir ist das alles egal.
0: Ja, also das ist ja auch eine politische Aussage. Ich rezitiere einfach wieder am Anfang der Sendung, was ich schon hatte. Er ist cool, Mann, er geht nicht zur Wahl, denn wer über seinen Arsch bestimmt, ist ihm egal. Nicht mitreden wollen, aber später beschweren und dann doch irgendwie mitreden, das hab ich gern. Das ist genau das dann, ja, zu sagen, so, ach, es interessiert mich eigentlich nicht und dann, es interessiert sich ja doch so, wir leben ja alle zusammen. Es ist unmöglich zu sagen, mich interessiert es nicht.
2: Ja.
0: Nee, fühle ich total. Ist für mich auch eine ziemliche Red Flag. So, da bin ich wirklich auch so, okay. Das heißt, du hast einfach nur kein Interesse, so.
1: Und ist ja auch immer die Frage, also wer kann sich das leisten, weißt du?
0: Ja,
1: also,
0: voll.
1: Weil die meisten Leute sind ja einfach durch ihre Person oder ihre Situation schon gezwungen. Ja, voll. Ja, fair.
0: Ja. Ey. Sehr gut.
1: Sag du. So, Kanu verabschiedet sich selber. Siehst du, ich hau da rein. Oh,
0: ciao, ihr Trottel. Nee. Ey, vielen, vielen lieben Dank fürs Anrufen.
2: Ja, danke, dass ich hier diese spannende Diskussion führen durfte. Das war wirklich toll.
1: So, wenn wir uns das nächste Mal sehen, Kanu, wir sind ganz komisches, wie begrüßen wir uns jetzt? Eine Verbeugung oder so?
0: Einen atzigen Handschlag, fände ich gut.
2: Ja, einen atzigen Handschlag,
0: Sehr gut.
1: Okay.
0: In diesem Sinne, mach dir einen entspannten Abend.
2: Ja.
1: Ciao. Ach, schön.
0: Jawohl. So, ich würde sagen, wir machen ohne Anschweife, holen wir mal Ella in die Sendung dazu.
1: Let's go.
0: Hallo, danke fürs Warten. Oh, Hallöchen.
3: Hallo, gerne, war auch eine halbe Stunde zu spät, also alles gut.
0: Es gibt hier kein zu spät, wir senden von...

0: Fair, fair.
1: Finde ich sehr lustig. Na toll.
0: Okay. Ja. Erzähl mal, was hast du mitgebracht?
2: Ich glaube, ich hatte das letztes Mal schon mitgebracht, deswegen brauchen wir jetzt, also habe ich erst später gemerkt, brauchen wir jetzt, wenn ihr das noch wisst, nicht mehr so krass drüber sprechen, aber als Red Flag Kinkshaming hatte ich mitgebracht.
1: Also ist super spannend. Aber also hast du das schon, schon erlebt, dass du sagst so, you stop it, oder ist es eher so ein allgemeines Feeling, dass du sagst so, warum vorverurteilst du Personen, nur weil du es nicht verstehst?
2: Beides. Also generell einfach so, also so ein, ja, warum, hör doch, so, Dings, hör dir doch einfach mal an, lass doch Leute machen, was sie machen wollen, solange es dich halt nicht betrifft. Und ich hatte das auch schon mal so, ich war mit einer zusammen und, also das ist jetzt nicht, es ist vielleicht wichtig zu wissen, aber es ist jetzt nicht der Hauptpunkt von der Situation. Genau. Also es war meine Ex-Freundin dann, wir waren dann immer noch befreundet, sind jetzt immer noch befreundet. Aber ich hatte ihr mal, so war jetzt nicht irgendwie so ein Riesengespräch, aber ich hatte ihr mal von was erzählt. Und irgendwie, keine Ahnung, ein paar Monate später sind wir so bei ihr zu Hause, waschen uns die Hände oder so. Und sie haut dann so raus, ah ja, übrigens, das finde ich ja voll eklig.
1: Okay.
2: Ja, ich war so, ja. Ich habe dann nichts weiter gesagt.
1: Ja, das ja. Das ist weird.
0: Ich finde, aber wirklich auch auf dieser, gerade auf dieser so sexuellen Ebene ist es doppelt doof, weil das ja eine Sache ist, die eh schon so intim ist. Und wenn dir dann da jemand so Ekel oder Scham einredet, ist es eine ganz blöde Situation.
1: Ja.
0: Ich finde auch, es ist total fair zu sagen, es ist nichts für mich und ich möchte das nicht machen. Das muss dann natürlich, müssen dann beide so respektieren, aber der Person einfach einzureden, dass es irgendwie eklig ist, ist total daneben.
2: Ja, wirklich.
1: Ja, voll. Ja, ich finde.
2: Aber immerhin weiß ich jetzt, dass es vergessen hat, weil ansonsten hätte sie das so nicht gesagt.
1: Ja, das stimmt auch. Ja, ich finde auch, also ich kann eine Reaktion verstehen, wie, dass man Sachen befremdlich erstmal findet. Also wenn Leute irgendwie, wie in der Popkultur zum Beispiel Food-Fetische abgekultet werden. Ich finde das super befremdlich, weil es bei mir gar nichts macht. Aber es ist halt wirklich auch so, I couldn't care less. Ja. So, oder, so, oder Armbeugen oder was auch immer. Es ist so, ja, dann ist es halt so.
0: Ich denke mir auch, also ich finde auch, also in so einer Situation, wenn es einfach dir, sag ich mal, rausslippt, weil das nun mal, also wenn du diese Sache irgendwie, wenn du damit gar nichts anfangen kannst oder du es vielleicht selber wirklich so ein bisschen sogar abstoßend findest, das ist ja doch, das ist ja kein Urteil, dass es objektiv abstoßend ist, das ist ja nur für die Person so.
2: Ja.
0: Ich denke mir so, das kann passieren. Ich finde, das ist natürlich was anderes, wenn man, also weißt du, wenn sie es vergessen hat, ist eine Sache, wenn sie es mit Absicht sagt, finde ich es eine ganz andere Sache, dann ist es gemein.
1: Ja, voll.
0: Ich habe auch schon mal über Sachen gesagt, so, das, und dann danach gesagt, ey, whatever floats your boat ist fine, aber es war einfach so eine natürliche Reaktion, dann so, ne?
2: Ja.
0: Aber natürlich ist es einfach besser, das zu vermeiden, weil trotzdem auch so eine ehrliche, aus Versehen Antwort bei einer anderen Person eine Unsicherheit auslösen kann. Und im Endeffekt ist es ja wirklich so, es geht dich ja überhaupt nichts an. Also.
1: Ja, total.
2: Ja. Da bin ich so gefühlt die ganze Zeit von meiner Freizeit dabei. Auch mit dem immer alles akzeptieren, wisst ihr ja wahrscheinlich mittlerweile. Auch schon so, dass ich da irgendwie so ein Kontrollfreak bin bei mir selber, wenn ich irgendwie alles akzeptiere.
1: Nee, also verstehe ich. Auf jeden Fall, also es ist ja auch, wie gesagt, haben wir schon gesagt, ich glaube, das ist gut abgehakt, mein bisschen. Aber hast du auch eine Green Flag für uns?
2: Nee, leider nicht. Ich habe das Gefühl in den letzten paar Monaten irgendwie verlernt, da irgendwie was draus zu ziehen.
1: Okay, das ist okay. Ja. Möchtest du dann eine aus unseren Fragen haben, wo wir überlegen können, ob es eine Green oder Red Flag ist?
2: Ja, gerne.
1: Na, guck, da machen wir doch mal. Die Person sagt bei jedem Restaurant, was nimmst du, und bestellt dasselbe. Ich sehe immer, wie die Reaktion ist so, Felix, du Weirder.
0: Meine Antwort wäre Opfer.
1: Also eine Red Flag,
0: Nö, sag du erstmal, Ella.
2: Also ich würde sagen, keine Ahnung, ist mir eigentlich relativ egal. So, solange die Person mir nicht noch irgendwie andere Signale gibt, dass sie mir

0: ich irgendwie mega kopieren will oder einen Crush auf mich hatte oder so. Ne, und oder irgendwie offensichtlich was von mir will, wenn ich nichts von der anderen Person will, dann ist das alles okay für mich. Also einfach nur die Tatsache ist, sagen wir, gelbe Flagge, weil ich glaube, das ist die Mitte.
1: Ja, also ich würde auch sagen,
0: Ja.
1: of course, I'm inspiring. Also natürlich bist du das, was ich auch haben möchte. Ich verstehe es, ich checke, ich habe auch einen guten Geschmack, also guten Appetit.
0: Ja.
2: Die Frage impliziert ja so ein bisschen dieses so, die Person hat keine eigene Meinung.
1: Ja, das finde ich jetzt was anderes.
0: Ja.
1: Ich würde es auch nicht am, ich nehme dasselbe, was du beim Essen nimmst, festmachen.
2: Ja.
1: Ich würde eher.
0: Ja, ehrlich.
2: Also, ja, also ich würde auch sagen, das ist eine absolute Zero Flex, gar nicht. Ich bin es auch gewohnt, dass Leute mich fragen. Ich finde es aber auch eher, also ich bin es dann umgekehrt eher gewöhnt, dass Leute fragen, was findest du gut oder was würdest du essen? Und dann sage ich so, ah, das und das und das und das finde ich gut. Also ich mache meistens mehrere Vorschläge oder ich sage dann das, aber es könnte mich nicht weniger jucken. So in dem Moment ist es wirklich so, ey, ja,
0: Ja.
2: schön, dass du auch das gut findest. Ich mag nur nicht, wenn die Person sagt, ah, es schmeckt mir nicht danach. Weißt du, was ich meine so? Also, wenn ich schon
0: Ja.
2: sage, ich glaube, das ist nicht dein Fall oder sowas, oder die Person dann so, ah nee, das schmeckt mir nicht, und dann so ein Vorwurf drin hängt, so,
1: Ah.
2: du hast schlecht gewählt, und ich bin so, nein, ich habe halt das gewählt, was ich wollte. Weißt du, was ich meine? Ah,
1: ja, verstehe. Ach so, ja, okay, verstehe.
2: Also, das hatte ich auch
0: Aber
2: schon mal.
0: ich würde es bei mir auch verstehen, wenn das jemand macht, weil ich bin ja mittlerweile auch Veganerin und mein Umfeld ist so,
2: Ey.
0: ja, paar sind's halt, paar nicht, paar sind einfach nur vegetarisch und dass sich dann so jemand daran orientiert, so, was schmeckt mir? Ich habe auch irgendwie so ein bisschen komischen Geschmack manchmal, also ich esse fast alles, was vegan ist, oder, ja,
2: Gefällt mir.
0: aber
2: Mir auch, Green Flag.
0: ja, wenn es ihr schmeckt, könnte es mir ja auch schmecken, kann, also von daher ist manchmal ist sogar eine Green Flag, finde ich.
1: Ja, ich finde in dem Fall ist es ein super Green Flag. Dann finde ich es richtig cool,
0: Ja.
1: wenn
2: Ja, klar.
1: deine Freundinnen sagen,
0: Ja.
1: ey, das nehmen wir auch.
2: Ja, finde ich auch. Finde ich
1: Ja,
2: auch.
1: cool.
2: Geil.
1: So,
0: Ja.
1: wir hätten.
2: Nö, ich würde sagen,
1: Nee.
2: das
1: Oh,
2: passt.
1: Blick auf die Uhr sagt, wir hätten nicht
0: Ja.
1: mehr.
2: Wir hätten nicht mehr. Ey, danke fürs Anrufen und fürs Warten,
0: Genau.
2: Ella.
0: Ja, gerne, kein Ding. Danke, dass ich noch dabei sein durfte.
2: Yes, sehr gerne. Und dann hören wir uns in der nächsten Sendung wieder.
0: Ja, bis dann.
1: Bis dann.
2: Dann
1: Tschüss.
2: tschüss. Ja, ich würde sagen, das war eine sehr ereignisreiche Sendung mit sehr, sehr vielen Einblicken. Ich konnte auch was draus gewinnen. Konntest du auch was rausgewinnen?
1: Voll, ich fand es total spannend. Ich finde auch, es hat sich, es ist ja mal ein bisschen so in der Vorbereitung überlegt man ja, welche Themen könnten gut funktionieren, wo kann man viel zu sagen und so. Und ich finde, das hat sich richtig ausgespielt als eines, wo man viele verschiedene Perspektiven hören konnte. Das gefällt mir immer sehr gut. Dafür ist diese Show ja auch.
2: Yes, und deswegen würde ich sagen, wir freuen uns auf einen Teil 2 und hören uns das nächste Mal wieder. Danke dir für diese Sendung. Es hat mir
1: Danke
2: sehr viel Spaß
1: dir,
2: gemacht.
1: mir auch.
2: Und genau, wenn ihr, das wollte ich vorhin schon sagen, weil wir es kurz hatten, bevor wir in den letzten Song reingehen, wenn ihr wissen wollt, was die nächsten Blue Moons so für euch bereithalten, ihr könnt natürlich immer bei Fritz vorbeischauen, da wird gepostet. Oder aber, wenn ihr auch, wenn zum Beispiel Kostas was schreibt und dachte, hey, wir wollen unsere Green und Red Flags reinschreiben und da Antwort schreiben, dann checkt doch auch aus, wenn wir was schreiben auf Insta, weil wir
1: Yes.
2: kündigen die Sendung immer dort an. Dann verpasst ihr auch keine mehr. Und in diesem Sinne, viel Spaß mit Hot Chips, Look at where we are und bis zur nächsten Sendung.
1: Ciao.

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2: Wunderschönen guten Abend. Wie schön, dass ihr dabei seid. Herzlich willkommen hier bei den Urban Tunes. Wir widmen uns jetzt hier die kommenden zwei Stunden wieder ausführlich Rap und R&B aus den Staaten und UK. Und wir starten auch direkt mal rein und zwar mit einem neuen Song von Meek Mill. Der klingt für seine Verhältnisse schon sehr, sehr nostalgisch. Also alle Fans der ersten Stunde werden es lieben. Aber ja, check den Track ab. Nightmares to Dream. Hier ist Meek Mill.

Nightmares to Dreams, ein brandneuer Song von Meek Mill. Hello, hello, hello, die Urban Tunes hier und wir sind jetzt hier hoffentlich wieder alle bereit, um ins Rabbit Hole reinzukrabbeln, denn natürlich widmen wir uns jetzt hier wieder ausführlich allen brandneuen Rap- und R&B-Tracks und Projekten, alles, ihr wisst Bescheid, aus UK und den Staaten. Und zum einen ist jetzt endlich wieder jemand zurück, den ihr vielleicht vermisst habt, und zwar Trippie Redd. Der war ja doch so eine längere Zeit, vor allem für ihn, der ja eine Zeit lang sehr viel geballert hat, war er wirklich einfach raus. Man hat nichts mehr von ihm gehört. Woran das gelegen hat, das erfahrt ihr dann gleich. Außerdem gibt es einen neuen Song von Wale, der einen sehr interessanten Move gemacht hat. Dann habe ich mir noch überlegt für heute, ich möchte mal wieder auf Pause drücken. Denn Leute, also es ist Sommer und ich habe das Gefühl, die ganzen Artists tummeln sich noch irgendwie auf ihren Yachten und am Strand. Und deshalb, ja, releasen die einfach nicht so viel wie sonst. Und das ist ja für uns genau der perfekte Moment, um auch mal kurz auf Pause eben zu drücken und nochmal Revue passieren zu lassen, was so in den letzten Wochen und Monaten rausgekommen ist, damit ihr keine großartigen Releases verpasst. Also, nachher Album-Review-Spezial quasi. Aber jetzt hier erstmal ein neuer Song von Youngboy Never Broke Again. Calling from Rio. Ich sag doch, die sind alle im Urlaub.

0: Calling from Rio. Dieser Song ist von Youngboy, Never Broke Again. Ah, ihr habt ihn vielleicht vermisst, aber Trippie Redd ist jetzt wieder zurück. Der war ja wirklich längere Zeit aus dem Scheinwerferlicht raus. Warum? Ganz einfach, er hat sich eine Schaffenspause gegönnt und die hat er auch wirklich, wirklich dringend gebraucht, denn er hatte irgendwie, so sagte er, den Funken verloren, der ihn gerne so ins Studio getragen hat. Er hatte irgendwie so diese Leidenschaft fürs Musikmachen nicht mehr so in sich und alles, was ihn sonst so angetrieben hat während seiner Musikkarriere, war irgendwie ja nicht mehr spürbar für ihn und deshalb wollte er auch nichts erzwingen. Er war auch komplett ausgelaugt, meinte er, und brauchte erstmal Abstand. Aber wie das eben so ist bei einer Leidenschaft, irgendwann hat die dann doch wieder in ihm angefangen so zu surren und er hat sie wieder gespürt und wollte natürlich dann auch wieder sich komplett kreativ ausleben, ist zurück ins Studio gekehrt. Und was dabei rausgekommen ist, ja, in den Genuss, das zu hören, kommen wir jetzt, denn am Freitag ist jetzt Trippie Redds neues Album rausgekommen. NDA heißt es. Ich konnte leider nirgends finden, wieso er das so genannt hat, denn NDAs sind ja grob gesagt so Verschwiegenheitsvereinbarungen. Welche Story hinter dem Namen schlummert, kann ich euch leider momentan nicht mitteilen. Ich werde weiter versuchen, das rauszufinden. Aber dafür habe ich jetzt zwei Songs von NDA und zwar erst Swagger und dann Paperboy.
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hier auf seinem neuen Album MDA, das Freitag rausgekommen ist. Die Story, die jetzt kommt, ist richtig cute irgendwie, muss ich sagen, denn da hat das Internet mal wieder richtig geflext. Also meistens denke ich so, oh, das Internet ist auch wirklich ein Katastrophenort, aber jetzt wirklich, ich muss sagen, I love it. Aber von vorne, also vor einiger Zeit hat der ja doch bisher eher unbekannte Artist Elmeen einen Song gecovert, und zwar einen Track von 702, Get It Together.

Sein Cover klingt allerdings ein bisschen anders, ein bisschen ja auch minimalistischer, ganz einfach, weil er am Keyboard zu Hause sitzt und da keine irgendwie Band oder ein Beat im Hintergrund ist und vor allem auch, weil er ein Typ ist. Aber es ist trotzdem genauso emotional, gefühlvoll gesungen.

Al Mayne hat einfach eine unglaublich schöne Stimme. Und genau dieses Cover, was er da eben in seinem Wohnzimmer vermutlich einfach mal so eben hinweggesungen hat, das hat er erstmal ins Internet gestellt. Und tatsächlich, dem Internet sei Dank, ist dann die Magie geschehen. Denn Wale ist auf dieses Cover aufmerksam geworden und hat dann überlegt, da hat er Bock drauf, das in seinen eigenen Song reinzuweben. Aber eben nicht das Original von 702, sondern eben dieses Cover von Al Mayne. Ja, also hat er ihn kontaktiert und der Rest ist History. Also dieser gemeinsame Track wird jetzt auf dem neuen Album auch von Wale landen. Early Hours wird es übrigens heißen. Und ich muss sagen, ich freue mich am meisten für Al Mayne. Das ist so ein Karriereboost. Ich lieb's einfach. Also deshalb geben wir uns jetzt natürlich diesen neuen Song von Wale und Al Mayne, Overthink. Und anschließend, weil ich es ja immer hier wichtig finde, in den Urban Tunes auch so, ja, die Geschichte zu ehren und zu kennen, geben wir uns auch das in Anführungsstrichen ja Original, und zwar 702, Get It Together. 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

Get It Together von den legendären 702. Und die Frau, die jetzt kommt, hat eine ebenso unfassbar wunderschöne Stimme. Ganz ehrlich, ich bekomme immer so Gänsehaut, wenn ich ihre Songs höre, weil ich irgendwie finde, dass sie wirklich ein unglaubliches Talent hat, ihre Songs emotional aufzuladen. Also sie kann Geschichten wahnsinnig relatable irgendwie in Lieder verpacken. Sie spielt mehrere Instrumente, sie produziert auch alles selber und tatsächlich kommt diese Frau auch noch aus Deutschland, nämlich aus Köln. Ich rede von Ray Lozano. Wenn ihr öfter Urban Tunes hört, kennt ihr sie längst. Also aber nochmal kurz hier kleiner Faktencheck. Sie kommt eben aus Köln, war schon unter anderem auch auf Songs drauf von Max Herre und ist wirklich, finde ich, eine Künstlerin, die wir alle auf dem Schirm haben sollten. Denn auch wenn sie aus Köln kommt, hat sie so unglaublich internationale Vibes und Sounds. Also man würde sie nie irgendwie hierher verorten, was ich irgendwie auch, ja, bewundernswert finde. Jetzt hat Ray Lozano einen neuen Song und den möchte ich euch jetzt vorstellen. Der heißt Fallen und sie selber hat ihn auch folgendermaßen mal eingeordnet. Sie sagte, in Fallen geht es darum, sich dem Moment hinzugeben, ohne Lösungen oder einen Abschluss zu verlangen. Manche Verbindungen sollen nicht definiert, sondern gefühlt werden. Vielleicht wird daraus alles, vielleicht wird daraus nichts und irgendwie ist genau das das Schöne daran. Ja, so ein bisschen go with the flow. Ich sag euch, ey, ich arbeite daran noch. Ich bin beeindruckt, wenn Leute das können. Von daher Shoutout an Ray Lozano. Und hier ist ihr neuer Song Fallen.

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1: 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Da könnten die Berliner Behörden nochmal mit einem blauen Auge davongekommen sein. Die Hacker haben offenbar keine sensiblen Daten geklaut. Das ist jedenfalls der jetzige Kenntnisstand, sagt der regierende Bürgermeister Wegner. Am Freitag wurden die Verwaltung für Bauen und Wohnen und die Verkehrsverwaltung sicherheitshalber vom Landesnetz getrennt, nachdem rausgekommen ist, dass die gehackt wurden. Nach dem Angriff konnte man gestern auch keine Briefwahlunterlagen für die Wahl im September beantragen. Das geht mittlerweile aber wieder. Habt ihr vielleicht auch schon bei Insta oder TikTok gesehen? In Fürstenwalde hat es am Nachmittag ein Tornado gegeben. Dabei sollen mehrere Dächer beschädigt und Bäume umgestürzt sein. Wie hoch der Schaden ist, ist noch unklar. Die Polizei sagt, dass ein paar Bäume auf Autos gestürzt sind. Verletzt sein soll aber niemand. Viele machen sich gerade Sorgen um einen deutschen Fußballnationalspieler. Jamal Musiala vom FC Bayern ist bei 2 Testspielen hintereinander zusammengebrochen. Die Bayern gehen davon aus, dass Musiala weiter Profifußball spielen kann. Man müsse ihm aber die nötige Ruhe geben, heißt es. Musiala leidet nach eigenen Angaben unter Absenzen, eine Art epileptischer Anfall. Die Betroffenen sind dann kurz nicht ansprechbar und haben Erinnerungslücken. Wenn es im Sommer richtig heiß ist, chillen viele gerne da. Es geht diesmal nicht um Freibäder, sondern um Kleingärten. Sind mittlerweile auch bei jungen Leuten beliebt. Die SPD denkt jetzt darüber nach, die Flächen dafür auszuweiten. SPD-Fraktionsgeschäftsführer Wiese hat das gesagt. Nächste Woche berät die Bundesregierung, was man künftig für Hitze und Klimaschutz tun kann. Der Bundesverband der Kleingartenvereine fordert, dass Kleingärten besser gefördert werden. Sie seien wichtig, um Städte runterzukühlen, heißt es.
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1: Nass ist es, zumindest meistens im Fritz-Sende-Gelände. Kommt viel Regen runter gerade, der zieht dann in den nächsten Stunden Richtung Osten ab. Temperaturen um die 15 Grad. Tagsüber am Donnerstag wird das ein bisschen sommerlicher als die letzten Tage. Die Sonne ist öfter mal draußen, Regen nur selten dabei. Und es wird ein bisschen wärmer mit 27 Grad maximal.
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1: A2 Richtung Berlin, Vorsicht zwischen Thesen und Cesa, eine ungesicherte Unfallstelle. Vorsicht auch auf der A13 Richtung Berlin zwischen Kittlitz und dem Dreieck Spreewald, noch eine ungesicherte Unfallstelle. Dann haben wir dabei die B1, B5 in beiden Richtungen Biesdorf. Wegen Brückenarbeiten bleibt die Überfahrt zur Märkischen Allee noch bis Mitte September gesperrt. Und am Tiergartentunnel sind noch bis Freitag Ein- und Ausfahrt am Reichpietschufer dicht. Da muss nach einem Unfall die Mittelinsel repariert werden. Gute Fahrt, wo es geht.
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7: Nabend. Leute, ich sag euch, die meisten Artists sind gerade noch irgendwie am Strand, halten die Füße ins Wasser oder hängen noch auf ihrer Yacht ab. Die sind alle noch im Sommerurlaub und deshalb gibt's aktuell noch nicht so viele brandneue Alben oder auch Song-Releases. Und da habe ich mir gedacht, wenn die gerade so im Slow-Mo-Mode unterwegs sind, machen wir das doch auch und nehmen uns mal Zeit, um nochmal Revue passieren zu lassen, welche Projekte gerade in den letzten Wochen so released wurden, damit ihr keine Alben verpasst. Also, das ist jetzt sozusagen unsere Mission. Und ich kann euch sagen, wir starten mit einem Album. Da habt ihr einfach mal kurz einen Eintritt zum Gentleman's Club alle bekommen. Denn YG hat sein neues Album genau so getauft, The Gentleman's Club. Und im Zuge des Releases hat er auch ja über ein sehr interessantes Treffen mit Kendrick Lamar berichtet, das ihm nachhaltig im Kopf geblieben ist. Und zwar meinte YG, Ich habe ihm erzählt, was ich gemacht habe, zum Beispiel Alben veröffentlicht, nur um aus dem Vertrag rauszukommen, weil mein Vertrag mit meinem Label total im Arsch war. Kendrick meinte, Alter, sowas darfst du niemals machen, du musst jedes Mal alles geben. Ja, und ich glaube, dieses Gespräch war wirklich auch eine starke Triebfeder für YG bei der Platte. Wir geben uns jetzt natürlich zwei Songs davon back to back, erst YG und Pusha T mit OMG und danach YG mit JIT aka JID und Absol Insecure.
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Insecure von YG von seinem neuen Album The Gentleman Club. Mit vier, was habt ihr da so getrieben? Ich wette, ihr habt so mit irgendwelchen Filzmarkern euer Malbuch zerfleddert und bearbeitet. Ja, Black hat mit 4 Jahren das allererste Mal gerappt. Wirklich, kein Scheiß. Denn sein Dad war auch Rapper. Und natürlich hat Klein Black das mitbekommen. Es gab Beats zu Hause. Sein Dad hat immer wieder so auch vor sich hingerappt. Und er wollte dann natürlich wie sein Papa sein und hat das dann auch nachgemacht. Und da war eigentlich klar, welchen Weg er einschlagen wird später. Und jetzt, ja, er ist den Weg beharrlich weitergegangen, hat Black auch schon Album Nummer 4 released. Love is the New Gangster. Und eigentlich wird in den Lyrics der Songs auch deutlich, wieso er das genau so genannt hat. Es ist nämlich eine Umschreibung seines Erkenntnisprozesses. Nämlich, dass Schmerz und Trauer aushalten und nicht Rachegefühle zu erliegen oder den Schmerz anderer Leute auszunutzen, wirklich Stärke bedeutet. Genau darum geht es. Also das ist für ihn wirklich das richtige Gangstersein, nämlich Verantwortung für andere zu übernehmen und seine eigenen Muster immer mal wieder auch abzuchecken, gegenzuchecken, zu überlegen, okay, warum mache ich das jetzt? Ist es wirklich nötig? Oder ja, treibt mich da irgend nur in ein inneres Muster an, genau diesen Weg jetzt zu gehen, vielleicht der Rache? Und ich finde, das wird genau in einem Song unglaublich deutlich, denn ja, da hegt er ganz kurz Hassgedanken an seine Ex und setzt dann sogar imaginär natürlich nur so ein Kopfgeld auf sie aus, weil er so richtig wütend ist. Aber dann kommt sofort der Turn und er switcht in Mitgefühl, in Verständnis und auch in Schmerz. Also ich finde es wirklich schön, wie er genau diese Thematik da so reinfließen lässt. Und natürlich hören wir jetzt hier auch rein, erst Black und Young Thug, Ash in the Blunts und danach Black gemeinsam mit 2 Chainz, Sunday Again.

guys, Love is the New Gangster, da drauf auch der Song mit 2 Chainz, Sunday Again. Und genau darum geht's hier gerade. Wir checken nochmal ab, welche Platten in den letzten Wochen released wurden. Und eine Scheibe, auf die sich garantiert so viele da draußen gefreut haben, war das neue Album von Rick Ross. 3 Jahre lang hat er nichts released, das ist schon ziemlich lange für ihn, finde ich. Und jetzt hat er sein neues Album Set in Stone getauft. Warum der Titel? Ich finde, das wird ganz klar in einem Interview, das er gegeben hat. Und zwar redet er da so über seine Musikkarriere und seinen Sound. Und er hat betont, dass Set in Stone im Vergleich zu seinem Debütalbum von 2006 einen grundlegenden Wandel in seiner Denkweise darstellt. Also während sich frühere Alben auf den Weg vom Schlamm zum Marmor konzentriert haben, so hat er es gesagt, ist dieses neue Album eher aus der Perspektive aus dem Penthouse heraus entstanden. Also er hat inzwischen natürlich einen anderen Lifestyle. Und Rick Ross hat eben angemerkt, dass er nicht mehr ein Rapper ist, der versuchen muss, seine erste Million zu verdienen, sondern jemand ist inzwischen, der schon eine halbe Milliarde Dollar auf seinem Konto hat und genau so eine Denkweise inzwischen natürlich auch für sich entwickeln konnte. Also er klotzt gerne und ich habe halt das Gefühl, er hat das genau so genannt, dieses Album Set in Stone, weil er niemandem mehr was beweisen muss. Ne? Es ist alles eh schon in Stein gemeißelt und er ist irgendwie auf der sicheren Seite, hat seine Stiefchen ins Trockene gebracht. Natürlich geben wir uns jetzt hier auch 2 Tracks. Ich muss sagen, ein Song auf der Platte, finde ich, ist so der stärkste ever von ihm. Also ich finde, es einer der stärksten Songs, die er je released hat. So Top 10 auf jeden Fall. Mahogany Caskets von Rick Ross und T.I. Und danach gibt es Rick Ross mit Yeezy, Don Toliver und Maybach Music 7. Und da fällt mir gerade noch eine Info ein, die ich mit dem Album mit euch scheren möchte. Und zwar gab es so viele Schlagzeilen, dass das Album nicht sehr erfolgreich war. Er ist, glaube ich, so nur in den Top 30 gelandet. Sonst hat er ja immer so auch mal Platz 1 geholt. Und er sagt so, ey, das liegt aber nur daran, dass er einfach keine Bots bezahlt hat, um Streams und Klicks zu generieren. Und dass das nichts mit seinem Album zu tun hat. Hört es euch an, es ist gut, hat er gesagt. Es ist einfach nur, dass die anderen betrügen, indem sie Streams kaufen, um ganz oben in den Charts zu sein. So viel dazu. Hier sind seine Songs.

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1: Hallo, schönen guten Abend. Wir slowen heute mal down, falls man das so sagen kann. Also es ist Sommer und deshalb nehmen wir uns Zeit und checken hier gerade nochmal ab, welche Alben so in den letzten Wochen released wurden, damit ihr eben nichts verpasst. Ja, und auch ein Mann hat veröffentlicht, der in den letzten Monaten eher so mit Polizei Meldungen von sich reden gemacht hat. Ich rede von Kodak Black. Jetzt gibt's endlich mal wieder Schlagzeilen in musikalischer Form. Und zwar hat er sein neuntes Album veröffentlicht. The Blessing ist wieder sehr umfangreich, wie gewohnt bei ihm, mehr als 2 Dutzend Tracks. Das ist für mich auch immer so das Manko bei Kodak Black. Der setzt ja irgendwie, zumindest fühlt es sich für mich so an, eher immer auf Quantität als auf Qualität. Dabei kann er ja auch eigentlich Hits schreiben. Also, aber entscheidet selbst. Wir hören jetzt 2 Tracks hier von The Blessing. Erst Kodak mit G-Thug und Move und danach Kodak Black gemeinsam mit Friday und Better or Worse.

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Friday von seinem neuen Album The Blessing. Der Inhalt des Albums spiegelt wieder, wo ich gerade im Leben stehe. Das hat Blast bei seiner Pre-Listening-Session verkündet. Labor of Love hat er sein Album genannt und es ist sehr, sehr persönlich geworden. Und ich finde gerade dieser Albumtitel Labor of Love klingt jetzt eigentlich so, als würde er da so Facetten von Beziehungen nur ansprechen. Und natürlich, das stimmt jetzt auch zum Teil, aber es geht auch um seine Liebe zum Hip-Hop-Game. Denn seit seiner letzten Platte ist wirklich viel passiert. Also Blast hat sich von seinem Manager getrennt, macht inzwischen alles selber. Blast hat ein neues Label und jetzt eben durch diese ganzen neuen Errungenschaften auch das Gefühl, wieder ganz am Anfang zu stehen. Denn er hat jetzt, so sagt er, das ist für ihn das größte Glück, wieder Kontrolle über sein eigenes musikalisches Schaffen. Also, ihr merkt, am Ende geht es auch vor allem um Blasts Liebe zur Musik. Und natürlich hören wir jetzt hier auch mal rein. Und zwar gibt es als erstes Just My Type und danach Send Your

Send Your Way von Blas. Sein neues Album heißt Labor of Love. Ich möchte jetzt trotzdem auch nochmal Glückwünsche an Future schicken, auch wenn es jetzt schon wieder so ein bisschen her ist. Aber es ist trotzdem, finde ich, beachtlich, dass er es wieder geschafft hat, mit seinem neuen Album The Real Me auf Nummer 1 der Billboard 200 Charts zu gehen. Das ist keine Selbstverständlichkeit. Und ja, mit diesem Album, das ist schon krass, hat er insgesamt 12 Nummer 1 Alben vorzuweisen. Also womit er Eminem jetzt sogar überholt hat und insgesamt nur noch hinter Drake, Taylor Swift, Jay-Z und den Beatles liegt. Also das ist schon wirklich beachtlich. Sein Rap-Status ist eh längst in Stein gemeißelt. Also so viel steht fest, er muss jetzt niemandem mehr was beweisen, weder seiner Heimat Atlanta noch irgendwie dem ganzen Rap-Zirkus. Und deshalb hat sich Future wohl auch entschieden, dass er dieses sehr persönliche Album, was er aufgenommen hat, The Real Me, nennt und deshalb auch komplett auf Interviews verzichten möchte. Ich weiß nicht, ob das so eine Mischung ist aus, ich bin frustriert, weil ich vielleicht auch mich in Musikinterviews immer irgendwie nicht so dargestellt fühle, wie ich das gerne möchte, oder ob er sagt so, ey, das Album ist so persönlich, ich will nicht mit fremden Menschen da so deep reingehen. Könnte ich beides verstehen, vielleicht ist es wirklich so ein Mix davon. Also er richtet auf jeden Fall da das Spotlight nach innen, beobachtet sich selber, es geht um seine Erlebnisse, um seine Verhaltensweisen und ich finde, er erzählt da mehr über sich als Privatperson als über eben ja den Rapstar, was ich sehr spannend finde. Zwei Tracks habe ich natürlich jetzt auch mitgebracht von The Real Me, erst California Girls und dann Konnichiwa.

Future und Konnichiwa, ein Song von seinem neuen Album The Real Me. Und damit reisen wir jetzt mal kurz nach London, denn ich finde, da ist so eine Frau, die macht einfach so einen spannenden Sound. Die ist auch vor kurzem in der Kirche aufgetreten, wo ich dachte so, oh Mann, warum war ich da nicht dabei als Konzertlocation, gerade für ihren Sound. Die macht so Jungle, Drum and Bass, Two-Step-Sachen auch so ein bisschen, auch mit R&B und Rap. Und das ist so spannend, was sie macht. Und zwar rede ich von Nia Archives. Ihr neues Album heißt Emotional Junglist und sie hat es auch mal erklärt, und zwar meinte sie, ein Emotional Junglist zu sein bedeutet alles und nicht zugleich. Es bedeutet ruhig und doch chaotisch, vernünftig und doch manisch zu sein, mal oben, mal unten, mal seitwärts. Das emotionale Spektrum, das ich erlebe, ist riesig und ich glaube, dieses Album spiegelt diese Tiefe vollkommen wider. Also ich bin ein großer Fan von ihr, muss ich sagen. Und da drauf ist auch ein gemeinsamer Song mit Georgia Smith, was wirklich überraschend ist, weil Nia Archives eigentlich gerade auf Alben nie irgendwelche anderen Artists mit drauf nimmt. Aber sie ist seit Jahren Fan von Georgia Smith, hat auch vor einiger Zeit, ich glaube einem Jahr ungefähr, mal einen Song von ihr erst so gecovert, gesampelt. Und jetzt plötzlich sozusagen ist Full Circle Moment, weil die beiden arbeiten zusammen, sind inzwischen auch befreundet. Und da war natürlich die Idee nicht weit weg, dann auch gemeinsam einen Song für das Album zu releasen. Also, wir hören jetzt erst Nia Archives solo, alleine mit Danger und danach an der Seite von Georgia Smith, Get Me Down.

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8: Soll bald alles wieder laufen, sagt der Berliner Senat zu den IT-Problemen, die es nach dem Hackerangriff auf Teile der Verwaltung immer noch gibt. Der regierende Bürgermeister Wegner hat gestern gesagt, man arbeite mit Hochdruck daran, alle Systeme wieder hochzufahren. Zwischenzeitlich konnten Briefwahlunterlagen online nicht beantragt werden. Das geht mittlerweile wieder. Allerdings sind einige Funktionen noch immer nicht möglich, zum Beispiel die Auszahlung von Wohngeld. Die meisten kennen sowas nur aus Videos. In Fürstenwalde hat es das gestern wirklich gegeben. Ein Tornado ist durch den Ort gefegt. Mehrere Dächer wurden runtergerissen. Auch Bäume sind umgestürzt. Wie hoch der Schaden ist, ist noch unklar. Laut Polizei wurden 2 Leute verletzt, als ein Baum auf ein fahrendes Auto gefallen ist. Noch nicht mal 18, aber trotzdem schon abhängig von Alkohol, Cannabis oder sogar dem Handy. Solche Fälle kriegen seit ein paar Wochen schwieriger Hilfe. Die größte Klinik für suchtkranke Jugendliche hat nämlich zugemacht. Damit sind 60 von nur 85 Klinikplätzen weggefallen. Jetzt gibt's eine Petition, die sich dagegen richtet. Über 5000 Leute fordern da, dass die Klinik wieder öffnet. Gestern wurde die schon vor dem Petitionsausschuss im Niedersächsischen Landtag vorgestellt. In Großbritannien ist das gerade eine große Meldung. Prinz Harry und seine Frau Meghan wollen zurück auf die Insel ziehen. Das berichten mehrere britische Medien. Die beiden waren 2020 in die USA gezogen, weil sie sich von der Presse verfolgt gefühlt und auch Stress mit der Königsfamilie hatten.
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8: Vor allem in der Osthälfte von Brandenburg noch viele Schauer, in Berlin schon weitgehend wieder trocken. Der Regen zieht jetzt langsam, aber sicher Richtung Osten ab. Temperaturen jetzt in der Nacht um die 15 Grad. Dann gucken wir noch, was der Donnerstag tagsüber so bringt. Es wird ein bisschen sommerlicher als die letzten Tage. Die Sonne ist öfter mal draußen. Ab und zu noch Regen dabei, aber nur selten. Und es wird auch ein bisschen wärmer, mit 27 Grad maximal.
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8: Vorsicht auf der A2 Richtung Berlin zwischen Thesen und Ciesa, eine ungesicherte Unfallstelle. Und Vorsicht auf der A13 Richtung Berlin zwischen Kittlitz und dem Dreieck Spreewald, auch da eine ungesicherte Unfallstelle. Dann haben wir dabei die südliche A10 Richtung Dreieck Werder zwischen Dreieck Lutetal und Michendorf. Sind rechte und mittlere Spur gesperrt. Bis etwa 5 Uhr geht das. Und der Tiergartentunnel, da sind bis einschließlich Freitag die Ein- und Ausfahrt am Reichpilzufer dicht. Da muss nach einem Unfall die Mittelinsel repariert werden. Gute Fahrt.
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11: Ihr Lieben, schön, dass wir den Abend zusammen verbringen. Und ja, damit bricht jetzt auch die letzte halbe Stunde der Show an. Heute machen wir ja mal so eine Art Zurückhören Deluxe. Also sprich, ich habe Alben mit dabei, die in den letzten Wochen released wurden und die eben nicht an euch vorbeigegangen sein sollten. So wie die neue Scheibe von The Alchemist. Ja, der hat wieder mal gekocht. Der ist ja eh dafür bekannt, dass der heftige Beats schraubt und sich dann so vor allem Untergrundgrößen, aber eben auch große Stars ranholt, weil der eben wahnsinnig gut connected ist. Alle haben Bock auf seine

0: Rutsch zu hören bekommt. So ist es auch auf seiner neuen EP irgendwie so ein bisschen. Da versammelt er unter anderem ja Conrad the Machine, 2 Chainz, Boldy James und Kool G Rap. Ich möchte natürlich jetzt mit euch reinhören. Er hat das Liquid Forms genannt. Und erst gibt's ja The Alchemist mit 2 Chainz, Beat Like a Key und danach mit Conway, Streets Don't Change.
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Street Don't Change von The Alchemist und Conway the Machine. Ich denke, einige können von euch da relaten. Manchmal nervt der Job einfach so sehr, dass man hinschmeißen möchte. Und Sid, die Frontfrau von The Internet, der ging es ganz genauso. Also die hat einfach zwischendrin einfach mal überlegt, als sie auf so Solopfaden jetzt auch unterwegs war musikalisch, dass sie einfach nur noch hinschmeißen möchte. Sie wollte einen Eisladen eröffnen. Sie hatte wirklich gar keinen Bock mehr aufs Musikmachen, auf das Business und vor allem diesen innerlichen Druck. Aber zum Glück konnte sie dann dieses Gefühl wieder entfachen. Sie konnte die Leidenschaft irgendwie wieder in sich spüren und ist doch zurück ins Studio gegangen und hat angefangen, Musik zu machen. Ihre Überlegung übrigens aufzuhören hatte auch viel damit zu tun, dass sie lange Zeit heftig Schwierigkeiten damit hatte, ihre eigene Identität zu finden. Also wer ist sie als Solomusikerin? Und der Wendepunkt kam dann, als sie gemerkt hat, dass sie die Beats von niemand anderem mochte und das Album komplett nach ihren eigenen Vorstellungen formen wollte. Das war für sie die größte Inspiration, die sie sich vorstellen konnte. Und daraus gewachsen ist dann einfach ihr neues Album Beard. Eine Scheibe, die für sie so eine Phase des Erwachsenwerdens dokumentiert, aber auch des Glücklichseins, des Loslassens. Also lasst uns reinhören. Hier ist Sid mit Blue June und Callin und danach Sid gemeinsam mit Big Sean, GMFU.

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Sid hat ein neues Album, checkt das unbedingt ab. Es heißt Beard und ich kann euch sagen, sie ist ja die Frontfrau von The Internet. Es wird auch nächstes Jahr ein neues The Internet Album geben, was ich überraschend finde. Eigentlich haben ja alle gedacht, okay, die sind fertig mit der Bandarbeit, machen nur noch Solo-Sachen, sind auch alle erfolgreich. Aber nein, es gibt dann nächstes Jahr nochmal ein neues The Internet Album. Ich freue mich sehr drauf. Ich entführe euch jetzt ins Wachsmuseum. Ich finde ja irgendwie, das ist auch ein gruseliger Ort. Da baut jemand Puppen von echten Menschen. Das ist doch irgendwie erstmal als Überlegung creepy. Aber Tierra Whack hat jetzt eben ihr neues Album so getauft, also Wax Museum. Und was sie zu diesem Albumnamen inspiriert hat, das hat sie auch mal verraten, und zwar der Gedanke an ein Wachsmuseum, denn dahinter steckt für sie so diese Metapher, der Gedanke, dass eine Wachsfigur aus der Ferne völlig echt aussieht. Doch wenn man immer näher und näher und näher rankommt, dann offenbaren sich die verborgenen Details. Und so versteht sie für sich das Leben. Ich finde das irgendwie schön übertragen. Und sie sagt auch, genauso vielschichtig sind auch ihre Songs, dass man da auch mehrere Ebenen hat und auch man erst so nach und nach entschlüsseln kann, quasi auch näher und näher kommen muss. Und deshalb, ja, weil ich das alles so schön finde, hier zwei Tracks von Tierra Whack, As Wax Paper und dann Brazilian Wax. Und ja, diese Frau steht auf jeden Fall auf Wortspiele. Hier ist Tierra Whack.

Brazilian Wax von Tierra Whack. Und damit sind wir am Ende angekommen. Also wir haben ja heute hier vor allem uns nochmal Platten gewidmet, die in den letzten Wochen rausgekommen sind, damit ihr nichts verpasst. Und ja, das ist auch ein gutes Stichwort, wenn ihr irgendwie mal eine Urban Tunes Sendung verpasst haben solltet. 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Also würde mich sehr freuen. Übrigens, ich freue mich auch natürlich immer für Support. Also wenn ihr mir bei Instagram folgt, mir da Fragen reinschreibt oder wenn ihr irgendwelche Ideen habt, gerne her damit. Ich heiße da claudia.kamieth, K-A-M-I-E-T-H. So, und damit noch ein letztes Album. Oh yeah! Ja, das ist nicht nur eine Frage, sondern auch der Albumtitel von Steve Lacy. Der hat eben jetzt ein neues Album released, das eben so heißt, oh yeah, und von denen gibt's hier zum Abschluss natürlich auch noch einen Track, und zwar Is It Cool? Hier sind Steve Lacy und SZA. Bye!

0: Hier geht's jetzt weiter mit unseren Freundinnen und Freunden der Jungen Nacht.
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2: Um 2 Uhr mit Christine Beitsch. Mehr als 2 Wochen ist es her, dass am Flughafen Leipzig-Halle eine mit Sprengstoff bestückte Drohne zwischen ukrainischen Frachtmaschinen gefunden wurde. Außenminister Wadefuhler hat sich jetzt zum aktuellen Ermittlungsstand geäußert. Er bekräftigte bei einem Besuch in der Schweiz, die Bundesregierung nehme den Vorfall sehr ernst. Jan Seidel berichtet.
3: Im Moment würden die Erkenntnisse ausgewertet, dabei gehe Sorgfalt vor Geschwindigkeit. Er sei aber optimistisch, dass es bald eine gemeinsame Einschätzung der Lage gebe. Und Wadefuhler betont, die Bundesregierung ist in jedem Fall bereit und entschlossen, auf alles zu reagieren. Wadefuhl machte Russland in seinen Ausführungen zwar nicht für die Drohne verantwortlich, er sprach aber direkt im Anschluss über neue Drohungen von Russlands Außenminister Lavrov. Wadefuhl erklärte, die Bundesregierung nehme die Drohungen aus Moskau nicht weiter ernst. Die Rhetorik sei Ausdruck einer wachsenden Verzweiflung in Moskau, weil es militärisch nicht vorangehe.
2: Bei israelischen Luftangriffen im Gazastreifen sind offenbar 10 Menschen getötet und mehrere weitere verletzt